0: EM in Birmingham hoffen die deutschen Athleten heute zum Abschluss noch einmal auf mehrere Medaillen. Schon am Morgen gehen die Marathonläufer an den Start und rechnen sich gute Chancen aus. Am Abend gehört Deutschland dann auch über 3000 Meter Hindernis zu den Favoriten. Im Weitsprung will Malaika Mihambo ihren Europameistertitel verteidigen. In der Qualifikation hatte sie zunächst Probleme, schaffte im letzten Versuch aber noch starke 7,10 Meter. Zum Abschluss der EM stehen außerdem die Finals der 4x400 Meter Staffeln an. Dort sind sowohl die deutschen Frauen als auch die Männer dabei. Der deutsche Pferdesport hat heute gleich zwei Chancen auf weitere Medaillen. In der Vielseitigkeit geht Michael Jung als Führender ins abschließende Springen. Bleibt er mit seinem Pferd Chipmunk ohne Abwurf, ist ihm die Goldmedaille sicher. Auch mit der deutschen Mannschaft kann Jung eine Medaille gewinnen. Das Team liegt vor dem Springen auf Platz 2 hinter Großbritannien.
1: Deutschlandwetter.
0: In den kommenden Stunden wolkig und vor allem in einem Streifen vom Saarland und Rheinland-Pfalz über die Mitte bis nach Brandenburg lokale Schauer und Gewitter. Sonst teils gering bewölkt und weitgehend trocken. Tiefstwerte 22 bis 16, im Norden bis 10 Grad. Am Sonntag bleibt es im Norden und in der Mitte meist trocken. Im Süden sind kräftige Gewitter möglich bei 20 bis 32 Grad.
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0: Hallo und herzlich willkommen bei der Lesezeit. Gedanken in der Nacht hier auf Radio HBR. Hören Sie nun ein Hörbuch Hoffnungsfreude von Gerrit Setzer. Hoffnung und Freude sollten ständige Reisebegleiter eines Christen sein. Doch wer es auf der Lebensstraße eng, dunkel und steil wird, bleiben beide Tugenden schnell auf der Strecke. Dieses Hörbuch macht Mut, indem es Bibelworte erklärt und auf den Lebensalltag anwendet. Wo Gottes Wort seine machtvolle Wirkung entfaltet, weichen Angst und Sorge. Hoffnungsfreude bricht sich Bahn. Christen bekommen durch dieses Hörbuch vielfältige Impulse, um den Weg des Glaubens weiterzugehen, mutig, hoffnungsvoll und freudig. Ein Hörbuch von Gerrit Setzer, gelesen von Lukas Wurm, erschienen bei CSV Hückeswagen. Und nun Gottes Segen beim Zuhören.
1: 100% Freude, wenn du plötzlich in eine Erprobung gerätst. Haltet es für lauter Freude, meine Brüder, wenn ihr in mancherlei Prüfungen fallt, da ihr wisst, dass die Bewährung eures Glaubens Ausharren bewirkt. Jakobusbrief Kapitel 1, die Verse 2 und 3. Plötzlich geschieht es. Wir fallen in eine Glaubenserprobung hinein. Mit einem Schlag sieht die Welt anders aus. Wie reagieren wir? Wie sollten wir denn reagieren? Wir sollen uns freuen. Und zwar nicht nur teilweise, sondern zu 100%. Jakobus sagt, haltet es für lauter Freude. Petrus schreibt jedoch, dass wir durch mancherlei Versuchungen betrübt werden. 1. Petrusbrief, Kapitel 1, Vers 6. Und so empfinden wir das auch meistens. Schwierigkeiten machen uns traurig. Wie können wir das mit den Worten von Jakobus in Einklang bringen, dass wir uns in ihnen freuen sollen? Jakobus meint nicht die Pein an sich. Niemand braucht sich über die Schmerzen einer Krankheit zu freuen. Es ist ganz natürlich, dass wir dadurch betrübt und traurig gemacht werden, so wie Petrus es schreibt. Jakobus hat etwas anderes vor Augen. Es geht ihm darum, was Gott durch die Prüfung bei uns bewirken wird. Wir lernen in der Not, was es heißt, im Glauben auszuharren. Ausharren lernt man nicht am grünen Tisch, sondern im grauen Alltag mit all seinen Erprobungen. Wirst du gerade durch eine Schwierigkeit sehr herausgefordert? Dann vertraue Gott, dass er gute Absichten hat und dir tiefgründige Lektionen des Ausharrens erteilen will. Du kannst dich freuen, denn aus der Erprobung wird etwas zu seiner Ehre und zu deinem Segen hervorkommen. Wenn wir den Herrn zwischen uns und die Prüfung stellen, dann kann sich die Prüfung nicht zwischen uns und den Herrn stellen. Hamilton Smith.

Göttliche Alchemie. Wenn du viel Kraft benötigst. Durch Glauben gewannen sie aus der Schwachheit Kraft, wurden im Kampf stark, trieben der fremden Heere zurück. Hebräerbrief Kapitel 11, die Verse 33 und 34. Es ist ein uralter Traum des Menschen, Gold künstlich herzustellen. Alchemisten versuchten über Jahrhunderte, unedle Metalle in Gold umzuwandeln. Doch die gewinnbringende Umbildung wollte nicht gelingen. In Hebräer Kapitel 11 finden wir eine weit großartigere Verwandlung, die zudem noch gelingt. Aus der unedlen Schwachheit eines Gläubigen wird edle Stärke. Wie kann das wahr werden? Es geschieht durch Vertrauen auf Gottes Macht. Wenn wir merken, dass wir schwach sind, wenden wir uns zu dem starken Gott. Unsere Schwachheit treibt uns geradewegs in seine mächtigen Arme. Und jeder, der so in Demut zu Gott kommt, empfängt Kraft und Zurüstung für den Weg des Glaubens. Betrachte deine Schwachheit darum nicht länger als lästiges und hinderliches Übel, sondern als eine goldene Brücke, die dir den Weg zu wahrer geistlicher Kraft bahnt. Gott will deine Ohnmacht benutzen, um seine Allmacht durch dich hervorstrahlen zu lassen. Gott wird dir die ersehnte Kraft aber nicht im Voraus geben, sondern erst, wenn es wirklich nötig ist. Du wirst nicht vor dem Kampf stark, sondern im Kampf. Gehe daher in deiner Schwachheit mutig vorwärts und vertraue darauf, dass seine Kraft zur rechten Zeit helfen wird.

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1: In einer arabischen Legende wird erzählt, ein Mädchen verirrt sich im Wald. Es wird dunkel und unheimlich. Furcht steigt in dem Mädchen auf. Verzweifelt sucht es den Weg nach Hause. Da kommt es an eine kleine Hütte. Aus dem Fenster leuchtet ein warmes Licht. Sie läuft auf das Häuschen zu und klopft leise an die Tür. Eine Stimme antwortet von drinnen: »Wer ist da?« Das Mädchen antwortet: »Ich!« Da wird ein großes Schweigen. Auch die Blätter des Waldes halten inne mit ihrem Rauschen. Nur von innen ist ein leises Weinen zu hören. Das Mädchen kauert sich vor die Tür. Sie sinnt nach über das Wort, das sie sagte und das zum Schweigen und Weinen führte. Ich. Ganz langsam wächst in ihr die Erkenntnis, dass sich der Mensch verwandeln kann, wenn er in das Haus der Geborgenheit und Liebe, Wärme und Freude Einlass finden will. Am Morgen geht sie noch einmal an die Tür und klopft. Wieder fragt von innen eine Stimme: »Wer ist da?« Nun antwortet sie: »Du!« Da öffnet sich die Tür und das Mädchen darf eintreten in die warme, helle Stube, voller Licht und Leben. Soweit die Legende. Solange wir Menschen immer nur »Ich« sagen, bleiben die Türen verschlossen. Wir stehen in der Nacht und Kälte und unsere Sehnsucht nach Wärme und Liebe, Geborgenheit und Freude bleibt unerfüllt. Wenn wir dann das »Du« sagen, öffnen sich die Türen in ganz neue, wunderbare Räume. Es wird warm und hell, lebendig und fröhlich, geschützt und bewahrt. Die Liebe Jesu möchte uns verwandeln von einem Ich-Menschen in einen Du-Menschen, von einem Egoisten in einen Liebenden. Und dann werden sich die Türen öffnen und die Wege ebnen und die Räume erschließen. In Kolosser 3, Vers 14 heißt es: Über alles aber ziehet an die Liebe, die da ist das Band der Vollkommenheit.

Der erste schottische Missionar, der nach Indien gesandt wurde, war Alexander Duff. Er wollte in Indien, dem Riesenland mit einer uralten Kultur und Tradition, Seminare und Schulen gründen und auf diesem Weg das Volk der Inder zu Christus führen. So stellte er eine große Bibliothek mit vielen wertvollen Büchern zusammen. Voller Freude ließ er die vielen sorgsam gepackten Bücherkisten auf das Schiff bringen. Doch am Kap der Guten Hoffnung, an der Südspitze Afrikas, geriet das Schiff in einen furchtbaren Sturm und sank. Duff rettete mit der Besatzung nur sein nacktes Leben. All die kostbaren Bücherkisten wurden ein Raub der Wogen. Traurig stand Duff am Strand und sah wehmütig hinaus. Irgendwo auf dem Meeresgrund lagen nun seine mühsam gesammelten Bücher. Da trägt die Brandung ein paar Trümmer ans Ufer. Darin schwimmt ein kleines Büchlein, seine Taschenbibel. Duff nimmt sie auf. Das einzige Buch, was aus dem Schiffbruch gerettet wurde, die Bibel, wird nun sein Begleiter nach Indien. Mit der Bibel als einzigem Schatz und letzter Weisheit beginnt Duff in Indien seine Missionstätigkeit. Und Gott hat durch ihn und seine Bibel dort große Dinge bewirkt, so dass man später von ihm und seinem Wirken in Indien gesagt hat, sein Erscheinen war wie ein Präriebrand, der heiß über das Land fegt. Die Begeisterung, die er entfachte, war tief und glühend. Mancher Schiffbruch wird auch unser Lebensschiff bedrohen, wenn wir nur immer das Beste hindurch retten können, Gottes Wort, seine Weisung und Tröstung, seine Liebe und Treue. Graf Zinzendorf hat gedichtet, »Herr, dein Wort, die edle Gabe, diesen Schatz erhalte mir, denn ich ziehe in aller Habe und dem größten Reichtum für.«

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1: Hallo und herzlich willkommen bei Bibel erklärt. Zunächst ein wenig Musik und dann ein Vortrag von Thomas Lange über die Frucht des Geistes im Galaterbrief.

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1: Ja, ich freue mich, dass wir diesen Nachmittag wieder gemeinsam haben und freue mich auch, dass wir heute nachdenken dürfen über den zweiten Teil des Themas, was wir, ich glaube, es ist 3 Wochen her oder 4 Wochen, ist auch nicht so wichtig, wann das jetzt war, aber vielleicht erinnert sich der ein oder andere noch an das Thema Teil 1, ein Korb voll guter Früchte, die Frucht des Geistes. Und der Alfred und die Marion, die haben ja wieder so einen schönen Korb voll guter Früchte mitgebracht. Also das ist der gleiche Anschauungsunterricht wie letztes Mal, der Korb mit den Äpfeln. Und ich habe mir extra nochmal so einen Apfel mit dir vorgenommen. Eigentlich muss ich es euch nicht zeigen, weil ihr wisst, jeder von euch weiß, was ein Apfel ist. Oder? Genau. Und ich habe euch letztens mit in diesen Garten mitgenommen, beim Teil 1. Und wir haben uns einen schönen Apfelbaum angesehen und haben versucht, so die Parallele zu ziehen zum Holz, zum Kreuz von Golgatha, der Baum des Lebens sozusagen, wo jetzt gute Früchte dran wachsen, mit Jesus als der Erstlingsfrucht und auch mit allen anderen Christen, die ihr Vertrauen auf Jesus setzen, sind ja ebenso eine Frucht, die aus dem Leid und dem Sterben und der Auferstehung Jesu hervorgegangen sind. Das war so ein Gedanke des ersten Teils. Und wir haben uns auch gesagt, dass jemand, der zum Glauben kommt, der sein ganzes Vertrauen auf Jesus setzt, dass der jemand ist, der nicht so bleiben muss, wie er ist. Man muss es vielleicht anders sagen, der nicht so bleiben braucht, wie er ist. Und der letztlich auch wirklich nicht so bleibt, wie er ist, sondern der sich verwandeln lässt. Der, ja, seinen Charakter verwandeln lässt. Und vielleicht erinnert ihr euch auch noch daran, wir haben uns gefragt, was zeichnet denn eigentlich einen Christen aus? Sind es gute Werke oder ist es was anderes? Und wir haben uns gesagt, es sind nicht die Werke zuerst, sondern es ist was anderes. Und das nennt die Bibel Frucht. Und das ist das, was wir im Galaterbrief lesen. Und ich möchte uns nochmal diesen einen Vers heute lesen. Es geht ja um den zweiten Teil, also um die Aufzählung der Teile der Frucht. Und ganz wichtig, wir haben ja gehört, es sind nicht Früchte, sondern eine Frucht. Und diese eine Frucht, das ist so ein schwaches Beispiel, haben wir gesagt. Man könnte diesen Apfel jetzt in 7 Scheiben oder je nachdem schneiden und jede Scheibe würde einen Teil dieser einen Frucht zeigen. Aber das geht natürlich nicht. Das ist nur ein Anschauungsbeispiel. Wir haben gehört, dass alles zusammengehört. Die Liebe gehört mit der Freundlichkeit zusammen, die Sanftmut mit der Enthaltsamkeit, alles gehört zusammen. Und das macht es auch so herausfordernd für unser Leben. Und ich lese uns jetzt nochmal diesen Vers, Galater 5, Vers 22 und 23. Paulus schreibt hier, die Frucht des Geistes aber ist Liebe, Freude, Friede, Geduld, Freundlichkeit, Güte, Treue, Sanftmut, Enthaltsamkeit. Punkt. Genau. Und letztes Mal hatten wir die Liebe, wir hatten die Freude, wir hatten den Friede und die Geduld. Mit der Geduld haben wir abgeschlossen und ich war euch so dankbar, dass ihr so geduldig wart, weil ich ein bisschen die Zeit überzogen hatte. Und da habt ihr ganz praktisch was von dieser Frucht gezeigt. Dass ihr da geduldig wart einfach. Das sind manchmal so kleine Sachen. Und heute wollen wir uns den zweiten Teil anschauen. Und da geht es also um Freundlichkeit, um Güte, um Treue, um Sanftmut und um Enthaltsamkeit. Diese 5 Dinge, die wollen wir uns jetzt in den nächsten Minuten mal anschauen. Was stellt ihr euch unter Freundlichkeit vor? Wie kann man das umschreiben? Was würdest du so aus dem Stegreif antworten, wenn dich jemand fragt, was ist denn eigentlich Freundlichkeit? Also wenn jemand den Mut hat, einfach was zu sagen, sehr gerne. Was würdest du sagen, was ist Freundlichkeit? Ganz kurz. einfach Danke sagen. Mhm. Danke sagen? Ja. Also die Dankbarkeit spielt damit eine Rolle? Genau. Das? Ja, anderen wohlwollend gegenüber sein? Auf jeden Fall. Der freundliche Gruß. Jawohl. Ja. Mhm. Ja, das stimmt. Ja? Ja, genau. Mhm. Ja, den Menschen zugewandt. Genau. Bei dem freundlichen Gesicht fällt mir gerade ein Vers aus den Sprüchen ein. Ein fröhliches Herz macht das Gesicht heiter. Das ist es. Genau. Also, ja. Aus dem Herzen heraus, und da sind wir bei einem ganz wichtigen Punkt. Freundlichkeit ist nichts Aufgesetztes, sondern diese Freundlichkeit, die hier gemeint ist, das ist etwas, was aus dem Herzen kommt. Und wir merken, wir haben im Teil 1 gehört, die Dinge, die wir hier lesen, die können wir von uns aus nicht. Das ist etwas, was Gottes Geist in uns tun möchte, uns dorthin bringen will, die Bibel sagt, verändern möchte, in das Bild Jesu. Und das hat auch dann damit zur Folge, dass Freundlichkeit in unser Herz einzieht, weil wir erkennen, wie freundlich Gott zu uns ist. Wenn jemand versteht, wie freundlich Jesus Christus zu einem, ich sag's mal jetzt zu mir, jeden Tag ist, wenn ich das verinnerliche, wie gnädig und wie, nur mal bei diesem Beispiel zu bleiben, freundlich er mit mir umgeht. Nicht im Zorn, nicht verbittert. Er hätte ja allen Grund dazu, mit mir so umzugehen. Aber er tut es nicht. Und wenn ich das immer mehr verstehe, wie freundlich er zu mir ist, ich habe das in den letzten Jahren immer mehr verstehen dürfen, ich bin weit davon entfernt zu sagen, ich verstehe es völlig, aber diese Freundlichkeit des Herrn war mir so kostbar geworden in den letzten Jahren, dass ich einfach nur staunen kann. Und mein Wunsch für mich selbst ist es, und vielleicht schließt du dich mir an, dass wenn man das immer mehr versteht, dann zieht diese Freundlichkeit Jesu immer mehr in das Herz desjenigen ein und er gibt diese Freundlichkeit ganz automatisch weiter. Da muss er eigentlich gar nicht viel tun. Das geschieht dann automatisch. Das ist für mich persönlich ein großer Wunsch, weil ich das auch von meiner Vergangenheit früher, auch als Kind und auch als Jugendlicher, das hab ich nie großen Wert drauf gelegt. Das habe ich auch selbst nie gehabt, habe auch nie darauf geachtet. Aber es wird mir immer wichtiger. Dieser Punkt der Freundlichkeit. Und wenn wir mal hier in diesen Begriff reinschauen, was hier steht, da wird es so umschrieben. Freundlichkeit ist die Fähigkeit, für andere da zu sein, weil ich mich in Jesus Christus geborgen weiß. Ich bin nicht freundlich, weil ich bei den Menschen gut ankommen will, sondern diese Freundlichkeit resultiert aus der Gewissheit, dass ich bei Gott angenommen bin. Das ist ganz kostbar. Und das andere wäre ja das, was jemand von euch sagte, das wäre ja eine aufgesetzte Freundlichkeit. Also ich bin den Menschen freundlich gegenüber, weil ich vielleicht gut ankommen will bei denen oder damit sie nicht schlecht über mich denken oder was auch immer damit verbunden ist. Aber diese Art von Freundlichkeit ist eine Freiheit. Menschen freundlich zu begegnen und jetzt kommt's. Selbst wenn sie mir total unfreundlich begegnen. Das ist dann der Unterschied. Also, sag mal, freundlich jemandem begegnen, der mir freundlich ist, das kann jeder. Das traue ich mir auch zu. Ich kann jedem freundlich begegnen, der mir schon freundlich entgegenkommt. Aber was ist denn, wenn jemand mir entgegenkommt, der mir erstmal zu Beginn ins Schienbein hackt, bevor er irgendwas sagt, im übertragenen Sinn? Da ist eine Herausforderung. Und da zeigt sich dann diese Frucht des Geistes. Ob diese Freude Jesu, ob die in mir ist. Freundlichkeit ist manchmal ganz klein. Eben wie das Guten Tag sagen, das fröhliche Guten Tag sagen. Manchmal, entschuldige diesen Vergleich, den habe ich immer wieder mal parat. Manchmal wünschte ich mir das, wenn man im Aldi unterwegs ist, dass die Leute mal ein bisschen freundlicher gucken, wenn sie an der Kasse anstehen. Ja, also, und da will ich zuerst auf mich sehen natürlich, dass ich da mit gutem Beispiel vorangehe. Vielleicht fällt es euch auch auf. Das wünscht man sich manchmal so. Auch eine freundliche Bedienung, eine freundliche Kassiererin. Aber naja, gut, so ist unsere Gesellschaft halt. Aber es geht eben ganz klein los mit der Freundlichkeit. Und wir alle werden wissen, das hat eine große Wirkung. Wenn man mal einen Tag hat, wo einem so ein bisschen die Laus über die Leber gelaufen ist und du hast eine Person, die dir zuvorkommt, freundlich begegnet, das kann deinen ganzen Tag verbessern. Und daran merkst du auch, das ist manchmal klein, aber hat eine große Wirkung. Oder da ist zum Beispiel, habe ich mir hier hingeschrieben, der Busfahrer, der freundlich der Frühschicht guten Morgen sagt am Montag früh um 5 Uhr. Das kann eine sehr positive Wirkung haben. Genau. Also Freundlichkeit als Frucht des Geistes ist nicht aufgesetzt und es ist auch nicht punktuell. Mal ja, mal nein, mal da, mal weg. Sondern diese Freundlichkeit, die hier gemeint ist, ist ein Charaktermerkmal einer Person, die, um es mal drastisch zu sagen, die vielleicht von einem ungehobelten, unfreundlichen Klotz weggegangen ist und zu einer freundlichen Person wurde durch Jesus Christus, der diese Person verändert hat. Jetzt mal so dieses krasse Beispiel zu sagen. Ja, also das ist dann ein Charakterzug, der in uns im Leben sich durchzieht. Und es heißt nicht, grinsend durchs Leben zu gehen, sondern etwas, was man im Herzen hat, wenn man weiß, ich bin von Gott angenommen, bin von Gott geliebt, bin von Gott gerettet. Gott ist freundlich zu mir und ich möchte diese Freundlichkeit auch nach außen tragen. Das wäre so dieser Punkt. Und wir merken gleich, das ist sehr herausfordernd. Das ist richtig, ja, stark. Das nächste, Güte. Ich habe jetzt die Schlachter 2000. Manche übersetzen auch verschiedentlich anders. Rüdiger, du hast die Luther. Du kannst ja mal dann gucken, was da steht. Also Freundlichkeit steht, glaube ich, das Gleiche. Bei Güte, glaube ich, auch. Galater 5, 22. Galater. Ja, sag nochmal nach Freundlichkeit. Ja. Also das griechische Wort hier lässt, kann man verschiedentlich übersetzen. Es hat auch mit Integrität zu tun, also mit Echtheit, dass jemand echt ist, kein Schauspieler ist. Das heißt, das Wort Güte, wie kann man das umschreiben? Ein gütiger Mensch ist jemand, der in jeder Situation derselbe Mensch ist. Also nicht im Alltag so und am Sonntag in der Gemeinde so. Um es mal jetzt mal griffbereit zu machen. Also nicht in seinen eigenen vier Wänden umgeht wie die Axt im Walde, aber wenn er unter Personen sich befindet, ganz auf einmal ganz anders ist und ganz zuvorkommend und so. Ja, genau. Ja. Bitte? Gebend. Ja, genau. Und das hat, und dieser Begriff Güte, der hängt mit der Freundlichkeit zusammen. Wie man anderen Menschen begegnet. Und da ist natürlich dabei, es sind ja nicht nur freundliche Worte, gütige Worte. Es ist ja Wort und Tat immer. Es gehört also immer alles zusammen. Aber vom Grundbegriff her beschreibt es wirklich eine Person, die in jeder Situation derselbe Mensch ist. Nicht zwei unterschiedliche Gesichter an den Tag legt. Im Alltag oder in der Gemeinde der gleiche. Ich bin nicht hier und anderswo so. Und es ist eine Person, eine gütige Person. Das, was du sagst, Alfred, ist eine Person, die andere ordentlich behandelt. Also da geht's dann um das Zwischenmenschliche. Die wirklich zuvorkommend mit anderen achtungsvoll mit anderen umgeht. Nicht schroff, nicht lieblos ist, sondern ungeachtet der Situation gütig ist. Und das macht's dann herausfordernd. Es ist eine Person, die diese Charaktereigenschaft kennzeichnet, die ungeachtet der Umstände, in der sie sich selber gerade befindet oder in die sie sich begibt, trotzdem gleich bleibt. Authentisch bleibt. Echt bleibt. Weil sein Vertrauen auf Jesus ruht. Freundlich bleibt, gütig bleibt. Also das gehört zusammen.
2: Vielleicht kann man das selber
1: machen. Ja. Ach so, ich habe ja natürlich noch Beispiele. Jetzt müssen wir noch mal ganz kurz zurückspulen. Ich habe aus der Kirchengeschichte Beispiele. Für das fünfte, Freundlichkeit, was wir gerade hatten, habe ich Elisabeth von Thüringen. Lebte 1207 bis 1231. Also schon ein paar Tage länger her. Diesem Beispiel für Freundlichkeit. Die ungarische Königstochter, die mit dem Landgrafen von Thüringen verheiratet war, wurde in ihrem kurzen Leben durch ihre Freundlichkeit und liebevolle Zuwendung bekannt. Sie besuchte Arme, Kranke, Bedürftige persönlich, sprach ihnen Mut zu und begegnete ihnen nicht von oben herab, sondern voller Wärme und Menschlichkeit. Und Chronisten berichten, dass sie selbst den Bettlern mit einer Freundlichkeit begegnete, als wären sie ihre eigenen Geschwister. Das wäre ein Beispiel aus der Kirchengeschichte für Freundlichkeit und jetzt für Güte. Basilius der Große lebte noch früher, 330 bis 379. Er gründete in Caesarea eine Basiliade, ein großes Sozialzentrum mit Hospiz, Krankenhaus und Unterkunft für Arme und Kranke. Seine praktische Güte, hier merken wir, worum es dabei Güte geht, um Praxis. Seine praktische Güte verband theologisches Denken mit tätiger Liebe. Wir würden heute sagen, das ist das Ansinnen der Diakonie. Also, dass man anderen in Güte dient. Das steckt da auch drin. Güte. Ja, dann Treue. Das ist das siebte in der Aufzählung. Treue. Wie kann man Treue umschreiben? Es ist ein ganz wichtiges Merkmal auch für unsere heutige Zeit. Der Untreue überall, die uns überall begegnet. Treue. Ja, festes Zusammenhalten in schwierigen Situationen. Nochmal. Ja, Vertrauen spielt eine Rolle. Wer ist denn in der Treue unser großes Vorbild? Der Herr selbst. Seine Treue zu uns. Die Schrift sagt, er bleibt treu, auch wenn ich untreu bin. Das ist unser großes Vorbild. Und das macht diesen Teil der Geistesfrucht auch überirdisch. Treu bleiben, auch wenn uns Untreue widerfährt. Treu sein, auch wenn andere untreu sind, also in jeglichem Bereich. Ich tue da jetzt mal keins irgendwie hervorheben. Treue. Das heißt auch Loyalität. Margaret, dass diese Freundschaft im Miteinander auch in schweren Zeiten, Loyalität. Ich halte zu jemandem. Ich bleib an deiner Seite. Wenn alle feindlich gesinnt sind, ich bleib dein Freund. Ich bleib an deiner Seite. Hat auch mit Mut zu tun. Wir kennen diesen Ausspruch, auf mich und mein Wort ist 100% Verlass. Das ist Treue. Und unser großes Vorbild ist unser Herr selbst, unser Herr Jesus, der am Kreuz die größte Treue bewies, indem er uns rettete, uns Verlorene und auferstanden ist und uns seine Gerechtigkeit geschenkt hat. Er ist treu, auch wenn wir untreu sind. Das Gegenteil von Treue wäre der Schönwetterfreund, der also zu uns hält, wenn wir ihm einen Nutzen bringen. Der uns aber verlässt, wenn er keinen Nutzen mehr aus der Freundschaft oder der Verbindung zieht. Und da zeigt sich auch echte Freundschaft und eben auch Treue. Die Sprüche sagen, ein Freund liebt zu jeder Zeit. Als Mensch für die Not wird er geboren. Das ist Treue. In jeglicher Weise. Treue ist auch Verlässlichkeit. Wenn du zum Beispiel jemanden hast, der weit entfernt wohnt, aber Du rufst ihn jedes Jahr zum Geburtstag an, schon 20 Jahre lang. Du bist dieser Sache treu. Du rufst ihn an und wünschst ihm Gottes Segen zum Geburtstag, weil du vielleicht der Einzige bist, der an ihn denkt. Dann bist du in dieser Weise treu. Und wir merken, es geht auch wieder an solchen kleinen Dingen los. Dann denken wir nicht gleich an das sonst was für große Sachen. Es geht im Kleinen los. Treue. Treue ist wichtig. Treue zu Jesus. Treue in der Ehe. Treue im Glaubensleben. Treue dem Arbeitgeber gegenüber. Überall brauchen wir diese Verlässlichkeit unbedingt. Soweit es an uns liegt, natürlich. Soweit es an uns liegt, sollen wir treu sein. Und hier merken wir auch, treu, wenn uns ein Gegenteiliges widerfährt. Und das macht's auch wieder schwer und überirdisch. Und wir brauchen Gott dazu. Wir brauchen den Geist Gottes dazu. Und es ist ja auch die Frucht des Geistes, ein Teil der Frucht des Geistes. Das heißt, er möchte es in uns tun. So, das nächste. Sanftmut. Nee, zurückspulen. Beispiel, Kirchengeschichte. Hier. Treue. Martin Luther. 1483 bis 1546. Im Vergleich zu den anderen ganz jung. So. Beispiel für Treue. Ungeachtet großer persönlicher Gefahr blieb er dem Wort Gottes treu. Wir hätten die Bibel nicht, wäre er nicht treu geblieben in diesem Punkt. Als er vor dem Reichstag in Worms 1521 erklärte, hier stehe ich und kann nicht anders. Gott helfe mir. Amen. Das war die Höhle des Löwen. Und er hat gesagt, wenn ganz Worms voll Teufel wäre, so müsste ich doch reingehen. Das ist unglaublich gewesen, dieser Druck. Und er vertraute auf Jesus und er blieb treu in dieser konkreten Situation. Wunderbares Vorbild. So, und dann Sanftmut. Achtens. Hat da jemand, hast du Demut da stehen oder steht Sanftmut? Sanftmut. Weil es gibt auch Übersetzungen, die schreiben Demut. Also das ist eng miteinander verbunden. Sanftmut und Demut. Und bei Sanftmut denkt man manchmal, das sind so weichgespülte Typen. So, oder weichgespülte Typinnen. Männer oder Frauen, ist egal jetzt. Menschen ohne Rückgrat. Sanftmut, das klingt so weich und so. Nein, es klingt nicht weich, es klingt sanft. Und so soll es auch gemeint sein. Sanftmut ist Kraft unter Kontrolle. Das ist ganz wichtig. Das hat nichts mit Kraftlosigkeit zu tun. Über Mose sagt Gott einmal, er ist der sanftmütigste von allen. Von allen. Das war sein Charaktermerkmal. Und war Mose ein Schwächling? Ganz und gar nicht. Er war ein starker Mann Gottes, der das Volk führte. Ja, genau. Da steckt Mut drin. Sanft und Mut. Und da sind wir auch beim die Demut, die dort mit reinkommt, die Dienemut sozusagen. Sanftmut. Ja, das gehört dazu. In der Ruhe liegt die Kraft, sagt man. Ruhe, Ausdauer. Ich habe mir notiert noch, manche sagen, Selbstvergessenheit ist Sanftmut, das Gegenteil von Selbstverliebtheit. Selbstvergessenheit. Und das Gegenteil von einem sanftmütigen Menschen ist der sich um sich selbst dreht. Hier kommt wieder der Stolz mit dabei, im Vergleich zur Demut. Und Sanftmut, sagt man, ist nicht Schwäche, sondern es ist Stärke unter Kontrolle. Wie ich es gerade schon gesagt habe. Sanftmut ist Kraft unter Kontrolle. Das hat auch mit dem letzten dann zu tun, mit Selbstbeherrschung. Wenn man unter der Kontrolle Gottes lebt und mit der Kraft, die er einem gibt, so umgeht, dass es ihm Ehre macht. Sanftmut. Demut. Was ist Demut? Das ist auch nicht dieses gebückte Halten durchs Leben gehen. Ich kann nichts, ich bin nichts, und das wäre so die falsche Form von Demut oder Sanftmut, was miteinander zu tun hat. Das wäre eigentlich auch schon wieder Stolz. Demut und Stolz kann man vielleicht so vergleichen. Der Stolz sagt, ich schaffe alles aus eigener Kraft. Und die Demut, die hier in die Sanftmut mit reinspielt, die Demut sagt fast dasselbe, aber mit einem wesentlichen Unterschied. Nochmal, der Stolz sagt, ich schaffe alles aus eigener Kraft. Und die Demut sagt, ich schaffe alles durch Gottes Kraft. Das ist der kleine, aber entscheidende Unterschied. Ich schaffe die Dinge, an die Gott mich stellt, mit seiner Kraft. Das ist Demut. Das spielt in diese Sanftmut mit rein. Siehe Mose zum Beispiel. Also nicht Schwäche. Stärke unter Kontrolle. Ein Beispiel aus unserem Alltag. Ein Lehrer zum Beispiel, der von einem Schüler angeschrien wird. Vor der Klasse. Da muss man schon sehr demütig und sanftmütig sein, um dementsprechend darauf zu reagieren. Nochmal, also der Schüler schreit den Lehrer vor der ganzen Klasse an. Und hier habe ich ein Beispiel stehen. Der Lehrer hätte zurückbrüllen können, aber er blieb ruhig. Er schaute den Schüler an und sagte leise, ich verstehe, dass du wütend bist, aber lass uns in Ruhe darüber reden. Und er hatte ihn gewonnen dadurch. Das ist Sanftmut. Das ist Demut. Sehr herausfordernd. Auch für unser Leben. Und ein Beispiel aus der Kirchengeschichte. Dietrich Bonhoeffer. 1906 bis 1945. Trotz Gefängnis und drohender Hinrichtung blieb er innerlich sanft. Er ist bekannt als ein sehr sanftmütiger Mann. War er deswegen kraftlos? Nein, ganz und gar nicht. Bonhoeffer saß im Gefängnis, ohne Bitterkeit, gegenüber seinen Gegnern. Zeitzeugen beschreiben, dass er Mitgefangenen Trost zusprach und Wärtern respektvoll und ohne Hass begegnete. Und das kann nur von Gott gewirkt sein in seinem Innern. Das schaffst du menschlich gar nicht. Das geht gar nicht. Sanftmut. Und das Letzte. Enthaltsamkeit. Oder auch Selbstbeherrschung. Ja, auf jeden Fall. Genau. Ja. Weil das bedeutet ja, dass ich mich nicht um mich selbst drehe, sondern um andere Menschen. Dass ich anderen so begegne, wie Jesus mir begegnet. Dass es mir ein Anliegen ist, wie bei den anderen Eigenschaften, den anderen Menschen entsprechend zu begegnen, in Liebe zu begegnen. Genau. Jawohl. So, und das Neunte. Letztes. Enthaltsamkeit oder Selbstbeherrschung. Was könnte man dazu sagen? Könnte man ja jetzt viel zusammentragen an Gedanken. Steckt das Wort selbst drin. Also da geht es erstmal um mich oder um dich. Und dann beherrschen. Was beherrscht mich oder auch nicht? Ne? Enthaltsamkeit, das ist das andere Wort dafür. Manchmal denken wir in eine bestimmte Richtung, aber es ist erstmal gar nicht so der Schwerpunkt. Hier habe ich mir notiert, das ist die Fähigkeit, das große Ganze zu sehen und zweit- oder drittrangige Dinge erstmal zurückzulassen, Prioritäten zu sehen, enthaltsam zu sein in bestimmten Dingen, weil ich das große Ganze sehe, wo ich etwas Bestimmtes tun soll. Ja. Ja, auf jeden Fall. Selbstbeherrschung heißt, sich nicht von spontanen Gefühlen treiben lassen. Genauso ist es. Also, dass man im Prinzip seine Gefühle unter Kontrolle hat. Und wie kann ich meine Gefühle unter Kontrolle bekommen? Das ist ein Riesenthema. Nur durch das Wort Gottes. Ja, genau, das spielt auf jeden Fall, spielt es mit rein. Es hat also auch mit einer gesunden Zurückhaltung Dingen gegenüber zu tun, die an zweiter und dritter oder vierter Stelle kommen sollten. Und das ist genau der Punkt. Das Wesentliche zu sehen. Und genau das hat Jesus ja gemacht. Sein Blick war fest auf das Kreuz gerichtet. Das war sein Ziel. Alles andere ordnete er dem unter, diesem Ziel, ans Kreuz zu gehen, die Sünden zu tragen und aufzuerstehen. Das ist unser Vorbild. Und da könnte man natürlich jetzt ganz viele Dinge sagen, die dann natürlich mit reinzählen, was das praktische Leben für uns betrifft. Ja, hier mal für Selbstbeherrschung, oder Zurückhaltung kann man ja auch sagen. Ein Mann schrieb, dass er einmal eine sehr wütende E-Mail bekommen hatte. Sofort wollte er eine wütende Antwort zurücktippen, aber er ging erstmal spazieren. Das ist Selbstbeherrschung. Am Abend löschte er die Nachricht und schrieb etwas Versöhnliches. Er sagte, das hat mir wahrscheinlich eine kaputte Beziehung erspart. Das ist nur ein Beispiel von ganz vielen Facetten, die wir jetzt zusammentragen könnten. Ja? Ganz spannendes Thema, alles zusammengenommen. Und ich möchte es mal abschließen jetzt mit dem Beispiel aus der Kirchengeschichte für Enthaltsamkeit. Augustinus, 354 bis 430 lebte der. Nach einem ausschweifenden Leben vor seiner Bekehrung lernte er durch die Gnade Gottes Enthaltsamkeit und Selbstbeherrschung. Sein Werk Confessions, also die Bekenntnisse, zeigt den Kampf, aber auch das Gelingen dieser Tugend, sich nicht mehr von Begierden treiben zu lassen, sondern Christus zu gehören. Ja, also wir merken bei Selbstbeherrschung, Enthaltsamkeit oder auch zielgerichtet sein, das zählt eine ganze Menge dazu. Genau. Gut, dann schließen wir das mal ab, diese neun Beispiele, und wir merken alle, das ist unheimlich herausfordernd. Also das geschieht nicht im Selbstlauf. Alle diese Eigenschaften sind verschiedene Geschmacksrichtungen einer einzigen Frucht. Und das möchte ich nochmal betonen. Das sind nicht neun verschiedene Früchte, sondern es ist eine Frucht, die aus diesen neun Teilen besteht. Und das macht's so interessant. Und dann stellen wir uns natürlich die Frage, wie geht denn das in unserem Leben, dass ich freundlicher werde, gütiger werde, treuer werde, sanftmütiger werde und so weiter. Wie geht denn das? Was kann ich machen? Ja, was kann man machen? Das ist die entscheidende Frage. Und da habe ich mir noch zum Schluss hier aufgehoben, ich möchte es nochmal erinnern. Erstens ist das Verstehen darüber, dass Gottes bewirkt in uns. Es heißt ja Frucht des Geistes und nicht Anstrengung des Gläubigen, sondern es heißt, Wolfgang, ja.
3: Jeder ist das, worauf er sich einlässt. Und nicht das, was er schauspielt.
1: Ja.
3: Worauf er sich einlässt, das kommt irgendwann einmal. Wenn es Macht geht, es geht ja irgendwas. Wenn Christus ist, ist Christus. Kommt das mal durch.
1: Ja.
3: Das ganz Tolleste.
1: Amen, genau so ist es, ja. Genau. Es ist eine Herzenssache. Es ist etwas nicht, was man mit den Händen tut oder mit Anstrengungen bewerkstelligt. Es ist etwas, was in uns drin wachsen muss. Was vom Kreuz her wachsen muss zu uns. Da sind wir wieder bei dem Baum. Das muss in unsere Herzen wachsen. Und dann kommt die Frucht wie von alleine. Und hier habe ich mir mal, wie gesagt, bis zum Schluss aufgehoben. Wir müssen verstehen. Erstens, es ist ein inneres Wachsen. Und das geschieht allmählich. So wie bei einer Rübe oder bei einer Kartoffel oder eben wie bei einem Apfel. Wir können nie zuschauen, wie eine Pflanze wächst. Wir können es erst im Nachhinein messen. Und so ist es auch mit der Frucht des Geistes. Wir können uns selber nicht dabei beobachten. Es geht nicht. Höchstens andere werden das sehen an uns oder an dir oder an mir. Hoffentlich auch an mir, dass sich da was verändert. Aber wir selbst sehen das nicht. Würden wir uns selbst unter die Lupe nehmen und würden sagen, Mensch, ich bin ja ganz toll, da ist das ja schon wieder stolz und entgegen der Frucht des Geistes. Ja, also das ist etwas, was Gott schenkt. Zweitens, das Wachsen der Frucht des Geistes ist zwangsläufig. Wolfgang, genau was du gesagt hast. Es lässt sich nicht stoppen. Wenn ein Mensch wirklich wiedergeboren ist durch den Heiligen Geist, wird die Frucht des Geistes zum Vorschein kommen. Und wenn es noch so klein ist, aber sie wird kommen und sie wird auch immer mehr wachsen, weil es die Geistesfrucht ist. Und die kommt. Es gibt eine Geschichte über einen Mann, der starb und unter einer Marmorplatte begraben wurde. Irgendwie verirrte sich eine Eichel in das Grab. Sie wuchs und wuchs und riss schließlich den Marmor entzwei. So groß war ihre Kraft. Was ist stärker, eine Marmorplatte oder eine Eichel? Was ist stärker? Eine Eichel. Wer nichts vom Wachsen versteht, setzt auf die Marmorplatte. Aber die Eichel ist stärker, wissen wir auch von anderen Beispielen. Und drittens, die Frucht des Geistes hat innere Wurzeln. Es geht viel tiefer als um bestimmte Charaktereigenschaften. Das heißt also, das, was wir hier als Frucht sehen, ist eine Frucht, aber der Ursprung ist woanders. Der ist tief in der Beziehung mit Jesus begründet. Wenn ein Mensch sein Vertrauen auf Jesus setzt, ihn liebt und ihm nachfolgt, sein Wort liebt und liest und ein Gebetsleben führt und den Wunsch hat, nach den guten Vorgaben der Heiligen Schrift zu leben, dann wird er immer tiefer verwurzelt in Jesus selbst und dann wird diese Frucht immer mehr sichtbar werden. Das ist das Geheimnis, wie die Frucht am Weinstock, die wir uns letztes Mal angesehen haben. Ja, und das ist ein, lass uns auch dafür beten, dass Jesus uns immer mehr so verändert, wie er es für gut heißt. Denn wir alle wollen doch solche sein, über die man sagt, Mensch, der ist ein liebevoller Mensch, ein freundlicher Mensch, ein gütiger, ein sanftmütiger, ein enthaltsamer und jemand, der Freude in sich hat, der Frieden hat, dem nichts aus der Ruhe bringen kann. Das ist ja ein so großer Wunsch von uns. Und da lass uns doch gemeinsam beten auch, dass Gott uns das schenkt. Ja, Amen.
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1: Ich bin Selke Rech. Das wird der Tag. Im nordrhein-westfälischen Hürtgenwald gehen die Löscharbeiten auch heute weiter. Die Lage hatte sich gestern zwar stabilisiert, der Brand war aber noch nicht vollständig unter Kontrolle. Ministerpräsident Wüst zeigte sich bei einem Besuch vorsichtig zuversichtlich. Besonders im Blick bleibt der Ortsteil Gai. Die rund 2000 Bewohner mussten ihre Häuser verlassen und konnten zunächst noch nicht zurückkehren. Sollte sich die Lage weiter entspannen, könnte eine Rückkehr aber bald möglich sein. Die Feuerwehr rechnet trotzdem noch mit einem längeren Einsatz. Auch Bundeswehr und Löschhubschrauber unterstützen die Arbeiten. Auf Deutschlands Autobahnen müssen sich Autofahrer heute noch einmal auf viel Ferienverkehr und lange Staus einstellen. Der ADAC erwartet den Höhepunkt der Rückreisewelle vor allem am Nachmittag und Abend. Besonders voll dürfte es auf den Strecken aus dem Süden in Richtung Norden sowie von Nord- und Ostsee werden. In mehreren Bundesländern gehen die Sommerferien zu Ende. Gleichzeitig sind viele Urlauber weiterhin unterwegs. Dazu kommen rund 1000 Autobahnbaustellen, die den Verkehr zusätzlich bremsen können. Wer bei der Rückfahrt flexibel ist, sollte deshalb nach Möglichkeit den Nachmittag und frühen Abend meiden oder mehr Zeit einplanen. Bei der Leichtathletik-EM in Birmingham hoffen die deutschen Athleten heute zum Abschluss noch einmal auf mehrere Medaillen. Schon am Morgen gehen die Marathonläufer an den Start und rechnen sich gute Chancen aus. Am Abend gehört Deutschland dann auch über 3000 Meter Hindernis zu den Favoriten. Im Weitsprung will Malaika Mihambo ihren Europameistertitel verteidigen. In der Qualifikation hatte sie zunächst Probleme, schaffte im letzten Versuch aber noch starke 7,10 Meter. Zum Abschluss der EM stehen außerdem die Finals der 4x400 Meter Staffeln an. Dort sind sowohl die deutschen Frauen als auch die Männer dabei. Der deutsche Pferdesport hat heute gleich zwei Chancen auf weitere Medaillen. In der Vielseitigkeit geht Michael Jung als Führender ins abschließende Springen. Bleibt er mit seinem Pferd Chipmunk ohne Abwurf, ist ihm die Goldmedaille sicher. Auch mit der deutschen Mannschaft kann Jung eine Medaille gewinnen. Das Team liegt vor dem Springen auf Platz 2 hinter Großbritannien.
0: Deutschlandwetter.
1: In den kommenden Stunden wolkig und vor allem in einem Streifen vom Saarland und Rheinland-Pfalz über die Mitte bis nach Brandenburg lokale Schauer und Gewitter. Sonst teils gering bewölkt und weitgehend trocken. Tiefstwerte 22 bis 16, im Norden bis 10 Grad. Am Sonntag bleibt es im Norden und in der Mitte meist trocken. Im Süden sind kräftige Gewitter möglich bei 20 bis 32 Grad.
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Es war in einem Friseurgeschäft. Da kommt eines Tages einer zum Haare schneiden und er sieht dort in der Ecke, da ist ein Papagei. Und er fängt gleich an zu meckern und sagt, ach, ein komisches Viech dort, das ist ja ein ausgestopftes Ding, aber der sieht ja so unecht aus mit dem Gefieder, das stimmt ja alles nicht. Und sie diskutieren alle hin und her, auch die anderen, die dort warteten aufs Haare schneiden. Sie diskutierten sehr heftig, ob das nun was für ein unechter Vogel das ist. Aber auf einmal fängt er an, sich zu bewegen und er redet auch noch. Da war alle Diskussion zu Ende. In dem Moment war klar, hat er sich dargestellt als lebend. Und heute Morgen wollen wir nachdenken über einige Kandidaten des Lebens. Genauer gesagt, wir wollen nachdenken über Kandidaten des ewigen Lebens. Und derjenige, der das Leben in Person ist, das ist Jesus Christus. Und wir wollen hören von einem Zweiten, der kurz vor seinem Tode zum Kandidaten des ewigen Lebens wurde. Das ist der Schächer. Und dann gibt es noch in diesem Text einen Ausländer, der auch zum Kandidaten des Lebens wurde. Über den Text, über den wir nachdenken wollen, den finden wir im Lukas-Evangelium, Kapitel 23, Vers 23 bis 46. Es wurden aber auch andere hingeführt, zwei Übeltäter, dass sie mit ihm hingerichtet würden. Und als sie kamen an die Stätte, die da heißt Schädelstätte, kreuzigten sie ihn dort und die Übeltäter mit ihm, einen zur Rechten und einen zur Linken. Jesus aber sprach, Vater, vergib ihnen, denn sie wissen nicht, was sie tun. Und sie verteilten seine Kleider und warfen das Los darum. Und das Volk stand da und sah zu. Aber die Obersten spotteten und sprachen, er hat anderen geholfen, er helfe sich selber, ist er der Christus, der Auserwählte Gottes. Es spotteten ihn auch die Soldaten, traten herzu und brachten ihm Essig und sprachen, bist du der Judenkönig, so hilf dir selber. Es war aber über ihm eine Ausschrift, dies ist der Judenkönig. Aber einer der Übeltäter, die am Kreuz hingen, lästerte ihn und sprach, bist du nicht der Christus, hilf dir selbst und uns. Da wies ihn der andere zurecht und sprach, und du fürchtest dich auch nicht vor Gott, der du doch in gleicher Verdammnis bist. Wir sind zwar mit Recht hier, denn wir empfangen, was unsere Taten verdienen. Dieser aber hat nichts Unrechtes getan. Und er sprach, Jesus, gedenke an mich, wenn du in dein Reich kommst. Als aber der Hauptmann sah, was da geschah, pries er Gott und sprach, fürwahr, dieser ist ein frommer Mensch gewesen. Und als alles Volk, das dabei war und zuschaute, sah, was da geschah, schlugen sie sich an die Brust und kehrten wieder um. Es standen alle seine Bekannten von Ferne, auch die Frauen, die ihm aus Galiläa nachgefolgt waren, und sahen das alles. In diesem Text haben wir von Jesus gehört, der hier gekreuzigt wurde. Aber wir wollen zunächst einmal nachdenken, wer ist das eigentlich, der da gekreuzigt wurde? Und das Neue Testament sagt uns, dass er der Schöpfer aller Dinge ist. Und davon lesen wir am Anfang des Johannesevangeliums. Im Anfang war das Wort und das Wort war bei Gott und Gott war das Wort. Dasselbe war am Anfang bei Gott. Alle Dinge sind durch dasselbe gemacht und ohne dasselbe ist nichts gemacht, was gemacht ist. Wie viel hat er gemacht? 90%?
95%? Nein, 100%. Alles, was wir sehen und mit unseren Messinstrumenten wahrnehmen können, alles ist durch ihn gemacht, durch Jesus. Aber er hat nicht nur diese sichtbare Welt gemacht, die wir mit Teleskopen und Mikroskopen untersuchen können. Er hat auch jene unsichtbare Welt geschaffen, die himmlische Welt. Und davon lesen wir in Kolosser 1, Vers 16. Denn in ihm, also in Jesus Christus, ist alles geschaffen, was im Himmel und auf Erden ist. Das Sichtbare und das Unsichtbare, es seien Throne oder Herrschaften oder Mächte oder Gewalten, es ist alles durch ihn und zu ihm geschaffen. Gott der Vater ist dabei nicht ausgenommen, das lesen wir in Hebräer 1, Vers 2. In diesen letzten Tagen hat Gott zu uns geredet durch den Sohn. Durch ihn hat er auch die Welt gemacht. Eine wunderbare Formulierung. So Gott der Vater hat durch seinen Sohn die Welt gemacht. Und hier bekommen wir eine ganz gewaltige Botschaft, wer der Urheber aller Dinge ist. Die Wissenschaft rätselt heute noch über die Herkunft des Universums, wie das wohl entstanden sein könnte. Und da gibt es viele Theorien. Und hier erfahren wir, da hat einer am vierten Schöpfungstag gesprochen und dann war das da. Machtvoll, kräftig hat er das gemacht. Und er hat auch diese Sternenwelt gemacht. Wenn wir uns einfach mal unsere Milchstraße ansehen, zu der 100 Milliarden einzelner Sterne gehören. Und wenn wir die zählen wollten, und hier nehmen wir einmal an, da zählt jemand 3 Sterne pro Sekunde und er würde 100 Jahre alt werden und nie schlafen, sondern Tag und Nacht nur zählen, würde er wohl schaffen, die Sterne durchzuzählen? Antwort: Nein. Er schafft nur 10% der Sterne unserer Milchstraße. Aber das ist nicht die einzige Galaxie, die wir in unserem Universum haben. Es gibt Milliarden und Billionen anderer Galaxien. Eine der nächsten Galaxien, da muss man schon staunen, nächste, und das sind immerhin 2,25 Millionen Lichtjahre von uns entfernt. Das ist der Andromeda-Nebel. Und diese Gebilde hat dieser Herr alle geschaffen. Das kann natürlich kein Mensch mehr zählen. Und darum wollen wir uns mal Gedanken machen, wenn wir einen sehr schnellen Computer einsetzen, der in einer Sekunde 10 Milliarden Sterne zählen kann. Wie lange braucht der, bis er fertig ist mit den Sternen des gesamten Universums? Nach heutiger Abschätzung gibt es etwa 10 hoch 25 Sterne in unserem Universum. Nun, dieser Computer würde in der ersten Sekunde 10 Milliarden Sterne zählen. In der zweiten Sekunde wäre er schon bei 20 Milliarden. Dritte Sekunde bei 30 Milliarden. Wie lange braucht er, um mit der Geschwindigkeit alle Sterne einmal durchzuzählen? Nun, das können wir gar nicht schätzen. Das kann man nur ausrechnen. Und das habe ich getan. Dieser Computer müsste 30 Millionen Jahre zählen mit dieser unglaublich hohen Geschwindigkeit, um nur einmal alle Sterne durchzuzählen. Und dieser Herr, von dem wir gehört haben, er hat sie alle geschaffen. An einem Schöpfungstag. Er hat gesprochen, dann war das da. Also was für ein mächtiger Herr ist das, dieser Jesus Christus. Und im Psalm 147, Vers 4 heißt es von ihm: Er zählt die Sterne und nennt sie alle mit Namen. Das hat mich natürlich mal herausgefordert, einmal zu überlegen, wenn wir alle diese Sternennamen einmal in Büchern schreiben würden und pro Zeile einen Sternennamen, wie viele Bücher würden wir brauchen, um all die Sterne in Büchern niederzuschreiben? Nun, ich habe das ausgerechnet. Und dabei kommt ein, wenn er ein Regal einmal nimmt, wie lang das wäre. Dieses

Gewaltige Schöpfer, der alle Macht hat, im Himmel und auf Erden, der hängt jetzt hier am Kreuz und stirbt einen grausamen Tod. Können wir uns das vorstellen? Der Schöpfer dieses gesamten Universums und der ganzen himmlischen Welt, der hängt hier am Kreuz vor den Toren Jerusalems und stirbt einen bitteren Tod. Ist das vorstellbar? Was hat ihn dazu bewegt, das zu tun? Es muss eine unglaubliche Liebe sein, die er zu uns Menschen hat, dass er diesen Tod für uns gestorben ist. Denn wir alle, vom Sündenfall haben wir alle gesündigt und wir sind alle schuldig, sodass niemand in den Himmel kommen kann. Aber Jesus hat das gesehen, auf welchem Weg wir uns befinden. Und darum kam er in diese Welt, um uns am Kreuz zu erlösen. Und darum ist diese Botschaft vom Kreuz so wichtig. Und Paulus sagt in 1. Korinther 1, Vers 23, wir aber predigen den gekreuzigten Christus. Dieser Sohn Gottes, dieser Schöpfer, wurde dort gekreuzigt. Und hat er sich erniedrigt bis zum Tod. Am Kreuz erfüllte sich eine 700 Jahre lange Prophetie. Das ganze Alte Testament ist ein Hinweis auf den kommenden Jesus. In dieser Welt sind viele Menschen über die Erde gegangen. Erfinder, Könige, Kaiser, Politiker, alle möglichen Leute sind über die Welt gegangen. Von keinem Menschen auf dieser Erde hat es einen Lebenslauf gegeben, der im Voraus bekannt gegeben wurde. Weder von Wilhelm II. Noch von Kaiser Augustus noch von irgendeinem dieser Welt gibt es einen Lebenslauf, der vorher bekannt gegeben wurde. Das gibt es nur von einer einzigen Person und das ist Jesus Christus. Von ihm spricht das ganze Alte Testament. Und so lesen wir einmal, was in Jesaja 53 über ihn geschrieben steht. Er war der allerverachtetste und unwerteste, voller Schmerzen und Krankheit. Er war so verachtet, dass man das Angesicht vor ihm verbarg. Darum haben wir ihn für nichts geachtet. Fürwahr, er trug unsere Krankheit und lud auf sich unsere Schmerzen. Wir aber hielten ihn für den, der geplagt und von Gott geschlagen und gemartert werde. Aber er ist um unsere Missetat willen verwundet und um unsere Sünde willen zerschlagen. Die Strafe liegt auf ihm, auf dass wir Frieden hätten, und durch seine Wunden sind wir geheilt. Wir gingen alle in die Irre wie Schafe, ein jeglicher sah auf seinen Weg, aber der Herr warf aller Sünden auf ihn. Jesus war derjenige, der Schöpfer, der sich hier herabgelassen hat zu uns auf der Erde, ein Leben mit uns lebte, aber völlig ohne Sünde blieb. Und er trug dort am Kreuz die Sünde eines jeden Menschen. Und seitdem ist Vergebung möglich für jeden und damit auch ewiges Leben. Das ewige Leben können wir nur gewinnen, wenn wir ohne Sünde sind. Aber wer zu Jesus kommt und Vergebung empfängt, der bekommt ewiges Leben. Das ist eine gewaltige Botschaft. Du kannst der größte Sünder sein, aber wenn du zu Jesus kommst und die Schuld ablädst, bist du frei. Das ist genauso unverständlich für uns, wie wir uns nicht vorstellen können, dass der große Schöpfer dieser Welt an einem Kreuz stirbt. Ein bekannter Gottesmann hat das einmal so ausgedrückt: Am Ja zu Jesus Christus gewinnen wir die Ewigkeit, im Nein verscherzen wir sie. Zwei Worte umspannen unser ewiges Schicksal. Das ist wichtig, dass wir das bedenken. An unserem Verhältnis zu Jesus Christus entscheiden wir hier und heute, ob wir ewig im Himmel sind

oder ewig in der Hölle. Das müssen wir einmal bedenken, dass die Spannweite der Entscheidung so unvorstellbar groß ist. Wir brauchen diesen Jesus dort, wo alle Sünde beglichen wurde. Ich will das mal erklären an einem Bild, das mir mal deutlich wurde. In den großen Prärien Amerikas und Australiens, da gibt es immer wieder in der Trockenzeit Brände, wo alles abgebrannt wird. Das Gras, das hohe Gras ist trocken. Und wenn das Feuer fängt, dann breitet sich eine riesige Feuerwalze über das Land aus. Und stellen wir uns vor, wir stehen dort mitten im Gras, in dem trockenen Gras, und jetzt kommt die Feuerwalze auf uns zu. Wie ist unser Schicksal? Nun, wir werden bald verbrennen und dann ist aus mit uns. Und doch gibt es eine Möglichkeit. Wenn wir Streichhölzer bei uns haben, zünden wir an der Stelle, wo wir stehen, das Gras an, dann breitet sich das von dort aus und es entsteht eine freie Fläche, wo das Gras schon bereits verbrannt ist. Wenn jetzt die riesige Feuerwalze auf uns zukommt, was passiert? Gar nichts. Es kann uns nichts mehr anhaben, weil das Gras schon dort verbrannt ist. Das Feuer findet keine Nahrung. Und so können wir uns vorstellen, so ist das mit dem Kreuz von Golgatha. Wer unter diesem Kreuz kommt und Vergebung bekommt, der ist bereits an dieser abgebrannten Stelle, wo die Sünde bereits verbrannt ist, wo sie gerichtet worden ist. Und es kann uns nichts mehr anhaben. Ist das nicht gewaltig? Das ist die große Botschaft, die wir von Jesus haben. Jesus, der gekreuzigte Gottessohn, bringt es fertig, alle unsere Sünde zu vergeben, wenn wir auf ihn zukommen. Wenn wir das nicht tun, dann trifft uns der Zorn Gottes, und zwar mit mathematischer Pünktlichkeit, kann man sagen. Es trifft dann jeden. Am Kreuz kam Jesus, damit er uns erlöste. Dort hat er alles getragen, die allerverkehrteste Regung unseres Willens, die allergeheimsten Schlupfwinkel unseres Denkens und alle merkwürdigen Gedankengebilde um des Lebens. Das wurde alles dort gerichtet und auch bezahlt, und zwar gültig in alle Ewigkeit bezahlt. Hier ist der eine, der die Sünde der Welt trug. Und das gilt auch für uns heute. Wenn du erkennst deine Schuld vor dem lebendigen Gott, dann gibt es eine Möglichkeit, alle Schuld loszuwerden. Nämlich, komme zu diesem Jesus. Dann stehst du auf der abgebrannten Stelle. Da ist die Sünde verbrannt. Sie wurde am Kreuz erledigt und damit kannst du frei ausgehen. Welch ein gewaltiges Angebot dir der Herr heute macht. Und darum ist Jesus nicht nur ein Kandidat des Lebens, sondern er ist das ewige Leben in Person. Er konnte sagen, ich bin die Auferstehung und das Leben. Ich bin der Weg, die Wahrheit und das Leben. Und wenn man das im griechischen Originaltext liest, dann steht dort für Leben das ewige Leben. Das ist das griechische Wort Zoe. Also der Jesus ist das ewige Leben in Person. Und wer zu ihm kommt, bekommt ewiges Leben. Eine ganz gewaltige Aussage, die uns hier versprochen wird. Und in Offenbarung 1, Vers 17 und 18 sagt der Jesus, ich bin der Erste und der Letzte und der Lebendige. Ich war tot und siehe, ich bin lebendig von Ewigkeit zu Ewigkeit und habe die Schlüssel der Hölle und des Todes. Wir sehen, ihm ist alles übergeben. Er hat alle Macht im Himmel und auf Erden. Darum komme zu diesem Jesus und er wird dich erretten. Das ist so großartig, dass wir diese Botschaft immer wieder hinaussenden können. Es ist noch Rettung möglich. In dieser verlorenen Welt, wo so vieles kaputt geht mit Kriegen und alles, wovon wir in den Nachrichten ständig hören. Aber jetzt wollen wir uns einen Menschen ansehen, der mit ihm mitgekreuzigt wurde. Das ist der eine Schächer.
Dieser Schächer war ein Todeskandidat, sogar ein Kandidat der Hölle. Denn er war ein Verbrecher, ein Gauner und alles Mögliche, was er in seinem Leben getrieben hat. Aber er wurde kurz bevor er verschied zum Kandidaten des ewigen Lebens. Das ist so gewaltig. Der Jesus hat gesagt, wer an mich glaubt, der hat das ewige Leben und kommt nicht in das Gericht. Er ist vom Tode zum Leben hindurchgedrungen. Und das kann an einem Tag geschehen. Das sehen wir hier an diesem Beispiel. Schauen wir uns diesen Mann, der die erste Frucht des Kreuzes war, einmal genauer an. Da ist die Rede von zwei Übeltätern, die mit ihm gekreuzigt wurden. Das waren also handfeste Verbrecher. Und die Bibel macht deutlich, dass sie beide bis zum Schluss ihn gelästert haben. Beide Übeltäter stimmten in den Spott der gefallenen, der gaffenden Volksmenge mit ein. Und im Matthäusevangelium 27,44 wird ausdrücklich erwähnt, dass auch dieser eine, der gerettet wurde, ihn vorher auch noch geschmäht hat. Desgleichen schmähten ihn auch die Räuber, die mit ihm gekreuzigt waren. Also die waren alle in dem Spott mit drin. Und aber dann schießt es ihn irgendwie durch den Kopf, dass er erkennt, wer dieser Jesus ist. Und diese beiden Schächer stehen stellvertretend für uns Menschen, für uns alle. Dort am Kreuz entscheidet sich der eine für das Leben und der andere für den ewigen Tod. Und so stehen diese beiden Schächer stellvertretend für uns. Sinnbildlich, aber tatsächlich so geschehen. Dieser eine Schächer, auf den wir den Blick besonders werfen wollen, schauen wir uns an, wie er kommt. Er kommt in Gottesfurcht. Und er sagt, fürchtest du dich nicht auch vor Gott, der du doch in gleicher Verdammnis bist, so sagt er das zu dem anderen. Plötzlich schießt es ihm durch den Kopf, wer er selber ist und wer dieser Jesus ist. Er sieht den Tod auf sich zukommen und das ewige Gericht. Aber er erkennt in diesem Moment, dieser Jesus rettet. Er weiß, es ist dem Menschen gesetzt, einmal zu sterben, danach das Gericht. Das müssen wir wissen. Das hat die Bibel so festgelegt. Wir durchwandern dieses Leben nur ein einziges Mal. Also nicht, wie es im Hinduismus heißt, dass man da immer wieder neu geboren wird und als Katze oder Maus oder Fliege oder was weiß ich. Das ist alles Irrglaube. Nur Jesus sagt uns die Wahrheit, nur einmal durchlaufen wir dieses Leben. Dieser Mann tut den entscheidenden Schritt, er ruft den Namen Jesu an. Und die Bibel sagt, wer den Namen des Herrn anrufen wird, soll gerettet werden. Und genau das tut er. Er sagt, Jesus, gedenke an mich, wenn du in dein Reich kommst. Ich finde erstaunlich, der hat noch nicht mal gesagt, nimm mich in dein Reich auf. Er hat nur darum gebeten, dass er doch, wenn er in seinem Himmelreich ist, einmal einen Gedanken an ihn haben sollte. Und was tut Jesus? Er kommt ihm meilenweit entgegen und sagt, heute noch wirst du mit mir im Paradiese sein. Das ist Jesus. Jesus ist der Retter. Wenn du das erkannt hast, dass Jesus der Retter ist, dann bist du nur noch ein Gebet weit weg von Jesus entfernt. Ist das nicht gewaltig? Du kannst heute gerettet werden, wenn du dich heute auf den Weg machst zu ihm. Dieser Schächer, der zu Jesus kam, der kam so, wie er wirklich war. Er hat nicht ein Mäntelchen herumgedeckt über sein Leben. Er hat nicht gesagt, ich muss mich erst noch bessern und wenn ich mich gebessert habe, dann werde ich kommen. Und so sagen ja manche Menschen, ich muss mich noch ändern, wenn ich mich gebessert habe, dann komme ich auch zu Jesus. Nein, du kannst so kommen, wie du bist. Das sehen wir hier in diesem Fall. Der wurde geschnappt von seinen Verbrechen, wurde gekreuzigt und er konnte so zu Jesus kommen.
Es gibt ein Gebet, das Jesus sofort erhört. Wir haben alle, machen alle die Erfahrung, wenn wir beten, wird das sofort erhört? Er sagt schon richtig, nein. Und das erleben wir so oft, wenn wir beten, dass Gott sich Zeit lässt, wann er das erhört. Manchmal dauert es ein Jahr, manchmal zwei, manchmal auch 50 Jahre. Ich habe mal eine Evangelisation gehabt und da kam ein Ehepaar, die blieben zurück und die Frau weinte sehr bitterlich. Ich sage, warum weinen Sie? Da sagte sie, dieser Mann, der neben mir sitzt, den habe ich vor 50 Jahren geheiratet. Er war nicht gläubig, das wusste ich, aber ich dachte, ich werde ihn schon irgendwie rumkriegen und ihn beeinflussen, dass er gläubig wird. Und nichts tat. Aber sie hat eins getan, sie hat jeden Tag für ihn gebetet. Und das 50 Jahre lang, stellen wir uns mal vor, welch eine Treue. Und dann sagt sie, heute ist dieser Mann mitgekommen zur Aussprache. Und er fand zu Jesus. Das Gebet hat sich gelohnt, zwar 50 Jahre, hat lange gedauert. Aber wir sehen, bei manchen Gebeten lässt sich Gott Zeit. Aber es gibt ein Gebet, das erhört er augenblicklich. In dem Moment, wo du das betest, geschieht das. Das hat der Schächer hier erlebt. Er hat nur gesagt, Herr, gedenke an mich. Und der Jesus antwortet ihm, heute noch wirst du mit mir im Paradiese sein. Das ist ein Gebet, das der Jesus bei jedem sofort erhört. Das ist doch schön zu wissen. Wenn wir uns erkennen in unserer Verlorenheit und dann zum Herrn Jesus kommen und ihn anrufen und bitten, Herr Jesus, ich erkenne, wer ich bin schuldig vor dir, nimm mich an, so wie ich bin. Und was wird der Herr dir sagen? Schön, dass du gekommen bist. Für dich bin ich am Kreuz gestorben. Dir ist alle Schuld vergeben. Und das können wir hier an diesem Schächer so schön sehen. Viele Menschen überlegen, wo sie hingehen sollen. Manche gehen zu irgendwelchen Religionen, zu allen möglichen. Auf dem Jahrmarkt der Welt gibt es ja alles. Und manche sagen, ich glaube an Gott. Und ich bete auch zu Gott. Das ist gut, wenn jemand zu Gott betet. Aber das Heil hat Gott in Jesus verankert. Das Heil finden wir in Jesus. Petrus wandte sich an die rechte Adresse, als Jesus ihn fragte, ob er das glaubt. Und da sagt Petrus, Herr, wohin sollen wir gehen? Du hast Worte des ewigen Lebens. Und wir haben geglaubt und erkannt, dass du der Heilige Gottes bist. Das ist genau die richtige Antwort. Wir haben erkannt, dass du der Heilige Gottes bist, dass du der Retter bist. Wenn du das heute erkannt hast, hast du einen Riesengewinn gemacht, dann hast du den Hauptgewinn deines Lebens. Wenn du heute erkennst, dass Jesus der ist, der dich rettet. Ist das nicht gewaltig? Er macht das nicht kompliziert, du musst nicht irgendeine Pilgerreise machen, die 7 Wochen dauert, auf Knien rutschen oder sonst etwas, sondern der Herr nimmt dich so an, wie du bist. Das können wir hier an diesem Schächer so deutlich erkennen. Auffallend ist hier, dass dieser Schächer kommt, obwohl die meisten, die dort unter dem Kreuz sind, ihn ablehnen. Die Obersten des Volkes lehnten ihn ab, die Kriegsknechte lehnten ihn ab, das Volk lehnt ihn ab, die Vorübergingen, heißt es, lehnten ihn ab, die hohen Priester, die Schriftgelehrten, die Ältesten, sie lehnten ihn alle ab. Aber dieser eine Schächer sagt, ich komme. Das ist gewaltig, das ist ein großer Mut, den er gezeigt hat. Er sagte, ich komme. Ich komme ganz allein. Und wenn er mich rettet, dann ist das großartig. Und wenn du das heute erkennst, dass du diesen Jesus als Retter brauchst, gesegnet bist du, wenn du das erkannt hast und das heute festmachst. Ist das nicht gewaltig? Denn wir sehen an diesen biblischen Texten, dass der Herr auf dich wartet und dass er jeden annimmt, der zu ihm kommt. Das ist gewaltig. Tu das und komme heute. Komme heute zu Jesus und selbst wenn du der Einzige bist, der kommt.
Das spielt keine Rolle. Aber wenn 10 kommen, ist auch gut. Der Herr nimmt jeden an. Er hat das ja versprochen. Er hat versprochen, jeder, der zu mir kommt, den nehme ich an. Das ist so ein gewaltiges Versprechen, das der Herr macht. Und wir dürfen wissen, dass er alles, was er verspricht, ausnahmslos einhält. Das gibt's in dieser Welt nicht noch einmal. Wir kriegen alles Mögliche versprochen. Von Politikern und allen möglichen Leuten wird uns alles versprochen. Aber wer hält alles ein? Einer ist der, der immer alles einhält. Und das ist Jesus. Es kommt noch etwas Erstaunliches hinzu bei diesem Schächer. Denn er erlebt ja Jesus nicht als den erhöhten Herrn, sondern er erlebt den Herrn, der selbst auf den Tod zugeht, der die Geißelung über sich hat ergehen lassen müssen. Und die Bibel sagt, es war keine Gestalt noch schöne. Wir sahen keine Gestalt an ihm. Also er war so zugerichtet, blutig und geschlagen. Und dann zu erkennen, das ist der Retter der Welt, das ist ein großer Glaube, oder? Da gehört schon was zu, das so zu erkennen. Aber er nimmt die Gnade an, die ihm geboten wird. Er sagt, gedenke an mich. Ein wunderbares Wort, wenn du das heute auch sagst. Gedenke an mich. Gedenke an den Herrn Jesus. Und er bekräftigt das, indem er sagt, wahrlich. Immer dann, wenn in der Bibel wahrlich steht, dann wird das bekräftigt, dass das wirklich gilt. Und der Jesus sagt ihm, wahrlich, ich sage dir, heute wirst du mit mir im Paradies sein. Das ist ein gewaltiges Wort. Manche Leute denken nach, wie wird das sein nach dem Tod? Ich finde das ganz einfach. Der Jesus hat gesagt, wenn wir hier die Augen zudrücken und zu ihm gehören, dann wachen wir wo auf? Bei ihm, im Paradies. Da ist es herrlich, das ist wunderbar. Der Tod hat keine Macht mehr über uns. Das ist sowas Gewaltiges, ich komme aus dem Staunen nicht raus, was der Herr für uns gemacht hat. Dass er uns sowas Gewaltiges anbietet, egal wer wir sind, jeder kann kommen. Und wenn du 10.000 Sünden getan hast, die Kraft, die Vergebungskraft des Kreuzes reicht auch für dich aus. Und dann schauen wir uns noch kurz den dritten an, den dritten Kandidaten des Lebens. Und das war der Hauptmann, der römische Hauptmann. Wie müssen wir uns diesen Mann vorstellen? Nun, das war ein Soldat, der Hauptmann war, hatte eine Gruppe von Soldaten unter sich. Und ich kann mir vorstellen, dass dieser Mann in der Welt überall rumgekommen war. Und die Welt war damals das Römische Reich, das war sehr groß, das ging ja bis nach England hoch. Und ich kann mir vorstellen, dass der überall als Kämpfer unterwegs war. Und er hat unglaublich viel erlebt und gesehen. Und jetzt plötzlich wird er abkommandiert nach Israel und ist dann dort bei der Kreuzigung dabei. Und ich kann mir vorstellen, dass der manche Kreuzigung sogar geleitet hat. Er war ja ein hartgesottener Mann, hartgesottener Bursche. Und jetzt hört er hier zum ersten Mal, dass dies der Sohn Gottes ist und dass er dort einen rettet, einen Sünder. Er hat dort mitgehört, wie dieser sterbende Jesus sagt, es ist vollbracht. Damit war das Erlösungswerk abgeschlossen. Das hat er plötzlich erkannt, das gilt ja auch für mich. Dieses Es ist vollbracht, ist weltumspannend, gilt ja nicht nur für Israel, gilt für alle Völker. Das ist so gewaltig. Darum können wir überall auf der Welt hingehen und die Botschaft von Jesus sagen, weil sie überall gültig ist. Darum war ich in Japan, in Australien, in Südamerika und überall waren Menschen, die sagen, das nehme ich an. Und das ist so großartig mit anzusehen, wenn Menschen erkennen, in Jesus habe ich das ewige Leben. Und das hat er da auch angenommen. Er sagt, dieser ist wahrlich Gottes Sohn gewesen. Das ist ein mutiges Bekenntnis, das er dort hat. Und er stellt sich auf die Seite Jesu.
Diesen Mann werden wir wo wiedersehen? Im Himmel. Weil da plötzlich schoss es ihm durch den Kopf, wer dieser Jesus ist. Das hatte er noch nie erlebt, was er dort erlebt hat. Normalerweise haben die Leute, die gekreuzigt wurden, geschimpft, geflucht über diejenigen, die sie dorthin gebracht hatten. Aber hier erlebt er zum ersten Mal, wie einer am Kreuz hängt und für die, die ihn dorthin gebracht haben, betet. Wie er voller Liebe das tut. Und wie er einen Schächer errettet. Und dann erkennt er, das muss ich auch haben. Da schließe ich mich an, das will ich auch. Und so findet dieser Mann Jesus. Und er wird damit zum Kandidaten, was? Des ewigen Lebens. Das ist das Gewaltige. Bei Jesus kannst du Kandidat des ewigen Lebens werden. Tu das heute Morgen, nimm den Herrn Jesus an und dann bist du zum Kandidaten des ewigen Lebens geworden. Manchmal staune ich, wie das schnell geht. Ich hatte vor einiger Zeit eine Vortragsreihe und da kam hinterher ein Mann auf mich zu und er sagte, ich muss Ihnen unbedingt meine Geschichte erzählen. Ja, ich sagte, das interessiert mich, erzählen Sie. Da sagte er, vor einiger Zeit hat mir jemand eine CD von Ihnen geschenkt. Und ich war auf der Autobahn und habe mir im Auto die CD angehört. Und da haben sie dort gesagt, am Ende der Predigt, wer sich jetzt für Jesus entscheiden will, der soll mal die Hand heben, als Zeichen für den Jesus, ich nehme das auch an. Nun sagt er, ich habe das da gehört auf der Autobahn, mir war das klar geworden, wenn das so schnell geht, dass ich so schnell zu Jesus kommen kann und Rettung finden kann, was kann ich tun? Hand hoch. Und er sagt, ich habe eine Hand vom Lenkrad losgelassen und eine Hand im Auto dort angehoben und dem Herrn Jesus bekundet, ich komme auch. Der war gerettet. Dieses Signal hat gereicht. Er hat gesagt, er hat dann später auch eine Gemeinde gesucht, hat die Bibel gelesen. Das ging natürlich weiter dann, aber so geht das. Der Jesus wünscht sich, dass wir in einem Augenblick erkennen und Ja sagen. Und das geht so flott, so klar, wie wir das hier sehen bei dem Schächer oder auch bei diesem Mann. Da ist der uns ein gutes Vorbild. Und weil wir so gute Vorbilder haben, was können wir tun? Das genauso machen. Der Jesus wartet auf uns, dass wir nicht die Sache auf den Sankt-Nimmerleins-Tag verschieben, sondern dass wir ihm hier und heute sagen, Herr Jesus, ich komme auch. Und was wird der Herr sagen? Schön, dass du gekommen bist. Du bist gerettet. Der Herr will retten und er will dich unbedingt in seinem Himmelreich haben. Das ist gewaltig. Komme, mache das fest. Das ist dein Siegestag durch den Herrn Jesus. Amen. Amen.

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1: Ich bin Selke Rech. Das wird der Tag. Im nordrhein-westfälischen Hürtgenwald gehen die Löscharbeiten auch heute weiter. Die Lage hatte sich gestern zwar stabilisiert, der Brand war aber noch nicht vollständig unter Kontrolle. Ministerpräsident Wüst zeigte sich bei einem Besuch vorsichtig zuversichtlich. Besonders im Blick bleibt der Ortsteil Gai. Die rund 2000 Bewohner mussten ihre Häuser verlassen und konnten zunächst noch nicht zurückkehren. Sollte sich die Lage weiter entspannen, könnte eine Rückkehr aber bald möglich sein. Die Feuerwehr rechnet trotzdem noch mit einem längeren Einsatz. Auch Bundeswehr und Löschhubschrauber unterstützen die Arbeiten. Auf Deutschlands Autobahnen müssen sich Autofahrer heute noch einmal auf viel Ferienverkehr und lange Staus einstellen. Der ADAC erwartet den Höhepunkt der Rückreisewelle vor allem am Nachmittag und Abend. Besonders voll dürfte es auf den Strecken aus dem Süden in Richtung Norden sowie von Nord- und Ostsee werden. In mehreren Bundesländern gehen die Sommerferien zu Ende. Gleichzeitig sind viele Urlauber weiterhin unterwegs. Dazu kommen rund 1000 Autobahnbaustellen, die den Verkehr zusätzlich bremsen können. Wer bei der Rückfahrt flexibel ist, sollte deshalb nach Möglichkeit den Nachmittag und frühen Abend meiden oder mehr Zeit einplanen. Bei der Leichtathletik-EM in Birmingham hoffen die deutschen Athleten heute zum Abschluss noch einmal auf mehrere Medaillen. Schon am Morgen gehen die Marathonläufer an den Start und rechnen sich gute Chancen aus. Am Abend gehört Deutschland dann auch über 3000 Meter Hindernis zu den Favoriten. Im Weitsprung will Malaika Mihambo ihren Europameistertitel verteidigen. In der Qualifikation hatte sie zunächst Probleme, schaffte im letzten Versuch aber noch starke 7,10 Meter. Zum Abschluss der EM stehen außerdem die Finals der 4x400 Meter Staffel an. Dort sind sowohl die deutschen Frauen als auch die Männer dabei. Der deutsche Pferdesport hat heute gleich zwei Chancen auf weitere Medaillen. In der Vielseitigkeit geht Michael Jung als Führender ins abschließende Springen. Bleibt er mit seinem Pferd Chipmunk ohne Abwurf, ist ihm die Goldmedaille sicher. Auch mit der deutschen Mannschaft kann Jung eine Medaille gewinnen. Das Team liegt vor dem Springen auf Platz 2 hinter Großbritannien.
2: Deutschlandwetter. Die aktuellen Temperaturen: Köln Bonn 18, Hamburg 14, Bremen 15, Berlin 16, Dresden 21, Frankfurt am Main 20, Stuttgart 22, München 21, Erfurt 19 und Münster 16 Grad. Heute wechselnd bewölkt, im Süden örtlich kräftige Schauer und Gewitter, im Norden meist trocken, dort Höchstwerte zwischen 20 und 27, im Süden zwischen 28 und 33 Grad. Die Aussichten: morgen im Süden zunächst weiterer schauerartiger Regen, der sich allmählich an die Alpen zurückzieht. Sonst wechseln sich Sonne und dichte Wolken ab. Im Norden gibt es einzelne Schauer. Höchstwerte zwischen 20 und 26 Grad, im Südwesten bis 28 Grad.
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0: 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Guten Morgen und herzlich willkommen. Hören Sie nun Klaus Hornischer mit einer Botschaft.
1: Liebe Hörer, wir möchten gerne ein Zeichen sehen. Mit dieser Bitte sind zu Jesu Erdenzeit immer wieder Menschen an ihn herangetreten. Das war bei Weitem nicht immer eine versteckte Falle, in die

und drehten ihm den Rücken zu. Wir verstehen diese Leute gut. Auch wir Heutigen wollen nicht einfach ins Blaue hineinleben. Auch wir wollen nicht mit dem Stock in einem religiösen Nebel herumfuchteln. Auch wir möchten gern ein Zeichen sehen, einen Beweis haben, dass der Glaube an Gott nicht Lug und Trug ist. Viele sagen, wenn ich zu Christi Zeiten gelebt hätte, so würden mich die in seiner Person erfüllten Weissagungen sehr aufmerksam gemacht haben. Aber was soll ich tun, heute, wo es keine Wunder mehr gibt? Wo ist der Erweis seiner Kraft? Viele Menschen leiden darunter. Es sind nicht nur Gottesleugner und Besserwisser, sondern auch Fragende und Angefochtene. Ist das auch dein Problem, lieber Hörer? Viele empfinden einen Graben zwischen sich und dem lebendigen Gott. Ist dein Graben vielleicht ein Grab, in das ein Kind gesenkt worden ist? Da steht man mit bohrenden Zweifeln. Der Tod hat ein unüberbrückbares Zeichen aufgerichtet, hat seine Kraft unter Beweis gestellt. Und Gott? Dein Graben ist vielleicht eine Krankheit. Der Arzt sprach davon, dass menschliche Hilfe am Ende ist. Der Krebs beweist seine Kraft. Und Gott? Es ist einfach die Frage, wer kann mir Gott beweisen? Weil es viele Menschen sind, die vor vielen Fragen stehen und gern eine Antwort hätten, wollen wir eine Antwort aus der Bibel geben. Der Apostel Paulus schreibt im ersten Brief an die Korinther, Kapitel 2, Verse 1 bis 12, einige wichtige Gedanken zu dieser Frage und gibt Antworten. In zwei Sätzen kann man die schwierigen Gedankenführungen zusammenfassen. Niemand kann mir Gott beweisen, aber Gott kann sich mir erweisen. Im 11. Vers schreibt Paulus, niemand weiß, was in Gott ist. Weisheitslehrer aller Zeiten haben sich die Köpfe zerbrochen und über einen möglichen Brückenschlag nachgedacht. Damals waren es die sogenannten Gnostiker. Sie sahen Gott als ein großes Licht, von dem aus unzählige Lichtfunken auf die Erde regnen. Besonders vollkommene Menschen konnten einen solchen Funken in sich beherbergen und damit inneres Licht haben. In Wahrheit hat Gott nie ein Feuerwerk entzündet und ist im Funkenflug auf uns herabgekommen. Uns mögen allerlei Lichter aufgehen, aber göttliches Licht brennt nicht in uns. Niemand weiß, was in Gott ist. Heute gibt es viele, die die Herrlichkeit Gottes mit der Herrlichkeit der Natur verwechseln. Eine schneebedeckte, stille Waldlandschaft ist ihnen Beweis für die Wirklichkeit Gottes, denn der liebe Gott geht durch den Wald. Sie sehen die erhabene Majestät Gottes bei einem Nachtspaziergang, denn droben überm Sternenzelt muss ein guter Vater wohnen. Paulus sagt im Römerbrief, dass die Welt kein Gleichnis Gottes mehr ist. Sie war es, in seinen Händen geformt und gemacht, aber nun ist sie eine gefallene, dem Tode preisgegebene Welt. Es bleibt dabei, wenn wir an dem Graben stehen, der uns von Gott trennt, kann uns niemand eine Brücke bauen. Die Gnostiker nicht mit ihrem Lichtbogen, die Philosophen nicht mit ihren Gottesbeweisen, die Naturapostel nicht mit ihren Nachtspaziergängen. Keine Herrscher dieser Welt beherrschen diesen Brückenbau. Liebe Hörer, niemand weiß, was in Gott ist. Es bleibt dabei. Niemand kann mir Gott beweisen. Damit ist nicht alles gesagt, sondern erst die Hälfte. Paulus fügt das Zweite hinzu. Gott kann sich mir erweisen. Wir kommen nicht hinüber zu ihm, aber er kommt herüber zu uns. Wir sind mit unserem Latein bald am Ende, aber er macht mit seiner Weisheit bei uns einen Anfang. Unser Geist reicht nicht weit, aber sein Geist erreicht uns. Und durch diesen Geist

Vielleicht wissen wir, wer Gott ist und was er uns geschenkt hat. Er ist nicht auf der einen Seite stehen geblieben und hat uns auf der anderen Seite allein gelassen. Er sah unsere Verzweiflung, unsere Hoffnungslosigkeit, unsere Ohnmacht dem Tode gegenüber. Unser Gott hat kein Herz aus Stein. Er schickt seinen einzigen Sohn. Er macht ihn zum Weg und Leidensgenossen aller Fragenden und Suchenden. Er erspart ihm nichts, nicht einmal den bitteren Tod. Als Jesus am Kreuz hing, taten sich ihm noch ganz andere Abgründe auf. Er hat den Kelch, angefüllt mit deiner und meiner Schuld, getrunken bis zur Neige. Aber Gott hat ihn nicht verlassen. Er hat ihn aus dem Reich des Todes zurückgeholt und damit alle Gräben und Abgründe ein für allemal für überbrückbar erklärt. Nun macht uns der Geist Gottes klar, Jesu Geburt ist der Brückenschlag über alle Gräben, die uns von Gott trennen. Jesu Kreuz ist das Brückenholz. Jesu Auferstehung ist das Brückengeländer für unsere suchenden und zitternden Hände. Darauf hat Paulus in aller Schwachheit hingewiesen. So hat es seit der Auferstehung Jesu von den Toten durch die Machttat des Vaters viele Menschen gegeben, bis heute, die bezeugen können, dass Jesus Christus der einzige Weg ist, der zum Vater führt. So wird uns im Neuen Testament berichtet von Philippus, der dem Gottsucher Nathanael sagen konnte, »Du, wir haben den gefunden, von welchem Mose und die Propheten gesprochen haben.« So war es bei der Frau am Jakobsbrunnen, die nach Hause eilte und ihren Nachbarn zurief, »Der Mann dort draußen ist der Christus.« Dies geschah doch nicht, weil sie zufällig irgendeinen Menschen trafen, der ihnen sympathisch war, nein. Eine innere Ergriffenheit drängte sie zum Glauben. Sie spürten die Erfüllung der Verheißung Gottes an Israel in seiner Gestalt, in seinem Wort, in der ganzen Art seines Seins. Es war der Geist Gottes, der ihnen das Auge, das Ohr und das Herz öffnete. Liebe Hörer, und dieser Geist ist seither nicht verblasst. Der Geist Gottes wirkt heute, er wirkt jetzt, auch beim Hören dieser Botschaft. Er will unser Herz für seine Wahrheit öffnen. Immer wieder leiden wir am Zeitgeist. Er will uns weismachen, dass es diesen Gott gar nicht gäbe und wir letztlich alleine gelassen seien mit uns selbst. Der Zeitgeist macht Beter müde, aber Gottes Geist hilft unserer Schwachheit auf und vertritt uns aufs Beste. Immer wieder leiden wir am Schwarmgeist. Er treibt uns von einer Gemeinschaft zur anderen, um die Wahrheit in immer noch frommeren Zirkeln zu suchen. Aber der Geist Gottes ist ein Geist der Wahrheit, der uns Schritt für Schritt in alle Wahrheit leitet. Immer wieder leiden wir am Ungeist. Er tritt in vielerlei Gestalt an uns heran und macht uns Angst. Aber der Geist Gottes ist kein Geist der Furcht, sondern der Kraft, der Liebe und der Zucht. Immer wieder leiden wir am Schwermutsgeist. Er verdunkelt unsere Sinne und zeigt nur den Weg, der in den Abgrund führt. Der Geist Gottes ist ein freudiger Geist, der uns ausrüstet mit allen Gaben, die wir für dieses Leben nötig haben. Mit Liebe, Freude, Friede, Geduld, Freundlichkeit, Gütigkeit, Sanftmut, Keuschheit. Und wenn wir daran leiden und meinen, wir seien von allen guten Geistern verlassen, dann hören wir die Stimme, die am Schluss der Bibel aufklingt, und der Geist spricht, komm. Und wer es hört, der spreche, komm. Und wen dürste, der komme. Und wer da will, der nehme das Wasser des Lebens umsonst. Liebe Hörer, unsere Frage heute lautete, gibt es einen Beweis für Gottes Gegenwart?
Wer kann mir Gott beweisen? Die Antwort, die der Apostel Paulus gibt, ist der Hinweis auf das Kreuz Christi. Es ist auch meine Antwort. Dort am Kreuz unseres Herrn und Heilandes kann sich und will sich mir Gott erweisen. Dort ist der Beweis des Geistes und der Kraft.

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1: Ich bin Felix Becker. Der Waldbrand im Hohen Venn in Belgien hat sich in den letzten Stunden rasant schnell ausgebreitet. Medien sprechen vom größten Brand in der Geschichte Belgiens.
2: Die Flammen lodern auf einer Fläche von fast 3000 Hektar. Der Brand liegt direkt an der deutschen Grenze. Die Flammen bedrohen auch Ortschaften der Stadt Monschau in Nordrhein-Westfalen. Bewohner wurden aufgefordert, sich auf eine mögliche Evakuierung vorzubereiten und bei Bekannten oder Verwandten unterzukommen. Gute Nachrichten gibt es dagegen vom Waldbrand im Hürtgenwald zwischen Bonn und Aachen. Dort hat sich die Situation etwas entspannt. Fast 2000 Bewohner der Ortschaft Gai dürfen in ihre Häuser zurück. Ulrike Klein, Redaktion.
1: In der spanischen Exklave Ceuta in Nordafrika hat es keine erneute Massenankunft von Migranten gegeben. Mehrere hundert Menschen sollen aber versucht haben, den Grenzzaun zu überwinden. Sie wurden von Sicherheitskräften auf marokkanischer Seite abgefangen. In Ceuta hatte es nach entsprechenden Social-Media-Aufrufen Befürchtungen gegeben, dass an diesem Wochenende erneut tausende Afrikaner die Grenze überwinden würden, wie vor rund zwei Wochen. Die Polizei- und Militärpräsenz war deshalb erhöht worden. Immer mehr Syrer in Deutschland bekommen den Status als Flüchtling aberkannt. Das geht aus einer Antwort der Bundesregierung auf eine Anfrage der Linksfraktion hervor. Das Bundesamt für Migration und Flüchtlinge hat im ersten Halbjahr über 8000 Fälle überprüft. Und das Ergebnis? In 23% der Fälle wurde der Schutzstatus widerrufen oder zurückgenommen. Das ist ein viel höherer Prozentsatz als bei Prüfungen in den vergangenen beiden Jahren. Zehntausende Menschen haben im Berliner Tiergarten die Techno-Parade Rave the Planet gefeiert. Die als Demonstration angemeldete Veranstaltung stand unter dem Motto Imagine Love. Es war das erste große Ereignis nach dem mutmaßlichen islamistischen Anschlag beim CSD vor drei Wochen. Die Polizei war mit rund 1500 Beamten im Einsatz. Bei der Leichtathletik-EM in Birmingham hat Speerwerfer Julian Weber Gold geholt. Er warf seinen Speer im letzten Versuch 90,40 Meter weit. Auch Silber ging an das deutsche Team. Außerdem gab es am Abend Silber für die deutsche 4x100 Meter Staffel der Männer.
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1: Die aktuellen Temperaturen: Köln, Bonn 18, Hamburg 14, Bremen 15, Berlin 16, Dresden 21, Frankfurt am Main 20, Stuttgart 22, München 21, Erfurt 19 und Münster 16 Grad. Heute wechselnd bewölkt, im Süden örtlich kräftige Schauer und Gewitter, im Norden meist trocken, dort Höchstwerte zwischen 20 und 27, im Süden zwischen 28 und 33 Grad. Die Aussichten: morgen im Süden zunächst weiterer schauerartiger Regen, der sich allmählich an die Alpen zurückzieht. Sonst wechseln sich Sonne und dichte Wolken ab. Im Norden gibt es einzelne Schauer. Höchstwerte zwischen 20 und 26 Grad, im Südwesten bis 28 Grad.
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1: Sonntag, 16. August. Aber ihr werdet Kraft empfangen, wenn der Heilige Geist auf euch gekommen ist. Und ihr werdet meine Zeugen sein, sowohl in Jerusalem als auch in ganz Judäa und in Samaria und bis an das Ende der Erde. Apostelgeschichte 1, Vers 8. Fenster ins frühe Christentum. 1. Zeugen gesucht. In der Tageszeitung begegnen mir immer häufiger Meldungen, in denen Zeugen aufgerufen werden, sich an die Polizei zu wenden, zum Beispiel bei Vandalismus, Unfallflucht oder nächtlichem Diebstahl. Um den oder die Täter ausfindig zu machen und zur Rechenschaft zu ziehen, sind Zeugen sehr wichtig. Leider gibt es oft keine oder sie wollen nicht an der Klärung einer Straftat bzw. einer Ordnungswidrigkeit mitwirken. Dann entsteht leicht der Eindruck, dass die Schuldigen wieder einmal ungeschoren davonkommen. Bei seinem letzten Zusammensein mit seinen Jüngern kündigte Jesus ihnen an, dass sie in der ganzen Welt Zeugen sein würden von dem, was geschehen war, im Grunde auch von einem Verbrechen. Er war unschuldig am Kreuz hingerichtet worden, nach 3 Tagen jedoch wieder auferstanden und seinen Jüngern erschienen. Er war also nicht gescheitert, sondern hatte durch seinen Tod erstaunlicherweise die Möglichkeit zur Versöhnung mit Gott geschaffen, weil er stellvertretend für uns am Kreuz starb, um die Strafe für unsere Sünden zu tragen. Damit wurde er zur Schlüsselperson für alle Menschen, so dass nun jeder, der an ihn glaubt, mit Gott versöhnt werden kann. Das soll seither durch seinen Nachfolger bezeugt und in der ganzen Welt verkündigt werden. Zeugen gesucht. Dieser Aufruf gilt bis heute und erfreulicherweise hat es immer genug Zeugen gegeben, so dass in keiner Generation, Zeit und Region der Erde die gute Botschaft von Jesus und dem, was er für uns getan hat, in Vergessenheit geraten ist. Wer dieser guten Botschaft Glauben schenkt, sich zu Jesus wendet und seine Vergebung in Anspruch nimmt, wird durch ihn neues Leben und Kraft aus dem Himmel empfangen, um dann ebenso zu bezeugen, dass er durch Jesus von seinen Sünden gerettet wurde. Die Frage zum Nachdenken. Warum wohl hat das Bezeugen von Jesus durch die ersten Christen damals die Welt aus den Angeln gehoben? Der Tipp fürs Leben. Gehen Sie nicht achtlos darüber hinweg, wenn Ihnen jemand seinen Glauben an Jesus Christus bezeugt. Haken Sie nach. Die tägliche Bibellese. Apostelgeschichte 1. Den ersten Bericht habe ich verfasst, Theophilus, von allem, was Jesus angefangen hat zu tun und auch zu lehren, bis zu dem Tag, an dem er in den Himmel aufgenommen wurde, nachdem er den Aposteln, die er sich auserwählt, durch den Heiligen Geist Befehl gegeben hatte. Diesen hat er sich auch nach seinem Leiden in vielen sicheren Kennzeichen lebendig dargestellt, indem er sich 40 Tage hindurch von ihnen sehen ließ und über die Dinge redete, die das Reich Gottes betreffen. Und als er mit ihnen versammelt war, befahl er ihnen, sich nicht von Jerusalem zu entfernen, sondern auf die Verheißung des Vaters zu warten, die ihr, sagte er, von mir gehört habt. Denn Johannes taufte mit Wasser, ihr aber werdet mit Heiligem Geist getauft werden nach diesen wenigen Tagen. Sie nun, als sie zusammengekommen waren, fragten ihn und sagten, Herr, stellst du in dieser Zeit für Israel das Reich wieder her? Er sprach zu ihnen, es ist nicht eure Sache, Zeiten oder Zeitpunkte zu wissen, die der Vater in seiner eigenen Vollmacht festgesetzt hat. Aber ihr werdet Kraft empfangen, wenn der Heilige Geist auf euch gekommen ist, und ihr werdet meine Zeugen sein, sowohl in Jerusalem als auch in ganz Judäa und Samaria und bis an das Ende der Erde. Und als er dies gesagt hatte, wurde er vor ihren Blicken emporgehoben, und eine Wolke nahm ihn auf vor ihren Augen weg. Und als sie gespannt zum Himmel schauten, wie er auffuhr, siehe, da standen 2 Männer in weißen Kleidern bei ihnen, die auch sprachen, »Männer von Galiläa, was steht ihr und seht hinauf zum Himmel? Dieser Jesus, der von euch weg in den Himmel aufgenommen worden ist, wird so kommen, wie ihr ihn habt hingehen sehen in den Himmel. Da kehrten sie nach Jerusalem zurück von dem Berg, welcher Ölberg heißt, der nahe bei Jerusalem ist, einen Sabbatweg entfernt. Und als sie hineingekommen waren, stiegen sie hinauf in den Obersaal, wo sie sich aufzuhalten pflegten, sowohl Petrus als Johannes und Jakobus und Andreas, Philippus und Thomas, Bartholomäus und Matthäus, Jakobus, der Sohn des Alphaeus, und Simon, der Eiferer, und Judas, der Sohn des Jakobus. Diese alle verharrten einmütig im Gebet mit einigen Frauen und Maria, der Mutter Jesu, und mit seinen Brüdern. Und in diesen Tagen stand Petrus in der Mitte der Brüder auf und sprach, und es war eine Menge von etwa 120 Personen beisammen: Ihr Brüder, es musste die Schrift erfüllt werden, die der Heilige Geist durch den Mund Davids vorhergesagt hat über Judas, der denen, die Jesus festnahmen, Wegweiser geworden ist. Denn er war zu uns gezählt und hatte das Los dieses Dienstes empfangen.

von diesen muss einer Zeuge seiner Auferstehung mit uns werden. Und sie stellten zwei auf, Josef, genannt Barsabbas, mit dem Beinamen Justus, und Matthias. Und sie beteten und sprachen, »Du, Herr, Herzenskenner aller, zeige von diesen beiden den einen an, den du auserwählt hast, damit er die Stelle dieses Dienstes und Apostelamtes empfängt, von dem Judas abgewichen ist, um an seinen eigenen Ort zu gehen.« Und sie gaben ihnen Lose, und das Los fiel auf Matthias, und er wurde den 11 Aposteln zugezählt.

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1: Willkommen zu Start in den Tag, ein Podcast von Rigatio. Ich, Nicola Vollkommer, begrüße euch, liebe Zuhörer, zu unserem letzten Podcast diese Woche. Gestern haben wir uns mit dem Brot beschäftigt, das der Engel für Elia auf dem Stein gebacken hat. Genauso Nahrung für die Seele ist das Wasser, das Elia findet, als er wach wird. Der arme Mann muss einen Höllendurst haben. Wer die Hitze eines tropischen Landes kennt, weiß um die Unverzichtbarkeit von Wasserquellen und kennt auch das Gefühl von echtem Durst. Meine Kindheit in Afrika hat in mir unvergessliche Eindrücke hinterlassen. Dort war Durst etwas, was deine gesamte Existenz beeinträchtigt hat. Gegen Ende der Trockenzeit war die Landschaft wie leergesaugt. Man war müde und verschwitzt, ohne irgendetwas gemacht zu haben. Das Wasser im Brunnen war bräunlich abgestanden, fad. Es schmeckte wie Staub, es kratzte richtig im Hals. Welche Erleichterung war es, als die Schleusen des Himmels sich beim ersten Regnen öffneten und frisches, sauberes Wasser hinuntergeschüttet wurde. So darf es nicht überraschen, dass die Bibel voll mit Wassergeschichten ist. Es gibt immer wieder geschichtsträchtige Begegnungen an Wasserstellen, meist in der Wüste. Hagar am lebensrettenden Brunnen, den sie nachher El-Roi, der Gott, der sieht, nennt, weil sie dort Gott begegnet ist. Später im Alten Testament lesen wir von einem Fluss, den der Prophet Hesekiel in einem Traum sieht. Wasser, das aus dem Heiligtum Gottes fließt und alles süß und gesund macht, was es berührt. Körperlicher Durst dient als Symbol für den Durst einer Seele, die sich nach dem lebendigen Gott sehnt. Eine Seele, die in den Irrungen und Wirrungen einer gefallenen Welt in tiefer Not gerät. Der Sünderin am Brunnen von Samaria geht ein Licht auf, als Jesus ihr erklärt, was es mit dem lebendigen Wasser auf sich hat, das er zu bieten hat. Wer aber von dem Wasser trinken wird, das ich ihm geben werde, den wird nicht dürsten in Ewigkeit. Johannes 4,14. Da wundert es nicht, dass Elia 40 Tage in der Kraft dieses himmlischen Wassers laufen konnte. Ist dieses Wasser für jedermann verfügbar? Dazu der Prophet Jesaja. Auf, ihr Durstigen, alle, kommt zum Wasser. Und die, ihr kein Geld habt, kommt, kauft und esst. Ja, kommt, kauft ohne Geld. Jesaja 55, Vers 1. Die einzige Bedingung, dieses Wasser zu bekommen, ist, es zu wollen, Durst zu haben. Das ist übrigens die einzige Bedingung, irgendetwas von Gott zu bekommen. Nicht mit vollen Händen, sondern mit leeren Händen anzutreten. Nicht mit unseren Errungenschaften, sondern mit unserem Scheitern. Nicht mit unseren Stärken, sondern mit unseren Schwächen. Abhängig, rettungsbedürftig, auf Gnade angewiesen, bittend. So bitte ich dich, Herr, heute für jeden, der zuhört, um ein weiches, suchendes, durstiges Herz, das sich ausstreckt nach dir. Auf, kommt, trinkt. Und damit wünsche ich dir ein schönes Wochenende.

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1: Ich bin Felix Becker. Der Waldbrand im Hohen Venn in Belgien hat sich in den letzten Stunden rasant schnell ausgebreitet. Medien sprechen vom größten Brand in der Geschichte Belgiens.
2: Die Flammen lodern auf einer Fläche von fast 3000 Hektar. Der Brand liegt direkt an der deutschen Grenze. Die Flammen bedrohen auch Ortschaften der Stadt Monschau in Nordrhein-Westfalen. Bewohner wurden aufgefordert, sich auf eine mögliche Evakuierung vorzubereiten und bei Bekannten oder Verwandten unterzukommen. Gute Nachrichten gibt es dagegen vom Waldbrand im Hürtgenwald zwischen Bonn und Aachen. Dort hat sich die Situation etwas entspannt. Fast 2000 Bewohner der Ortschaft Gai dürfen in ihre Häuser zurück. Ulrike Klein, Redaktion.
1: In der spanischen Exklave Ceuta in Nordafrika hat es keine erneute Massenankunft von Migranten gegeben. Mehrere hundert Menschen sollen aber versucht haben, den Grenzzaun zu überwinden. Sie wurden von Sicherheitskräften auf marokkanischer Seite abgefangen. In Ceuta hatte es nach entsprechenden Social-Media-Aufrufen Befürchtungen gegeben, dass an diesem Wochenende erneut tausende Afrikaner die Grenze überwinden würden, wie vor rund zwei Wochen. Die Polizei- und Militärpräsenz war deshalb erhöht worden. Immer mehr Syrer in Deutschland bekommen den Status als Flüchtling aberkannt. Das geht aus einer Antwort der Bundesregierung auf eine Anfrage der Linksfraktion hervor. Das Bundesamt für Migration und Flüchtlinge hat im ersten Halbjahr über 8000 Fälle überprüft. Und das Ergebnis? In 23% der Fälle wurde der Schutzstatus widerrufen oder zurückgenommen. Das ist ein viel höherer Prozentsatz als bei Prüfungen in den vergangenen beiden Jahren. Zehntausende Menschen haben im Berliner Tiergarten die Techno-Parade Rave the Planet gefeiert. Die als Demonstration angemeldete Veranstaltung stand unter dem Motto Imagine Love. Es war das erste große Ereignis nach dem mutmaßlichen islamistischen Anschlag beim CSD vor drei Wochen. Die Polizei war mit rund 1500 Beamten im Einsatz. Bei der Leichtathletik-EM in Birmingham hat Speerwerfer Julian Weber Gold geholt. Er warf seinen Speer im letzten Versuch 90,40 Meter weit. Auch Silber ging an das deutsche Team. Außerdem gab es am Abend Silber für die deutsche 4x100 Meter Staffel der Männer.
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1: Die aktuellen Temperaturen: Köln, Bonn 18, Hamburg 14, Bremen 15, Berlin 16, Dresden 21, Frankfurt am Main 20, Stuttgart 22, München 21, Erfurt 19 und Münster 16 Grad. Heute wechselnd bewölkt, im Süden örtlich kräftige Schauer und Gewitter, im Norden meist trocken, dort Höchstwerte zwischen 20 und 27, im Süden zwischen 28 und 33 Grad. Die Aussichten: morgen im Süden zunächst weiterer schauerartiger Regen, der sich allmählich an die Alpen zurückzieht. Sonst wechseln sich Sonne und dichte Wolken ab. Im Norden gibt es einzelne Schauer. Höchstwerte zwischen 20 und 26 Grad, im Südwesten bis 28 Grad.
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0: 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Guten Morgen und herzlich willkommen. Hören Sie nun Klaus Hornischer mit einer Botschaft.
1: Liebe Hörer, wir möchten gerne ein Zeichen sehen. Mit dieser Bitte sind zu Jesu Erdenzeit immer wieder Menschen an ihn herangetreten. Das war bei Weitem nicht immer eine versteckte Falle, in die sie diesen Wanderprediger locken wollten. Sie baten auch nicht, wie man einen berühmten Zauberer bittet, er möge doch zur Unterhaltung ein paar Taschenspielertricks zum Besten geben, ein paar Kaninchen aus dem Zylinder zaubern. Nein, diese Bitte hatte einen viel ernsteren Hintergrund. Der Apostel Paulus sagte einmal, die ganze Sehnsucht der Leute lasse sich darin zusammenfassen, dass die Juden Zeichen fordern und die Griechen nach Weisheit fragen. Und weil sie dieses Zeichen und diese Weisheit, weil sie dieses Pfand nie bekamen, ärgerten sie sich über diesen Christus und drehten ihm den Rücken zu. Wir verstehen diese Leute gut. Auch wir Heutigen wollen nicht ein

Unangefochtene. Ist das auch dein Problem, lieber Hörer? Viele empfinden einen Graben zwischen sich und dem lebendigen Gott. Ist dein Graben vielleicht ein Grab, in das ein Kind gesenkt worden ist? Da steht man mit bohrenden Zweifeln. Der Tod hat ein unüberbrückbares Zeichen aufgerichtet, hat seine Kraft unter Beweis gestellt. Und Gott? Dein Graben ist vielleicht eine Krankheit. Der Arzt sprach davon, dass menschliche Hilfe am Ende ist. Der Krebs beweist seine Kraft. Und Gott? Es ist einfach die Frage, wer kann mir Gott beweisen? Weil es viele Menschen sind, die vor vielen Fragen stehen und gern eine Antwort hätten, wollen wir eine Antwort aus der Bibel geben. Der Apostel Paulus schreibt im ersten Brief an die Korinther, Kapitel 2, Verse 1 bis 12, einige wichtige Gedanken zu dieser Frage und gibt Antworten. In zwei Sätzen kann man die schwierigen Gedankenführungen zusammenfassen. Niemand kann mir Gott beweisen, aber Gott kann sich mir erweisen. Im 11. Vers schreibt Paulus, niemand weiß, was in Gott ist. Weisheitslehrer aller Zeiten haben sich die Köpfe zerbrochen und über einen möglichen Brückenschlag nachgedacht. Damals waren es die sogenannten Gnostiker. Sie sahen Gott als ein großes Licht, von dem aus unzählige Lichtfunken auf die Erde regnen. Besonders vollkommene Menschen konnten einen solchen Funken in sich beherbergen und damit inneres Licht haben. In Wahrheit hat Gott nie ein Feuerwerk entzündet und ist im Funkenflug auf uns herabgekommen. Uns mögen allerlei Lichter aufgehen, aber göttliches Licht brennt nicht in uns. Niemand weiß, was in Gott ist. Heute gibt es viele, die die Herrlichkeit Gottes mit der Herrlichkeit der Natur verwechseln. Eine schneebedeckte, stille Waldlandschaft ist ihnen Beweis für die Wirklichkeit Gottes, denn der liebe Gott geht durch den Wald. Sie sehen die erhabene Majestät Gottes bei einem Nachtspaziergang, denn droben überm Sternenzelt muss ein guter Vater wohnen. Paulus sagt im Römerbrief, dass die Welt kein Gleichnis Gottes mehr ist. Sie war es, in seinen Händen geformt und gemacht, aber nun ist sie eine gefallene, dem Tode preisgegebene Welt. Es bleibt dabei, wenn wir an dem Graben stehen, der uns von Gott trennt, kann uns niemand eine Brücke bauen. Die Gnostiker nicht mit ihrem Lichtbogen, die Philosophen nicht mit ihren Gottesbeweisen, die Naturapostel nicht mit ihren Nachtspaziergängen. Keine Herrscher dieser Welt beherrschen diesen Brückenbau. Liebe Hörer, niemand weiß, was in Gott ist. Es bleibt dabei. Niemand kann mir Gott beweisen. Damit ist nicht alles gesagt, sondern erst die Hälfte. Paulus fügt das Zweite hinzu. Gott kann sich mir erweisen. Wir kommen nicht hinüber zu ihm, aber er kommt herüber zu uns. Wir sind mit unserem Latein bald am Ende, aber er macht mit seiner Weisheit bei uns einen Anfang. Unser Geist reicht nicht weit, aber sein Geist erreicht uns. Und durch diesen Geist wissen wir, wer Gott ist und was er uns geschenkt hat. Er ist nicht auf der einen Seite stehen geblieben und hat uns auf der anderen Seite allein gelassen. Er sah unsere Verzweiflung, unsere Hoffnungslosigkeit, unsere Ohnmacht dem Tode gegenüber. Unser Gott hat kein Herz aus Stein. Er schickt seinen einzigen Sohn. Er macht ihm zum Weg und Leidensgenossen aller Fragenden und Suchenden. Er erspart ihm nichts, nicht einmal den bitteren Tod. Als Jesus am Kreuz hing, taten sich ihm noch ganz andere Abgründe auf. Er hat den Kelch, angefüllt mit deiner und meiner Schuld, getrunken bis zur Neige. Aber Gott hat ihn nicht

verlassen. Er hat ihn aus dem Reich des Todes zurückgeholt und damit alle Gräben und Abgründe ein für allemal für überbrückbar erklärt. Nun macht uns der Geist Gottes klar, Jesu Geburt ist der Brückenschlag über alle Gräben, die uns von Gott trennen. Jesu Kreuz ist das Brückenholz. Jesu Auferstehung ist das Brückengeländer für unsere suchenden und zitternden Hände. Darauf hat Paulus in aller Schwachheit hingewiesen. So hat es seit der Auferstehung Jesu von den Toten durch die Machttat des Vaters viele Menschen gegeben, bis heute, die bezeugen können, dass Jesus Christus der einzige Weg ist, der zum Vater führt. So wird uns im Neuen Testament berichtet von Philippus, der dem Gottsucher Nathanael sagen konnte, »Du, wir haben den gefunden, von welchem Mose und die Propheten gesprochen haben.« So war es bei der Frau am Jakobsbrunnen, die nach Hause eilte und ihren Nachbarn zurief, »Der Mann dort draußen ist der Christus.« Dies geschah doch nicht, weil sie zufällig irgendeinen Menschen trafen, der ihnen sympathisch war, nein. Eine innere Ergriffenheit drängte sie zum Glauben. Sie spürten die Erfüllung der Verheißung Gottes an Israel in seiner Gestalt, in seinem Wort, in der ganzen Art seines Seins. Es war der Geist Gottes, der ihnen das Auge, das Ohr und das Herz öffnete. Liebe Hörer, und dieser Geist ist seither nicht verblasst. Der Geist Gottes wirkt heute. Er wirkt jetzt, auch beim Hören dieser Botschaft. Er will unser Herz für seine Wahrheit öffnen. Immer wieder leiden wir am Zeitgeist. Er will uns weismachen, dass es diesen Gott gar nicht gäbe und wir letztlich alleine gelassen seien mit uns selbst. Der Zeitgeist macht Beter müde, aber Gottes Geist hilft unserer Schwachheit auf und vertritt uns aufs Beste. Immer wieder leiden wir am Schwarmgeist. Er treibt uns von einer Gemeinschaft zur anderen, um die Wahrheit in immer noch frommeren Zirkeln zu suchen. Aber der Geist Gottes ist ein Geist der Wahrheit, der uns Schritt für Schritt in alle Wahrheit leitet. Immer wieder leiden wir am Ungeist. Er tritt in vielerlei Gestalt an uns heran und macht uns Angst. Aber der Geist Gottes ist kein Geist der Furcht, sondern der Kraft, der Liebe und der Zucht. Immer wieder leiden wir am Schwermutsgeist. Er verdunkelt unsere Sinne und zeigt nur den Weg, der in den Abgrund führt. Der Geist Gottes ist ein freudiger Geist, der uns ausrüstet mit allen Gaben, die wir für dieses Leben nötig haben. Mit Liebe, Freude, Friede, Geduld, Freundlichkeit, Gütigkeit, Sanftmut, Keuschheit. Und wenn wir daran leiden und meinen, wir seien von allen guten Geistern verlassen, dann hören wir die Stimme, die am Schluss der Bibel aufklingt, und der Geist spricht, komm. Und wer es hört, der spreche, komm. Und wen dürste, der komme. Und wer da will, der nehme das Wasser des Lebens umsonst. Liebe Hörer, unsere Frage heute lautete, gibt es einen Beweis für Gottes Gegenwart? Wer kann mir Gott beweisen? Die Antwort, die der Apostel Paulus gibt, ist der Hinweis auf das Kreuz Christi. Es ist auch meine Antwort. Dort am Kreuz unseres Herrn und Heilandes kann sich und will sich mir Gott erweisen. Dort ist der Beweis des Geistes und der Kraft. Amen.

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1: Ich bin Felix Becker. Der Waldbrand im belgischen Naturschutzgebiet Hohes Venn breitet sich weiter aus.
2: Nahe der deutschen Grenze stehen inzwischen fast 3000 Hektar in Flammen. Das Feuer ist nur noch etwa 3 Kilometer von Deutschland entfernt. Ein Übergreifen wird derzeit nicht erwartet. Wegen möglicher Rauchbelastung sollen Bewohner mehrerer Ortsteile bei Monschau aber vorsorglich ihre Häuser verlassen. Entspannung gibt es dagegen im Hürtgenwald in der Eifel und im unterfränkischen Waldaschaff, wo die Brände inzwischen unter Kontrolle sind. Timo Wiesner, Redaktion.
1: Immer mehr Migranten aus Syrien verlieren in Deutschland ihren Schutzstatus. Im ersten Halbjahr prüfte das Bundesamt für Migration und Flüchtlinge rund 8000 Fälle. Bei 23% wurde der Schutz zurückgenommen oder widerrufen. Das ist deutlich mehr als in den beiden Jahren zuvor. Hintergrund ist unter anderem die veränderte Lage in Syrien nach dem Sturz von Machthaber Assad Ende 2024. Russland hat die ukrainische Hauptstadt Kiew in der Nacht erneut mit ballistischen Raketen angegriffen. Nach Angaben der Behörden wurden mindestens ein Mensch getötet, mehrere weitere wurden verletzt. Auch andere Landesteile wurden mit Raketen, Gleitbomben und Drohnen angegriffen. Die Ukraine griff offenbar ebenfalls Ziele im Raum Moskau an. Dort wurden nach russischen Angaben über 50 Drohnen abgewehrt. Auf Hawaii hat der Tropensturm Lala für Überschwemmungen und Stromausfälle gesorgt und ist inzwischen zu einem Hurrikan hochgestuft worden. Zehntausende Menschen sind ohne Strom, außerdem wurden Bäume und Stromleitungen umgerissen und Erdrutsche gemeldet. Das Zentrum des Sturms soll im Laufe des Tages die Inselgruppe erreichen. Mehrere Flughäfen und Häfen wurden vorsorglich geschlossen. Bei der Schwimm-EM hat der deutsche Johannes Liebmann zum zweiten Mal Gold gewonnen. Nach seinem Sieg über 800 Meter schwamm er auch über 1500 Meter Freistil auf Platz 1 und das in Weltrekordzeit. Bronze ging an Liebmanns Teamkollege Oliver Klimet.
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1: Die aktuellen Temperaturen: Köln, Bonn 18, Hamburg 14, Bremen 15, Berlin 16, Dresden 21, Frankfurt am Main 20, Stuttgart 22, München 21, Erfurt 19 und Münster 16 Grad. Heute wechselnd bewölkt, im Süden örtlich kräftige Schauer und Gewitter, im Norden meist trocken, dort Höchstwerte zwischen 20 und 27, im Süden zwischen 28 und 33 Grad. Die Aussichten: morgen im Süden zunächst weiterer schauerartiger Regen, der sich allmählich an die Alpen zurückzieht. Sonst wechseln sich Sonne und dichte Wolken ab. Im Norden gibt es einzelne Schauer. Höchstwerte zwischen 20 und 26 Grad, im Südwesten bis 28 Grad.
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Johannes 11, Vers 25. Ich bin die Auferstehung und ich bin das Leben. Wer an mich glaubt, der wird leben, selbst wenn er stirbt.

Hallo und herzlich willkommen hier bei der Kinderbibelzeit. Prima, dass du mit dabei bist. Wieder eine spannende Geschichte aus dem großen Erzählbuch zur biblischen Geschichte für euch. Und zwar geht es um Samuel im Alten Testament. Viel Freude beim Zuhören wünscht euch der Christian.

0: Samuel.
1: In Ramah im Gebirge Ephraim lebte eine sehr unglückliche Frau. Die hieß Hannah. Sie war nicht krank, sie litt auch keine Not, aber sie hatte kein Kind. Kinderlos zu sein war für eine Frau damals beinahe eine Schande. Die anderen Frauen im Dorf verachteten Hannah, weil sie nicht Mutter war wie sie. Und mit einer dieser Frauen musste sie zusammenleben, mit Peninna. Peninna hatte viele Kinder und überschüttete Hannah jeden Tag aufs Neue mit Hohn, weil der Herr sie offenbar vergessen hatte.
2: Du bist ein unnützes Wesen,
1: sagte sie dann.
2: Was hast du für die Zukunft unseres Volkes getan? Gar nichts. Eine Sklavin ist genauso viel wert wie du.
1: So machte sie Hannah das Leben unerträglich schwer. Hannah weinte viel und konnte manchmal nichts essen vor Kummer. Doch es gab einen Trost. Elkana, ihr Mann, war gut zu ihr. Er war auch Peninnas Mann, aber Hannah liebte er am meisten. Er sagte,
3: Hannah, warum weinst du? Und warum isst du nichts? Sei doch nicht so traurig. Du bbist doch mehr wert als 10 Söhne.
1: Doch Elkanas Liebe konnte nicht alles gut machen. Das konnte nur Gott allein. Aber der Herr schien Hannas Gebete nicht zu hören. Selbst Gott schien sie zu verachten. Jedes Jahr machte Elkana sich mit seiner Familie auf die Reise nach Silo zur Stiftshütte. Dort opferte er dem Herrn und dann aßen sie gemeinsam das Festmahl. Elkana teilte dabei das Fleisch aus. Peninna und ihre Söhne bekamen ihren Teil. Hannah aber gab er doppelt so viel, um allen zu zeigen, wie lieb er sie hatte. Dann funkelten Peninnas Augen vor Hass und ihr Spott war noch einmal so bissig. Einmal konnte Hannah in Silo ihren Kummer nicht mehr ertragen. Sie musste jemandem ihre Not klagen. Sie war so traurig. Sie lief in den Tempel und ging in den Frauenvorhof. Dort fiel sie nieder und ließ ihren Tränen freien Lauf. Hier im Haus Gottes war sie sicher, hier konnte keiner sie verspotten. Aus tiefster Not betete sie zu Gott. Doch nicht laut wie die anderen Frauen, sie wollte nicht, dass die anderen ihr Geheimnis hörten. Lautlos bewegte sie die Lippen, doch ihr Herz schrie.
4: Herr, sieh mein Elend und erhöre mich. Schenk mir einen Sohn. Dann will ich dir sein ganzes Leben weihen.
1: Vor der Tempelpforte aber, bequem an den Pfosten gelehnt, saß Eli, der alte graue Hohepriester, und ließ Hannah nicht aus den Augen. Es war eine schlechte Zeit für Israel. Viele gottlose Menschen kamen in den Tempel. Eli ließ es zu, er war alt und liebte die Ruhe. Aber diese Frau war ihm schon aufgefallen, als sie hereinkam. Sie ging so schleppend. Und nun lag sie da schon so lange auf den Knien und murmelte vor sich hin. Sollte sie zu viel getrunken haben? Er stand auf und ging zu ihr.
5: Schämst du dich nicht?
1: Fragte er streng.
5: Betrunken in das Haus Gottes zu kommen?
1: Aber zwei Augen sahen ihn offen an. Darin lag so viel Kummer, dass Eli erschrak. Und eine von Tränen fast erstickte Stimme sagte,
4: Nein, ich habe nicht getrunken. Ich bin nur so traurig und habe dem Herrn mein Herz ausgeschüttet.
1: Eli schwieg verlegen. Er wollte es wieder gut machen.
5: Geh hin in Frieden,
1: sagte er freundlich.
5: Gott wird dein Gebet erhören.
1: Er hatte, ohne es zu wissen, die Wahrheit gesagt. Hannah aber wusste, dass er die Wahrheit gesagt hatte. Denn alle Traurigkeit war plötzlich von ihr genommen. Sie war froh und sah voll Hoffnung in die Zukunft. Gottes Trost hatte sich ihr ins Herz gesenkt. Wenn Peninna spottete, kümmerte es sie gar nicht mehr. Das Essen schmeckte ihr wieder und sie war guter Dinge. Und als sie im Jahr darauf wirklich einen Sohn bekam, da war ihr Glück groß. Samuel nannte sie ihn, das heißt von dem Herrn erbeten. In diesem Jahr zog sie nicht mit nach Silo. Sie musste zu Hause bei ihrem kleinen Sohn bleiben. Sie ging erst wieder mit, als das Kind sie nicht mehr brauchte. Aber nun begleitete Samuel sie, ein kleiner Junge in einem weißen Kittelchen. Zusammen besuchten sie auch Eli. Er saß noch an demselben Platz an der Tempelpforte, noch älter und grauer als früher. Hannah sagte ihm, dass dies ihr Sohn sei, um den sie gebetet hatte. Sie erzählte auch, dass sie versprochen hatte, ihn dem Herrn wiederzugeben, und sie fragte, ob er schon jetzt im Tempel kleine Dienste tun konnte. Ja, das ging, denn sie gehörten ja zum Stamm der Leviten. Und so machte sich Hannah am anderen Tag allein auf den Heimweg. Ihr Sohn, um den sie gebetet hatte, blieb in Silo zurück. Aber Hannah war nicht traurig. Wo war er wohl besser aufgehoben als im Haus Gottes? Und in ihrer großen Freude stimmte sie einen Lobgesang an.
4: Der Herr macht arm und macht reich. Er erniedrigt und er erhöht.
1: Gott schenkte ihr noch mehr Kinder. Nun war sie keine verachtete Frau mehr, sondern eine glückliche. Und jedes Jahr ging sie nach Silo und brachte Samuel einen selbstgenähten Mantel mit. Nun war der kleine Junge im Tempel des Herrn bei den großen Priestern und Leviten. Er schlief in einem kleinen Zimmer neben dem Heiligtum und ging dem Hohenpriester Eli zur Hand. Er fand es herrlich, ein kleiner Diener Gottes zu sein, aber vieles in Silo gefiel ihm nicht. Elis Söhne Hofni und Pinhas waren böse. Sie fluchten am Tempeltor. Sie machten sich über die Gläubigen lustig und lachten über ihre Gebete. Sie nahmen sich die besten Stücke der Opfertiere und ließen es sich gut sein dabei. Sie machten das Heiligtum zu einem Platz entsetzlicher Sünden. Eli wusste das zwar, doch er tat nichts dagegen. Er war schwach und alt, ein gütiger und sanfter Mensch. Er sagte wohl mal,
5: das kann nicht gut ausgehen, meine Söhne. Lass das doch.
1: Aber er verbot es ihnen nicht. Er fürchtete seine Söhne noch mehr als Gott. Da kam eines Tages ein Prophet zu ihm, der ihn im Namen des Herrn warnte. Eine furchtbare Strafe würde über ihn und seine Söhne kommen, wenn sie sich nicht bekehrten. Eli hörte sich das zwar an, aber am anderen Tag saß er wieder ruhig auf seinem Stuhl, ungerührt wie immer. Im Grunde war ihm die Warnung des Herrn genauso gleichgültig wie seinen Söhnen. Nichts konnte ihn aus seiner Ruhe bringen. Die Jahre gingen dahin. Eli wurde sehr alt und seine Augen wurden ganz schwach. Der Tod konnte bald kommen, aber er änderte sich nicht. Unter diesen gottlosen Menschen wuchs nun Samuel heran. Doch trotz der Gleichgültigkeit und den Sünden, die er mit ansehen musste, blieb seine junge Seele rein und Gott nahe. Die Menschen hatten ihn gern und Gott liebte ihn. Eines Nachts fuhr Samuel erschrocken aus dem Schlaf.
0: Samuel.
1: Hatte ihn jemand gerufen? Er stand auf und ging in das Zimmer, in dem Eli schlief.
4: Hier bin ich. Du hast mich gerufen,
1: sagte er. Eli richtete sich gähnend auf.
5: Ich habe dich nicht gerufen,
1: erwiderte er.
5: Geh nur rasch wieder ins Bett.
1: Samuel musste sich geirrt haben. Aber kaum hatte er sich hingelegt, da hörte er dieselbe Stimme noch einmal.
0: Samuel. Samuel.
1: Jetzt wusste er es genau. Er kam zu dem alten Priester.
4: Hier bin ich. Du hast mich doch gerufen.
1: Aber Eli antwortete nur erstaunt.
5: Du hast sicher geträumt. Ich habe dich nicht gerufen. Geh nur wieder schlafen.
1: Samuel schüttelte nachdenklich den Kopf. Sollte er sich so verhört haben? Während er noch darüber nachdachte, rief eine Stimme noch einmal, so deutlich, als käme sie aus demselben Raum.
0: Samuel. Samuel.
1: Da lief Samuel zum dritten Mal zu Eli und sagte,
4: jetzt hast du mich aber ganz bestimmt gerufen.
1: Da erst merkte Eli, wessen Stimme es gewesen sein musste. Er sagte also,
5: es war der Herr, der dich rief. Leg dich wieder hin, und wenn du die Stimme noch einmal hörst, dann sage, rede, Herr, dein Knecht hört.
1: So ging der kleine Junge wieder in sein Zimmer und wartete still. Das Herz klopfte ihm vor Ehrfurcht.
0: Samuel, Samuel.
1: Diesmal antwortete Samuel leise:
6: Rede, Herr, dein Knecht hört.
1: Und nun sprach der Allmächtige zu Samuel, zu einem Kind. Wie wunderbar war es für ihn, Gottes Stimme zu hören, aber traurig war es, was er da zu hören bekam. Denn der Herr sagte, dass nun bald die Strafe über Elis Haus kommen würde und dass Hophni und Pinhas an einem Tag sterben sollten und auch Eli, der von all ihren Sünden wusste und doch nichts Ernsthaftes dagegen getan hatte. Als die Stimme des Herrn schwieg, konnte Samuel nicht mehr schlafen. Nachdenklich lag er da, bis der erste Morgenschein durchs Fenster drang. Dann stand er auf und öffnete die Türen des Tempels. Er traute sich nicht, Eli Gottes Worte zu melden, aber der Hohepriester rief schon:
5: Samuel!
1: Samuel konnte kein Wort herausbringen, doch diesen alten, glanzlosen Augen konnte er auf die Dauer nicht widerstehen. Und Samuel verschwieg nichts. Doch weder Erschrecken noch Reue spiegelten sich auf Elis Gesicht. Er seufzte nur und senkte den Kopf.
5: Ja, was soll ich da tun? Er ist der Herr. Er tue, was ihm gefällt.
1: Und regungslos saß er auch an diesem Tag wieder auf seinem Stuhl am Tempeleingang. Bald darauf geschah es. Mit einem gewaltigen Heer zogen die Philister heran und schlugen das Heer Israels. 4000 Tote bedeckten das Schlachtfeld. Sorgenvoll steckten die Ältesten die Köpfe zusammen. Man musste Hilfe holen, aber woher? Gott wagten sie nicht zu bitten. Sie wussten, dass er sie nicht erhören würde. Denn sie lebten in Sünde und waren nicht bereit, dieses Leben aufzugeben. Doch wozu hatten sie die Bundeslade? Die war einmal vor dem Volk hergetragen worden, als es in den Jordan stieg, und damals war das Wasser zurückgewichen. Die hatte man um Jericho getragen, und da waren die Mauern der Stadt eingestürzt. Diese wundertätige Bundeslade konnten sie auch diesmal mit in den Kampf nehmen. So weit war es mit ihnen gekommen. Sie dachten in ihrem Aberglauben, die Bundeslade könnte ihnen helfen. Hophni und Pinhas drangen ins Allerheiligste ein. Eli erlaubte das nicht, aber er verhinderte es auch nicht. Einsam und diesmal voll Unruhe blieb er im geschändeten Tempel zurück. Sobald sie die Bundeslade auf dem Schlachtfeld sahen, fassten die Israeliten wieder Mut und jubelten, dass die Erde dröhnte. Die Philister aber, die ganz in der Nähe ihr Lager hatten, erschraken gewaltig. Sie sahen das Gold in der Sonne funkeln, sie sahen, wie die Israeliten jubelten und tanzten. Und als ihre Kundschafter meldeten, dass die Bundeslade in der Mitte des Heeres war, da sagten sie:
7: Der Gott Israels ist unter ihnen! Wehe uns! Das ist doch der mächtige Gott, der sie aus Ägypten befreite! Macht euch stark, Philister, seid Männer und kämpft!
1: Die große Angst ließ sie tapferer sein als je zuvor. Mutig stürzten sie sich auf das Heer Israels und kämpften wie die Löwen, so dass sie ihm eine vernichtende Niederlage beibrachten. 30.000 Tote blieben auf dem Schlachtfeld zurück, darunter Hophni und Pinhas, und die Bundeslade nahmen die Feinde im Triumph mit ins Land der Philister. Da floh ein Mann aus dem Heer Israels und erreichte noch am selben Tage Silo. Seine Kleider waren zum Zeichen der tiefen Trauer zerrissen. Auf die böse Nachricht hin erhob sich ein allgemeines Wehklagen in der Stadt. Auch Eli, der vor dem Tempel saß, hörte das Jammergeschrei. Seine Unruhe war mit der Zeit immer größer geworden und sein Herz bangte um die Bundeslade. Was hatte dieser Lärm zu bedeuten? Aber da kam schon der Bote angestürmt.
8: Ah, Israel ist geschlagen,
1: klagte er. Eli richtete sich auf.
5: Die Bundeslade,
1: stammelte er.
8: Deine beiden Söhne sind tot,
1: jammerte der Mann.
5: Die Bundeslade,
1: rief Eli.
8: Die Lade Gottes ist den Feinden in die Hände gefallen,
1: schluchzte der Bote. Da schlug Eli verzweifelt die Hände vors Gesicht
5: oh,
1: und
5: nein.
1: brach zusammen. Er fiel hinterrücks vom Stuhl, brach sich das Genick und starb. 40 Jahre war er Richter gewesen über Israel. Aber für seine Untreue hatte Gott ihn bestraft.

0: Ich habe mal von einem kleinen Jungen gehört, der mit einer Laterne ein Riesenloch in den Teppich im Kinderzimmer gebrannt hat. Natürlich hatte er ein total schlechtes Gewissen und versuchte, das Loch mit seinem Kissen zuzudecken. Aber das hat nicht geholfen. Es ging ihm erst besser, als er seinen Eltern gesagt hatte, was passiert war und dass es ihm leid tat. Wenn wir versuchen, unsere Fehler zu verdecken, wird es nur noch schlimmer. Das Einzige, was hilft, ist, sie Gott zu sagen.
1: 1. Johannes 1, Vers 9. Wenn wir aber unsere Sünden bekennen, so ist er treu und gerecht, dass er uns die Sünden vergibt und uns reinigt von aller Ungerechtigkeit.

Hallo und herzlich willkommen hier beim Kinderradio von Radio HBR mit einem Hörspiel aus der Serie Radio Doppeldecker. Viel Spaß beim Zuhören.

0: Hallo, herzlich willkommen bei Radio Doppeldecker. Schön, dass du wieder reinhörst. Es geht gleich los mit einem spannenden Hörspiel. Ist das wunderbar? Gerade noch rechtzeitig stürzt Etienne in die alte Dorfkirche. Draußen hat er die Freunde der Roten Milane gesehen. Er hat noch immer nicht den Mut, den 6 Kindern mitzuteilen, dass er Winkelstedt verlassen wird. Und als ob das alles nicht genug wäre, hat er am Morgen auch noch einen Brief aus Paris bekommen, der es wahrhaft in sich hatte. Hier in der Kirche kann er sich verstecken und kurz durchatmen.
1: Habe ich mich also doch nicht verhört? Ach, Herr Giraud, ich grüße Sie.
2: Pfarrer Brunkel, guten Tag. Ist es in Ordnung, wenn ich...
1: Aber natürlich. Ich wünschte, ich könnte die Kirche immer offen lassen. Immerhin hat Gott ja auch keine Öffnungszeiten. mit ihm kann man auch immer reden. Aber nachts ist die Gefahr von Diebstahl einfach zu hoch.
2: Das stimmt.
1: Darf ich mich setzen?
2: Aber jetzt noch, natürlich sicher.
1: Herr Giraud, was liegt Ihnen auf dem Herzen?
0: Zunächst zögerlich, dann immer entschlossener erzählt Etienne, was ihn bedrückt. Er ist froh, mit jemandem über seine Gedanken sprechen zu können. Er erzählt Pfarrer Brunkel von seiner Entscheidung, Winkelstedt zu verlassen, seiner Angst, den Roten Milanen das mitzuteilen und seiner Sorge, wie es nach seinem Abschied mit Lotte, dem alten gelben Doppeldecker, weitergehen soll. Schließlich erwähnt Etienne den Brief in seiner Tasche.
1: Und was steht in dem Brief?
2: Können Sie lesen, Französisch?
1: Ja, das kann ich. Während meines Studiums war ich für mehrere Semester in Lorient, in der Bretagne. Ah, vom Gesundheitsministerium? Aber Herr Giraud, man verbietet Ihnen die Überführung Ihres Hundes nach Mayotte. Eine Veränderung der Quarantänebestimmungen verbietet die Einfuhr von Hunden ab dem 1. dieses Jahres.
2: Oui. Ich muss also meine Krepp hier im Winkel stetzen, aber bei wem denn? Es knickt mir mein Herz.
1: Ja, das würde auch mein Herz brechen. Ich verstehe, dass Sie traurig sind.
2: Also, Herr Pfarrer, wer ist dieser Mann da oben auf die Bildern? Der hält die Frau in seinen Arm. Redet Jesus Christus mit ihm?
1: Sie meinen das kunstvolle Glasmosaik? Es zeigt eine Situation während der Kreuzigung Jesu. Und in der Tat, Jesus Christus redet wirklich mit ihm. Der junge Mann ist ein Jünger und Freund Jesu gewesen. Sein Name ist Johannes.
2: Und jetzt, wer ist diese Frau?
1: Maria, die Mutter Jesu.
2: Die Mutter? Und was genau sagt Jesus zu Johannes?
1: Eigentlich redet Jesus mit Johannes und seiner Mutter. Er bittet Johannes, sich nach seinem Tod um Maria zu kümmern.
2: Zu kümmern?
1: Ja, für sie zu sorgen. Wissen Sie, Etienne, in der damaligen Zeit mussten die Kinder für ihre Eltern sorgen, wenn sie alt wurden und nicht mehr für sich selber sorgen konnten. Es gab keine Altersversorgung, keine Rente. Die Kinder kümmerten sich um ihre Eltern. Und Jesus Christus wusste, dass Maria es schwer haben wird, wenn er weg ist. Deswegen vertraut er Johannes, seine Mutter, an. Sehen Sie den Vers auf der Steintafel darunter? Als Jesus seine Mutter neben dem Jünger stehen sah, den er besonders liebte, sagte er zu ihr, »Das ist jetzt dein Sohn«, Johannes 19, Vers 26.
2: Das finde ich sehr, sehr gut. Jesus Christus sorgt für seine Familie.
1: Vollkommen richtig.
0: Etienne ist beeindruckt. Oft hat er Piet zugehört, wenn er über seinen Glauben an Jesus Christus erzählt hat. Okay, manches hat er nicht verstanden. Und doch war Piet irgendwie sehr glaubwürdig. So echt. Aber was sollte er als einfacher Mechaniker damit anfangen? Doch was er gerade gehört hat, beeindruckt ihn und trifft genau seine Situation. Jesus Christus kümmerte sich anscheinend ganz konkret um die, die es nötig hatten. Pfarrer Brunkel hat sein Mittagessen im Ofen vergessen. Schnell rennt er davon. Etienne zieht es nun auch wieder nach draußen. Doch bevor er die Kirche verlässt, betet er.
2: Gott, ich weiß, wann ich Piet, dass ich mit alles kommen kann zu dir und erzählen kann. Bitte ihm mir zu finden eine Solution, zu versorgen, Lotto und Krepp, da ich sie versorgen muss, so wie dein Sohn Jesus Christus hat versorgt. Maria und seine Freunde. Bitte hilf mir. Amen.

0: Arrivederci, auf Wiedersehen.
1: Dort sind's. Wiedersehen.
0: Aitien, schön dich zu sehen.
2: Na Angelo, wie läuft's dann?
0: Sehr gut. Es war eine gute Entscheidung, diese Kiosk aufzumachen. Im Winter kauft fast keiner Gelati, Eis. Da verdiene ich viel zu wenig.
2: Je comprends ça, das verstehe ich schon. Sag mal, ist die neue Cockpit schon da?
0: Ah, du meinst das Flugzeugmagazin. Das tut mir leid, aber das wurde dir gerade von der Nase weggekauft.
2: Wie? Unter meine Nase weggekauft? Hast du denn noch eine zweite Zeitschrift, ihr?
0: Nein, du bist der Einzige im Dorf, der sich diese Zeitschrift kauft. Ist ja auch nicht gerade interessant, das ganze Technikzeug.
2: Alors, aber wer hat die Zeitschrift denn gekauft?
0: Der junge Engels, der Mann, der gerade rausging, als du reinkamst. Er ist der Enkel von unserem ehrenwerten Herrn Professor Engels.
2: D'accord. Ich brauche diese Zeitschrift dann. Ich werde ihn suchen. Merci.
0: Er wollte zur Stolzach spazieren gehen.
2: Vielen Dank.
0: Etienne, immer so hektisch. Keine Ahnung, wie man sich so für eine total langweilige Zeitschrift begeistern kann.
3: Etienne läuft Richtung Stolzach. Und tatsächlich, mit eingerollter Zeitschrift unter dem Arm, steht der Mann auf der Brücke, lehnt am Geländer und guckt in den Wald. Plötzlich ertönt das Donnern von Lotte. Mit direktem Kurs auf den Schanzerkopf überfliegt Pitt das Dorf im Tiefflug.
4: Boah, was für eine herrliche Maschine. Ein Original Bücker B131, wenn ich mich nicht irre.
2: Vollkommen richtig.
4: Allerdings, wenn meine Ohren mich nicht täuschen, mit neuem Motor. Der ursprüngliche 105 PS Hirth A2 ist auf jeden Fall nicht mehr drin. Dem Sound nach zu urteilen, tippe ich auf einen 146 PS Barry Smith.
2: Sankroyable, vollkommen richtig.
4: Von dem aber ein Topf nicht ganz rund läuft.
2: Woher wissen Sie so viel über Flugzeuge?
4: Ich studiere Maschinenbau und habe mich schon immer für Fliegerei interessiert. Vor allem so alte Maschinen wie die Bücker sind mein Spezialgebiet. Mein Opa wohnt hier im Dorf, Professor Gabriel Engels. Kennen Sie ihn? Mein Name ist Paul. Paul Engels.
2: Aber natürlich. Mais bien sûr.
4: Ich würde alles dafür geben, um mal so eine Maschine zu basteln. Doch meine Bewerbungen bei den Werkstätten und Flugplätzen kamen alle zurück.
2: Dann habe ich eine gute Nachricht für Sie.
4: Gute Nachricht? Was meinen Sie?
2: Mein Name ist Etienne Giroux. Ich bin der Mechaniker von diesem Navion, von diesem Flugzeug.
4: Was von der Bücke da oben? Veräppeln Sie mich?
2: Mais non. Und ich brauche dringend eine fähige Nachfolger. Wenn Sie wollen, arbeite ich Sie eine.
4: Na, weiß ich nicht. Da muss ich erstmal eine Nacht drüber schlafen. Außerdem gucke ich mir den Hangar und das Flugzeug gerne erstmal genauer an.
2: Dann kommen Sie. Ich zeige Ihnen alles.
3: Als Etienne und Paul auf Etiennes kleinem Vespa-Roller den Schanzerkopf erreichen und der kleine Franzose den jungen Mann vorstellt, ist Pitt froh, dass Paul nicht ganz abgeneigt ist. In den nächsten Tagen arbeiten die drei Männer bis tief in die Nacht. Ihr Schrauben, Hämmern, Schweißen und Justieren halt über den Hang ins Dorf hinunter. Paul soll Lotte von der ersten bis zur letzten Schraube kennenlernen. Zufrieden nimmt Etienne einen Schluck aus seiner Teetasse. Krepp stupst ihn an, er will gestreichelt werden. Ja, um Krepp muss er sich auch noch kümmern.

0: Tage vergehen. Paul Engels konnte sich nicht dazu durchringen, Etiennes frei werdenden Mechanikerposten fest zu übernehmen. Er zögert noch und will erst einmal abwarten. Pete hat seitdem nichts mehr von ihm gehört.
1: Mann, oh Mann, guckt euch mal den Laster an. Der fährt ja Richtung Schanzer Kopf.
2: Aus seiner Ladefläche liegt ein Transportcontainer. Die habe ich schon im Hafen gesehen.
3: Was will der denn hier oben? Ob der sich verfahren hat?
4: Vielleicht hat Liesel 10 Tonnen Puderzucker bestellt.
5: Er ist am Hangar angekommen.
2: Wie es aussieht, hat er sich nicht verfahren. Er lädt nämlich gerade den Container vor dem Hangar ab. Was soll das denn?
4: Wir sind ja fast da.
1: Guckt mal hier, der LKW-Fahrer hat ein Blatt Papier an den Container geklebt. Der Lieferschein oder Frachtbrief. Hier, Lieferung an Etienne Giraud.
3: Dann ist das Teil also für Etienne?
5: Aber was will er denn damit?
1: Termin der Einschiffung Ende diesen Monats in Hamburg. Pier 354. Ziel Mamoudzou. Departement Mayotte. Republik Frankreich.
2: Mayotte? Aber das ist doch Etiennes Heimat.
3: Was will Etienne denn nach Mayotte verschicken, das so groß ist, dass er dafür einen ganzen Container braucht?
1: Hallo, Krepp!
6: Ah, der Container! Und die rote Milano.
2: Etienne, wozu brauchst du den großen Container hier?
3: Etienne?
6: Ich brauche ihn, weil ich,
2: Weil du was?
6: Ich brauche ihn, weil ich Winkelstadt verlasse. Und zwar an die Ende von diesem Monat.
3: Wie?
1: Was? Spinnst du?
3: Du verlässt uns!
1: Gehst du weg?
6: Ich gehe nach Hause. Meine Familie braucht mich.
1: Du verlässt uns? Lässt uns im Stich? Alleine? Wie lange steht die Entscheidung schon? Warum hast du uns nicht früher davon erzählt?
2: Thomas!
1: Wir kommen auf den Schanzer Kopf, freuen uns auf Waffeln, dich und Pitz und erfahren, dass du uns verlässt? Das ist feige. Richtig feige. Etienne, ich will nichts mehr von dir hören.
6: Thomas!
0: Thomas läuft weg. Ihn schmerzt Etiennes Entschluss sehr. Auch dem Rest der roten Milane fällt es schwer, nicht loszuweinen. Doch die fünf Kinder verstehen Etienne. Abends ist Etienne mit Krepp im Forst unterwegs. Ihn treibt es zum Bach und einer der vielen Gumpen. Als er aus dem Dickicht kommt, ist ihm Krepp vorausgelaufen. Am Ufer steht Thomas mit einer Angel in der Hand.
6: Hallo Thomas, das ist aber ein Zufall, dass ich dich hier treffe. Und? Beißen die Fische, Anna? Bist du noch böse, mein Freund?
1: Nein, aber es ist einfach traurig, dass du weggehst. Ich habe mich gefragt, wie ich mich wohl verhalten würde, wenn meine Familie mich bräuchte. Ich glaube, ich würde dasselbe tun.
6: Merci. Danke, dass du mich verstehst, dann.
1: Nur schade, dass Krepp dann auch weg ist. Mit ihm verlieren wir innerhalb kürzester Zeit 2 Ehrenmitglieder der Bande.
6: Thomas, Krepp wird nicht mit mir gehen. Die französische Regierung verbietet die Einfuhr von Tieren auf die Insel. Krepp muss hier bleiben.
1: Hier bleiben? Und bei wem?
6: Bei Pete auf keinen Fall. Der hat viel zu wenig Zeit und dabei braucht Krepp viele Streicheleinheiten. Auch Liesel ist nicht gut, da Krepp nie in die Aus darf. Das ist ganz schlecht für ihn.
1: Aber ich könnte mich doch um ihn kümmern.
6: Also, bist du dir sicher?
1: Klar, so oft wie wir Krepp schon mit uns hatten. Ich bin mir sicher, dass meine Eltern nichts dagegen haben. Alexander und ich wären überglücklich.
6: Also, mir fällt ein Stein von dir, Ärztin Thomas. Mais bien sûr, sehr gern. Du kannst Krepp gerne haben. Ich weiß, dass er bei dir in guten Händen ist.
0: Doch schließlich kommt der Tag des Abschieds. Ein letztes Hupen und der LKW fährt mit Etienne und seinen Habseligkeiten den Schanzer Kopf hinunter. Etienne verlässt Winkelstädt schweren Herzens und weiß doch, dass seine Entscheidung die richtige ist. Im Rückspiegel sieht er seine Freunde. Jetzt sind Pitt und Liesel erstmal allein auf dem Schanzer Kopf. Hast du noch Fragen zu dem, was du gerade gehört hast? Dann raus damit. Schreib uns einen Brief oder eine Postkarte. Unsere Adresse: Missionswerk Heukelbach, Kinderbüro 51700 Berg Neustadt. Tschüss, bis zur nächsten Sendung.
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1: Hallo und herzlich willkommen bei Bibel erklärt. Zunächst ein wenig Musik und dann ein Vortragsmitschnitt von Fred Colvin über den zweiten Petrusbrief. Es geht um die literarische Struktur des Buches, Gliederung und Inhalt und warum wir diesen Brief im Neuen Testament stehen haben, was Gott uns im Blick auf den Eingang in sein ewiges Reich gegeben hat. Mehr zum Thema gleich. Zunächst ein wenig Musik.

0: Hallo und herzlich willkommen. Hören Sie nun einen Vortragsmitschnitt von Fred Colvin über den zweiten Petrusbrief, einen Überblick über das Buch.
1: Wir wollen heute Abend nachdenken über den zweiten Petrusbrief zusammen. Wir wollen das Buch anschauen als Ganzheit, ganz kurz, aus der Vogelperspektive. Was ihr vor euch habt, ist mein Versuch, die literarische Struktur dieses Buches zu entdecken. Das ist viele Stunden, viel Schweiß. Das heißt, ich habe das Buch gelesen und gelesen und gelesen und gelesen, bis das herauskristallisiert hat. Und einmal, muss ich zugeben, in meiner Frustration, habe ich 20 Minuten lang meinen Freund John Lennox angerufen in Cardiff, Wales, und eine Idee über ein paar Dinge von ihm bekommen. Aber das ist nicht unter Copyright, ihr könnt das benutzen, wie ihr wollt, oder umbasteln, wie ihr wollt. Ich habe nur versucht, wie gestern Abend bei der Frage der 1. Korinther 11 und 14, ich habe versucht, literarische Struktur in mein Argument einzubauen. Ich bin überzeugt, dass das wirklich eine Hilfe ist im Bibelstudium, eine vernachlässigte Hilfe. Und so, ich habe das für euch heute Abend gebracht. Zweiten Petrusbrief. Wenn wir ein Buch der Bibel lesen, die erste Frage, die wir uns stellen sollen beim Studium, es geht nicht hier stille Zeit, sondern Bibelstudium, ist, warum ist das Buch in der Bibel? Was ist der Schreibzweck des Buches? Und eigentlich in dem Großteil der neutestamentlichen Bücher, der Schreibzweck ist angegeben. Lesen wir zusammen Kapitel 3, Vers 1. Diesen zweiten Brief, Geliebte, schreibe ich euch bereits, in welchen beiden ich durch Erinnerung eure lautere Gesinnung aufwecke, damit ihr gedenkt, der von den heiligen Propheten zuvor gesprochenen Worte und des Gebotes des Herrn und Heilendes durch eure Apostel. Er will uns hier, sagt er in seinem zweiten Brief, uns erinnern an die Aussagen der alttestamentlichen Propheten und wie sie im Einklang sind, oder umgekehrt, an die Aussprüche unseres Herrn, die er die Apostel überliefert haben und wie sie im Einklang sind mit dem Alten Testament. Das vereinbarte oder vereinigte Zeugnis der Jahrhunderten, der Schriften des Alten und des Neuen Testaments. Kapitel 1, Vers 12. Deshalb will ich Sorge tragen, euch immer an diese Dinge zu erinnern, wiewohl ihr sie wisst und in der gegenwärtigen Wahrheit befestigt seid. Und ich halte es aber für recht, solange ich in dieser Hütte bin, euch durch Erinnerung aufzuwecken, da ich weiß, dass das Ablegen meiner Hütte bald geschieht, wie es unser Herr Jesus Christus mir kundgetan hat. Ich will mich aber befleißigen, dass ihr auch zu jeder Zeit nach meinem Abschied imstande seid, auch diese Dinge ins Gedächtnis zurückrufen. Und so wiederum, das Zeugnis, Petrus will, dass wir uns zurückbesinnen an etwas. Und wenn wir weiterlesen, Vers 6 bis 21, er will, dass wir uns erinnern, oder seine Leser sich erinnern, an das Zeugnis der Apostel und an das dadurch bestätigte Zeugnis der alttestamentlichen Propheten. Petrus wird es nicht einmal sagen. Er hat genügend Erfahrung mit der Unterweisung von Christen. Er wird es sogar zweimal sagen, warum er diesen Brief schrieb. Er wusste, dass sein Tod bevorstand. Er wusste, dass er wenig Zeit hat. Und dass er nicht mehr dort sein würde als Augenzeugen dieser Dinge. Und so er schreibt das nieder, was er erfahren hat, die Kernaussagen der Botschaft, die sein Anliegen war für seine Leser und das heißt für uns. Hier ist ein Hinweis auf den Wert von schriftlicher Dienst. Ich habe diese zwei Männer nicht gekannt persönlich. Ich kann euch aber sagen, dass kaum Bücher mich geprägt haben wie diese zwei. Und ich werde sehr dankbar sein, wenn ich meine englische Ausgaben zurückbekomme von CLV. Schriftlicher Dienst, auf das wir uns immer wieder an etwas erinnern können, was der Herr uns sagen wollte. Das war der Schreibzweck. Dass der Glaube, dieser teure Glaube, eine feste Grundlage hat. Und dass man durch die Jahre nicht von der Grundlage wegkommt. Dass man sich immer wieder daran erinnert, an das Zeugnis der Apostel und an das Zeugnis der Propheten. Zweitens, wenn ich ein Buch lese, ich frage mich nach dem Anlass. Der Anlass, ihr gleich kostbarer Glaube, Vers 1. Und ein entsprechender Glaubenswandel, weil ihr sowohl ihr Glaube als auch ihr Wandel von ihr Lehrern angegriffen wurde. Und eben deswegen, weil sie in der Auseinandersetzung mit ihr Lehrer schon standen und weil das immer schlimmer würde, hat Petrus sie dann erinnern wollen an die Fundamente ihres Glaubens. Brüder und Schwestern, wenn wir ein Buch der Bibel studieren, gibt es immer einen Schlüssel zum Verständnis des Anliegens der Schreiber. Und meistens hängen Schlüssel entweder vorne in der Tür oder in der hinteren Tür, nicht wahr? Ist das nicht wahr? Wie beginnt das Buch? Gnade euch und Friede euch vermehrt in der Erkenntnis Gottes und Jesu Christi, Jesu unseres Herrn. Er redet zu Leuten, die einen gleich kostbaren Glauben haben, durch die Gerechtigkeit unseres Gottes, und er will, dass Gnade und Friede vermehrt wird in der Erkenntnis des Herrn. Sonst ist es eine übliche Anrede. Er beginnt in seinem Grußwort mit der Frage der Vermehrung von Gnade und von Frieden in der Erkenntnis des Herrn. Das ist der Schlüssel in der Tür vorne. Aber es gibt einen Schlüssel in der Tür hinten. Ebenso wie das Grußwort, so das Schlusswort, Wachstum in Gnade durch die Erkenntnis des Herrn. In diesem Buch geht es um Wachstum, geht es um die Vermehrung der Gnade und im Wachstum in der Gnade in der Sphäre des Erkenntnis des Herrn. In dem ersten Abschnitt, den wir bald vorlesen werden wir ermahnt von dem Heiligen Apostel, ein gottseliges Leben zu führen in Hinblick auf das ewige Reich. In Hinblick auf unser, genauer gesagt, in Hinblick auf unseren Eingang in das ewige Reich. Und es ist wichtig, in Petrus' Brief zu sehen, dass wenn Petrus von dem Reich Gottes redet, er redet nicht von irdischen Hoffnungen. Er redet nicht weder von irdischen Hoffnungen jetzt in diesem Leben, vor der Wiederkunft Jesu, oder irdische Hoffnungen nach der Wiederkunft Jesu, die Hoffnungen des jüdischen Volkes. Er redet nicht vom tausendjährigen Reich, das ist das Thema anderer Schreiber. Er redet von dem ewigen Reich. Und eben wie er beginnt mit der Ermahnung, ein gottseliges Leben zu führen im Blick auf das ewige Reich, so endet er in sein Argument am Ende des Buches mit einer Ermahnung zu einem gottseligen Wandel in Hinblick auf den Tag Gottes. Und der Tag Gottes ist der Tag, der eingeführt wird mit der Zerstörung von Himmel und Erde. Die Himmel und die Erde sind aufbewahrt für Feuer, sind im Feuer bestimmt und werden weggeschafft werden, um den Tag Gottes einzuführen. Beachte aber auch, dass der Schlüssel, ein anderer Schlüssel hängt, hinten in dem Tür. Kapitel 3, Vers 18. Ihm sei die Herrlichkeit sowohl jetzt als auch auf den Tag der Ewigkeit. Amen. Hier haben wir Leben im Hinblick auf den Tag Gottes. Hier haben wir Leben im Hinblick auf neue Himmel und neue Erde, wo Gerechtigkeit wohnt. Ein wichtiges Wort im 2. Petrusbrief, Gerechtigkeit. Und hier haben wir Leben und Vermehrung und die Notwendigkeit von Wachstum in Gnade im Hinblick auf den Tag Gottes. Das ist der Grundgedanke, sofern ich bis jetzt verstanden habe, von 2. Petrusbrief. Jetzt wollen wir diesen Brief überfliegen und sein Leitargument miteinander besehen. Wir sollen gottselig leben im Hinblick auf unseren Eingang in das ewige Reich, zuerst einmal, weil Gott uns einen gewaltigen Beitrag geleistet hat zu einem gottseligen Wandel, zu einem Leben in Gottseligkeit. Er hat uns alles geschenkt, was dazu notwendig ist. Durch die Tugend oder in der Erkenntnis unseres Herrn hat er uns alles geschenkt. Er hat uns eine gewaltige Anzahlung gemacht auf unsere Heiligung. Darüber werden wir reden. Und eben weil er das getan hat, haben wir eine Verantwortung. Gottes Beitrag in der Erkenntnis Jesu und durch seine Verheißungen hat das Ziel, dass wir dieser Welt entfliehen und Teilhaber seiner Natur werden, seiner göttlichen Natur werden. Das ist Gottes Beitrag, zuerst einmal, alles, was wir brauchen für ein Leben in Gottseligkeit. Und das ist Gottes Absicht oder Ziel. Und wir haben eine Verantwortung, wir haben einen Beitrag und das ist fleißiges Fortschreiten in den christlichen Tugenden, Wachstum in unserem Glaubensleben, Fortschritt in unserem Glaubensleben, bis wir den reichen Eingang in das ewige Reich bekommen. Wenn diese Dinge reichlich bei euch vorhanden sind, sagte er, dann wird euch dargereicht einen reichen Eingang in das ewige Reich. So ist es Leben im Hinblick auf eine zukünftige Belohnung, Leben im Hinblick auf ewige, zukünftige Realitäten. Aber die Frage taucht auf, naja, Wolfgang, du singst diese Hoffnungslieder sehr schön und sehr laut. Und du hast eine schöne Arbeit hier und du hast sehr fleißig gearbeitet und du hast dich befleißigt, aber naja, das muss sehr belohnend sein, sagt einer. Sehr belohnend. Ja. Ich wünsche, ich könnte sowas glauben. Aber weißt du, Wolfgang, ich bin ein denkender Mensch. Hast du je diese Behandlung bekommen bei Ungläubigen? Du lebst im Hinblick auf eine Hoffnung, was wenn sie dich enttäuscht? Gibt es ein ewiges Reich? Wie weißt du, dass es ein ewiges Reich gibt? Die Frage nach der Wirklichkeit des ewigen Reiches. Ist das ewige Reich eine Wirklichkeit? Und Petrus kommt uns hier zur Hilfe. Er glaubt nicht an einfach eine apostolische, weißt du, moralische, gute Idee. Christentum ist keine Philosophie, die irgendwie auf den Schädeln von einigen Heiligen Aposteln gewachsen ist Leute, die 45 Grad nach oben schauen mit goldenen Esstellern hinter ihren Kopf und sie haben irgendeinmal auf ein Apostelkonzil gedacht, das wäre gewaltig, ein ewiges Reich. Und dann könnten wir Leute motivieren, durch ihre ganzen Schwierigkeiten und Trübsalen hindurchzuharren und Christen zu bleiben im Hinblick auf das ewige Reich. Christentum ist Geschichte, Leute. Und Petrus sagt hier, in Raum und Zeit waren wir Augenzeugen seiner herrlichen Größe. Es war, wir sind Zeugen von seiner Macht und von seinem Kommen. Die Apostel verkündigten die Macht und das Kommen, die Ankunft des Herrn, sein Kommen in Macht. Und die Beweise, der Beweis war zuerst einmal der göttliche Eingriff in die Uniformität von menschlicher Natur. Hier ist ein Mensch. Und auf einmal alle physikalischen Gesetze werden auf ihr Kopf gestellt und dieser Mensch wird verwandelt vor ihren Augen. Ein Eingriff in der Uniformität von menschlicher Natur. Ich rede mehr darüber heute Abend, später. Die Verklärung in Raum, in Zeit. Und dann der Beweis, dass diese Hoffnung auf ein ewiges Reich eine nüchterne Hoffnung ist das sichere prophetische Wort. Aber wir können nicht glauben, wir können nicht annehmen, dass unser christliche Glaube ohne Angriff von der Gegenseite so dastehen gelassen wird. Ebenso wie es damals im Alten Testament falsche Propheten gab, werden es falsche Lehrer kommen. Und diese falsche Lehrer, ihre Tätigkeit ist gekennzeichnet von einem ausschweifenden Leben, von Verheißungen, und von Verheißungen, deren ihr Leben selber nicht entspricht. Hier haben wir im Vordergrund in den ersten Versen, Verse 1 bis 3 vom zweiten Kapitel, die Tätigkeit der Irrlehrer, ihr Lebensweise. Hier haben wir Jim Baker zum Beispiel geschildert. Und dann das sichere Gericht für ihr Lehrer. Vers 4, Kapitel 3. Das Gericht, Kapitel 2, Vers 3, das Gericht von Alters her nicht zögert, noch verschlummert nicht. Denn wenn Gott Engel nicht gesündigt, welche gesündigt haben, nicht verschonte, sondern sie in tiefe Abgrund geworfen hat. Jetzt sind vier Beispiele von göttlichem Gericht in Geschichte, Leute, in der Vergangenheit. Der Beweis von dem zukünftigen Gericht der Irrlehrer, vier konkrete Beispiele. Engel wurden nicht verschont. Sie sind gegenwärtig aufbewahrt für das Gericht. Und Noah und Achselen wurden gerettet von dem Gericht, von der Flut, die über die Welt kam und über die Gottlose brach. Das war das zweite Gericht, wo Gott zeigt seine Handlungsweise. Und drittens, Sodom und Gomorra wurden eingeäschert. Ein Musterbeispiel, sagt er, für Gottlose. Und schließlich, gerechte Lot wurde gerettet. Als Sodom und Gomorra zerstört wurden. Und so der Grundsatz in Vers 8 ist, der Herr weiß, die echten Gerechten zu retten, Noah und Lot zum Beispiel, und die Gottlosen auf den Tag des Gerichtes aufzubewahren, eben wie diese Engel, die nicht verschont wurden. Das ist der Grundsatz, der in dem ersten Teil des zweiten Kapitels behandelt wird. Und dann wiederum wird geschildert die Tätigkeit der Irrlehrer. Aber dieses Mal mit einer ganz anderen Betonung, nicht ihr Lebensweise so sehr, als ihr Reden. Sie versprechen und sie lästern und sie lästern und sie lästern, lesen wir in dem Text. Und sie verführen Menschen, die kaum entflohen sind von dem Verderben dieser Welt. Gottes Verheißung für die Irrlehrer ist, dass sie sicher sein können, dass sie dem Gericht verfallen. Und es ist ganz interessant hier zu lesen, dass die Rede nicht von Gerechten ist, sondern von Leuten, die auch eine gewisse Erkenntnis des Herrn hatten. Und durch ihre Erkenntnis der Weg der Gerechtigkeit, der Weg der Wahrheit, sie sind der Welt entflohen, kaum entflohen, aber eine Verbesserung ist eingetreten in ihrem Leben. Und auf einmal unter dem Einfluss der Irrlehrer oder aus anderen Gründen kehren sie zurück zu ihrem alten Leben. Und ihr jetziger Zustand ist schlimmer denn als zuerst. Ich möchte euch zeigen, wie literarische Struktur helfen kann. Kannst du hier das Muster nachvollziehen? Der Angriff der Irrlehrer allgemein, die Tätigkeit der Irrlehrer und ihr sicherer Gericht. Dann die Tätigkeit der Irrlehrer wiederum und wiederum Betonung auf das Ende solcher Leute und deren Opfer. Und hier der Grundsatz. Der Herr weiß, echte Gerechte zu retten. Und hier, Menschen, die kaum entflohen sind, die doch irgendeine Verbesserung in ihrem Lebensstil erlebt haben, durch die Erkenntnis der Wahrheit, fallen zurück. Etwa wie das Sprichwort, wie wir hier lesen, sie fallen zurück in die Welt, wie dem wahren Sprichwort, und das kommt von dem syrischen Geschichte aus dem 2. Jahrhundert vor Christus. Der Hund kehrt, um zu seinen eigenen Gespei und die gewaschene Sau zum Wälzen in ihr Mist. Und seht ihr den Unterschied? Lot, der gerechte Mann, weißt du, wenn ich das Neue Testament nicht hätte, würde ich mich schon fragen wegen Lot. Lot ist irgendwie der unkonsequente Gläubige schlechthin. Aber wie empfindet er Sünde und wie empfindet er die Unreinheit der Bewohner von Sodom? Es quälte seine gerechte Seele. Er kannte nicht nur den Weg der Gerechtigkeit. Seine gerechte Seele, seine neue Natur rebellierte gegen seine Umwelt. Er war der unglücklichste Mann in Sodom. Du kannst nicht glücklich sein als echter, gerechter Mensch in dieser Welt. Und hier, diese Leute, haben sie eine neue Natur? Nein, ihre Natur ist die alte, unveränderte Hundenatur, Sau-Natur. Eine gewaschene Sau. Diese syrische Geschichte erzählt von einer Sau, die unterwegs war. Sie sah einige Mädchen baden gehen. Und sie dachte, das wäre schon schön. Die Mädchen kehrten zurück, so schön, und mit Ohrenringen. Und weißt du, das war so toll. So, sie ist auch baden gegangen. Und dann hat sie Ohrenringe angezogen, ist auf ihr zwei hintere Füße gegangen, wie eine fesche Dame. Weißt du, die Sau, die gewaschene Sau. Und auf einmal die Sau schielt nach rechts. Und da war eine Pfütze. Na, Wahnsinn. Und sie konnte es nicht widerstehen. Sie war gewaschen und angezogen wie eine Frau, hatte einen Ring in ihrer Nase, Aber sie war eine Sau. Kein besseres Beispiel kann man in der Heiligen Schrift finden als ein Judas, dessen Leben doch irgendwie unter dem Einfluss der Erkenntnis des Herrn gekommen war, dessen Leben doch irgendwie sich unterschieden hat von den Leuten in der Umgebung, aber in seinem alten Herzen, ungeretteten Herzen, war er ein Dieb. Und er brach diese Sünde nicht zu dem Herrn. Er war eine unveränderte, gewaschene Sau. Und sein Zustand nachher, nachdem er den Weg der Wahrheit erkannte, war viel schlimmer als vorher. Und wo haben wir das irgendwo in der Schrift gehört? War es nicht Matthäus Evangelium? Dass wenn der unreine Geist ausfährt, es sucht einen Platz. Und es sucht einen Platz. Und wenn der Geist nach dieser Verbesserung des Lebens zurückkommt und findet niemand an seiner Stelle in dem Herzen des Menschen, keine neue Natur, kein Christus in mir, dann kommt das alte Leben zurück und ist siebenmal so schlimm als zuvor. Und der letzte Zustand ist um so viel schlimmer als die erste. Seht ihr diesen Gegensatz? Und seht ihr, wie der Herr in seinem Wort, selbst bei den ernstesten Warnungen gegen Abfall, uns den Unterschied zeigt zwischen einem Bekenner, der zurückgeht in sein altes Leben, der keine Natur teilhaftig wurde, keine neue Natur, und dem echten Gläubigen, obwohl er in dieser Welt so verwickelt ist und so verweltlicht ist, irgendwie in seinem Herzen, in seiner neuen Natur, es ist eine Qual für ihn. Wieso rede ich so viel darüber? Denn unser Thema, werden wir sehen, ist die Teilnahme an der göttlichen Natur. Hier zwei Beispiele. Und so, wir haben uns die Frage gestellt, nach der Wirklichkeit des ewigen Reiches. Jetzt werden wir die Frage stellen, nach der Wirklichkeit des Gerichtes oder des Tages des Herrn. Und hier haben wir gesehen, dass die Apostel uns die Macht und die Parousia, die Ankunft des Herrn, verkündigt haben. Und hier werden wir sehen, gleichfalls die Ablehnung der Spötter und ihre Aussage, wo ist die Verheißung seiner Parousia? Seht ihr, der Schreiber schreibt nicht einfach, wie es ihm vorkommt, ohne Struktur. Wir sehen hier die Spuren Gottes, selbst in diesem einer der einfachsten der Briefe des Neuen Testaments. Das Zeugnis der Apostel und der Propheten, beachte hier, wie die zwei Worte, die den Zweckbestimmung erklären, wie sie gepaart sind hier, und das Argument beide Mal aufgrund die Ankunft des Herrn. Wo ist die Verheißung seiner Ankunft für Gericht dieses Mal? Nicht zur Belohnung. Dieses Mal geht es nicht um die Belohnung eines Gotteskindes. Dieses Mal geht es um den Gericht eines Spötters. Und was ist die Verheißung seiner Ankunft? Alles, was in dieser Welt läuft, wie es immer gelaufen ist. Die Geschichte der Uniformität der Natur. Das ist der Grundsatz, bis auf einigen Punkten, wo die Wissenschaftler nicht weiter wissen von der Wissenschaft heute. Die wollen alles erklären mit Uniformität. Bis es geht um den Urknall. Und bevor Planck minus 43, vorher glauben sie nicht mehr an Uniformität der Natur. Dann machen sie einen Glaubenssprung. Aber alles geht, wie es immer war. Was ist die Verheißung, dass Jesus, dass Gott eingreift in die Geschichte? Er hat nie in die Geschichte eingegriffen. Und Petrus sagt, die willentlich lassen etwas außer Acht. Einmal, das ist nicht die erste Welt, die es gab. Die alte Welt war auch so grausam und so unsittlich. Und Gott benutzte ein Grundstoff dieser Welt, um diese Welt zu vernichten. Er benutzte Wasser in den Tagen Noahs. Und es ist eine bekannte Tatsache auch heute, dass in allen Kontinenten es mündliche Überlieferungen gibt wegen einer Flut und in manchen Fällen von einer überlebenden Familie. Und in der Geologie gibt es zahlreiche Hinweise für eine Flut universal. Das wird willentlich außer Acht gelassen in der Erklärung der Naturwissenschaften. Und ebenso wie Gott einmal durch den Grundstoff Wasser diese Welt vernichtet hat, wird Gott eines Tages diese Welt durch einen anderen Grundstoff diese Welt vernichten. Und das ist mit Feuer. Diese Welt ist aufbewahrt. Einmal gerichtet mit Wasser, das nächste Mal wird die Welt gerichtet durch Feuer. Und eben deswegen, da wir neue Himmel und neue Erde erwarten, da alles, was hier auf dieser Erde ist, samt Rembrandt und Van Gogh, verbrennen wird, wie können wir leben für diese Welt? Wie können wir leben für diese Welt? Was für einen heiligen Wandel sollten wir haben, angesichts dessen, dass wir wissen, Gott hat die Welt in der Vergangenheit gerichtet? Und Gott wird die Welt in der Zukunft richten. Wie sollen wir denn leben? Gottes Beitrag zur Heiligung wiederum, wie wir hier gelesen haben. Gottes Beitrag zur Heiligung, die Verheißung. Hier Verheißungen. Die Verheißung des neuen Himmels. Und der neue Erde, der Tag Gottes. Und eines Tages, der Tag des Herrn wird vorbei sein. Der Tag des Herrn beginnt in der Entrückung. Der Tag des Herrn schließt die ganze Zeit des tausendjährigen Reiches ein. Das ist der Tag, wo der Herr zum Zug kommt. Der Tag des Menschen ist dann vorbei. Der Herr kommt zum Zug. Und dann eines Tages wird der Herr Jesus Christus auf dem großen weißen Thron sitzen. Und Himmel und Erde werden entfliehen. Und keine Stätte wird gefunden werden für die Toten. Und dann der Tag des Herrn ist vorbei. Und der Tag Gottes ist eingeführt. Wie wir sehen in den letzten Kapiteln der Offenbarung. Der Tag Gottes wird eingeführt am Ende des Tages des Herrn. Und eben deswegen, wie sollen wir es denn leben? Unsere Verantwortung, mit Fleiß zu leben, in Erwartung dieser Dinge. Ein heiliger und gottseliger Wandel im Hinblick auf den Tag der Ewigkeit. Aber das ungefähr ist die Botschaft im 2. Petrusbrief. Jetzt einige wenige Einzelheiten. Wir wollen heute Abend über dieses Thema reden, jetzt für eine kleine Weile. Was für Leute sollen wir sein im Hinblick auf das ewige Reich? Kapitel 1, Verse 1 bis 11 wollen wir jetzt lesen. Simon Petrus, Knecht und Apostel Jesu Christi, denen, die einen gleich kostbaren Glauben mit uns empfangen haben, durch die Gerechtigkeit Gottes und unseres Gottes und Heilendes Jesus Christus. Gnade und Friede sei euch vermehrt in der Erkenntnis Gottes und Jesus unseres Herrn. Da seine göttliche Kraft uns alles in Betreff des Lebens und der Gottseligkeit geschenkt hat, durch die Erkenntnis dessen, der uns berufen hat, durch Herrlichkeit und Tugend, durch welche wir, ehe uns die größten und kostbaren Verheißungen geschenkt hat, auf dass wir ihr durch diese Teilhabe der göttlichen Natur werdet, indem ihr dem Verderben entflohen seid, das in der Welt ist durch die Lust. Eben deshalb reicht, aber auch da, indem ihr allen Fleiß anwendet, in eurem Glauben die Tugend, in der Tugend aber die Erkenntnis, in der Erkenntnis aber die Enthaltsamkeit, in der Enthaltsamkeit aber das Ausharren, in dem Ausharren aber die Gottseligkeit, in der Gottseligkeit aber die Brüderliebe, in der Brüderliebe auch Brüderliebe, aber die Liebe. Denn wenn diese Dinge, diese sieben genannte Tugenden, diese Dinge bei euch sind und reichlich vorhanden, so stellen sie euch nicht träge noch fruchtleer hin bezüglich der Erkenntnis unseres Herrn Jesus Christus. Denn bei welchem diese Dinge, diese Tugenden nicht sind, der ist blind, kurzsichtig und hat die Reinigung seiner vorherigen Sünden vergessen. Darum, Brüder, befleißigt euch umso mehr, eure Berufung und Erwählung festzumachen, denn wenn ihr diese Dinge tut, so werdet ihr niemals straucheln, denn auch so wird euch reichlich dargereicht werden, der Eingang in das ewige Reich unseres Herrn Jesus Christus. Gottes Ziel für unser Leben. Ich habe zwei Kostbarkeiten daheim. Die einzige Kassetten, von denen ich weiß, von Harold St. John. Und St. John redet über die Bergpredigt. Und er sagt Folgendes. Unser Leben hat nicht viele Ziele. Unser Leben hat nur ein Ziel. Und das ist vollkommen zu sein, wie unser Vater im Himmel vollkommen ist. Die Bibel sagt es verschiedentlich. Gleichförmigkeit mit dem Ebenbild seines Sohnes. Die Bibel redet von in Kolosserbrief von vollkommen sein in Christus, reif sein in Christus. Gottes Ziel für unser Leben ist, dass wir Teilhaber der göttlichen Natur werden. Und das kann zweierlei Weise sehen. Wenn du liest in Johannesbrief, dann siehst du, dass wir schon das Göttliche, die göttliche Natur, die neue Natur in uns haben. Gottes Same, Gottes Erbanlage sozusagen, wie seine Genen sind im Evangelium. 1. Petrus 1 sagt, dass Gottes Same das Wort Gottes ist. Und wenn du das Evangelium liest und verstehst, was sind seine wesentlichen Bestandteile? Gottes Heiligkeit und seine Gerechtigkeit und seine Wahrheit und seine Treue und seine Liebe und Gnade und Barmherzigkeit und Güte. Ist das nicht im Wesentlichen, was das Evangelium ist? Das ist wie Gottes Genen. Gottes Erbanlage ist in uns hineingeboren, wenn wir wiedergeboren sind. Und dieser Same Gottes ist in uns und kann nicht sündigen. Und ist irgendwie das Geheimnis einerseits, es gibt andere Faktoren, aber das Geheimnis unser Überwinden. Aber andererseits, Gott will, dass wir nicht nur stellungsgemäß, sondern auch in unserem Zustand, in unserer Praxis, teilhaftig werden der göttlichen Natur. Söhne des Vaters werden. Wie man liest in Lukas-Evangelium. Ich habe früher gedacht, wie können wir Söhne des Vaters werden durch unsere guten Taten? Lukas Kapitel 6. Wir sind Söhne des Vaters. Ja, ja, ja. Aber wir werden erwiesen als Söhne des Vaters im Himmel. Und das ist Gottes Ziel für mich und für dich. Und er hat Mittel, diese Ziel zu erreichen. Mittel, dass der Griff der Welt um mein Leben und um mein Herz gebrochen wird und ich diese Welt entfliehe und in der Tat in meinem praktischen christlichen Wandel Teilhabe der göttlichen Natur werde. Das ist Gottes Ziel. Und in diesen Versen lesen wir aber auch, Gottes Mittel. Zuerst einmal musste man etwas sagen, aber über die Welt. Die Welt ist der Ort, dem wir entflohen sind. Aber wir haben es immer noch nötig, die Welt zu entfliehen, einerseits, nicht wahr? Ich habe mich bekehrt vor etwa 18 Jahren. Ich kann mich erinnern an meine Kollegen und wie wir ganze Nächte durchbetet haben. Wir waren in Tränen auf dem Boden und beteten für Länder, die wir nie besucht haben. Und manche dieser Brüder heute, wo sind sie? Und selbst in mein Herz weiß ich, was Weltlichkeit ist. Denn Weltlichkeit ist eine Herzenssache. Wie bricht Gott den Griff der Welt, den der Welt an mich hat? Die Welt, in der Welt herrscht Verderben, sagt der Text. Und diese Verderben herrscht durch die Begierde, durch die Lust. Der Vater der Lichter hat diese Welt geschaffen. Und all das, was er geschaffen, war gut. Er ist der Geber jeder guten Gabe, sagt Jakobus. Jede gute Gabe hat ihren Ursprung in ihm. Aber heute liegt die ganze Welt wie ein Kind in dem Schoß, auf dem Schoß ihrer Mutter, in den Armen ihrer Mutter, liegt die Welt im Bösen. Wie ist es so geworden? Gott, der Vater des Lichtes, gab uns die Welt, die Biosphäre, und gab uns hier in der Biosphäre alles, was wir brauchen, zu leben. Er gab uns aber auch Bedürfnisse und Triebe. Wir haben körperliche Bedürfnisse. Bedürfnis nach Speise, Bedürfnis nach Trank, nach Fortpflanzung, nach Erholung. Er gab uns aber auch Schönheitssinn, den ästhetischen Sinn. Weißt du, wenn du mir die Wahl gibt zwischen ein Zwiebel und ein Van Gogh, werde ich 7 Tage in der Woche einen Van Gogh nehmen. Weißt du, die schönen Dinge des Lebens, wer ist der Autor von Schönheit? Wie stellt Gott uns dar am Ende der Geschichte als eine wunderschöne, geschmückte Braut? Schönheit war seine Idee und unser Schönheitssinn ist ein Geschenk von Gott. Gott gab uns einen Drang nach intellektueller Beschäftigung und Betätigung. Wir haben intellektuelle Bedürfnisse. Weißt du, was das beste Buch war, das ich las in 1989? Und ich las auch diese Bücher wiederum in 1989. Aber es war nicht ein CLV-Buch. Es war The Adventures of Huckleberry Finn by Mark Twain. Das war das beste Buch, das ich las in 1989. Die Botschaft dieser Bücher ist wesentlich wichtiger für dein Leben. Aber die beste Literatur war Mark Twain. Du kannst Frank Holmes und Patricia St. John, nicht einmal Patricia St. John in die gleiche Klasse mit Mark Twain sein. Wie er Huck Finn nehmen kann, ein 14-jähriger analphabete Bube mit einem Missouri-Akzent in 1850er Jahren und dieser 14-jährige Bub mit seinen Pubertätvorstellungen und seine Erlebnisse kritisiert die amerikanische Gesellschaft besser als irgendein Buch, das ich je gelesen habe. Und ein 12-Jähriger liest das Buch und sagt, fantastisch, und er kann es nicht niedertun. Ich habe eine Erfahrung. Und ein 40-Jähriger kann das Buch nehmen und kann sich nicht losreißen. Und das kann man nicht sagen von diesen Büchern. Weißt du, was ich meine? Du hast in deinem Herzen vielleicht verschüttet, weil du es vernachlässigt, aber doch ein Bedürfnis nach intellektueller Betätigung. Und Gott hat das dir gegeben. Und diese Dinge sind alle positiv. Er hat diese Dinge geschaffen zur Annehmung und zur Danksagung. Weißt du, was ein Stück Brot und Leberkäse ist? Das ist eine Möglichkeit für unmittelbare Gemeinschaft mit Gott. Das ist eine Geste Gottes, eine Freundschaftsgeste. Weißt du, was eine Rose ist? Eine Rose ist eine Möglichkeit, Gott schätzen zu lernen in seiner Weisheit und Vielfalt und seine Kreativität. Wir sagen Mahlzeit in Österreich, ich sage Mahlzeit. Man vergisst das Gesegnete heutzutage, nicht wahr? Aber eigentlich deine Mahlzeit ist das, wenn du es so lassen willst. Und Geschlechtlichkeit, ein Geschenk von Gott. Gott hat gesagt, das Leben in der Regel ohne geschlechtliche Gemeinschaft ist nicht gut. Weißt du das? Das ist Gottes Idee. Er baute einen Garten und nahm den Eden. Der Garten der Lieblichkeiten, der wunderschönste Anlage, die je gewesen ist. Ich war in einem Gasthaus in Ried, ich habe da einen Gastwirt zum Herrn geführt, ganz ein Uriger. Bin vorbeigeschaut um 11 Uhr abends, nachdem ich einen Hausbesuch gemacht habe, habe ein Weißwurst gegessen mit ihm und geredet über Jesus auf der Theke vor den anderen Leuten. Strahlend ist er, redet über Jesus. Und um Mitternacht gehe ich aus dem Gasthaus, bin überrascht von etwas an der Tür, dachte, was rieche ich? Es war frische Luft. Und dann gehe ich zu meinem Auto, und ich war überwältigt. Ich möchte das sagen. Es war etwa 5 Grad minus, aber ich bin an dem Dach meines Autos gelegen und habe für, ich weiß nicht, vielleicht eine halbe Stunde geschaut hinauf. Ich war so überwältigt von dem Himmel an dem Abend. Überleg das mal, Andromeda Nebel, sagen wir. Sieht aus wie Nebel. Das ist eine Galaxie mit 250 Milliarden Sternen. 100 Milliarden so groß oder größer als unsere Sonne. Und Gott hat das gemacht. Die haben jetzt eine Galaxie entdeckt. Unsere ist etwa 100.000 Lichtjahre lang. Das ist nur ein kosmischer Spaziergang eigentlich. Die haben jetzt in den letzten Monaten von Harvard University haben sie eine neue Galaxie entdeckt. Nicht 100.000 Lichtjahre lang, sondern 15 Millionen Lichtjahre tief, etwa 200 Millionen Lichtjahre hoch und 500 Millionen Lichtjahre lang. Und die Physiker sagten, jetzt können wir nicht mehr glauben an Urknall, denn so viel Materie gibt es nicht durch einen Urknall. Und wer hat das gemacht? Und wieso lese ich so gerne Astronomie? Wieso lege ich für eine halbe Stunde auf dem Dach meines Autos?

0: Er kam zu der Frau und er sagte: Lady, willst du Leben genießen? Willst du wirklich leben? Schau mal, es ist schön für die Augen. Es wird dich weise machen. Es befriedigt deine körperlichen Bedürfnisse. Und Gott will nicht, dass du das hast. Weißt du, Gott will nicht, dass du das Leben genießt. Gott will, dass du in dieser Welt lebst als Sklave, abhängig von ihm. Und du musst tun, was er sagt. Und er sagt unmögliche Dinge, nicht wahr? Du darfst von keinem Baum essen, oder? Nein, nur nicht von einem. Oh, von einem. Das ist genau wie Gott. Er will dir etwas vorenthalten. Und Gott, und der Gott dieser Welt, oder der Fürst dieser Welt, nahm die Schöpfung. Und er tat die Welt, sie war immer noch gut, aber die Welt in den Mittelpunkt der Betrachtung der Frau. Leben, was ist Leben? Leben ist Befriedigung von deinen Trieben. Leben ist in die schönen Dinge, Musik und Kunst. Leben ist die Suche nach Wahrheit. Und diese Welt, sagt Satan, oh, das ist ein geschlossenes System. Das kannst du am besten verstehen ohne Gott. Und wenn du etwas genießen willst, dann nimm die Gabe Gottes, ziehe dich zurück in der Finsternis und du kannst das Leben am besten genießen ohne Gott. Und Geschwister, das ist die Welt. Das ist das Leben. Vergiss Gott, vergiss sein Welt. Sein Wort, wähle das Leben. Leben kannst du nur ohne Gott und ohne sein Wort genießen. Und es ist ihm weitgehend gelungen, Geschwister.
1: Sie hörten einen Vortragsmitschnitt von Fred Colvin über den zweiten Petrusbrief.

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1: Ich bin Felix Becker. Der Waldbrand im belgischen Naturschutzgebiet Hohes Venn hat sich ausgebreitet. Mittlerweile ist eine Fläche von knapp 30 Quadratkilometern betroffen.
2: Das ist fast doppelt so viel wie noch am Abend. Wie die nordrhein-westfälische Stadt Monschau mitteilte, ist die Feuerfront nur noch 3 Kilometer von der deutschen Grenze entfernt. Die Behörde empfahl den Bewohnern mehrerer Ortsteile, ihre Häuser und Wohnungen wegen der Rauchbelastung vorübergehend zu verlassen. Unterdessen hat sich im rund 25 Kilometer entfernten Hürtgenwald in der Eifel die Waldbrandlage entspannt. Rund 1.800 Menschen konnten in ihre Wohnungen zurückkehren. Ulrike Klein, Redaktion.
1: Bei einem Busunglück im Osten Ungarns sind mindestens 12 Menschen ums Leben gekommen. Der Reisebus aus Polen kam in der Nacht auf einer Autobahn von der Fahrbahn ab und stürzte in einen Straßengraben. Mehrere weitere Reisende wurden verletzt. Nach ersten Erkenntnissen war der Fahrer am Steuer eingeschlafen. Die Polizei nahm ihn fest. Die Ukraine hat in der Nacht eine der größten Angriffswellen auf die russische Hauptstadt Moskau geflogen. Wie russische Behörden mitteilten, wurde die Region mit rund 600 Drohnen attackiert. 3 Menschen seien durch Trümmerteile verletzt worden. Unterdessen hat Russland die ukrainische Hauptstadt Kiew mit Raketen und Drohnen angegriffen. Nach Behördenangaben wurden 1 Mensch getötet und 7 weitere verletzt. Immer mehr Migranten aus Syrien verlieren in Deutschland ihren Schutzstatus. Im ersten Halbjahr prüfte das Bundesamt für Migration und Flüchtlinge rund 8.000 Fälle. Bei 23% wurde der Schutz zurückgenommen oder widerrufen. Das ist deutlich mehr als in den beiden Jahren zuvor. Hintergrund ist unter anderem die veränderte Lage in Syrien nach dem Sturz von Machthaber Assad Ende 2024. Auf Hawaii hat der Tropensturm Leila für Überschwemmungen und Stromausfälle gesorgt und ist inzwischen zu einem Hurrikan hochgestuft worden. Zehntausende Menschen sind ohne Strom, außerdem wurden Bäume und Stromleitungen umgerissen und Erdrutsche gemeldet. Das Zentrum des Sturms soll im Laufe des Tages die Inselgruppe erreichen. Mehrere Flughäfen und Häfen wurden vorsorglich geschlossen.
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1: Die aktuellen Temperaturen: Köln, Bonn 20, Hamburg 17, ebenso auch in Bremen, Berlin 18, Dresden 22, Frankfurt am Main 23, Stuttgart und München 24, Erfurt 19 und Münster 18 Grad. Heute wechselnd bewölkt, im Süden örtlich kräftige Schauer und Gewitter, im Norden meist trocken, dort Höchstwerte zwischen 20 und 27, im Süden zwischen 28 und 33 Grad. Die Aussichten: morgen im Süden zunächst weiterer schauerartiger Regen, der sich allmählich an die Alpen zurückzieht. Sonst wechseln sich Sonne und dichte Wolken ab. Im Norden gibt es einzelne Schauer. Höchstwerte zwischen 20 und 26 Grad, im Südwesten bis 28 Grad.
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1: Sonntag, 16. August. Aber ihr werdet Kraft empfangen, wenn der Heilige Geist auf euch gekommen ist. Und ihr werdet meine Zeugen sein, sowohl in Jerusalem als auch in ganz Judäa und in Samaria und bis an das Ende der Erde. Apostelgeschichte 1, Vers 8. Fenster ins frühe Christentum. 1. Zeugen gesucht. In der Tageszeitung begegnen mir immer häufiger Meldungen, in denen Zeugen aufgerufen werden, sich an die Polizei zu wenden, zum Beispiel bei Vandalismus, Unfallflucht oder nächtlichem Diebstahl. Um den oder die Täter ausfindig zu machen und zur Rechenschaft zu ziehen, sind Zeugen sehr wichtig. Leider gibt es oft keine oder sie wollen nicht an der Klärung einer Straftat bzw. einer Ordnungswidrigkeit mitwirken. Dann entsteht leicht der Eindruck, dass die Schuldigen wieder einmal ungeschoren davonkommen. Bei seinem letzten Zusammensein mit seinen Jüngern kündigte Jesus ihnen an, dass sie in der ganzen Welt Zeugen sein würden von dem, was geschehen war, im Grunde auch von einem Verbrechen. Er war unschuldig am Kreuz hingerichtet worden, nach 3 Tagen jedoch wieder auferstanden und seinen Jüngern erschienen. Er war also nicht gescheitert, sondern hatte durch seinen Tod erstaunlicherweise die Möglichkeit zur Versöhnung mit Gott geschaffen, weil er stellvertretend für uns am Kreuz starb, um die Strafe für unsere Sünden zu tragen. Damit wurde er zur Schlüsselperson für alle Menschen, so dass nun jeder, der an ihn glaubt, mit Gott versöhnt werden kann. Das soll seither durch seine Nachfolger bezeugt und in der ganzen Welt verkündigt werden. Zeugen gesucht. Dieser Aufruf gilt bis heute und erfreulicherweise hat es immer genug Zeugen gegeben, so dass in keiner Generation, Zeit und Region der Erde die gute Botschaft von Jesus und dem, was er für uns getan hat, in Vergessenheit geraten ist. Wer dieser guten Botschaft Glauben schenkt, sich zu Jesus wendet und seine Vergebung in Anspruch nimmt, wird durch ihn neues Leben und Kraft aus dem Himmel empfangen, um dann ebenso zu bezeugen, dass er durch Jesus von seinen Sünden gerettet wurde. Die Frage zum Nachdenken. Warum wohl hat das Bezeugen von Jesus durch die ersten Christen damals die Welt aus den Angeln gehoben? Der Tipp fürs Leben. Gehen Sie nicht achtlos darüber hinweg, wenn Ihnen jemand seinen Glauben an Jesus Christus bezeugt. Haken Sie nach. Die tägliche Bibellese. Apostelgeschichte 1. Den ersten Bericht habe ich verfasst, Theophilus, von allem, was Jesus angefangen hat zu tun und auch zu lehren, bis zu dem Tag, an dem er in den Himmel aufgenommen wurde, nachdem er den Aposteln, die er sich auserwählt, durch den Heiligen Geist Befehl gegeben hatte. Diesen hat er sich auch nach seinem Leiden in vielen sicheren Kennzeichen lebendig dargestellt, indem er sich 40 Tage hindurch von ihnen sehen ließ und über die Dinge redete, die das Reich Gottes betreffen. Und als er mit ihnen versammelt war, befahl er ihnen, sich nicht von Jerusalem zu entfernen, sondern auf die Verheißung des Vaters zu warten, die ihr, sagte er, von mir gehört habt. Denn Johannes taufte mit Wasser, ihr aber werdet mit Heiligem Geist getauft werden nach diesen wenigen Tagen. Sie nun, als sie zusammengekommen waren, fragten ihn und sagten, Herr, stellst du in dieser Zeit für Israel das Reich wieder her? Er sprach zu ihnen, es ist nicht eure Sache, Zeiten oder Zeitpunkte zu wissen, die der Vater in seiner eigenen Vollmacht festgesetzt hat. Aber ihr werdet Kraft empfangen, wenn der Heilige Geist auf euch gekommen ist, und ihr werdet meine Zeugen sein, sowohl in Jerusalem als auch in ganz Judäa und Samaria und bis an das Ende der Erde. Und als er dies gesagt hatte, wurde er vor ihren Blicken emporgehoben, und eine Wolke nahm ihn auf vor ihren Augen weg. Und als sie gespannt zum Himmel schauten, wie er auffuhr, siehe, da standen 2 Männer in weißen Kleidern bei ihnen, die auch sprachen, »Männer von Galiläa, was steht ihr und seht hinauf zum Himmel?« Dieser Jesus, der von euch weg in den Himmel aufgenommen worden ist, wird so kommen, wie ihr ihn habt hingehen sehen in den Himmel. Da kehrten sie nach Jerusalem zurück von dem Berg, welcher Ölberg heißt, der nahe bei Jerusalem ist, einen Sabbatweg entfernt. Und als sie hineingekommen waren, stiegen sie hinauf in den Obersaal, wo sie sich aufzuhalten pflegten, sowohl Petrus als Johannes und Jakobus und Andreas, Philippus und Thomas, Bartholomäus und Matthäus, Jakobus, der Sohn des Alphaeus, und Simon, der Eiferer, und Judas, der Sohn des Jakobus. Diese alle verharrten einmütig im Gebet mit einigen Frauen und Maria, der Mutter Jesu, und mit seinen Brüdern. Und in diesen Tagen stand Petrus in der Mitte der Brüder auf und sprach, und es war eine Menge von etwa 120 Personen beisammen: Ihr Brüder, es musste die Schrift erfüllt werden, die der Heilige Geist durch den Mund Davids vorhergesagt hat über Judas, der denen, die Jesus festnahmen, Wegweiser geworden ist. Denn er war zu uns gezählt und hatte das Los dieses Dienstes empfangen. Dieser nun hat zwar von dem Lohn der Ungerechtigkeit einen Acker erworben, ist aber kopfüber gestürzt, mitten in zwei geborsten, und alle seine Eingeweide sind ausgeschüttet worden. Und es ist allen Bewohnern von Jerusalem bekannt geworden, so dass jener Acker in ihrer eigenen Mundart Hakel Damach, das ist Blutacker, genannt worden ist. Denn es steht im Buch der Psalmen geschrieben: Seine Wohnung werde öde, und es sei niemand, der darin wohnt. Und sein Aufseheramt empfange ein anderer. Es muss nun von den Männern, die mit uns gegangen sind, in all der Zeit, in welcher der Herr Jesus bei uns ein- und ausging, angefangen von der Taufe des Johannes bis zu dem Tag, an dem er von uns hinweg aufgenommen wurde, von diesen muss einer Zeuge seiner Auferstehung mit uns werden. Und sie stellten zwei auf, Josef, genannt Barsabbas, mit dem Beinamen Justus, und Matthias. Und sie beteten und sprachen: Du, Herr, Herzenskenner aller, zeige von diesen beiden den einen an, den du auserwählt hast, damit er die Stelle dieses Dienstes und Apostelamtes empfängt, von dem Judas abgewichen ist, um an seinen eigenen Ort zu gehen. Und sie gaben ihnen Lose, und das Los fiel auf Matthias, und er wurde den 11 Aposteln zugezählt.

0: 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Hallo und herzlich willkommen. Hören Sie nun einen Beitrag von Klaus Hornischer.
1: Liebe Hörer, wir möchten gerne ein Zeichen sehen. Mit dieser Bitte sind zu Jesu Erdenzeit immer wieder Menschen an ihn herangetreten. Das war bei Weitem nicht immer eine versteckte Falle, in die sie diesen Wanderprediger locken wollten. Sie baten auch nicht, wie man einen berühmten Zauberer bittet, er möge doch zur Unterhaltung ein paar Taschenspielertricks zum Besten geben, ein paar Kaninchen aus dem Zylinder zaubern. Nein, diese Bitte hatte einen viel ernsteren Hintergrund. Der Apostel Paulus sagte einmal, die ganze Sehnsucht der Leute lasse sich darin zusammenfassen, dass die Juden Zeichen fordern und die Griechen nach Weisheit fragen. Und weil sie dieses Zeichen und diese Weisheit, weil sie dieses Pfand nie bekamen, ärgerten sie sich über diesen Christus und drehten ihm den Rücken zu. Wir verstehen diese Leute gut. Auch wir Heutigen wollen nicht einfach ins Blaue hineinleben. Auch wir wollen nicht mit dem Stock in einem religiösen Nebel herumfuchteln. Auch wir möchten gern ein Zeichen sehen, einen Beweis haben, dass der Glaube an Gott nicht Lug und Trug ist. Viele sagen, wenn ich zu Christi Zeiten gelebt hätte, so würden mich die in seiner Person erfüllten Weissagungen sehr aufmerksam gemacht haben. Aber was soll ich tun, heute, wo es keine Wunder mehr gibt? Wo ist der Erweis seiner Kraft? Viele Menschen leiden darunter. Es sind nicht nur Gottesleugner und Besserwisser, sondern auch Fragende und Angefochtene. Ist das auch dein Problem, lieber Hörer? Viele empfinden einen Graben zwischen sich und dem lebendigen Gott. Ist dein Graben vielleicht ein Grab, in das ein Kind gesenkt worden ist? Da steht man mit bohrenden Zweifeln. Der Tod hat ein unüberbrückbares Zeichen aufgerichtet.

In zwei Sätzen kann man die schwierigen Gedankenführungen zusammenfassen. Niemand kann mir Gott beweisen, aber Gott kann sich mir erweisen. Im 11. Vers schreibt Paulus, niemand weiß, was in Gott ist. Weisheitslehrer aller Zeiten haben sich die Köpfe zerbrochen und über einen möglichen Brückenschlag nachgedacht. Damals waren es die sogenannten Gnostiker. Sie sahen Gott als ein großes Licht, von dem aus unzählige Lichtfunken auf die Erde regnen. Besonders vollkommene Menschen konnten einen solchen Funken in sich beherbergen und damit inneres Licht haben. In Wahrheit hat Gott nie ein Feuerwerk entzündet und ist im Funkenflug auf uns herabgekommen. Uns mögen allerlei Lichter aufgehen, aber göttliches Licht brennt nicht in uns. Niemand weiß, was in Gott ist. Heute gibt es viele, die die Herrlichkeit Gottes mit der Herrlichkeit der Natur verwechseln. Eine schneebedeckte, stille Waldlandschaft ist ihnen Beweis für die Wirklichkeit Gottes, denn der liebe Gott geht durch den Wald. Sie sehen die erhabene Majestät Gottes bei einem Nachtspaziergang, denn droben überm Sternenzelt muss ein guter Vater wohnen. Paulus sagt im Römerbrief, dass die Welt kein Gleichnis Gottes mehr ist. Sie war es, in seinen Händen geformt und gemacht, aber nun ist sie eine gefallene, dem Tode preisgegebene Welt. Es bleibt dabei, wenn wir an dem Graben stehen, der uns von Gott trennt, kann uns niemand eine Brücke bauen. Die Gnostiker nicht mit ihrem Lichtbogen, die Philosophen nicht mit ihren Gottesbeweisen, die Naturapostel nicht mit ihren Nachtspaziergängen. Keine Herrscher dieser Welt beherrschen diesen Brückenbau. Liebe Hörer, niemand weiß, was in Gott ist. Es bleibt dabei. Niemand kann mir Gott beweisen. Damit ist nicht alles gesagt, sondern erst die Hälfte. Paulus fügt das Zweite hinzu. Gott kann sich mir erweisen. Wir kommen nicht hinüber zu ihm, aber er kommt herüber zu uns. Wir sind mit unserem Latein bald am Ende, aber er macht mit seiner Weisheit bei uns einen Anfang. Unser Geist reicht nicht weit, aber sein Geist erreicht uns. Und durch diesen Geist wissen wir, wer Gott ist und was er uns geschenkt hat. Er ist nicht auf der einen Seite stehen geblieben und hat uns auf der anderen Seite allein gelassen. Er sah unsere Verzweiflung, unsere Hoffnungslosigkeit, unsere Ohnmacht dem Tode gegenüber. Unser Gott hat kein Herz aus Stein. Er schickt seinen einzigen Sohn. Er macht ihm zum Weg und Leidensgenossen aller Fragenden und Suchenden. Er erspart ihm nichts, nicht einmal den bitteren Tod. Als Jesus am Kreuz hing, taten sich ihm noch ganz andere Abgründe auf. Er hat den Kelch, angefüllt mit deiner und meiner Schuld, getrunken bis zur Neige. Aber Gott hat ihn nicht verlassen. Er hat ihn aus dem Reich des Todes zurückgeholt und damit alle Gräben und Abgründe ein für allemal für überbrückbar erklärt. Nun macht uns der Geist Gottes klar, Jesu Geburt ist der Brückenschlag über alle Gräben, die uns von Gott trennen. Jesu Kreuz ist das Brückenholz. Jesu Auferstehung ist das Brückengeländer für unsere suchenden und zitternden Hände. Darauf hat Paulus in aller Schwachheit hingewiesen. So hat es seit der Auferstehung Jesu von den Toten durch die Machttat des Vaters viele Menschen gegeben, bis heute, die bezeugen können, dass Jesus Christus der einzige Weg ist, der zum Vater führt. So wird uns im Neuen Testament berichtet von Philippus, der dem Gottsucher Nathanael sagen konnte, »Du, wir haben den gefunden, von welchem Mose und die Propheten gesprochen haben.« So war es bei der Frau

Jakobsbrunnen, die nach Hause eilte und ihren Nachbarn zurief, der Mann dort draußen ist der Christus. Dies geschah doch nicht, weil sie zufällig irgendeinen Menschen trafen, der ihnen sympathisch war, nein. Eine innere Ergriffenheit drängte sie zum Glauben. Sie spürten die Erfüllung der Verheißung Gottes an Israel in seiner Gestalt, in seinem Wort, in der ganzen Art seines Seins. Es war der Geist Gottes, der ihnen das Auge, das Ohr und das Herz öffnete. Liebe Hörer, und dieser Geist ist seither nicht verblasst. Der Geist Gottes wirkt heute. Er wirkt jetzt, auch beim Hören dieser Botschaft. Er will unser Herz für seine Wahrheit öffnen. Immer wieder leiden wir am Zeitgeist. Er will uns weismachen, dass es diesen Gott gar nicht gäbe und wir letztlich alleine gelassen seien mit uns selbst. Der Zeitgeist macht Beter müde, aber Gottes Geist hilft unserer Schwachheit auf und vertritt uns aufs Beste. Immer wieder leiden wir am Schwarmgeist. Er treibt uns von einer Gemeinschaft zur anderen, um die Wahrheit in immer noch frommeren Zirkeln zu suchen. Aber der Geist Gottes ist ein Geist der Wahrheit, der uns Schritt für Schritt in alle Wahrheit leitet. Immer wieder leiden wir am Ungeist. Er tritt in vielerlei Gestalt an uns heran und macht uns Angst. Aber der Geist Gottes ist kein Geist der Furcht, sondern der Kraft, der Liebe und der Zucht. Immer wieder leiden wir am Schwermutsgeist. Er verdunkelt unsere Sinne und zeigt nur den Weg, der in den Abgrund führt. Der Geist Gottes ist ein freudiger Geist, der uns ausrüstet mit allen Gaben, die wir für dieses Leben nötig haben. Mit Liebe, Freude, Friede, Geduld, Freundlichkeit, Gütigkeit, Sanftmut, Keuschheit. Und wenn wir daran leiden und meinen, wir seien von allen guten Geistern verlassen, dann hören wir die Stimme, die am Schluss der Bibel aufklingt, und der Geist spricht, komm. Und wer es hört, der spreche, komm. Und wen dürste, der komme. Und wer da will, der nehme das Wasser des Lebens umsonst. Liebe Hörer, unsere Frage heute lautete, gibt es einen Beweis für Gottes Gegenwart? Wer kann mir Gott beweisen? Die Antwort, die der Apostel Paulus gibt, ist der Hinweis auf das Kreuz Christi. Es ist auch meine Antwort. Dort am Kreuz unseres Herrn und Heilandes kann sich und will sich mir Gott erweisen. Dort ist der Beweis des Geistes und der Kraft. Amen.

0: 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Hallo und herzlich willkommen. Es folgt nun ein Beitrag von Nicola Vollkommer, erschienen im Podcast Start in den Tag von Rigatio.
1: Willkommen zu Start in den Tag, ein Podcast von Rigatio. Ich, Nicola Vollkommer, begrüße euch, liebe Zuhörer, zu unserem letzten Podcast diese Woche. Gestern haben wir uns mit dem Brot beschäftigt, das der Engel für Elia auf dem Stein gebacken hat. Genauso Nahrung für die Seele ist das Wasser, das Elia findet, als er wach wird. Der arme Mann muss einen Höllendurst haben. Wer die Hitze eines tropischen Landes kennt, weiß um die Unverzichtbarkeit von Wasserquellen und kennt auch das Gefühl von echtem Durst. Meine Kindheit in Afrika hat in mir unvergessliche Eindrücke hinterlassen. Dort war Durst etwas, was deine gesamte Existenz beeinträchtigt hat. Gegen Ende der Trockenzeit war die Landschaft wie leergesaugt. Man war müde und verschwitzt, ohne irgendetwas gemacht zu haben. Das Wasser im Brunnen war bräunlich abgestanden, fad. Es schmeckte wie Staub, es kratzte richtig im Hals. Welche Erleichterung war es, als die Schleusen des Himmels sich beim ersten Regnen öffneten und frisches, sauberes Wasser hinuntergeschüttet wurde. So darf es nicht überraschen, dass die Bibel voll mit Wassergeschichten ist. Es gibt immer wieder geschichtsträchtige Begegnungen an Wasserstellen, meist in der Wüste. Hagar am lebensrettenden Brunnen, den sie nachher El-Roi, der Gott, der sieht, nennt, weil sie dort Gott begegnet ist. Später im Alten Testament lesen wir von einem Fluss, den der Prophet Hesekiel in einem Traum sieht. Wasser, das aus dem Heiligtum Gottes fließt und alles süß und gesund macht, was es berührt. Körperlicher Durst dient als Symbol für den Durst einer Seele, die sich nach dem lebendigen Gott sehnt. Eine Seele, die in den Irrungen und Wirrungen einer gefallenen Welt in tiefer Not gerät. Der Sünderin am Brunnen von Samaria geht ein Licht auf, als Jesus ihr erklärt, was es mit dem lebendigen Wasser auf sich hat, das er zu bieten hat. Wer aber von dem Wasser trinken wird, das ich ihm geben werde, den wird nicht dürsten in Ewigkeit. Johannes 4,14. Da wundert es nicht, dass Elia 40 Tage in der Kraft dieses himmlischen Wassers laufen konnte. Ist dieses Wasser für jedermann verfügbar? Dazu der Prophet Jesaja. Auf, ihr Durstigen, alle, kommt zum Wasser. Und die, ihr kein Geld habt, kommt, kauft und esst. Ja, kommt, kauft ohne Geld. Jesaja 55, Vers 1. Die einzige Bedingung, dieses Wasser zu bekommen, ist es zu wollen, Durst zu haben. Das ist übrigens die einzige Bedingung, irgendetwas von Gott zu bekommen. Nicht mit vollen Händen, sondern mit leeren Händen anzutreten. Nicht mit unseren Errungenschaften, sondern mit unserem Scheitern. Nicht mit unseren Stärken, sondern mit unseren Schwächen. Abhängig, rettungsbedürftig, auf Gnade angewiesen, bittend. So bitte ich dich, Herr, heute für jeden, der zuhört, um ein weiches, suchendes, durstiges Herz, das sich aufstreckt nach dir. Auf, kommt, trinkt. Und damit wünsche ich dir ein schönes Wochenende.

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1: Ich bin Felix Becker. Bei einem Unfall mit einem polnischen Reisebus sind in Ungarn mindestens 12 Menschen ums Leben gekommen und mindestens 10 weitere verletzt worden. Der Bus kam in der Nacht auf einer Autobahn östlich von Budapest von der Fahrbahn ab und stürzte in einen Straßengraben. Nach ersten Erkenntnissen der Polizei war der Fahrer am Steuer eingeschlafen. Er wurde festgenommen. Der Waldbrand im belgischen Naturschutzgebiet Hohes Venn breitet sich weiter aus.
2: Fast 3000 Hektar brennen. Das Feuer ist nur noch etwa 3 Kilometer von der deutschen Grenze entfernt. Ein Übergreifen nach Deutschland wird derzeit nicht erwartet. Wegen möglicher Rauchbelastung sollen Bewohner mehrerer Ortsteile bei Monschau aber vorsorglich ihre Häuser verlassen. Entwarnung gibt es dagegen im Hürtgenwald in der Eifel. Dort ist der Waldbrand unter Kontrolle. Ulrike Klein, Redaktion.
1: Die neue Kanzleramtsministerin Warken will die Reform der deutschen Geheimdienste schnell voranbringen. Das Gesetzgebungsverfahren soll bis Ende des Jahres abgeschlossen sein. BND und Verfassungsschutz sollen künftig mehr Möglichkeiten bekommen, Daten zu sammeln und automatisiert auszuwerten. Außerdem sollen die Geheimdienste etwa auf Hackerangriffe und Sabotageakte mit Gegenmaßnahmen reagieren dürfen. Hurrikan Layla ist dicht an Hawaii vorbeigezogen und hat dort erhebliche Schäden verursacht. Zehntausende Haushalte sind ohne Strom, außerdem wurden Straßen überschwemmt und mehrere Flughäfen und Häfen geschlossen. Die Behörden warnen weiterhin vor gefährlichen Wellen und möglichen Erdrutschen. Der Hurrikan erreichte Windgeschwindigkeiten von bis zu 120 Kilometern pro Stunde. Bei der Leichtathletik-EM in Birmingham hat das deutsche Team eine weitere Goldmedaille geholt. Amanal Petros ist erstmals Europameister im Marathon. Der Vize-Weltmeister lief 2 Stunden, 9 Minuten und 11 Sekunden. Eine Rekordzeit für Europameisterschaften.
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1: Die aktuellen Temperaturen: Köln-Bonn 24 Grad, in Hamburg 21, Bremen 22, Berlin und Dresden 21, Frankfurt am Main 29, Stuttgart 31, München 29, Erfurt 25 und Münster 22 Grad. Heute wechselnd bewölkt, im Süden örtlich kräftige Schauer und Gewitter, im Norden meist trocken, dort Höchstwerte zwischen 20 und 27, im Süden zwischen 28 und 33 Grad. Die Aussichten: morgen im Süden zunächst weiterer schauerartiger Regen, der sich allmählich an die Alpen zurückzieht. Sonst wechseln sich Sonne und dichte Wolken ab. Im Norden gibt es einzelne Schauer. Höchstwerte zwischen 20 und 26 Grad, im Südwesten bis 28 Grad.
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Es war in einem Friseurgeschäft. Da kommt eines Tages einer zum Haare schneiden und er sieht dort in der Ecke, da ist ein Papagei. Und er fängt gleich an zu meckern und sagt, ach, ein komisches Viech dort. Das ist ja ein ausgestopftes Ding, aber der sieht ja so unecht aus mit dem Gefieder, das stimmt ja alles nicht. Und sie diskutieren alle hin und her, auch die anderen, die dort warteten aufs Haare schneiden. Sie diskutierten sehr heftig, ob das nun was für ein unechter Vogel das ist. Aber auf einmal fängt er an, sich zu bewegen und er redet auch noch. Da war alle Diskussion zu Ende. In dem Moment war klar, hat er sich dargestellt als lebend. Und heute Morgen wollen wir nachdenken über einige Kandidaten des Lebens. Genauer gesagt, wir wollen nachdenken über Kandidaten des ewigen Lebens. Und derjenige, der das Leben in Person ist, das ist Jesus Christus. Und wir wollen hören von einem Zweiten, der kurz vor seinem Tode zum Kandidaten des ewigen Lebens wurde. Das ist der Schächer. Und dann gibt es noch in diesem Text einen Ausländer, der auch zum Kandidaten des Lebens wurde. Über den Text, über den wir nachdenken wollen, den finden wir im Lukas-Evangelium, Kapitel 23, Vers 23 bis 46. Es wurden aber auch andere hingeführt, zwei Übeltäter, dass sie mit ihm hingerichtet würden. Und als sie kamen an die Stätte, die da heißt Schädelstätte, kreuzigten sie ihn dort und die Übeltäter mit ihm, einen zur Rechten und einen zur Linken. Jesus aber sprach, Vater, vergib ihnen, denn sie wissen nicht, was sie tun. Und sie verteilten seine Kleider und warfen das Los darum. Und das Volk stand da und sah zu. Aber die Obersten spotteten und sprachen, er hat anderen geholfen, er helfe sich selber, ist er der Christus, der Auserwählte Gottes. Es spotteten ihn auch die Soldaten, traten herzu und brachten ihm Essig. Und sprachen, bist du der Judenkönig, so hilf dir selber. Es war aber über ihm eine Ausschrift, dies ist der Judenkönig. Aber einer der Übeltäter, die am Kreuz hingen, lästerte ihn und sprach, bist du nicht der Christus, hilf dir selbst und uns. Da wies ihn der andere zurecht und sprach, und du fürchtest dich auch nicht vor Gott, der du doch in gleicher Verdammnis bist. Wir sind zwar mit Recht hier, denn wir empfangen, was unsere Taten verdienen. Dieser aber hat nichts Unrechtes getan. Und er sprach, Jesus, gedenke an mich, wenn du in dein Reich kommst. Als aber der Hauptmann sah, was da geschah, pries er Gott und sprach, fürwahr, dieser ist ein frommer Mensch gewesen. Und als alles Volk, das dabei war und zuschaute, sah, was da geschah, schlugen sie sich an die Brust und kehrten wieder um. Es standen alle seine Bekannten von ferne, auch die Frauen, die ihm aus Galiläa nachgefolgt waren, und sahen das alles. In diesem Text haben wir von Jesus gehört, der hier gekreuzigt wurde. Aber wir wollen zunächst einmal nachdenken, wer ist das eigentlich, der da gekreuzigt wurde? Und das Neue Testament sagt uns, dass er der Schöpfer aller Dinge ist. Und davon lesen wir am Anfang des Johannesevangeliums. Im Anfang war das Wort, und das Wort war bei Gott, und Gott war das Wort. Dasselbe war am Anfang bei Gott. Alle Dinge sind durch dasselbe gemacht. Und ohne dasselbe ist nichts gemacht, was gemacht ist. Wie viel hat er gemacht? 90%?
95%? Nein, 100%. Alles, was wir sehen und mit unseren Messinstrumenten wahrnehmen können, alles ist durch ihn gemacht, durch Jesus. Aber er hat nicht nur diese sichtbare Welt gemacht, die wir mit Teleskopen und Mikroskopen untersuchen können. Er hat auch jene unsichtbare Welt geschaffen, die himmlische Welt. Und davon lesen wir in Kolosser 1, Vers 16. Denn in ihm, also in Jesus Christus, ist alles geschaffen, was im Himmel und auf Erden ist. Das Sichtbare und das Unsichtbare, es seien Throne oder Herrschaften oder Mächte oder Gewalten, es ist alles durch ihn und zu ihm geschaffen. Gott der Vater ist dabei nicht ausgenommen, das lesen wir in Hebräer 1, Vers 2. In diesen letzten Tagen hat Gott zu uns geredet durch den Sohn. Durch ihn hat er auch die Welt gemacht. Eine wunderbare Formulierung. Also Gott der Vater hat durch seinen Sohn die Welt gemacht. Und hier bekommen wir eine ganz gewaltige Botschaft, wer der Urheber aller Dinge ist. Die Wissenschaft rätselt heute noch über die Herkunft des Universums, wie das wohl entstanden sein könnte. Und da gibt es viele Theorien. Und hier erfahren wir, da hat einer am vierten Schöpfungstag gesprochen und dann war das da. Machtvoll, kräftig hat er das gemacht. Und er hat auch diese Sternenwelt gemacht. Wenn wir uns einfach mal unsere Milchstraße ansehen, zu der 100 Milliarden einzelner Sterne gehören. Und wenn wir die zählen wollten, und hier nehmen wir einmal an, da zählt jemand 3 Sterne pro Sekunde und er würde 100 Jahre alt werden und nie schlafen, sondern Tag und Nacht nur zählen, würde er wohl schaffen, die Sterne durchzuzählen? Antwort: Nein. Er schafft nur 10% der Sterne unserer Milchstraße. Aber das ist nicht die einzige Galaxie, die wir in unserem Universum haben. Es gibt Milliarden und Billionen anderer Galaxien. Eine der nächsten Galaxien, da muss man schon staunen, nächste, und es sind immerhin 2,25 Millionen Lichtjahre von uns entfernt. Das ist der Andromeda-Nebel. Und diese Gebilde hat dieser Herr alle geschaffen. Das kann natürlich kein Mensch mehr zählen und darum wollen wir uns mal Gedanken machen, wenn wir einen sehr schnellen Computer einsetzen, der in einer Sekunde 10 Milliarden Sterne zählen kann. Wie lange braucht der, bis er fertig ist mit den Sternen des gesamten Universums? Nach heutiger Abschätzung gibt es etwa 10 hoch 25 Sterne in unserem Universum. Nun, dieser Computer würde in der ersten Sekunde 10 Milliarden Sterne zählen. In der zweiten Sekunde wäre er schon bei 20 Milliarden. Dritte Sekunde bei 30 Milliarden. Wie lange braucht er, um mit der Geschwindigkeit alle Sterne einmal durchzuzählen? Und das können wir gar nicht schätzen, das kann man nur ausrechnen. Und das habe ich getan. Dieser Computer müsste 30 Millionen Jahre zählen mit dieser unglaublich hohen Geschwindigkeit, um nur einmal alle Sterne durchzuzählen. Und dieser Herr, von dem wir gehört haben, er hat sie alle geschaffen. An einem Schöpfungstag. Er hat gesprochen, dann war das da. Also was für ein mächtiger Herr ist das, dieser Jesus Christus. Und im Psalm 147, Vers 4 heißt es von ihm: Er zählt die Sterne und nennt sie alle mit Namen. Das hat mich natürlich mal herausgefordert, einmal zu überlegen, wenn wir alle diese Sternennamen einmal in Büchern schreiben würden und pro Zeile einen Sternennamen, wie viele Bücher würden wir brauchen, um all die Sterne in Büchern niederzuschreiben? Nun, ich habe das ausgerechnet. Und dabei kommt ein, wenn er ein Regal einmal vernimmt, wie lang das wäre. Dieses Regal wäre 2100 Lichtjahre lang. Und ein Lichtjahr sind 9,46 Billionen
Kilometer. Also da kommt man aus dem Staunen nicht raus, wie das alles der Herr gemacht hat. Kein Wissenschaftler kann uns heute die Struktur des Universums sagen, das sagt die Bibel auch. Das werden wir nie rausbekommen, wie die Struktur ist. Und Gott hat das gebunden an seine Treue zu Israel. Es ist interessant, wie Gott das macht. Er bindet manchmal zwei Aussagen, die absolut nichts miteinander zu tun haben, zusammen zu einer Aussage. Und wenn man der einen Aussage Vertrauen schenkt, soll das heißen, dann können wir der anderen genauso vertrauen. Und jetzt kommt das Unvorstellbare, was ich nicht fassen kann, was in meinen Kopf nicht reingeht. Dieser gewaltige Schöpfer, der alle Macht hat im Himmel und auf Erden, der hängt jetzt hier am Kreuz und stirbt einen grausamen Tod. Können wir uns das vorstellen? Der Schöpfer dieses gesamten Universums und der ganzen himmlischen Welt, der hängt hier am Kreuz vor den Toren Jerusalems und stirbt einen bitteren Tod. Ist das vorstellbar? Was hat ihn dazu bewegt, das zu tun? Es muss eine unglaubliche Liebe sein, die er zu uns Menschen hat, dass er diesen Tod für uns gestorben ist. Denn wir alle, vom Sündenfall haben wir alle gesündigt und wir sind alle schuldig, sodass niemand in den Himmel kommen kann. Aber Jesus hat das gesehen, auf welchem Weg wir uns befinden. Und darum kam er in diese Welt, um uns am Kreuz zu erlösen. Und darum ist diese Botschaft vom Kreuz so wichtig. Und Paulus sagt in 1. Korinther 1, Vers 23, wir aber predigen den gekreuzigten Christus. Dieser Sohn Gottes, dieser Schöpfer, wurde dort gekreuzigt. Und hat er sich erniedrigt bis zum Tod. Am Kreuz erfüllte sich eine 700 Jahre lange Prophetie. Das ganze Alte Testament ist ein Hinweis auf den kommenden Jesus. In dieser Welt sind viele Menschen über die Erde gegangen. Erfinder, Könige, Kaiser, Politiker, alle möglichen Leute sind über die Welt gegangen. Von keinem Menschen auf dieser Erde hat es einen Lebenslauf gegeben, der im Voraus bekannt gegeben wurde. Weder von Wilhelm II., noch von Kaiser Augustus, noch von irgendeinem dieser Welt gibt es einen Lebenslauf, der vorher bekannt gegeben wurde. Das gibt es nur von einer einzigen Person. Und das ist Jesus Christus. Von ihm spricht das ganze Alte Testament. Und so lesen wir einmal, was in Jesaja 53 über ihn geschrieben steht. Er war der Allerverachtetste und Unwerteste, voller Schmerzen und Krankheit. Er war so verachtet, dass man das Angesicht vor ihm verbarg. Darum haben wir ihn für nichts geachtet. Fürwahr, er trug unsere Krankheit und lud auf sich unsere Schmerzen. Wir aber hielten ihn für den, der geplagt und von Gott geschlagen und gemartert werde. Aber er ist um unsere Missetat willen verwundet und um unsere Sünde willen zerschlagen. Die Strafe liegt auf ihm, auf dass wir Frieden hätten, und durch seine Wunden sind wir geheilt. Wir gingen alle in die Irre wie Schafe, ein jeglicher sah auf seinen Weg. Aber der Herr warf alle Sünden auf ihn. Jesus war derjenige, der Schöpfer, der sich hier herabgelassen hat zu uns auf der Erde, ein Leben mit uns lebte, aber völlig ohne Sünde blieb. Und er trug dort am Kreuz die Sünde eines jeden Menschen. Und seitdem ist Vergebung möglich für jeden und damit auch ewiges Leben. Das ewige Leben können wir nur gewinnen, wenn wir ohne Sünde sind. Aber wer zu Jesus kommt und Vergebung empfängt, der bekommt ewiges Leben. Das ist eine gewaltige Botschaft. Du kannst der größte Sünder sein,
Aber wenn du zu Jesus kommst und die Schuld ablädst, bist du frei. Das ist genauso unverständlich für uns, wie wir uns nicht vorstellen können, dass der große Schöpfer dieser Welt an einem Kreuz stirbt. Ein bekannter Gottesmann hat das einmal so ausgedrückt: Am Ja zu Jesus Christus gewinnen wir die Ewigkeit, im Nein verscherzen wir sie. Zwei Worte umspannen unser ewiges Schicksal. Das ist wichtig, dass wir das bedenken. An unserem Verhältnis zu Jesus Christus entscheiden wir hier und heute, ob wir ewig im Himmel sind oder ewig in der Hölle. Das müssen wir einmal bedenken, dass die Spannweite der Entscheidung so unvorstellbar groß ist. Wir brauchen diesen Jesus dort, wo alle Sünde beglichen wurde. Ich will das mal erklären an einem Bild, das mir mal deutlich wurde. In den großen Prärien Amerikas und Australiens, da gibt es immer wieder in der Trockenzeit Brände, wo alles abgebrannt wird. Das Gras, das hohe Gras ist trocken. Und wenn das Feuer fängt, dann breitet sich eine riesige Feuerwalze über das Land aus. Und stellen wir uns vor, wir stehen dort mitten im Gras, in dem trockenen Gras, und jetzt kommt die Feuerwalze auf uns zu. Wie ist unser Schicksal? Nun, wir werden bald verbrennen und dann ist aus mit uns. Und doch gibt es eine Möglichkeit. Wenn wir Streichhölzer bei uns haben, zünden wir an der Stelle, wo wir stehen, das Gras an, dann breitet sich das von dort aus und es entsteht eine freie Fläche, wo das Gras schon bereits verbrannt ist. Wenn jetzt die riesige Feuerwalze auf uns zukommt, was passiert? Gar nichts. Es kann uns nichts mehr anhaben, weil das Gras schon dort verbrannt ist. Das Feuer findet keine Nahrung. Und so können wir uns vorstellen, so ist das mit dem Kreuz von Golgatha. Wer unter diesem Kreuz kommt und Vergebung bekommt, der ist bereits an dieser abgebrannten Stelle, wo die Sünde bereits verbrannt ist, wo sie gerichtet worden ist. Und es kann uns nichts mehr anhaben. Ist das nicht gewaltig? Das ist die große Botschaft, die wir von Jesus haben. Jesus, der gekreuzigte Gottessohn, bringt es fertig, alle unsere Sünde zu vergeben, wenn wir auf ihn zukommen. Wenn wir das nicht tun, dann trifft uns der Zorn Gottes, und zwar mit mathematischer Pünktlichkeit, kann man sagen. Es trifft dann jeden. Am Kreuz kam Jesus, damit er uns erlöste. Dort hat er alles getragen, die allerverkehrteste Regung unseres Willens, die allergeheimsten Schlupfwinkel unseres Denkens und alle merkwürdigen Gedankengebilde um des Lebens. Das wurde alles dort gerichtet und auch bezahlt. Und zwar gültig in alle Ewigkeit bezahlt. Hier ist der eine, der die Sünde der Welt trug. Und das gilt auch für uns heute. Wenn du erkennst deine Schuld vor dem lebendigen Gott, dann gibt es eine Möglichkeit, alle Schuld loszuwerden. Nämlich, komme zu diesem Jesus. Dann stehst du auf der abgebrannten Stelle. Da ist die Sünde verbrannt. Sie wurde am Kreuz erledigt und damit kannst du frei ausgehen. Welch ein gewaltiges Angebot dir der Herr heute macht. Und darum ist Jesus nicht nur ein Kandidat des Lebens, sondern er ist das ewige Leben in Person. Er konnte sagen, ich bin die Auferstehung und das Leben. Ich bin der Weg, die Wahrheit und das Leben. Und wenn man das im griechischen Originaltext liest, dann steht dort für Leben das ewige Leben. Das ist das griechische Wort Zoe. Also der Jesus ist das ewige Leben in Person. Und wer zu ihm kommt, bekommt ewiges Leben. Eine ganz gewaltige Aussage, die uns hier versprochen wird. Und in Offenbarung 1, Vers 17 und 18 sagt der Jesus: Ich bin der Erste und der Letzte und der Lebendige.
Ich war tot und siehe, ich bin lebendig von Ewigkeit zu Ewigkeit und habe die Schlüssel der Hölle und des Todes. Wir sehen, ihm ist alles übergeben. Er hat alle Macht im Himmel und auf Erden. Darum komme zu diesem Jesus und er wird dich erretten. Das ist so großartig, dass wir diese Botschaft immer wieder hinaussenden können. Es ist noch Rettung möglich in dieser verlorenen

Er ist vom Tode zum Leben hindurchgedrungen. Und das kann an einem Tag geschehen. Das sehen wir hier an diesem Beispiel. Schauen wir uns diesen Mann, der die erste Frucht des Kreuzes war, einmal genauer an. Da ist die Rede von zwei Übeltätern, die mit ihm gekreuzigt wurden. Das waren also handfeste Verbrecher. Und die Bibel macht deutlich, dass sie beide bis zum Schluss ihn gelästert haben. Beide Übeltäter stimmten in den Spott der gefallenen, der gaffenden Volksmenge mit ein. Und im Matthäusevangelium 27, 44 wird ausdrücklich erwähnt, dass auch dieser eine, der gerettet wurde, ihn vorher auch noch geschmäht hat. Desgleichen schmähten ihn auch die Räuber, die mit ihm gekreuzigt waren. Also die waren alle in dem Spott mit drin. Und aber dann schießt es ihn irgendwie durch den Kopf, dass er erkennt, wer dieser Jesus ist. Und diese beiden Schächer stehen stellvertretend für uns Menschen, für uns alle. Dort am Kreuz entscheidet sich der eine für das Leben und der andere für den ewigen Tod. Und so stehen diese beiden Schächer stellvertretend für uns. Sinnbildlich, aber tatsächlich so geschehen. Dieser eine Schächer, auf den wir den Blick besonders werfen wollen, schauen wir uns an, wie er kommt. Er kommt in Gottesfurcht. Und er sagt, fürchtest du dich nicht auch vor Gott, der du doch in gleicher Verdammnis bist? So sagt er das zu dem anderen. Plötzlich schießt es ihm durch den Kopf, wer er selber ist und wer dieser Jesus ist. Er sieht den Tod auf sich zukommen und das ewige Gericht. Aber er erkennt in diesem Moment, dieser Jesus rettet. Er weiß, es ist dem Menschen gesetzt, einmal zu sterben, danach das Gericht. Das müssen wir wissen. Das hat die Bibel so festgelegt. Wir durchwandern dieses Leben nur ein einziges Mal. Also nicht, wie es im Hinduismus heißt, dass man da immer wieder neu geboren wird und als Katze oder Maus oder Fliege oder was weiß ich. Das ist alles Irrglaube. Nur Jesus sagt uns die Wahrheit, nur einmal durchlaufen wir dieses Leben. Dieser Mann tut den entscheidenden Schritt. Er ruft den Namen Jesu an. Und die Bibel sagt, wer den Namen des Herrn anrufen wird, soll gerettet werden. Und genau das tut er. Er sagt, Jesus, gedenke an mich, wenn du in dein Reich kommst. Ich finde erstaunlich, der hat noch nicht mal gesagt, nimm mich in dein Reich auf. Er hat nur darum gebeten, dass er doch, wenn er in seinem Himmelreich ist, einmal einen Gedanken an ihn haben sollte. Und was tut Jesus? Er kommt ihm meilenweit entgegen und sagt, heute noch wirst du mit mir im Paradiese sein. Das ist Jesus. Jesus ist der Retter. Wenn du das erkannt hast, dass Jesus der Retter ist, dann bist du nur noch ein Gebet weit weg von Jesus entfernt. Ist das nicht gewaltig? Du kannst heute gerettet werden, wenn du dich heute auf den Weg machst zu ihm. Dieser Schächer, der zu Jesus kam, der kam so, wie er wirklich war. Er hat nicht ein Mäntelchen herumgedeckt über sein Leben. Er hat nicht gesagt, ich muss mich erst noch bessern und wenn ich mich gebessert habe, dann werde ich kommen. Und so sagen ja manche Menschen, ich muss mich noch ändern, wenn ich mich gebessert habe, dann komme ich auch zu Jesus. Nein, du kannst so kommen, wie du bist. Das sehen wir hier in diesem Fall. Der wurde geschnappt von seinen Verbrechen, wurde gekreuzigt und er konnte so zu Jesus kommen. Es gibt ein Gebet, das Jesus sofort erhört. Wir machen alle die Erfahrung, wenn wir beten, wird das sofort erhört? Er sagt schon richtig, nein. Und das erleben wir so oft, wenn wir beten, dass Gott sich Zeit lässt, wann er das erhört. Manchmal dauert es ein Jahr, manchmal zwei, manchmal auch 50 Jahre. Ich habe mal eine Evangelisation gehabt und da kam ein Ehepaar, die blieb

zurück und die Frau weinte sehr bitterlich. Ich sage, warum weinen Sie? Da sagte sie, dieser Mann, der neben mir sitzt, den habe ich vor 50 Jahren geheiratet. Er war nicht gläubig, das wusste ich, aber ich dachte, ich werde ihn schon irgendwie rumkriegen und ihn beeinflussen, dass er gläubig wird. Und nichts tat. Aber sie hat eins getan, sie hat jeden Tag für ihn gebetet. Und das 50 Jahre lang, stellen wir uns mal vor, welch eine Treue. Und dann sagt sie, heute ist dieser Mann mitgekommen zur Aussprache. Und er fand zu Jesus. Das Gebet hat sich gelohnt, zwar 50 Jahre, hat lange gedauert. Aber wir sehen, bei manchen Gebeten lässt sich Gott Zeit. Aber es gibt ein Gebet, das erhört er augenblicklich. In dem Moment, wo du das betest, geschieht das. Das hat der Schächer hier erlebt. Er hat nur gesagt, Herr, gedenke an mich. Und der Jesus antwortet ihm, heute noch wirst du mit mir im Paradiese sein. Das ist ein Gebet, das der Jesus bei jedem sofort erhört. Das ist doch schön zu wissen. Wenn wir uns erkennen in unserer Verlorenheit und dann zum Herrn Jesus kommen und ihn anrufen und bitten, Herr Jesus, ich erkenne, wer ich bin, bin schuldig vor dir, nimm mich an, so wie ich bin. Und was wird der Herr dir sagen? Schön, dass du gekommen bist. Für dich bin ich am Kreuz gestorben. Dir ist alle Schuld vergeben. Und das können wir hier an diesem Schächer so schön sehen. Viele Menschen überlegen, wo sie hingehen sollen. Manche gehen zu irgendwelchen Religionen, zu allen möglichen. Auf dem Jahrmarkt der Welt gibt es ja alles. Und manche sagen, ich glaube an Gott. Und ich bete auch zu Gott. Das ist gut, wenn jemand zu Gott betet. Aber das Heil hat Gott in Jesus verankert. Das Heil finden wir in Jesus. Petrus wandte sich an die rechte Adresse, als Jesus ihn fragte, ob er das glaubt. Und da sagt Petrus, Herr, wohin sollen wir gehen? Du hast Worte des ewigen Lebens. Und wir haben geglaubt und erkannt, dass du der Heilige Gottes bist. Das ist genau die richtige Antwort. Wir haben erkannt, dass du der Heilige Gottes bist, dass du der Retter bist. Wenn du das heute erkannt hast, hast du einen Riesengewinn gemacht. Da hast du den Hauptgewinn deines Lebens. Wenn du heute erkennst, dass Jesus der ist, der dich rettet. Ist das nicht gewaltig? Er macht das nicht kompliziert. Du musst nicht irgendeine Pilgerreise machen, die 7 Wochen dauert, auf Knien rutschen oder sonst etwas, sondern der Herr nimmt dich so an, wie du bist. Das können wir hier an diesem Schächer so deutlich erkennen. Auffallend ist hier, dass dieser Schächer kommt, obwohl die meisten, die dort unter dem Kreuz sind, ihn ablehnen. Die Obersten des Volkes lehnten ihn ab, die Kriegsknechte lehnten ihn ab, das Volk lehnt ihn ab, die Vorübergingen, heißt es, lehnten ihn ab, die hohen Priester, die Schriftgelehrten, die Ältesten, sie lehnten ihn alle ab. Aber dieser eine Schächer sagt, ich komme. Das ist gewaltig, das ist ein großer Mut, den er gezeigt hat. Er sagte, ich komme. Ich komme ganz allein. Und wenn er mich rettet, dann ist das großartig. Und wenn du das heute erkennst, dass du diesen Jesus als Retter brauchst, gesegnet bist du, wenn du das erkannt hast und das heute festmachst. Ist das nicht gewaltig? Denn wir sehen an diesen biblischen Texten, dass der Herr auf dich wartet und dass er jeden annimmt, der zu ihm kommt. Das ist gewaltig. Tu das und komme heute. Komme heute zu Jesus und selbst wenn du der Einzige bist, der kommt. Das spielt keine Rolle. Aber wenn 10 kommen, ist auch gut. Der Herr nimmt jeden an. Er hat das ja versprochen. Er hat versprochen, jeder, der zu mir kommt, den nehme ich an. Das ist so ein gewaltiges Versprechen, das der Herr macht. Und wir dürfen wissen, dass er alles, was er verspricht, ausnahmslos einhält. Das gibt's in dieser Welt nicht noch einmal. Wir kriegen alles Mögliche versprochen. Von Politikern und allen möglichen Leuten wird uns alles versprochen. Aber wer hält alles ein? Einer ist der, der immer alles einhält.
Und das ist Jesus. Es kommt noch etwas Erstaunliches hinzu bei diesem Schächer, denn er erlebt ja Jesus nicht als den erhöhten Herrn, sondern er erlebt den Herrn, der selbst auf den Tod zugeht, der die Geißelung über sich hat ergehen lassen müssen. Und die Bibel sagt, es war keine Gestalt noch schöne. Wir sahen keine Gestalt an ihm. Also er war so zugerichtet, blutig und geschlagen. Und dann zu erkennen, das ist der Retter der Welt, das ist ein großer Glaube, oder? Da gehört schon was zu, das so zu erkennen. Aber er nimmt die Gnade an, die ihm geboten wird. Er sagt, gedenke an mich. Ein wunderbares Wort, wenn du das heute auch sagst. Gedenke an mich. Gedenke an den Herrn Jesus. Und er bekräftigt das, indem er sagt, wahrlich. Immer dann, wenn in der Bibel wahrlich steht, dann wird das bekräftigt, dass das wirklich gilt. Und der Jesus sagt ihm, wahrlich, ich sage dir, heute wirst du mit mir im Paradies sein. Das ist ein gewaltiges Wort. Manche Leute denken nach, wie wird das sein nach dem Tod? Ich finde das ganz einfach. Der Jesus hat gesagt, wenn wir hier die Augen zudrücken und zu ihm gehören, dann wachen wir wo auf? Bei ihm, im Paradies. Das ist herrlich, das ist wunderbar. Der Tod hat keine Macht mehr über uns. Das ist sowas Gewaltiges, ich komme aus dem Staunen nicht raus, was der Herr für uns gemacht hat. Dass er uns sowas Gewaltiges anbietet, egal wer wir sind, jeder kann kommen. Und wenn du 10.000 Sünden getan hast, die Kraft, die Vergebungskraft des Kreuzes reicht auch für dich aus. Und dann schauen wir uns noch kurz den dritten an, den dritten Kandidaten des Lebens. Und das war der Hauptmann, der römische Hauptmann. Wie müssen wir uns diesen Mann vorstellen? Nun, das war ein Soldat, der Hauptmann war, hatte eine Gruppe von Soldaten unter sich. Und ich kann mir vorstellen, dass dieser Mann in der Welt überall rumgekommen war. Und die Welt war damals das Römische Reich, das war sehr groß, das ging ja bis nach England hoch. Und ich kann mir vorstellen, dass der überall als Kämpfer unterwegs war. Und er hat unglaublich viel erlebt und gesehen. Und jetzt plötzlich wird er abkommandiert nach Israel und ist dann dort bei der Kreuzigung dabei. Und ich kann mir vorstellen, dass der manche Kreuzigung sogar geleitet hat. Er war ja ein hartgesottener Mann, ein hartgesottener Bursche. Und jetzt hört er hier zum ersten Mal, dass dies der Sohn Gottes ist und dass er dort einen rettet, einen Sünder. Er hat dort mitgehört, wie dieser sterbende Jesus sagt, es ist vollbracht. Damit war das Erlösungswerk abgeschlossen. Das hat er plötzlich erkannt, das gilt ja auch für mich. Dieses Es ist vollbracht, ist weltumspannend, gilt ja nicht nur für Israel, gilt für alle Völker. Das ist so gewaltig. Darum können wir überall auf der Welt hingehen und die Botschaft von Jesus sagen, weil sie überall gültig ist. Darum war ich in Japan, in Australien, in Südamerika und überall waren Menschen, die sagen, das nehme ich an. Und das ist so großartig mit anzusehen, wenn Menschen erkennen, in Jesus habe ich das ewige Leben. Und das hat er da auch angenommen. Er sagt, dieser ist wahrlich Gottes Sohn gewesen. Das ist ein mutiges Bekenntnis, das er dort hat. Und er stellt sich auf die Seite Jesu. Diesen Mann werden wir wo wiedersehen? Im Himmel. Weil da plötzlich schoss es ihm durch den Kopf, wer dieser Jesus ist. Das hatte er noch nie erlebt, was er dort erlebt hat. Normalerweise haben die Leute, die gekreuzigt wurden, geschimpft, geflucht über diejenigen, die sie dorthin gebracht hatten. Aber hier erlebt er zum ersten Mal, wie einer am Kreuz hängt und für die ihn dorthin gebracht haben, betet.
wie er voller Liebe das tut und wie er einen Schächer errettet. Und dann erkennt er, das muss ich auch haben. Da schließe ich mich an, das will ich auch. Und so findet dieser Mann Jesus. Und er wird damit zum Kandidaten, was? Des ewigen Lebens. Das ist das Gewaltige. Bei Jesus kannst du Kandidat des ewigen Lebens werden. Tu das heute Morgen, nimm den Herrn Jesus an und dann bist du zum Kandidaten des ewigen Lebens geworden. Manchmal staune ich, wie das schnell geht. Ich hatte vor einiger Zeit eine Vortragsreihe und da kam hinterher ein Mann auf mich zu und er sagte, ich muss Ihnen unbedingt meine Geschichte erzählen. Ja, ich sagte, das interessiert mich, erzählen Sie. Da sagte er, vor einiger Zeit hat mir jemand eine CD von Ihnen geschenkt. Und ich war auf der Autobahn und habe mir im Auto die CD angehört. Und da haben sie dort gesagt, am Ende der Predigt, wer sich jetzt für Jesus entscheiden will, der soll mal die Hand heben als Zeichen für den Jesus, ich nehme das auch an. Nun sagt er, ich habe das da gehört auf der Autobahn, mir war das klar geworden, wenn das so schnell geht, dass ich so schnell zu Jesus kommen kann und Rettung finden kann, was kann ich tun? Hand hoch. Und er sagt, ich habe eine Hand vom Lenkrad losgelassen und eine Hand im Auto dort angehoben und dem Herrn Jesus bekundet, ich komme auch. Der war gerettet. Dieses Signal hat gereicht. Er hat gesagt, er hat dann später auch eine Gemeinde gesucht, hat die Bibel gelesen. Das ging natürlich weiter dann, aber so geht das. Der Jesus wünscht sich, dass wir in einem Augenblick erkennen und Ja sagen. Und das geht so flott, so klar, wie wir das hier sehen bei dem Schächer oder auch bei diesem Mann. Da ist der uns ein gutes Vorbild. Und weil wir so gute Vorbilder haben, was können wir tun? Das genauso machen. Der Jesus wartet auf uns, dass wir nicht die Sache auf den Sankt-Nimmerleins-Tag verschieben, sondern dass wir ihm hier und heute sagen, Herr Jesus, ich komme auch. Und was wird der Herr sagen? Schön, dass du gekommen bist. Du bist gerettet. Der Herr will retten und er will dich unbedingt in seinem Himmelreich haben. Das ist gewaltig. Komme, mache das fest. Das ist dein Siegestag durch den Herrn Jesus. Amen. Amen.

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1: Hallo und herzlich willkommen bei Christen weltweit. Es folgt ein Bericht von OMF Deutschland über missionarische Arbeit von Christen in Ostasien.
2: Hier ist Mango Radio, der OMF Ostasien Podcast. Wir reden über Gottes Handeln unter Ostasiaten mit denjenigen, die in seiner Mission unterwegs sind. Das heutige Gespräch führt Sandra Dürr. Hallo und herzlich willkommen.
3: Ja, herzlich willkommen bei Mango Radio. Ich freue mich sehr, dass ich heute euch beide zu Gast habe. Und wie heißt ihr und wo lebt ihr und wer gehört zu euch?
4: Ja, wir sind Jasmin und Matthias Schmidt und zu uns gehören noch die Lotta, das ist unsere Jüngste, gerade 6 oder wird bald 6 und die Jolien, die ist gerade 9 geworden. Und wo leben wir, Matthias?
5: Ja, aktuell wohnen wir in Flensungen, also im geografischen Mittelpunkt Hessens. Das ist aber nur für ein Jahr, wo wir hier sind.
3: Und wo seid ihr sonst?
5: Sonst sind wir in Kambodscha. Dort haben wir 3,5 Jahre verbracht mit OMF, haben dort gelebt, gelernt, gearbeitet in unserem ersten Term. Und im Juli soll es wieder rausgehen, zurück nach Kambodscha.
3: Ja, ich freue mich sehr, dieses Gespräch hier mit euch zu führen. Und wir sitzen hier alle in dicken Wollpullis, denn wir führen unser Gespräch hier Mitte Dezember. Und ich denke, das ist für euch wahrscheinlich auch herausfordernd, da ihr doch mehr sommerliche Temperaturen gewöhnt seid. Schön, dass ihr euch darauf einlasst. Und die Räume sind hoffentlich geheizt. Ja, könnt ihr euch mal jeweils mit 3 Stichworten noch weiter vorstellen? Was macht euch so aus?
4: Ja, ich bin ein Frühaufsteher. Ich liebe es zu kochen und leckeres Essen zu essen. Und ich treffe mich unwahrscheinlich gern mit einer lieben Freundin auf eine Tasse Kaffee und wir erzählen und hören einander einfach zu.
3: Danke. Matthias?
5: Ja, 3 Stichpunkte für mich wären Müsli, Fußball und Bücher.
3: Okay, danke. Spannend. Genau, wir haben ja das Thema Alltag von Missionaren. Was sind eure Aufgaben?
4: Ja, unsere Aufgaben, ich glaube, als erstes ist meine oder unsere Aufgabe auch unsere Kinder in der Mission. Das ist, wenn ich so an unseren Alltag gerade denke, wenn wir Homeschooling machen, dass unsere Kinder gut versorgt sind am Morgen. Aber letztendlich bei all dem ist es auch Sprache lernen. Das ist ein ganz großer Punkt, wo wir immer noch dabei sind, auch wenn wir schon 3,5 Jahre jetzt dort waren, um einfach die Herzenssprache einfach zu sprechen, der Kambodschaner, nämlich Khmer. Und ja, meine Aufgabe wird es immer mehr sein, zu Frauen zu fahren, mit Frauen unterwegs zu sein, sie zu begleiten, seelsorgerlich, aber auch gerne von Jesus weitererzählen im Bibelstudium. Genau, und dafür Sprache lernen, Sprache lernen, Sprache lernen.
5: Ja, wir sind eben im Norden Kambodschas unterwegs und dort gehören wir zum kleinen Gemeindegründungsteam. Ja, und das bedeutet einfach Menschen zu begegnen, zu begleiten in der Jüngerschaft, wie Jasmin das eben schon gesagt hat, mit Bibelstunden, mit Hausgottesdiensten. Genau, und das ist eine richtig wertvolle Arbeit, finde ich. Genau, ganz besonders ist, dass vor Ort auch eine kleine Bibelschule gibt für ehrenamtliche Mitarbeiter von Gemeinden und Leuten aus Gemeinden, die einfach interessiert sind, mehr von Gottes Wort zu erfahren. Und die findet einmal pro Monat statt. Ja, ich würde mich freuen, da auch noch mehr mich mit einklinken zu können.
3: Genau, das war ja so euer Alltag in Kambodscha und jetzt seid ihr hier. Wie sieht jetzt so ein typischer Tag bei euch aus im Heimataufenthalt? Ich meine, es ist schwierig, wahrscheinlich ist nicht jeder Tag gleich, aber sucht euch doch einen Tag aus, sei es der Mittwoch, Donnerstag oder wie auch immer und skizziert uns mal, wie dieser Tag so bei euch abläuft.
4: Dann würde ich sagen, wir nehmen mal so einen Dienstag. So, wenn der Dienstag normal verläuft, wie wir uns das wünschen, dann stehen wir morgens so gegen 6:30 auf. Unsere Tochter Jolien ist auch ein Frühaufsteher, die ist meistens schon um 5:30 wach und darf uns um 6:30 wecken. Und genau, die Lotta schläft noch ein bisschen länger. Genau, dann geht's zum Frühstück runter. Die Mädels essen auch ihr Müsli. Und Sachen werden vorbereitet, ganz klar, für Kindergarten, Schule. Brote werden geschmiert. Je nachdem, Giolin hat erst zur zweiten, darf dann noch mal ein bisschen was lesen oder mal noch mal die Malreihen üben. Und dann, ja, geht die Giolin aus dem Haus und einer von uns bringt die Lotta zum Kindergarten. In der Regel, wenn wir dann zurückkommen, das kommt ein bisschen drauf an, was Dienstag so geplant ist, ist dann nochmal Zeit, wo wir stille Zeit gemeinsam machen oft. Oder Matthias bereitet nochmal irgendwas vor, wo für Bibelstunde oder wo wir was vorgestellt haben. Oder heute ist Dienstag, wir sitzen hier bei OMF und machen Mango Radio. Genau. Ich treffe mich einfach schon mal mit Freundinnen auch. Hab gerade eine liebe Freundin, die ein kleines Kind hat. Da fahre ich gerne auch schon mal hin und nehme sie ab, sodass sie mal den Haushalt machen kann. Genau. Und dann kommen die Mädels. Jolotta wird abgeholt wieder vom Kindergarten. Jolin kommt dann so gegen 20 nach 2 oft erst von der Schule. Wir essen zusammen Mittag vorher schon. Und dann sind Hausaufgaben dran, wo wir unsere Kids begleiten. Wir versuchen uns ein bisschen einzuteilen, dass der eine vielleicht dann was vorbereiten kann, noch der andere mit den Kindern unterwegs ist oder die Mädels treffen auch mal eine Freundin. Und dann ist der Tag irgendwie schon so schnell rumgefühlt und dann ist schon Abendbrot, Bettzeit, die Geschichte vorlesen und die Kinder schlafen ein, wenn wir Glück haben, um 8. Und dann bin ich todmüde und falle ins Bett meistens. Mhm. Der Matze ist so ein Abendmensch und arbeitet dann gern nochmal.
3: Mhm. Genau, da würde ich gerne fragen, wo seid ihr gemeinsam unterwegs und wo nicht, jetzt gerade in eurem Heimataufenthalt?
5: Ja, also unsere Einsätze in Gemeinden, die finden häufig an Wochenenden statt. Wir sind wirklich viel on Tour, um bei verschiedenen Gemeinden zu sein, die uns unterstützen. Wir haben 2 aussendende Gemeinden, aber eben auch noch andere Gemeinden darüber hinaus, wo Kontakte bestehen, wo einzelne Personen sind, die für uns beten, die hinter uns stehen und ja, wo wir auch die Kontakte pflegen wollen. Und ja, manchmal können wir als ganze Familie zusammen unterwegs sein. Am Wochenende, an einem Sonntag dann in der Gemeinde sein, aber nicht immer. Das würde die Kinder wirklich überfordern. Letztens hat die Lotta schon mal gefragt, müssen wir denn immer unterwegs sein? Und genau, da müssen wir einfach auch auf die Kinder achten, dass wir die nicht überfordern, dass für sie auch ein bisschen... Manchen Sonntagen ich einfach alleine unterwegs bin. Jasmin ist mit den Kindern dann hier in unserer Gemeinde vor Ort und ich kann dann sonntags zu einer Gemeinde fahren, dort von Kambodscha berichten, predigen und dann im Laufe des Tages zurückkommen.
3: Mhm. Magst du noch irgendwas ergänzen, Jasmin?
4: Nee, also an sich ist das, was der Matze so gesagt hat. Genau.
3: Okay. Gut, super. Ihr habt eben erzählt, ihr habt so ein Morgenritual jetzt im Heimataufenthalt, dass ihr, wenn die Kinder aus dem Haus sind, auch zusammen die Bibel lest oder stille Zeit macht. Wie ist das denn, wenn ihr in Kambodscha seid? Da ist ja der Alltag etwas anders. Habt ihr da auch ein Morgenritual?
4: Ja, was wir, glaube ich, versuchen zu starten, oder nicht versuchen, sondern wir starten mit den Kindern zusammen, bevor die Schule anfängt, wo wir nochmal zusammen beten, auch einfach nochmal so eine kleine Andacht haben. Und dann starten die Kinder. Ich glaube, dieses Bibellesen am Morgen, dass wir das gemeinsam machen, das ist manchmal ein bisschen unterschiedlich, je nachdem, ob wir Lernhelfer hatten oder nicht, je nachdem, was gerade so da war. Ich glaube, wenn wir vor Ort sind, wir versuchen, eine Regelmäßigkeit zu haben. Und dennoch ist, glaube ich, mehr das Ritual, gemeinsam mit den Kindern, auch mit Gottes Wort, so in den Tag zu starten als Familie, bevor die Schule losgeht, würde ich sagen. Ansonsten gucken wir, wo es passt, dass wir gemeinsam am Tag die Bibel lesen. Morgens oder dass dann doch jeder für sich so zusammen mit Gott in den Tag startet. Ich bin oft ein Frühaufsteher, das heißt, manchmal bin ich einfach um 5 aufgestanden, so wie es passt, weil einfach dort auch das Leben früher startet und bin da sozusagen für mich in den Tag gestartet mit Gott zusammen.
3: Ja, ich habe hier so eine Frage. Was machst du als erstes, wenn du am Arbeitsplatz ankommst? Ja, wie sieht denn dein Arbeitsplatz aus? Ist er in eurer Wohnung? Es betrifft euch aber eigentlich beide.
5: Ja, also genau, beim Arbeitsplatz, da musste ich tatsächlich auch erstmal überlegen, wo ist der denn genau? Also tatsächlich gibt's ein Büro bei uns im Haus, in der Wohnung. Das ist ganz hilfreich, dass man da ein ruhiges Zimmer hat, um ja etwas vorzubereiten für Vorträge abends oder einen Gottesdienst am Sonntag oder sonstige Sachen zu machen. Genau, aber ansonsten ist unser Platz natürlich auch bei den Menschen zu sein, bei den Menschen der sendenden Gemeinden, bei Unterstützern, bei Freunden, wo wir auch Beziehungen wieder auffrischen wollen. Also so ist unser Platz auch dann manchmal einfach im Wohnzimmer von Menschen. Genau, hier und dort konnte ich auch in einem Wohnzimmer schon mal einen Kambodscha-Bericht halten. Auch das war richtig gut. Also unser Arbeitsplatz ist tatsächlich sehr flexibel und jedes Wochenende woanders, wenn man das so möchte.
3: Mhm. Genau, und ich habe hier noch eine... Genau, das würde mich, glaube ich, interessieren. In Kambodscha ist der Arbeitsplatz ja wahrscheinlich nicht unbedingt im Haus. Und wenn, wie kommt ihr dann zu euren Arbeitsplätzen? Nutzt ihr irgendwelche Fahrzeuge oder seid ihr zu Fuß unterwegs?
4: Also wenn wir auswärts sind, also ich finde, unser Arbeitsplatz ist doch auch teilweise im Haus, weil auch da ist ein Büro und Sprache wird dort gelernt teilweise, mhm, und auch Homeschooling findet da statt. Aber wenn wir zu den Menschen fahren, genau, dann haben wir so ein schönes kleines asiatisches Motorrad. Da kann man ganz gemütlich drauf fahren. Das ist richtig schön. Da sind wir beide hier und da unterwegs. Aber weil wir auch ein bisschen mehr außerhalb wohnen, ist es auch angenehm, schon mal einen schönen Pickup zu haben, der auch Allrad hat, so dass man durch gewisse Regenzeiten, durch Matschelöcher auch noch mal anders gut durchkommt. Von daher, da freuen wir uns auch schon wieder drauf auf unseren Pickup und unser Motorrad. Das macht immer viel Spaß. Da fahren alle gerne mit.
3: Okay, sitzt ihr dann oder sitzt ein Teil der Familie auf der Ladefläche beim Pickup oder passen alle in die Fahrerkabine?
4: Also es passen alle in die Fahrerkabine, aber je nachdem, wo wir mal sind, dann haben natürlich auch die Kids gerade Spaß, auch einfach mal hinten drauf zu sitzen. Gerade wenn wir irgendwie mal zum Fluss fahren, um eine Runde zu schwimmen oder so, dann wird auch gerne hinten auf dem Pickup gesessen, auf der Ladefläche. Ja, oder mit allem Mann oder zu dritt zumindest auf dem Motorrad. Das ist auch schon mal nett.
3: Mhm. Ja, welche zwei, drei Aufgaben wiederholen sich immer bei euch? Also ihr könnt es einmal auf den Heimataufenthalt beziehen. Was ist jetzt, was sich ständig wiederholt und was ist so in Kambodscha? Gibt es da überhaupt einen Unterschied?
5: Ja, also was sich hier in Deutschland wiederholt, ist ständig wieder den Kambodscha-Bericht vorzubereiten und anzupassen. Mhm. Tatsächlich kann man den nicht von einer Woche auf die andere haargenau übernehmen. Man muss immer ein bisschen gucken, wie ist die Gemeindesituation, was wissen die vielleicht schon von Kambodscha, von OMF, von uns, was wissen sie auch noch nicht. Manchmal merkt man auch, das eine hat gut funktioniert, das andere nicht so, dann nehme ich das neue mal mit rein. Wir waren aber nicht nur in Gemeinden. Ich war auch neulich mal an der Bibelschule, durfte dort berichten bei Studenten. Das musste natürlich angepasst werden. Und kürzlich durften wir in Lottas Kindergarten berichten, der Vorschulgruppe. Und das musste natürlich ganz anders aufgezogen werden. Da waren wir mit Handpuppe und so weiter und Spielen unterwegs. Das hat richtig Spaß gemacht. Aber um Kambodscha geht's immer. Also irgendwie muss es angepasst werden für die Zielgruppe, dass sie es gut aufnimmt. Und dieses Prinzip, das gilt natürlich in Kambodscha auch. Wenn wir dort Gottes Wort weitergeben, dann geht es jede Woche auch wieder neu darum, die Bibel zu lesen, den Abschnitt zu lesen, zu überlegen, wie kann ich das, was Gott uns hier ans Herz legt, wie kann ich das an den Mann und die Frau bringen? Wie kann ich das kreativ vermitteln, dass die Zielgruppe, bei der ich dann eben an diesem Tag bin, das gut aufnehmen kann? Ja, und das wiederholt sich in Kambodscha auch immer.
3: Magst du noch was ergänzen, Jasmin?
4: Na, ich habe noch so ein bisschen gedacht an die Aufgaben, die da sind, da ich ja auch unsere Kids immer wieder sehe als unsere Aufgabe hier und auch dort, ist es einfach eigentlich ähnlich. Also hier immer zu schauen, was brauchen sie auch und wo stehen sie gerade. Ich denke, so in Kambodscha ist auch immer zu schauen, wie geht es ihnen damit, wenn wir in die Dörfer fahren oder in die Gemeinde fahren, wo die Kinder alle unterschiedlich sind. Und was brauchen sie da auch? Wo können wir sie unterstützen, dass sie gerne mitfahren? Und das Gleiche gilt aber auch hier für Deutschland. Einfach zu gucken, da wo wir hinfahren, gerade wenn wir von Kambodscha erzählen, das ist natürlich hier und da gerade sehr emotional, besonders für die Lotta, auch zu gucken, dass wir sie nicht überfordern. Es ist einfach, ja, dass Gott uns einfach auch da leitet, zu schauen, was brauchen wir als Familie, was brauchen unsere Kinder, was brauchen wir als Ehepartner? Und das, ja, das gehört ja auch, um eine gute Arbeit zu machen, ist es auch wichtig, diese Emotionalität mit zu bedenken und da auch im Blick zu haben. Hier wie auch in Kambodscha.
3: Mhm. Ja, habt ihr auch noch Leute von außen, die euch da so ein bisschen begleiten und unterstützen, die vielleicht von außen auch mal mit draufschauen auf euch als Familie und ja, euch in diesem Punkt vielleicht intensiver begleiten als, ich sag mal, normale Gebetsunterstützer in Anführungsstrichen?
5: Definitiv, doch, das gibt es. Also wir sind dankbar, sowohl in Kambodscha als auch hier in Deutschland Leute zu haben, die uns begleiten. Das ist ganz, wie es zur Organisation OMF dazugehört, eben, dass Leute für Member Care eben zuständig sind und gute Fragen stellen und uns gut im Blick haben. Das ist richtig gut. Ich bin dankbar, dass ich aber auch zum Beispiel in Kambodscha einen Mentor hatte. Das war ein OMF-Kollege, ein Missionar, der viel Erfahrung hatte, mit dem ich regelmäßig dann mal so ein Zoom-Gespräch hatte und die Fragen, die ich hatte, aus dem Lebens- und Dienstalltag einfach stellen konnte. Und das war total hilfreich, seine Perspektive zu bekommen. Es hat mich immer sehr ermutigt. Genau. Auch hier in Deutschland, da werden wir nächstes Jahr im Januar noch ein Debriefing haben, so ein paar Tage, wo jemand, der ja das richtig gut versteht, Fragen zu stellen, aufzuarbeiten, so Dienst im Ausland und dann wieder auch auszurichten für den nächsten Abschnitt, der uns da ein paar Tage begleitet. Genau, also da sind wir gut versorgt, finde ich. Mhm.
3: Vielen Dank. Welche Aufgaben macht ihr denn besonders gern und welche fordern euch heraus? Könnt das wieder auf den Heimataufenthalt und auch auf Kambodscha beziehen?
4: Ja, also wenn ich jetzt an Kambodscha denke, dann freue ich mich gerne, wenn ich doch einfach auch mal zu Frauen mitfahren kann. Ich bin ja immer noch im Sprachlernen. Das fordert mich gleichzeitig auch heraus. Genau, weil ich immer gerne auch alles richtig sagen möchte. Genau, das ist so, ist Freude und Herausforderung zugleich, würde ich sagen. Manchmal ist es der Alltag auch vom Homeschooling, wenn man die ganze Zeit selber die Kids irgendwie unterrichten muss, dann ist es, wo du manchmal denkst, oh, ich würde jetzt gerne einfach mal aus dem Raum gehen und kann mal jemand anders kommen und hier weitermachen, um einfach die Spannung einfach mal zu nehmen. Mhm. Ja. Genau, wenn wir hier in Deutschland sind und hier unterwegs sind, da denke ich, oh, es ist so schön, mal in der eigenen Sprache in Leichtigkeit Dinge sagen zu können, genieße ich es eher. Und das fällt mir gar nicht so schwer. Es ist eher, was mir schwer fällt, irgendwie alles unter einen Hut zu kriegen, was zum Alltag dazugehört, um dann auch die anderen Sachen, wo man was vorträgt oder beiträgt, auch gut vorzubereiten, weil der Alltag auch mit den Kindern und Schule und Kindergarten, Freunde treffen, ist so anders als in Kambodscha. Und ich würde sagen, fast ein bisschen, ja, fast noch ein bisschen intensiver, weil man irgendwo hinfahren muss, so weit und so viele Leute hat. Genau, das ist so ein bisschen, was mich dann herausfordert.
5: Mhm. Ja, für mich ist ein Stück weit ähnlich. Also herausfordernd fand ich sowohl in Kambodscha als auch hier in Deutschland, gerade jetzt in den ersten Monaten, einfach ja, einen guten Rahmen zu schaffen für die Familien, einen guten Rahmen zu schaffen auch für die Kinder, dass sie auch mit ihrer Trauer zum Beispiel gut klarkommen. Die Lotta kämpft gerade jetzt in der kalten Jahreszeit ziemlich mit Heimweh, vermisst, also Heimweh nach Kambodscha, vermisst Kambodscha, die Katzen, die wir dort hatten und so weiter. Ist einfach viel leichter in Kambodscha. Da musst du nur ein Kleid anziehen und Flipflops und bist fertig. Und hier brauchst du 5 Schichten, bis du einmal aus dem Haus gehen kannst. Genau, ja. Und das nervt die Leute total. Aber da einfach die Kinder aufzufangen, in dem, ja, was sie brauchen, Fernschule. In Kambodscha ist es dann nicht das Wetter, sondern die Sprache, die den Kindern Mühe macht. Einfach dazu begleiten, dass die Stimmung in der Familie, sag ich mal, gut bleibt und wir da gut miteinander unterwegs sein können. Das ist manchmal herausfordernd, aber oft auch schön. Genau. Mhm. Macht auch viel Spaß, zusammen Zeit zu verbringen auf der anderen Seite. Genau. Und was mir sonst gut gefällt, ist einfach auch wirklich die Arbeit an sich. Also die Bibelstunden in Kambodscha vorzubereiten, Text durchzugehen, zu überlegen, wie kann ich da was weitergeben. Das ist jetzt nicht nur Last, eher im Gegenteil. Das macht mir Spaß, das gibt mir was. Ich kann selbst davon was lernen. Es macht mir Freude, damit unterwegs zu sein, dann bei den Menschen zu sein. Genau, und das ist hier in Deutschland ähnlich, zu den Gemeinden zu fahren. Das mache ich gern.
3: Ich denke, als Eltern seid ihr ja auch die Person, die die Kinder so mit aufrichten, mental aufrichten. Wie klappt das? Wie macht ihr das? Oder geht es nicht? Fragezeichen.
4: Also ich würde sagen, ein Punkt ist zu gucken, dass man dass wir ihnen vermitteln, ja, das ist so. Und wir fühlen uns so, und es darf auch einfach gerade so sein, dass wir uns so fühlen. Jeder darf einfach gerade wütend sein und genervt sein und es doof finden. Und trotzdem wollen wir ein gutes Team sein als Familie. Ein Punkt ist, dass wir darüber sprechen. Ein anderer Punkt ist es einfach auch, dass wir trotzdem schauen, wo können wir ihnen schöne Momente auch gestalten, trotz dieser Kälte. Wir können einfach heißen Kakao trinken, weil es ist ja so kalt draußen. Oder wir schaffen vielleicht Gemeinschaft mit anderen, wo wir sagen, hey, es ist zwar kalt draußen, aber wir machen einen schönen Nachmittag, vielleicht bei Marlene oder Julien darf bei einer Freundin sein, dass das Positive ein Stück weit über diesen Frust hinaus drüber hinweg geht oder drüber hinweg hilft. Und ein Stück weit ist es auch, dass wir auf uns achten, dass da, wo wir einfach genervt und frustriert sind, dass wir schauen, dass wir unseren Es geht uns gut Tank auffüllen, so dass wir unsere Kinder begleiten können. Weil wenn wir merken, oh, wir sind hier gerade alle ein bisschen ausgelaufen und genervt, und wenn wir nicht als Eltern auf uns achten und gucken, okay, jetzt verbringt Jasmin mal eine Zeit mit einer Freundin, damit da der Akku wieder ein bisschen stärker ist, dann läuft das nicht. Weil wenn mein Akku wieder aufgeladen ist, noch Matz ist, dann ist es auch möglich, den Frust der Kinder dem besser zu begegnen und ihnen da besser durchzuhelfen. Ich glaube, das ist ganz wichtig.
3: Matthias, wie füllst du deinen Akku auf?
5: Ja, also mir tut's richtig gut, eben auch einfach mal nur Zeit für mich zu verbringen. So wie Jasmin Zeit mit einer Freundin verbringt, tut's mir gut, vielleicht einfach mal eine Runde Fahrrad zu fahren. Habe ich neulich mal gemacht im Herbst, einfach mal mit dem Fahrrad hier durch die Dörfer und habe mich dann in der Kirche reingesetzt, was für mich gelesen, und das hat mir richtig gut getan, oder im Café. Genau. Und von solchen Zeiten komme ich dann gestärkt zurück und das tut gut.
3: Danke. Das ist jetzt wahrscheinlich eine knifflige Frage. Welchen Alltag empfindet ihr als besser? In hier in Deutschland oder in Kambodscha?
4: Also ich finde, es gibt gar nicht so einen großen Unterschied, wo ich sagen würde, den finde ich besser, sondern beide haben ihre Vorteile und Nachteile. Was ich definitiv besser finde und worauf ich mich einfach auch schon wieder freue, ist einfach das Wetter in Kambodscha, weil ich auch finde, es ist einfach zu kalt in Deutschland. Und ich finde einfach, die Herausforderungen sind hier und da gleich und manches ist unterschiedlich, aber ich finde, man kann gar nicht sagen, das eine ist absolut anstrengender, schwieriger oder ja, ich würde sagen, es ist gleich, es ist unterschiedlich. Ja.
5: Ja, also ich würde unterm Strich würde ich dasselbe sagen, genau, unterm Strich ist es hier herausfordernd und dort herausfordernd und hier schön und dort schön. Was ich jetzt gerade hier in Deutschland in der Tat wirklich genieße, ist, dass die Kinder morgens, wenn sie denn gesund sind, beide gut versorgt sind mit Schule und Kindergarten. Und auf einmal haben Jasmin und ich, sage ich mal, eine ganz sichere, ruhige Zeit, wo wir uns auf eine Arbeit konzentrieren können oder auch miteinander Zeit verbringen können, zusammen Bibel lesen können. Wir versuchen auch einen Ehevormittag in der Woche einzubauen, dass wir einen Spaziergang machen können. Das klappt auch nicht immer, aber sowas, das tut einfach richtig gut. Und das ist in Kambodscha schwieriger für uns zu machen. Da brauchst du halt dann immer jemanden, der für die Kinder sorgt. Das muss man immer organisieren. Das läuft nicht einfach organisch im Wochenablauf automatisch, sondern das muss immer besonders geplant werden, dass man da so eine Ehezeit zusammen hat. Und das hier zusammen haben zu können oder auch ganz in Ruhe arbeiten zu können, das genieße ich schon sehr, ja.
3: Genau, ihr habt schon öfter jetzt auch von euren Kindern erzählt. Gefällt es Ihnen, hier in der Schule und Kindergarten zu sein?
4: Also die Julien, die genießt es total, in der Schule zu sein. Die ist auch in Kambodscha in den ersten 2 Jahren, wo wir dort waren, ja auf einer Schule, internationalen Schule gewesen. Und die liebt einfach Klassengemeinschaft. Und die ist hier total gut angekommen. Wir haben ja, bevor wir ausgereist sind, auch hier in der Region gewohnt. Und ich sag mal, einige aus ihrem Kindergarten sind in ihrer Klasse. Und das ist total schön. Und Julien ist da ganz freudig drauf zugegangen, hat direkt wieder mit allen connected sozusagen und ist gut eingebunden und hat Freunde, also gar kein Problem. Und auch in das Schulsystem ist sie gut reingekommen, hat ein bisschen gebraucht am Anfang, um zu gucken, wie läuft's denn, aber das ist super, also es läuft richtig gut. Die muss man manche eher ein bisschen bremsen, weil es einfach, genau, sonst so viel wird auch für sie. Die Lotta, die hat sich super gefreut eigentlich, gerade weil hier da auch alle ihre Sprache sprechen. Und Sie ist aber von ihrem Typ eher sowieso jemand, die sich schwerer tut, anzukommen. Die braucht einfach ein bisschen länger. Die ist am Anfang ganz gerne hingegangen in den Kindergarten und jetzt ist es einfach gerade so ein Tief. Und genau, es fällt ihr ein bisschen schwer. Sie ist dann gern da, aber sie wäre auch gerne zu Hause. Und es ist so ein bisschen ein Mix bei der Lotta gerade. Ja, genau.
3: Okay. Ihr seid ja jetzt im Heimataufenthalt und wie habt ihr euch auf diesen Heimataufenthalt vorbereitet?
5: Da gab es eine super Vorbereitung von OMF, das nennt sich Pre-Home Assignment Workshop. Also das ist so ein Workshop, ein Kurs über 2 Wochen, der noch im Einsatzland für die Zeit im Heimatland für den Heimatdienst vorbereitet. Und das war super wertvoll. Also da waren wir eben mit verschiedenen Leuten zusammen, die auch auf dem Heimataufenthalt zugehen. Und es gab ganz tolle Anstöße. Davon angefangen, wie man etwas präsentieren kann, wie man von Kambodscha zum Beispiel

0: ihnen davon zu erzählen, zu welcher Jahreszeit kommen wir auch und wie wird das sein. Ihr werdet in den Kindergarten gehen, Schule gehen. Also wir haben nicht zu früh, aber auch nicht zu spät ihnen irgendwie auch berichtet, dass wir gehen und sie so ein bisschen ihnen auch gezeigt. Wir wussten schon relativ früh, wo wir hinziehen, welches Haus, ihnen Bilder gezeigt, wo wir sein werden. Wir haben schon geschaut, dass wir unsere Katzen gut versorgt wissen, dass sie wissen, wenn wir zurückkommen, dass die auch da sind. Also all sowas gehört auch dazu, sich vorzubereiten, die Kinder vorzubereiten und uns vorzubereiten, bevor wir ausreisen wieder. Also bevor wir nach Deutschland gegangen sind, meine ich. Ja, genau.
1: Mhm. Und wenn ich noch eins ergänzen dürfte, Jahresplan haben wir eben auch schon sehr früh angefangen zu gestalten und dann auch mit unseren Familien besprochen und eingeplant, dick im Kalender, wo auch die Familiengeburtstage liegen. Denn da konnten wir 3,5 Jahre nicht dran teilnehmen und das wollten wir jetzt im Heimatdienst wirklich machen. Das heißt, die haben wir als die großen wichtigen Steine schnell auch eingetragen und dann wussten wir auch, wo können wir auch Termine mit Gemeinden machen, gerade an Sonntagen. Das haben wir also alles aus Kambodscha aus schon gemacht. Der Plan stand ziemlich für das Jahr, bevor wir dann hier den deutschen Boden betreten haben.
2: Hört sich sehr durchorganisiert an. Gut. Gab es auch hier in Deutschland Leute, die euch schon im Vorhinein unterstützt haben in Bezug auf den Heimataufenthalt?
0: Ja, also wir sind echt beschenkt mit 2 sendenden Gemeinden und wo es einfach ein Support-Team gibt vor Ort. Und das ist total super. Die haben dann direkt schon gefragt, also die haben sowieso Fragen, die immer nach Gebetsanliegen auch, wo sie für mitbeten können. Und da war schon ganz viel Begleitung. Aber auch dann, was braucht ihr? Ein Auto, Wohnung, irgendwelche Möbelsachen. Also unsere Gemeinde hier vor Ort, wo wir ja auch jetzt gerade wohnen, die und haben unsere ganzen Sachen, die wir eingelagert haben, in die Wohnung gebracht. Die haben vorher tapeziert und alles so ein bisschen versucht zu sortieren. Aber zumindest so an dem Abend war alles so weit fertig, dass wir einfach schon in Betten liegen konnten und schlafen konnten. Das war total schön. Genauso unsere Familie, die einfach, meine Schwestern haben uns abgeholt und haben den Kühlschrank voll gemacht, also so, dass wir direkt lecker essen konnten. Also es gab da einfach ganz viel Unterstützung schon lange vorher, bevor wir überhaupt gekommen sind.
2: Mhm, schön. Ihr habt schon mal erwähnt, ihr seid viel unterwegs. Habt ihr so einen Überblick, wie viel Kilometer ihr schon gefahren seid in den Monaten?
1: Oh, da muss ich passen. Also die Kilometer habe ich leider nicht gezählt.
0: Aber es sind einige, denke ich, ja.
2: Okay, genau. Ihr habt auch erzählt, ihr seid in Gemeinden unterwegs. Wer lädt euch denn sonst noch so ein?
0: Also Privatleute? Oder also es gibt viele Leute, die uns natürlich gerne treffen möchten und wo wir so ein bisschen schauen müssen, passt das, kriegen wir das noch irgendwo unter? Manchen müssen wir auch eher sagen, es tut uns echt leid, aber das passt leider nicht. Vielleicht können wir mal telefonieren. Genau, sind einige denn aus den Gemeinden oder einfach auch Freunde, die treffen wir auf jeden Fall. Das ist uns ja auch wichtig gewesen. Genau, so ganz unterschiedlich.
1: Mhm. Genau, Familie gehört natürlich dazu, auch Onkel, Tante und so weiter. Das ist einfach toll, auch da wieder mal vorbeizuschauen. Das war neulich möglich und ja, den konnte ich auch im Wohnzimmer dann berichten. Und das war prima. Genau. Und es gibt eben auch einige Freunde oder Gebetspartner von uns, die jetzt nicht hier um die Ecke wohnen, die auch vielleicht nicht in der Gemeinde um die Ecke sind. Und da wollen wir auch Termine ausmachen fürs kommende Jahr, um auch da ja eine Begegnung zu ermöglichen.
2: Mhm. Genau. Bevor wir den Podcast gestartet sind, hier hast du auch erwähnt, du warst in der Bibelschule. Das ist ja auch so ein Besuch wahrscheinlich. Oder haben die dich eingeladen oder hast du dort angefragt? Wie entstehen solche Kontakte?
1: Ja, genau. Ich durfte in Wiedenest sein, an der Biblisch-Theologischen Akademie dort. Und der Kontakt ist über OMF zustande gekommen und dann bei mir irgendwie gelandet. Und das war eine tolle Möglichkeit, dort bei Studenten zu sein und auch ihnen von Kambodscha und dem Dienst in Asien zu berichten. Das war richtig gut.
2: Mhm. Wie entscheidet ihr, welche Gemeinden oder Events ihr besucht und welche nicht?
0: Also wir haben ja schon, bevor wir ausgereist sind, hat der Matze ja gerade gesagt, schon einen Plan erstellt. Und ja. Priorität hat natürlich unsere sendenden Gemeinden als erstes, dass wir geguckt haben, dass die auf jeden Fall freie Sonntage bekommen. Aber auch, wir sind auch noch mit anderen Gemeinden verbunden, weil wir einfach früher durch unsere andere Arbeit auch hier und da Predigtdienste gestaltet haben. Und da war uns auch wichtig,

0: die einfach schon mal anzufragen. Das haben wir im Vorfeld einfach gemacht und so, dass sich da schon Termine ergeben haben. Und dann sind noch hier und da 2, 3 Gemeinden, wo wir einfach auch aufgewachsen sind, auch noch dazugekommen. Und da hatten wir noch freie Plätze auch schon eingeplant und denen dann Vorschläge gemacht. Also somit hatten wir eigentlich schon in dem Jahr eigentlich, wo wir sagten, okay, das wäre uns wichtig, diese Gemeinden zu besuchen und auch da zu sein, schon relativ voll. Und hatten dann noch so ein paar offen für, wo eventuell Leute nochmal anfragen, wo OMF einfach nochmal sagt, hier ist noch Gemeinden, die mit OMF was machen wollen, könnt ihr da vielleicht noch dazugehen, dass wir da noch ein bisschen Platz hatten. Genau, aber ansonsten haben wir das alles schon von Kambodscha aus fertig organisiert und geplant und ja, schon parat gehabt.
1: Mhm.
0: Und somit mussten wir auch leider dann hier und da Nein sagen, weil wir sagten, das ist einfach schon voll. Wir können vielleicht noch eine Jugendstunde oder sowas anbieten, aber kein Gottesdienst mehr.
1: Okay, danke. Haltet ihr im Moment Kontakt zu Kambodscha, also zu Kollegen oder Einheimischen?
2: Ein Stück weit. Also wir sind in zum Beispiel über Telegram in manchen Gruppen noch drinne. Und jetzt war zum Beispiel von dieser Bibelschule, die ich eben angesprochen hatte, im Norden Kambodschas, da war jetzt der Abschluss. Und dann kamen die ganzen Fotos von dem letzten Tag, wo alle ihre Urkunde überreicht bekommen haben. Also da kann man dann über die sozialen Medien irgendwie noch so ein bisschen dran teilnehmen. Genau, wir bekommen natürlich die Rundbriefe von unseren Missionaren und können auch da mitlesen, was vor Ort passiert. Hier und da haben wir auch persönlichen Kontakt zu den Leuten, die wir mit Bibelstunden und so weiter begleitet haben. Da kommt schon mal eine Nachricht oder wir haben mal Fotos hier vom Herbst geschickt oder jetzt vom Winter, um ein bisschen zu zeigen, wie das Wetter hier in Deutschland ist. Aber wir müssen die jetzt nicht Woche für Woche ganz nah begleiten, denn es gibt einfach in unserem Gemeindegründungsteam eben noch andere, die ja jetzt vor Ort sind. Und da sind die bestens aufgehoben und das müssen wir jetzt nicht irgendwie den Anspruch haben, hier von Deutschland aus irgendwie noch über die Ferne weiter zu begleiten, weil die sind einfach in guten Händen.
1: Okay. Wie geht es euch selbst gerade damit, nicht in Kambodscha zu sein?
0: Also was ich vielleicht noch dazu ergänzen muss, was der Matze gerade gesagt hat, ist, das fließt so ein bisschen in deine Frage dann vielleicht noch auch ein, die du jetzt gestellt hast. Ich habe 2 richtig gute Freundinnen in Kambodscha, die auch Khmer sind. Und genau, die vermisse ich echt, weil dass einfach 2 junge Frauen sind, die auch Familie haben, die uns einfach zu guten Freunden geworden sind. Die sind beide Christ, das ist echt total schön. Und wir können einfach wirklich über alles reden miteinander und zusammen beten. Und ich finde es manchmal sogar einfacher mit den 2 als mit meinen westlichen Kollegen. Also wir klicken einfach miteinander und das ist total schön. Und da stehe ich auch doch im Kontakt und ist mir auch wichtig zu hören, wie geht's Ihnen und einfach füreinander da zu beten und da zu sein. Genau, das ist eher in diesem Bereich, wo ich, glaube ich, viel Kontakt habe, wo jetzt so zur Ministry, wo ich auch sage, okay, das lassen wir jetzt ein bisschen ruhen, einfach um nicht irgendwo involviert zu sein, wo man gar nicht involviert sein soll über dieses Jahr. Aber gerade da ist einfach doch viel Kontakt und das ist auch schön. Und da gibt's auch einfach Momente, gerade wenn wir dann irgendwie unsere Arbeit vorgestellt haben und Videos gezeigt haben und Bilder gesehen haben, dass wir beide da standen und erstmal selber ein Ströfchen geweint haben, weil es uns so berührt hat und wir es einfach auch vermissen. Genau, wir sind so zu 2 geteilt in unserem Herz. Also wir vermissen es und wir freuen uns wahnsinnig, zurückzugehen und es ist auch schön, hier zu sein.
1: Ja, gibt es Dinge, die euch in Deutschland besonders freuen und auch Dinge, die euch besonders herausfordern? Ich denke, ihr habt euch ja auch sicherlich ein bisschen verändert in den Jahren in Kambodscha.
2: Also was freut uns besonders? Es tut gut, auch mal ein bisschen kühlere Temperaturen zu haben. Kriegt man einen kühleren Kopf. Ich meine, das Essen, da haben wir uns natürlich drauf gefreut. Richtig gutes Wurstbrot, das gibt es so in Kambodscha nicht. Und das war schon toll. Das haben wir am ersten Abend, nachdem wir vom Flughafen kamen, sehr genossen und genießen es nach wie vor. Genau, bei Familie sein zu können, das ist super. Das haben wir auch vermisst, gerade an den Geburtstagen, Feiertagen, jetzt über Weihnachten und so weiter. Das ist schon schön, das hier alles zu erleben. Ja, was fordert uns besonders heraus? Da muss ich gerade mal überlegen. Jasmin, fällt dir was ein?
0: Ja, also die Herausforderung, würde ich gerade sagen, ist einfach was jetzt aber nicht so schlimm ist. Das ist einfach die Kälte. Und ansonsten, ich glaube, wir als Erwachsene sind relativ gut schnell wieder da reingekommen. Also man ist überrascht, wie schnell das doch geht, dass man sich wieder anpasst auch. Ich glaube, was ich manchmal herausfordernd finde, was aber auch okay ist und dazugehört, ist, dass man, wenn die Familie, man hat viel mitgekriegt in Kambodscha, aber jetzt ist man hier und man kriegt noch mehr mit. Das heißt, man ist emotional noch mal näher dran, was gut ist, aber auch gleichzeitig herausfordert und müde macht, weil man sich mehr Gedanken und Sorgen macht, vielleicht hier und da auch. Genau, das ist vielleicht keine schlimme Herausforderung, aber eine Herausforderung, die einem einfach manchmal auch Kraft nimmt, so ein bisschen, weil man sowieso müde ist, gerade von all dem Neuen. Genau, das ist vielleicht so eine kleine Herausforderung, ja.
2: Mir fällt noch eine Herausforderung ein, und zwar dadurch, dass man eben knapp 4 Jahre nicht da war und jetzt wieder andockt, muss man mit ganz vielen Leuten diese vergangenen 4 Jahre irgendwie aufholen. Mhm. Und wir gehen ja in verschiedene Gemeinden auch rein, wo wir zum Teil, wie Jasmin sagte, eben auch aufgewachsen sind. Das heißt, man geht in verschiedene Kapitel seiner eigenen Lebensgeschichte wieder zurück und muss da dann eben auch wieder aufholen, was ist in der Gemeinde passiert, was ist bei den einzelnen Familien passiert. Mhm. Ja, mit so vielen Menschen, die einem nahe sind, die einem wichtig sind, wieder anzudocken, das ist schön, aber genau, irgendwie ist es emotionale Arbeit, auch diese ganzen 4 Jahre bei so vielen Leuten, an so vielen verschiedenen Orten wieder aufzuholen, und das strengt manchmal dann etwas an.
0: Mhm. Darf ich noch was ergänzen dazu?
1: Ja, kannst du?
0: Ich habe eine Sache, die mich in diesem Bezug aber auch sehr freut, ist es, dass wir auch hier Freunde haben oder auch Leute haben, die einfach wissen, was das bedeutet, als Missionar hier gerade im Heimatdienst zu sein. Mhm. Weil ich konnte mich so an eine Situation erinnern in den letzten 2 Monaten, wo ich auch dachte, Mann, warum funktionieren wir denn hier gerade nicht so? Warum geht das nicht so? Und weil einfach, es war ein bisschen emotionaler Stress, alle waren schlecht gelaunt, es wurde nur noch gemeckert, wir waren alle müde. Und dann habe ich mit einer Freundin gesprochen, die auch weiß, wie das ist, zurückzukommen. Und die sagte, hey, es ist ganz normal und es ist in Ordnung. Ihr seid Missionare, die 3,5 Jahre woanders gelebt haben, und das ist ganz normal, dass es euch gerade so geht. Und da bin ich einfach auch Gott dankbar, dass er uns Leute da zur Seite stellt, die einfach sagen, die wissen, wie wir ticken und warum wir ticken, und die uns auch sagen können zwischendurch, ist alles in Ordnung. Das gehört gerade einfach dazu. Das ändert sich auch wieder. Und ja, das ist etwas Gutes.
1: Genau. Ihr habt ja jetzt nicht so einen typischen 8-Stunden-Tag. Ich würde jetzt gerne noch mal einen Fokus so auf Work-Life-Balance legen. Könnt ihr Berufliches und Privates sozusagen trennen? Also, dass ihr wirklich auch so Phasen habt, wo ihr sagt, okay, jetzt entspannen wir oder jetzt machen wir wirklich Freizeit.
2: Das ist eine echte Herausforderung, finde ich, weil das einfach so ineinander überfließt manchmal. Also manches ist natürlich ganz klar, ich bereite eine Predigt vor, ich bereite einen Kambodscha-Vortrag vor, das ist natürlich ganz klar Arbeitszeit. Ja, aber Gebetspartner zu besuchen, das sind, je nachdem wir Leute, wo wir eine enge Beziehung dazu haben, das sind manchmal Freunde von uns. Ist das jetzt Arbeit, da wieder anzudocken, oder ist das Freizeit, oder ist das irgendwie beides? Also das lässt sich manchmal gar nicht so klar trennen. Oder eben auch für die Kinder müssen wir da sein, was auch einfach wichtig ist, wie gesagt, die emotionalen Turbulenzen, die einfach auch dazugehören, durch den Wechsel von der einen in die andere Kultur, die hätte man sonst nicht so für die Kinder, die jetzt immer hier an einem Ort in derselben Schule oder so aufgewachsen sind. Genau, das aufzufangen ist ja auch, gehört auch dazu und ist Teil unseres Lebens, das mit unserem Dienst in Kambodscha zusammenhängt. Genau, und da sind manchmal die Trennlinien zwischen Freizeit und Arbeit, Beruf und Privat gar nicht leicht zu ziehen. Aber ich sag mal, wir wollen für Gottes Sache unterwegs sein. Und das ist unser Ziel. Und dazu gehört eben das Gesamtpaket Mensch und das Gesamtpaket Familie und alle Aspekte dazu. Und genau, vielleicht muss auch diese Trennlinie gar nicht so scharf gezogen werden. Es ist eben eine Einheit. Wir sind Mensch mit Körper, Geist und Seele, Familie mit 2 Kindern und wollen für Gottes Sache in Kambodscha unterwegs sein und hier in Deutschland unterwegs sein.
1: Du bist auch oft am Sonntag im Einsatz. Wie schafft ihr das als Familie, einen gemeinsamen Ruhetag oder einen Familientag in der Woche zu haben? Habt ihr eine spezielle Strategie?
2: Ja, also in Kambodscha haben wir eine gute Strategie. Da machen wir nämlich einfach unseren freien Tag am Montag und die Fernschule beginnt erst am Dienstag. Das heißt, da haben wir als ganze Familie einen freien Tag am Montag. Da läuft das ganz gut. Das funktioniert in Deutschland mit der Schule natürlich nicht. Wir gucken, dass wir trotzdem den Montag eher frei haben, sodass Jasmin und ich dann morgens eine Ehezeit an einem Montagvormittag haben können. Das tut uns richtig gut. Nachmittags, die Kinder müssen natürlich Hausaufgaben machen, aber trotzdem ist das ein Tag, wo ich dann eben keine Hausaufgaben, wo ich keine E-Mail schreiben muss genau, wo wir einfach miteinander dann auch mit den Kindern was machen können, auf der Couch kämpfen. Wir waren gestern auch mal draußen zusammen unterwegs als Familie. Da habe ich einfach dann auch Zeit, mit den Kindern zu spielen. Genau, und das tut gut, die Zeit, die wir miteinander verbringen können. Aber wir müssen als Missionare flexibel sein. Das heißt, auch sonst mal schauen, wo passt vielleicht am Samstagnachmittag oder sonst unter der Woche, dass wir auch da Zeit als ganze Familie miteinander verbringen können.
1: Mhm. Danke. Entschuldigung, ich musste lachen, weil du keine Hausaufgaben am Montag machst. Habt ihr Hobbys?
0: Ja, also ich lese gerne. Ich koche auch gerne, also und da muss ich immer gucken, es gibt ein Kochen, das muss gemacht werden, aber es gibt ein Kochen, das mache ich gerne, weil ich Neues ausprobiere und das ist mein Hobby, ja. Nicht jeden Tag gucken, dass Essen auf den Tisch kommt. Genau, und ich habe mir gerade so ein bisschen das Häkeln wieder neu ans Land gezogen, früher dreieckige Topflappen, jetzt kann ich sogar Sterne häkeln. Genau, das ist so ein bisschen zum Abschalten, also das ist etwas, was mir so ein bisschen hilft, auch einfach mal den Kopf ein bisschen mit was anderem zu beschäftigen, als genau irgendwelche Sachen durchorganisieren, Pläne oder Vokabeln zu üben. Und das tut mir schon ganz gut.
2: Mhm. Ja, ich mache gern Sport. Sport ist etwas, das mir sehr gut tut. Ich lese auch gerne. Genau, und wenn dazu irgendwie Zeit ist, das freut mich immer.
1: Was für einen Sport machst du?
2: Ich spiele gern Fußball. Genau, in Kambodscha habe ich da auch die Möglichkeit dazu. Da gibt es so eine kleine Gruppe, wo ich mit dabei bin, gar nicht so weit entfernt von unserem Haus und das macht richtig Spaß. Da kann man auch schön Kontakte drüber bauen. Hier in Deutschland habe ich aktuell noch keine Gruppe, da ist der Familienalltag und ja, die Wochen, die sind ein bisschen zu unstrukturiert oder ein bisschen zu, wie sagt man, verschieden, als dass ich jede Woche ganz fest bei einer Gruppe dabei sein könnte. Genau, aber das ist okay. Ich jogge auch gerne, fahre gern Fahrrad, also Hauptsache ein bisschen bewegen, das tut mir gut.
1: Mhm. Jasmin hat eben schon einiges erzählt, wie sie auch Freundschaften lebt. Jetzt würde ich dich gerne mal fragen, Matthias, wie lebst du deine Freundschaften?
2: Hier in Deutschland oder in Kambodscha?
1: Du darfst auch Deutschland und Kambodscha erwähnen.
2: Ja, also in Kambodscha, da freut es mich, dass ich eben einen Missionarskollegen vor Ort habe, der auch gern Fußball spielt und da sind wir eben zusammen bei einer kleinen Fußballgruppe mit dabei. Das tut mir gut. Genau, gibt einen anderen Missionarskollegen, der wohnt zwei Stündchen weiter, aber wenn wir uns als Familien treffen, das macht auch immer Spaß, sich da auszutauschen. Genau, das ist ein bisschen jünger als ich und das tut gut, diese Begegnung zu haben. Genau. Hier in Deutschland war es interessant, aber neulich hatten wir einen Besuch von einem Pastor aus Kenia. Mit dem habe ich zusammen studiert und das war auch eine gute Zeit, ich sage mal auch geistlich herausfordernde Zeit. Er hat eine Woche bei uns gelebt und wir durften ihn erleben und das war auch wirklich, wirklich bereichernd, auch mit ihm zusammen bei uns in der Gemeinde unterwegs zu sein. Ja, und sonst Freundschaften. Genau, es gibt Menschen, die eben auch ein bisschen weiter weg wohnen und ich versuche einfach auch da mal einen Termin zu machen, dass man sich treffen kann.
1: Mhm. Wie macht ihr Urlaub?
0: Also, wir sind ein bisschen schlechteren für dieses Jahr, glaube ich. Wir haben zwar vieles gut geplant, aber wir müssen unseren Urlaub noch ein bisschen besser planen. Normalerweise, wenn wir in Kambodscha sind, dann haben wir festgestellt, es tut uns gut, aus dem Land rauszugehen. Und es gibt direkt im Nachbarland in Thailand so ein OMF-Haus und das ist total schön, denn da gibt es alles an Versorgung, was wir brauchen, gerade für so eine Mama. Es gibt Frühstück, Mittag, Abendessen, die Wäsche wird gemacht, das Gelände ist gut abgegrenzt mit schönen Spielmöglichkeiten für die Kinder. Es gibt Räumlichkeiten, wo man einfach andere Leute treffen kann, sich austauschen kann oder auch nicht, wenn man nicht will oder einfach mit dem Blick zum Meer sitzen kann. Und das ist für mich Urlaub, wo ich nicht irgendwas machen muss. Also sobald ich irgendwie wieder gefordert bin, dass ich schauen muss, dass Essen irgendwie rangeschafft wird, die Wäsche muss gemacht werden, dann ist das für mich ein halber Urlaub, wenn man mal ein bisschen rauskommt. Aber so richtig Urlaub ist, wo man wirklich einfach mal abschalten kann und nichts tun muss. Und das genieße ich auch. Also wir sind eher so ruhige Vertreter. Wir müssen nicht irgendwelche Städte angucken, irgendwelche Special-Sachen machen. Die Kinder sind noch so, dass sie auch Spaß haben, am Strand und Natur und mit anderen Kindern zu spielen. Das ist schön. Und das ist so, wie wir, bevor wir ausgereist sind, Urlaub gemacht haben und was wir auch jetzt in Kambodscha machen. Und für dieses Jahr müssen wir noch ein bisschen gucken, wie wir das gut hinkriegen.
1: Mhm, danke für den Einblick. Habt ihr ein Abendritual als Familie oder als Ehepaar?
0: Ich würde sagen, als Familie. Willst du das sagen?
2: Das mache ich, jawohl. Genau, also nach dem Abendessen, wenn die Kinder dann irgendwann zu Bett gebracht werden, dann liegen die beiden Kinder im Bett und entweder einer von uns oder wenn wir Zeit haben, auch gern beide von uns sind dabei und dann darf jeder ein paar Sachen sagen, für die er dankbar ist an diesem Tag, was gut war. Und genau, die Julien, die blubbert dann immer und hat ganz viel zu erzählen und die Lotta ist oft schon müde, aber wenn man dann nochmal so den Tag durchgeht, dann sagst du, ah ja doch, das war auch gut und das auch. Genau, und dann beten wir eben zusammen und danken nochmal für das Gute, das Gott uns an dem Tag geschenkt hat, beten auch für das, was uns vielleicht gerade noch auf dem Herzen ist, für den nächsten Tag. Und dann gibt's eine gute Nachtgeschichte, die wir vorlesen. Und im Optimalfall schlafen sie dann bald ein.
0: Aber es gibt noch eine Sache, die machen wir noch am Abendbrottisch. Mhm. Denn die Lotta, die hat nämlich ein Buch von der Patentante geschenkt bekommen, das heißt Glühwürmchen-Momente. Und das sind auch so kleine Kinderandachten. Und Lotta flitzt immer schon los und holt das. Und dann wird das auch zum Abendbrot noch dazu gelesen. Also das ist auch, wenn es das nicht gibt, das ist für die Lotta ganz komisch, das wird auf jeden Fall immer geschnappt. Und das gehört auch zu unserem Abendritual schon beim Abendbrot dazu.
1: Mhm. Genau. Schön. Womit beschäftigt ihr euch gerade? Was möchtet ihr vielleicht gerade lernen, auch geistlich oder fachlich, persönlich? Gibt's da irgendwas, was ihr so auf dem Herzen habt als Projekt für euch persönlich jeweils?
0: Ja, also ich bin weiter dran. Was mir wichtig ist, dass ich die Sprache nicht verliere, dass ich auf jeden Fall gucke, dass ich die Sprache weiter lerne. Also wenn man jetzt so an Lernsachen denkt. Und gleichzeitig ist mir aber auch, ich bin von meinem Typ Seelsorger, ich habe darin auch eine Ausbildung, das macht mir Spaß und habe da auch eine Buchempfehlung nochmal bekommen. Ich habe den Titel leider vergessen, das ist auf Englisch. Aber darin geht es um interkulturelle Konfliktlösungen auch, also ein bisschen zu schauen, weil wir sind ja auch ein interkulturelles Team und wir sind alle da unterschiedlich und da habe ich echt gutes Buch, wo ich einfach gerade das durcharbeite, um mich da auch ein Stück weit weiterzubilden. Auch von OMF aus gibt es nochmal verschiedene Kurse, die angeboten werden und da nehmen wir auch zwei Kurse wahr im neuen Jahr. Unser Leiter von Kambodscha hat uns da auch nochmal gefragt, ob wir uns vorstellen können, nochmal einen Leitungskurs mit aufzugreifen. Also wir sind, was Fortbildung angeht, glaube ich, gerade ganz gut unterwegs und versorgt. Und wir freuen uns aber auch drauf, weil das einfach ist nicht nur einfach akademisch irgendwas lernen, sondern es ist einfach, hat einfach auch mit geistlichem Wachstum zu tun, geistliche Leiterrolle einzunehmen. Was bedeutet das auch in diesen Bereichen nochmal zu lernen? Und das ist total schön. Da freuen wir uns total drauf.
1: Mhm. Genau. Magst du noch was ergänzen, Matthias?
2: Nee, kann ich eigentlich nur unterstreichen. Also nächstes Jahr wird wirklich so unser Lernhalbjahr werden. Also das ist dann ein Kurs jeden Donnerstag. Und wenn der eine Kurs fertig ist, beginnt der nächste und das zieht sich durch. Aber wie Jasmin sagte, das sind eben Sachen fürs Herz, für unseren Glauben, für unseren Charakter und so weiter. Sachen, die uns weiterbringen, wo wir uns freuen, auch gemeinsam als Ehepaar teilnehmen zu können, um miteinander zu lernen, miteinander auch geistlich Sachen nochmal zu bewegen. Und ja, das finde ich ist eine echte Chance, auch jetzt im Heimataufenthalt, im Heimatdienst, auch eben diese Erneuerung, auch geistliche Erneuerung, sich dafür auch nochmal Zeit zu nehmen und vielleicht die Perspektive, die Vision und so weiter zu stärken für Missionen und das miteinander machen zu können. Das finde ich eine echte Bereicherung dann auch.
1: Mhm. Ja, jetzt kommen wir zu unserem Werbeblock und ich fordere euch heraus, dass ihr jeweils 30 Sekunden, also zusammen eine Minute, einfach Werbung macht für eure Aufgaben oder euer Einsatzland. Genau, einer von euch darf beginnen und der andere die Minute beenden. Okay, los geht's.
2: Also wir leben und arbeiten im ländlichen Kambodscha und lesen die Bibel mit Menschen in ihrer Herzenssprache, damit Gottes Wort in ihr Leben hineinströmt, um Menschen zu heilen, um Beziehung zu erneuern und um Leben zu retten für die Ewigkeit. Das ist etwas, das sich echt lohnt, und wir laden herzlich jeden ein, mit dabei zu sein, mit im Team dabei zu sein, vielleicht vor Ort oder vielleicht auch durchs Gebet. Aber miteinander können wir da an einem Strang ziehen.
0: Ja, und die Khmer, die Kambodschaner, sind ganz herzliche, fröhliche Menschen und haben aber genauso die Bedürfnisse wie jeder andere auf der Welt auch, mit Höhen und Tiefen. Und von daher sind da ganz viele Leute, die sich freuen, ins Gespräch zu kommen, Neues kennenzulernen. Und ja, auch Frauen und Kinder, die einfach Neues hören möchten oder die einfach auch Begleitung brauchen, weil vielleicht Sachen schwierig sind in seelsorgerlichen Bereichen oder einfach im Alltag ganz alltägliche Dinge Ermutigung brauchen. Und ja, da ist einfach jeder gefragt, wer sich das vorstellen kann und Jesus lieb hat und Menschen lieb hat, dabei zu sein.
1: Ja, herzlichen Dank. Also ihr habt ganz viel in mir bewegt. Also ich war noch nie in Kambodscha. Ich glaube, ich möchte unbedingt mal hin. Herzlichen Dank für dieses Gespräch mit euch und für die Impulse, die ihr uns gegeben habt.
0: Ja, vielen Dank
2: auch. Sehr gern, danke.
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1: Ich bin Felix Becker. Die SPD-Bundesminister haben einen gemeinsamen Aktionsplan zum Hitzeschutz vorgelegt.
2: Sie wollen die Klimaanpassung noch in dieser Wahlperiode als Gemeinschaftsaufgabe im Grundgesetz verankern und damit auch die Finanzierung besser absichern. Die Union lehnt diesen Vorschlag bislang ab. Geplant sind außerdem ein Hitzeaktionsplan, Änderungen im Baurecht und ein besserer Schutz von Beschäftigten vor extremer Hitze. Ulrike Klein, Redaktion.
1: Der Waldbrand im belgischen Naturschutzgebiet Hohes Venn ist inzwischen auf etwa 1,5 Kilometer an die deutsche Grenze herangerückt.
3: Die Stadt Monschau hat deshalb Bewohner von 3 Ortsteilen aufgefordert, ihre Häuser zu verlassen. Die Löscharbeiten sind schwierig, weil wechselnde Winde und der weiche Untergrund den Einsatz der Feuerwehr erschweren. Das Gebiet besteht unter anderem aus Torflächen und Heideland, in denen schwere Einsatzfahrzeuge leicht einsinken können. Die Ursache des am Freitag ausgebrochenen Feuers ist weiterhin unklar. Noah Ulrich, Redaktion.
1: Bei einem Unfall mit einem polnischen Reisebus sind in Ungarn mindestens 12 Menschen ums Leben gekommen und mindestens 10 weitere verletzt worden. Der Bus kam in der Nacht auf einer Autobahn östlich von Budapest von der Fahrbahn ab und stürzte in einen Straßengraben. Nach ersten Erkenntnissen der Polizei war der Fahrer am Steuer eingeschlafen. Er wurde festgenommen. Die neue Kanzleramtsministerin Warken will die Reform der deutschen Geheimdienste schnell voranbringen. Das Gesetzgebungsverfahren soll bis Ende des Jahres abgeschlossen sein. BND und Verfassungsschutz sollen künftig mehr Möglichkeiten bekommen, Daten zu sammeln und automatisiert auszuwerten. Außerdem sollen die Geheimdienste etwa auf Hackerangriffe und Sabotageakte mit Gegenmaßnahmen reagieren dürfen. Immer mehr Migranten aus Syrien verlieren in Deutschland ihren Schutzstatus. Im ersten Halbjahr prüfte das Bundesamt für Migration und Flüchtlinge rund 8000 Fälle. Bei 23% wurde der Schutz zurückgenommen oder widerrufen. Das ist deutlich mehr als in den beiden Jahren zuvor. Hintergrund ist unter anderem die veränderte Lage in Syrien nach dem Sturz von Machthaber Assad Ende 2024. Bei der Leichtathletik-EM in Birmingham hat das deutsche Team eine weitere Goldmedaille geholt. Amanal Petros ist erstmals Europameister im Marathon. Der Vize-Weltmeister lief 2 Stunden, 9 Minuten und 11 Sekunden. Eine Rekordzeit für Europameisterschaften.
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1: Die aktuellen Temperaturen: Köln, Bonn 24 Grad, in Hamburg 21, Bremen 22, Berlin und Dresden 21, Frankfurt am Main 29, Stuttgart 31, München 29, Erfurt 25 und Münster 22 Grad. Heute wechselnd bewölkt, im Süden örtlich kräftige Schauer und Gewitter, im Norden meist trocken, dort Höchstwerte zwischen 20 und 27, im Süden zwischen 28 und 33 Grad. Die Aussichten: morgen im Süden zunächst weiterer schauerartiger Regen, der sich allmählich an die Alpen zurückzieht. Sonst wechseln sich Sonne und dichte Wolken ab. Im Norden gibt es einzelne Schauer. Höchstwerte zwischen 20 und 26 Grad, im Südwesten bis 28 Grad.
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1: Hallo und herzlich willkommen zu einer neuen Folge unseres Podcasts Alltagsmission Machbar. Ich bin der Jochen und ich möchte heute mit euch über das Thema nachdenken, wie viel Frohbotschaft und wie viel Drohbotschaft oder anders gesagt, keine Drohbotschaft, nur Frohbotschaft. Wir wollen uns heute über ein Thema unterhalten, das glaube ich immer bei uns, die wir in irgendeiner Weise Evangelium verkündigen wollen, ein Thema ist. Stimmt es, was einmal Motto einer katholischen Reformbewegung war? Frohbotschaft statt Drohbotschaft. Das klingt gut, oder? Das klingt, ja, angemessen, denn wir haben ja eigentlich eine gute Botschaft zu benennen. Und wenn wir über Bibel, über Gott, über unseren Glauben reden, dann soll das positiv klingen, dann darf das positive Aspekte haben. Aber darf das Negative völlig verbannt sein? Schließlich heißt ja Evangelium, griechisch Euangelion, heißt ja gute, wohlklingende Botschaft. Also, dürfen wir das Negative, das Drohende, das Warnende aus unserer Botschaft entfernen? Ich meine nicht. Ich meine, dass dieses Motto nicht schlecht ist, um uns nachdenken zu lassen, aber dass dieses statt gefährlich ist. Frohbotschaft ohne Drohbotschaft? Ja, kann man das Frohe, das Warnende ausklammern, wenn wir über das Evangelium reden. Freudige Nachrichten, positive Nachrichten sind oft im Zusammenhang eines negativen Vorzustandes zu sehen. Wenn wir zum Beispiel sagen, die Schulnoten werden besser, der Kranke ist auf dem Weg der Heilung, das Wetter wird besser, die Wirtschaft geht voran, dann meinen wir eigentlich immer auch, dass es vorher einen Zustand gab, der nicht so erfreulich war oder zumindest, dass es jetzt noch besser als vorher geworden ist. Das heißt, Negatives gehört unmittelbar zu dem Positiven dazu. Und jetzt auf das Evangelium bezogen, wie wollen wir denn von Rettung sprechen, wenn Rettung nicht nötig wäre? Wie wollen wir denn zur Buße auffordern oder die Buße in den Mittelpunkt unserer Verkündigung stellen, wenn die Richtung richtig wäre? Wie könnte man verstehen, dass man Heilung als etwas Positives braucht, wenn man nicht krank wäre? Wie könnte Begnadigung ein positiver Begriff sein, wenn man nicht für sich selbst der Überzeugung wäre, dass man vor keinem Urteil steht und auch erst recht keine Begnadigung braucht? Wenn man nicht wüsste, dass man Bestrafung zu erwarten hätte, und zwar gerechterweise. Was wäre die Botschaft davon, dass mir jemand eine Last abnimmt, wenn ich gar nicht weiß, dass ich eine Last trage oder mir das nicht bewusst ist? Was wäre eine Befreiung, wenn sie an Leute verkündigt würde, die gar nicht unfrei wären? Nein, ich glaube, das Evangelium macht eigentlich gar keinen Sinn, wenn wir nicht durchaus auch negative Aspekte mit der Evangeliumsverkündigung verknüpfen oder damit auch verkündigen. Man könnte jetzt noch sagen, aber wenn wir es positiv ausdrücken, dann wird jedem schon deutlich, dass an sich etwas Negatives auch impliziert ist. Aber ich glaube, mitunter wird das nicht ausreichend sein. Der Rettungsring wird eventuell nicht ergriffen werden, wenn man sich seiner Lage nicht bewusst ist. Der Feuerlöscher, der an der Wand hängt, der ist eher störend oder unangenehm, nicht so schön. Es sei denn, ich bin in einer Situation, wo ich ihn brauche. Wenn nachts fremde Menschen vor meiner Haustür stehen und mich auffordern, aus dem Haus herauszukommen, ist das eigentlich eine unangemessene Ruhestörung. Es sei denn, sie würden mir ihr Verhalten erklären damit, dass mein Haus brennt und ich mein Leben retten sollte. Ich glaube, Evangelium hat als notwendige Bestandteile eben negative Dinge, weil sonst versteht man nicht, dass man erlösungsbedürftig ist, dass man befreiungsbedürftig ist, dass man Begnadigung braucht und dass wir Versöhnung brauchen. Wenn da keine Feindschaft wäre, würde das keinen Sinn machen. Wir bräuchten keinen Stellvertreter, wenn es tatsächlich wahr wäre, dass wir selber für uns eintreten könnten und dann im Gerichtsprozess Gottes auch bestehen könnten. Wir können das Evangelium nicht ohne das Zentrum, ohne das Kreuz verkündigen, ohne dieses, was eigentlich der Inbegriff ja von Leid, von Schande, von Strafe, von Gericht, ja sogar von Tod ist. Und dann müssten wir das erklären, woher das herkommen soll, wenn alles nur positiv wäre. Selbst wenn es um die Annahme des Evangeliums geht, sind wir ja bemüht, hoffe ich doch, nicht nur zu sagen, jetzt wird alles gut, sondern wir wollen ehrlich sein und wir wollen sagen, ja, es stimmt einerseits, wer Gottes Liebe glaubend angenommen hat, der ist untrennbar mit Gott verbunden. Römer 8 sagt, dass keine Macht dieser Welt und auch außerhalb dieser Welt uns dann von der Liebe Gottes trennen kann. Aber andere Bibelstellen sagen auch sehr deutlich, dass dann der Kampf erst beginnt, nicht wahr? Dass es über Leid in die Herrlichkeit geht, dass Gott erzieht und dass Erziehung auch mitunter schmerzt, dass wir aufgefordert sind, unser Kreuz aufzunehmen und das alles zu verheimlichen und daraus eine nur positive Botschaft zu machen, wäre sicher unangemessen und in gewisser Weise auch unfair. So unfair, wie wenn uns der Arzt nicht erzählen würde, dass die heilsame Medizin bitter schmeckt oder dass die Operation auch Schmerzen postoperativ hervorrufen würde. Also ich möchte gerne festhalten, das Motto Frohbotschaft statt Drohbotschaft ist unangemessen. Wir müssen von einer Bedrohungslage, von einer gefährlichen Ausgangssituation ausgehen, wenn wir ein Hebel für das Evangelium brauchen. Wir reden über das gegenwärtige und zukünftige Gericht Gottes. Wir reden über genauso aber auch über die Hoffnung und die Gewissheit des Heils. Aber die Frage ist doch dann, wenn wir nicht sagen statt, in welchem Mischungsverhältnis denn? Wie mischen wir Good News and Bad News? Wie viel davon ist angemessen? In welcher Reihenfolge fangen wir mit der Bad News an? Zerstören wir die Selbstsicherheit des Menschen, um ihn dann anschließend mit der Good News aufzubauen? Ist die Good News einfach die Hauptbotschaft und die Bad News nur so etwas wie das Kleingedruckte, das ohnehin niemand liest? Wollen wir eine verbindliche Regel dafür haben? Oder wovon ist das abhängig? Wie viel Warnendes, wie viel vielleicht auch Drohendes oder zumindest Schlechtes wir sagen dürfen? Ja, dann wäre mein erster Punkt, was ist denn überhaupt Inhalt dieser sogenannten schlechten Nachrichten, die sich mit dem Evangelium verbinden? Ich glaube einfach dass der Mensch nicht gut ist, dass er im Gegenteil verdorben ist, dass er böse ist, dass er es auch mit größter Anstrengung nicht schaffen wird, so zu werden, wie er sein sollte vor Gott. Und vielleicht die dritte schlechte Nachricht, dass Gott sich nie daran gewöhnen wird und nicht das akzeptieren wird, sondern dass er schlussendlich an einem Tag das Gericht über all dieses Böse sprechen muss und sprechen wird. Das sind eigentlich die negativen Seiten des Evangeliums, die dazugehören. Aber bevor ich denen jetzt die positiven Seiten gegenüberstelle, möchte ich einfach mal fragen, ist das wirklich so negativ? Also die erste Nachricht, dass ich tatsächlich böse bin. Ich möchte es vergleichen mit einem Gang vor einen Spiegel. Wenn ich in einem Spiegel schaue und dann sehe, oh, da hängt noch etwas vom Mittagessen in meinem Bad, ja, dann ist das für mich eine Neuigkeit, eine schlechte Neuigkeit, aber eigentlich nur für mich. Alle anderen haben das längst gesehen und eigentlich ist es gut, dass ich es jetzt im Spiegel sehe. Es gibt ja so ein Krankheitsbild im Rahmen eines Schlaganfalles, dass man in der Pflege und in der Medizin das Neglect, das Verweigerungsphänomen nennt. Also der Kranke hat unbewusst, verweigert er sich der Einsicht, dass etwas nicht mehr ganz normal ist. Und da hilft es manchmal auf recht brutale Weise, vielleicht sogar durch einen Spiegel, deutlich zu machen, hier stimmt was nicht. Schau dir mal die Gesichtshälfte an, die hängt herab oder so. Also es wird nichts offenbar, was nicht ohnehin außer dem Betroffenen selber allen anderen schon längst offenbar ist und was auch wahr ist. Also wir können nicht sagen, wenn wir die negativen Seiten des Evangeliums ansprechen oder die scheinbar negativen Seiten, dass wir dann etwas schlecht reden. Die Dinge sind schlecht. Und es ist auch nicht so, als ob nur wir das so sehen oder nur die Bibel das so schildert, sondern eigentlich ist es im Allgemeinen bekannt und wird ja auch im Allgemeinen beklagt, dass es himmelschreiende Missstände auf dieser Erde gibt. Neid, Streit, Krieg, Missbrauch. All diese Ungerechtigkeiten sind ja den Menschen um uns herum auch gegenwärtig. Eigentlich sind es keine Bad News im Sinne von Neuigkeiten, sondern eigentlich sind es alte Dinge, die wir alle kennen. Und zweitens möchte ich sagen, sind diese schlechten Nachrichten in gewisser Weise auch gute. Denn wenn ich den Menschen so zuhöre, dann sind sehr viele enttäuscht, empört über die Ungerechtigkeit dieser Welt. Sie fordern Gerechtigkeit ein. Sie sagen, das müsste doch bestraft werden. Ja, sie sind empört, dass, wenn es denn einen Gott gibt, er das so lange ungestraft lässt. Und da müsste es ja eigentlich eine gute Nachricht sein, wenn wir ihnen sagen, nun, Gott hat eben genau dieses Gericht vor. Das, was du forderst für alle anderen, nur nicht für dich selbst vielleicht, das wird tatsächlich eintreffen. Das ist tatsächlich die Nachricht, die ich dir weitergeben kann. Ja, für mich selbst werde ich das nicht als positiv empfinden, aber grundsätzlich haben wir durchaus Anknüpfungspunkte für unsere Gespräche mit Menschen, die noch fernstehen sind, auch in den im Bereich, den ich jetzt mal die schlechte Nachricht, die Bad News genannt hat. Viele Wahrheiten, die Wahrheit über die Schlechtigkeit des Menschen, sind den Menschen durchaus bewusst. Und viele, die zumindest für andere nach Rache, nach Gerechtigkeit schreien, nach Strafe schreien, sind eigentlich mit dieser Nachricht, die ich zu vermitteln habe, gehen sie durchaus d'accord, stimmen damit überein. Aber ich möchte trotzdem darüber reden, was schlechter Umgang mit schlechten Nachrichten unsererseits wäre. Wie können wir, welche Fehler können wir machen? Und ich meine damit nicht die eigentlichen inhaltlichen Fehler, sondern die Fehler, die wir machen können in der Art der Präsentation. Mitunter wurde es von Nichtchristen, aber auch von Christen beklagt, das Evangelium häufig so in einer drohenden Grundhaltung, mit donnernder Stimme und als ob dort Gott selber für und vor uns als Richter stände, verkündigt würde. Dass vielleicht manchmal sogar irrationale Ängste geschürt werden, insbesondere bei Menschen, die psychisch nicht so stabil sind oder nicht so, die sehr sensibel sind, dass mehr die irrationale Angst geschürt wird, als dass die rationale Wahrheit verkündigt wird und auch der Lösungsweg aufgezeigt wird. Man wirft uns vor, dass wir mitunter mit psychologischen Tricks wie Verängstigung und Einschüchterung arbeiten. Und wenn diese Vorwürfe wahr wären, dann müssten wir uns das Wort von Paulus in Erinnerung rufen, der sagt, wir sollen nicht auf psychologische Art und Weise, nicht mit psychischen Mitteln arbeiten, sondern mit geistlichen Mitteln. Also wir brauchen nicht als derjenige, der donnernd und warnend und empört den Menschen Angst einredet, dastehen. Wir können sie auf die Angst, die sie sehr wohl haben, und ihre Empörung über das Böse, da können wir anknüpfen, das können wir durchaus zum Thema unseres Vortrages machen, aber das sollte nicht die Haltung sein, die Art und Weise, in der wir präsentieren. Es gibt ein Negativbeispiel im Alten Testament, wo jemand das so gemacht hat. Da war der Prophet Jona, das kleine Buch ist gut bekannt, denke ich, in Kapitel 3 lesen wir seine Botschaft. Sie war komplett vorgelesen, in 40 Tagen ist Ninive zerstört, Jona 3, Vers 4. Nichts Positives, und ich kann mir richtig vorstellen, mit welchem Groll Jona das gesagt hat. Und das wird auch im nächsten Kapitel dann deutlich. Und unser Herr demütigt Jona mit seinen Fragen und fragt nach der Barmherzigkeit Gottes, die Jona doch so gerne in Anspruch nimmt, aber die er anderen nicht bieten will. Er hatte nichts von Barmherzigkeit in seinem Herzen. Im Gegenteil, er hat ungern diese Botschaft verkündigt, weil er fürchtete, man könnte sogar auf diese Botschaft reagieren und tatsächlich umkehren. Das wollte er eigentlich nicht. Also wenn wir an Jona denken und sagen, aber wir müssen doch klare Kante zeigen, wir müssen doch klare Gerichtsbotschaften verkündigen, dann sollten wir auch daran denken, dass Jona von Gott zurechtgerückt wird und dass das nicht als Vorbild dort steht, sondern als Warnung. Manche zitieren in dem Zusammenhang jetzt noch 2. Korinther 5, Vers 11. Sie sagen aber, wir müssen doch von dem Schrecken des Herrn reden. Müssen wir das? In diesem Sinne, wie es manche vielleicht schon getan haben, lesen wir genau, was in 2. Korinther 5, Vers 11 steht. Das leitet so ein, da wir ja den Schrecken des Herrn kennen. Wir kennen den Schrecken des Herrn. Ja, wer Gott fürchtet, der weiß, dass Gott zu fürchten ist. Aber der Tor spricht in seinem Herzen, da ist keine Gottesfurcht, da ist kein Gott. In diesem Sinne sind in 2. Korinther 5, Vers 11 ist nicht der Inhalt der Botschaft angesprochen, sondern die Art und Weise, die Haltung, in der wir die Botschaft geben. Wir sollten sehr wohl wissen, dass Gott zu fürchten ist. Schlachter übersetzt dieselbe Stelle, eben war Elberfelder Übersetzung, in dem Bewusstsein, dass der Herr zu fürchten ist. In diesem Bewusstsein sollten wir Evangelium verkündigen. Wir und auch alle anderen sollten mit Ehrfurcht vor ihm stehen. Aber das ist unsere Haltung und nicht unser Inhalt. Aber müssen wir den Menschen nicht ins Gewissen reden? Wir sollen keine Einschüchterungsversuche, psychologische Tricks machen. Aber müssen wir nicht noch weitergehen und mit dieser Bewegung sagen, bereitet den Menschen keine ungerechtfertigten Gewissensbisse. Ist diese Forderung richtig? Dürfen den Menschen nicht ungerechtfertigte Gewissensbisse bereiten? Nun, dazu ist zu sagen, meine ich, Römer 2, Vers 15, dass die Menschen bereits, auch wenn sie das Wort Gottes noch gar nicht gelesen haben, dass sie bereits ein schlechtes Gewissen besitzen. Wir reden ihnen das also nicht ein, sondern sie haben es. Römer 2, Vers 15 sagt, dass Gott den Menschen eine innere Instanz gegeben haben, das Gewissen, das ihnen Zeugnis ablegt von dem guten Willen Gottes. Menschen haben naturgemäß, schöpfungsgemäß oder von Gott gegeben, die Fähigkeit, Moralisches beurteilen zu können, ein Bewusstsein für den Unterschied von richtig und falsch im eigenen Handeln haben sie. Und jetzt können Sie auf zweierlei Art und Weise darauf reagieren. Das steht auch in diesem Vers. Sie können Ihren Verstand, dieses Gewissen prüfen lassen und können sagen, jawohl, das ist eine Anklage gegen mich, und können sie als eine solche auch wahrnehmen. Sie können aber auch mit Ihrem Verstand Ausreden, Entschuldigungen erfinden gegen diese Anklagen, die das innere Gewissen Ihnen sagt. Und Sie können es abstumpfen, Sie können es sogar verhärten, sagt die Bibel. Es kann auch umgekehrt zu sensibel sein, überempfindlich.

Zu Beginn seines Dienstes im Matthäusevangelium hat er die göttlichen Moralmaßstäbe noch einmal sehr deutlich den Menschen vor Augen geführt. Manche werden so reagiert haben, dass sie zugestimmt haben in ihrem Verstand. Manche werden sich entschuldigt haben. Johannes 16, Vers 8 sagt uns, dass der Jesus nach seinem Weggang, nach seiner Himmelfahrt zum Vater hin, den Heiligen Geist senden würde und dass der Heilige Geist diese Funktion haben würde, die Menschen, die Welt von der Sünde zu überführen. Also wir dürfen vorstellen, was die Bibel zu Gut und Böse sagt, aber wir reden kein schlechtes Gewissen ein, wir machen kein schlechtes Gewissen, sondern wir unterstützen, geben Orientierung dem Gewissen und geben den Menschen die Chance, auf diese Stimme des Gewissens und auf die äußere Stimme des Wortes Gottes zu reagieren. Ja, dass wir das häufiger in der Bibel finden, dass eben dieser göttliche Maßstab von Gut und Böse vorgelegt wird und damit auch natürlich in gewisser Weise die Bad News, dass wir dem nicht entsprechen, das ist nicht nur in Matthäus 5 zu finden. Das finden wir auch in den Predigten der Apostelgeschichte. Den Juden gegenüber wird häufig in Kapitel 2, in Kapitel 3, in Kapitel 4 von Petrus betont, ihr Juden, ihr habt etwas Böses getan, als ihr den Sohn Gottes abgelehnt habt und ihn sogar habt töten lassen. Und später dann wird den Heiden gegenüber häufig betont, es ist böse, den Herrscher dieses Weltalls zu missachten, ihm nicht den Dank zu geben, die Ehre zu geben, die ihm gebührt. Im Römerbrief ab Kapitel 1, Vers 18, ja, kommt ja diese ganze Darlegung in den nächsten beiden Kapiteln 2 und 3, die sozusagen dem Gewissen des Menschen vor Augen stellt, dass es Recht hat, wenn es sagt, hier ist etwas Böses. Allerdings, und das müssen wir auch beachten, dass diese Evangeliumsverkündigung nie mit der Aufforderung verbunden ist, jetzt strengt euch mal an und jetzt gebt euch mal Mühe, dass ihr etwas besser seid, vielleicht so wie wir. Schlimmstenfalls noch. Nein, sondern dass die Lösung immer ist, glaubt Gottes Lösungsweg. Seine Erlösung ist der einzige Weg, aus diesem Dilemma, das unser Gewissen uns anklagt, hinauszufinden. Ja, vielleicht darf ich ganz allgemein fragen, wie ist denn die Botschaft Gottes an sich? Wenn wir jetzt einfach mal an die allgemeine Offenbarung Gottes in der Schöpfung denken, ist diese Botschaft eher drohend oder ist sie eher werbend? Was sehen wir eigentlich, wenn wir die Schöpfung ansehen? Römer 1, Vers 20 sagt, das unsichtbare Wesen Gottes wird in der Schöpfung für jeden Menschen wahrnehmbar. Jeder Mensch kann sehen, wie Gott ist. Nun, wie ist Gott, wenn wir ihn in der Schöpfung ansehen? Drohend oder werbend? Ist nicht dieses Wort, was am Ende der Schöpfung steht, und alles war sehr gut, ist das nicht das der Eindruck, der dem Unvoreingenommenen, der da einfach die Schöpfung anschaut, sich aufdrängt? Sieht er nicht die Größe und Majestät Gottes? Die Himmel erzählen die Herrlichkeit Gottes, sagt Psalm 19. Also die Reaktion, die die Schöpfung eigentlich in uns provoziert, ist eigentlich nicht in der Hauptsache Ängstlichkeit, sondern in der Hauptsache Staunen, ehrfurchtsvolles Staunen. Hier ist Kreativität am Werk gewesen. Hier ist ein Gott, der Ästhetik liebt. Hier ist ein Gott, der Weisheit und Größe besitzt. Hier ist ein Herr und Gebieter. Das ist die Botschaft, die die Schöpfung eigentlich seit ihrem Beginn den Menschen entgegenruft. Und das tut dann auch Paulus in seiner berühmten Predigt in Apostelgeschichte 17 in Athen. Er fängt dort an und sagt, dass Gott Schöpfer ist. Nicht Menschen müssen einen Gott machen, wie ihr das macht, indem ihr Altäre und Figuren macht, sondern Gott hat den Menschen gemacht. Er ist derjenige, dem alle Ehre, dem alle Größe, der alle Anbetung gebührt. Wir könnten ohne ihn nicht leben, ist sein Gedankengang dann weiter. Und dann spricht er über die Langmut Gottes. Und dann erst kommt er zu der Aufforderung und sagt, deswegen, weil er Herrscher und Gebieter ist, deswegen fordert er Buße. Er befiehlt das. Und dann schließlich die schlechte Nachricht. Es gibt einen Tag des Gerichts. Und dann wird Gott Gericht darüber halten, ob sein Lösungsweg angenommen wurde, ob Buße getan wurde oder nicht. Also ich meine, wir müssten, wenn wir über die Schöpfung reden, hätten wir deutlich den werbenden Charakter, den einladenden Charakter, den wohlwollenden Charakter, den Charakter eines Gottes, der Seele.

0: begegnet, vor Augen als den Bedrohlichen. Obwohl er auch dabei ist, ganz eindeutig. In den Psalmen werden oft die Naturgewalten als Beweis der Bedrohlichkeit Gottes auch herangeführt. Wer auf hoher See ist, wer die Macht von Wind und Wellen kennt, der fürchtet Gott, wird dort gesagt. Oder eben auch der Donner wird die Stimme Gottes genannt, in seiner eindrucksvollen, angsteinflößenden Stärke. Und der Blitz mit seiner Kraft und Schnelligkeit ist ein Beweis für Gottes schnelles Gericht. Schwerpunkt in der Schöpfung, ich meine auf den wohlklingenden Aspekten. Aber die Warnung, den Herrn des Universums zu fürchten, ist immer auch impliziert, würde ich sagen. Aber wenn wir jetzt als nächstes einmal in die Bibel hineinschauen, was ist dort? Womit beginnt dort Gott? Was ist dort Hauptpunkt? Ist der Hauptpunkt die Überführung? Also quasi, schau hin, was du tust, ist böse und du bist schuldig dadurch. Oder ist der Hauptpunkt der Hinweis auf die Erlösung? Das ist die göttliche Lösung für dein Problem, nimm es an. Ich habe schon gesagt, wir können das nicht gegeneinander ausspielen. Ohne eine Überführung, ohne eine Klarstellung des göttlichen Maßstabes macht das Evangelium einfach keinen Sinn. Aber wenn wir jetzt einmal schauen, gibt es kurze Zusammenfassungen des Evangeliums und wie lauten diese dann? Dann lesen wir doch, meine ich, deutlich, dass das Evangelium auf die frohe Botschaft fokussiert, eben wie das Wort schon sagt. In Römer 1, Vers 16 vor der Anklage ab Vers 18 steht, das Evangelium, sagt Paulus, ist Gottes Kraft zur Rettung für jeden. Das klingt sehr, sehr positiv. In Apostelgeschichte 13, Vers 32 heißt es, da schreibt Lukas, und wir verkündigen euch die gute Botschaft von der zu den Vätern geschehenen Verheißung. Wir verkündigen euch das Evangelium und dieses Evangelium ist eine erfüllte Verheißung, die uralt ist. Und genau das ist auch Thema des Galaterbriefes, nicht wahr? Da will Paulus deutlich machen, dass Versprechen oder Verheißung, das alte deutsche Wort, gleichbedeutend ist mit Evangelium. Dass das Evangelium eigentlich ein eingelöstes Versprechen Gottes ist. Das ist sicherlich nicht nur ein Wortspiel mit den etwa gleichklingenden Wörtern Evangelia, Verheißung, und Euangelion, Evangelium, sondern es soll wirklich zeigen, Gottes Botschaft ist zunächst einmal in der Hauptsache eine Verheißung. Ich werde euer Problem lösen. Ich schaffe eine Erlösung. Ich erschaffe eine Befreiung. Ich bemühe mich um die Versöhnung der Menschen. Gottes Reden beginnt nicht, sagt Paulus im Galaterbrief, besonders Kapitel 3 spiele ich gerade drauf an und Kapitel 4. Gottes Reden begann nicht mit dem Gesetz, sondern 400 Jahre vorher mit der Verheißung, also mit dem Evangelium. Dem Abraham wurde nicht das Gesetz gegeben, sondern die Verheißung, dass in seinem Nachkommen, das ist Jesus Christus, dass in seinem Nachkommen das Heil zu finden sein wird, der eigentliche Segen für die ganze Menschheit. In 1. Mose 12 ist nachzulesen, wie Gott diesem Abraham begegnet. Abraham kam aus einem götzendienerischen Umgebung. Er war vermutlich selber Götzendiener und Gott begegnet ihm nicht damit, was tust du, Abraham, sondern damit, ich will dich segnen und du sollst ein Segen sein. Das ist tatsächlich das Urevangelium und wie es dann auch weitergeht. In deinem Nachkommen werden sich segnen. Und so geht es eigentlich auch in der Geschichte Israels weiter. Als sie dann zu einem ganzen Volk geworden sind in 2. Mose, da offenbart sich Gott ihnen erst als der Erbarmende, als der Rettende, Yahweh, als der, der sein Volk aus der Sklaverei errettet. Und sie singen ihm ein Loblied auf der anderen Seite des Roten Meeres. Und erst dann kommt 2. Mose 19, wo Gott ihnen entgegensteigt sozusagen auf dem Berg und es blitzt und donnert und der Berg ist mit Rauch umfüllt und wir sehen die Heiligkeit und das drohende Gericht Gottes, sodass sie gar nicht wagen, diesem Berg näher zu treten und das Gebot, ihm eben wirklich nicht näher zu kommen, auch gar nicht versucht sind zu übertreten, weil er so bedrohlich erscheint, dieser rettende Gott, den sie kennengelernt haben. Und dieses Prinzip, Dass Gott zunächst einmal diese positive Botschaft hat, das, glaube ich, finden wir an sehr, sehr vielen Stellen der Bibel. 5. Mose. Zuerst kommt der Segen, den Gott verheißt, den er verspricht, obwohl das ja nicht müsste, wenn die Menschen gehorsam sind. Und dann kommt das Bedrohliche, der Fluch, wenn sie ungehorsam werden. In Lukas 6 kommen erst in den Versen 20 bis 23 die Seligpreisungen und dann kommen nochmal Worte, die mit Wehe eingeleitet sind. Erst der Segen und dann die Warnung. Johannes 3 und die bekannten Verse, Vers 16, 17, 18. Dort ist immer die Reihenfolge: zunächst wer glaubt, wird gerettet und dann dieses Aber, wer nicht glaubt, der ist bereits gerichtet. So auch Johannes 3, Vers 36. Jetzt kann ich natürlich nicht die ganze Geschichte des Alten Testamentes nacherzählen, aber ich möchte darauf hinweisen, dass man diese Geschichte von Altem und Neuen Testament auch Heilsgeschichte nennt oder die Entwicklung des Rettungsplanes Gottes. Jemand hat das so ausgedrückt: die ganze Bibel entfaltet vom Alten bis zum Neuen Testament immer mehr und immer deutlicher das Rettungshandeln Gottes. Das ist der eigentliche Kern der biblischen Botschaft. Jesus Christus trat in diese Weltgeschichte ein, wurde Mensch und die erste Rolle, die er ausgefüllt hat, war Retter. Die zweite Rolle, die er auch schon hatte und immer wieder andeutet, aber für ein späteres Kommen erfüllen wird, ist die des Richters. Er ist Herr und Richter, aber zunächst einmal war er Retter. Mitunter höre ich, dass dann die Propheten des Alten Testamentes als unser Vorbild angeführt werden. Aber wir sollten beachten, und die haben natürlich mahnende Botschaften fast immer gehabt an das Volk. Sie haben fast immer drohend gesprochen, haben gesagt, so wahr Jahwe lebt. Er ist nicht damit einverstanden, was ihr hier tut. Aber wir müssen auch sehen, dass diese Botschaften einem Volk gegenüber geäußert wurden, die zunächst einmal die positive Botschaft bekommen hatten, die errettet waren, die von der Errettung erzählt bekamen, die das Passa der Errettung feierten jedes Jahr. Und die hatten Gott vergessen und meinten, die andere Seite des Evangeliums sollten sie wäre nicht mehr für sie relevant. Und dann mussten natürlich die Propheten kommen. Aber das ist nicht unbedingt die Art und Weise, wie Gott als erstes spricht. Ich möchte 2 Verse aus dem Neuen Testament, die für Alltagsmissionare wichtig sind und die ihr sicher alle kennt, noch einmal zitieren, um deutlich zu machen, dass ich glaube, dass dieser Grundsatz auch dort zu finden ist. Ich denke an 1. Petrus 3, Vers 15 und an Kolosser 4, Vers 6. 1. Petrus 3, Vers 15. Heiligt aber den Herrn Christus in euren Herzen. Seid allezeit bereit zur Verantwortung vor jedermann, der von euch Rechenschaft fordert über die Hoffnung, die in euch ist. Und das mit Sanftmut und Ehrfurcht. Und habt ein gutes Gewissen. Alltagsmissionare fordern nicht auf die Fernstehenden, dass sie Rechenschaft uns gegenüber ablegen sollen. Was tut ihr da Böses oder Gutes? Sie fordern nicht auf, du wirst Rechenschaft vor Gott ablegen müssen. Das können sie auch tun, aber das ist nicht das, was Petrus hier als Hauptkennzeichen unseres Redens erwähnt, sondern er sagt, wir sollten es tun in einer Art und Weise, dass wir ihnen Rechenschaft ablegen, und zwar über die Hoffnung, die in uns ist. Wir können also reden darüber, warum wir Hoffnung haben, warum das kein Allgemeingut ist und worin diese Hoffnung besteht. Und das ist durchaus positiv. Und wir sollten, auch wenn wir die negativen Aspekte, die damit unmittelbar verbunden sind, erwähnen, nicht vergessen diese Mahnung des Petrus hier: seid sanftmütig dabei. Also unsere Art und Weise des Vortrages, indem wir antworten, wenn wir gefragt werden, oder indem wir hinweisen, nun, ich bin so anders, weil ich eben diese Hoffnung habe. Unsere Art und Weise soll sanftmütig sein. Hier ist von Gewissen die Rede, aber nicht das, was wir den anderen ins Gewissen hineinreden sollen, wie wir ihnen ein schlechtes Gewissen machen sollen, sondern wir sollen, hier steht, dass wir in unserem Vortrag ein gutes Gewissen haben müssen. Also bevor wir den anderen sagen, aber guck mal, urteile selbst, ist das gut oder schlecht, müssen wir selber umso mehr darauf achten, dass unser Gewissen gut ist und dass wir nicht selber an der Ehrfurcht vor Gott Mangel leiden. 1. Petrus 3, Vers 15. Die zweite Stelle, 2. Kolosser, 4, Vers 5 und 6. Verhaltet euch weise gegenüber denen, die draußen sind, und kauft die Zeit aus. Eure Rede sei allezeit wohlklingend und mit Salz gewürzt, dass ihr wisst, wie ihr einem jeden antworten sollt. Wie sollen wir reden? Wohlklingend. Schlachter und Elberfelder haben hier das Wort, wir sollen in Gnade reden. Menge übersetzt, herzgewinnend sollen wir reden. Und in der NEÜ heißt es freundlich. Ich glaube, es ist deutlich. Wie sollen wir reden? Auftreten als der, die schimpfen und die drohen und die schon von außen den Eindruck machen, dass es unangenehm ist, ihnen zuzuhören. Nein, wir sollen einen freundlichen, einen gewinnenden Ton haben. Unsere Wahrheiten mögen auch zum Teil unangenehme Dinge enthalten, ganz sicherlich. Wir sollen mit Salz gewürzt reden, aber es soll eine wohlwollende Einladung, eine Freundlichkeit aus unseren Worten sprechen. Und dann steht hier noch, wie ihr einem jeden antworten sollt. Also es gibt gar nicht diese Sprachregelung, die ich nun jetzt hier verkündigen könnte oder irgendjemand anderes, wie wir einem jeden antworten sollen. Es wird individuell von der Situation abhängig sein, welche Bad und Good News wir in den Vordergrund stellen, wie wir beginnen. Wir werden unterschiedliche Gesprächsführung haben, weil unsere Gesprächspartner unterschiedlich sind. Es gibt verschiedene Einstiege, die uns angeboten werden, auf die wir eingehen oder eben auch, die wir nicht erwähnen, weil sie uns unangemessen in diesem speziellen Fall erscheinen. Ich möchte abschließen und wie immer in dieser Podcast-Serie auf den Herrn Jesus zu sprechen kommen. Wie hat er Gespräche geführt? Wir haben jetzt in dieser Serie einiges von den Gesprächen des Herrn uns angeschaut und das möchte ich natürlich jetzt nicht alles wiederholen, aber ich möchte fragen, gibt es so ein allgemeines Fazit, was man vielleicht ziehen kann zu der Frage, wie drohend darf die Frohbotschaft sein? Natürlich ist der Herr auch unterschiedlichen fernstehenden Menschen begegnet und wir haben das schon gesehen in der ganzen Betrachtung immer wieder. Er hat ganz unterschiedlich mit ihnen geredet. Die Gesprächsführung war ganz, ganz unterschiedlich. Kein Gespräch ähnelt dem anderen. Es gibt nicht mal ein 4-Punkte- oder 3- oder 9-Punkte-Programm, das er abarbeitet in den Gesprächen. Er ist ganz, ganz unterschiedlich. Aber kann man trotzdem ein Prinzip, einen Grundsatz für die Gesprächsführung ableiten in Bezug auf diese negativen Wahrheiten, die auch gesagt werden müssen und in Bezug auf diese hoffnungsfrohe, freundliche Einladung, die auf jeden Fall gesagt werden muss. Ich würde sagen, ja. Ich meine, wenn ich die Geschichten lese, diese Gespräche, die unser Herr geführt hat, dann drängt sich mir immer wieder eine ganz, ganz grobe Zweiteilung auf. Und die lautet folgendermaßen. Bei denen, die ihm mit Selbstsicherheit, die ihm mit Selbstgerechtigkeit oder sogar mit einer kritischen Haltung ihm gegenüber begegnen, da liegt der Schwerpunkt Jesu in seinem Reden auf der Warnung, auf dem Vorsicht. Mein lieber Freund, sei nicht zu gewiss. Komm von deinem hohen Ross runter, damit du die Rettung annehmen kannst. Und jenen gegenüber, die zu den Verachteten gehören, die sich ihrer misslichen Lage bewusst sind oder die wenigstens eher als Bittsteller kommen, da liegt der Tonfall eindeutig stärker auf dem Freundlichen, auf der Aufforderung, auf der Bitte fast, die Einladung zur Rettung anzunehmen. Hier ist der warnende und herausfordernde Teil der Botschaft eindeutig im Hintergrund, wie ich meine. Unser Herr hat gesagt, Markus 2, Vers 27, nicht die Starken brauchen einen Arzt, sondern die Kranken. Ich bin nicht gekommen, Gerechte zu rufen, sondern Sünder. Aber jetzt traten die Menschen gegenüber, die nicht glaubten, Sünder zu sein, sondern Gerechte. Und ihnen muss er diesen Teil der Botschaft überaus deutlich machen, du bist auch ein Sünder, damit sie auch gerettet werden können. Und anderen gegenüber heißt die Botschaft folgendermaßen, kommt her zu mir, alle ihr Mühseligen und Beladenen, und ich werde euch Ruhe geben. Matthäus 11, 28. Wer mühselig und beladen ist, dem muss man nicht erzählen, welche Bad News in dieser Welt alle zutreffend sind. Den kann man die gute Botschaft verkündigen, dass es eine Einladung gibt, herzukommen und die Last loszuwerden. Er sagte den anderen, den Selbstsicheren gegenüber, so Worte wie: Eng ist die Pforte und schmal der Weg, der zum Leben führt, und wenige sind, die ihn finden. Matthäus 7, Vers 14. Er sagte ihnen sogar noch deutlicher: Viele werden an jenem Tag zu mir sagen: Herr, Herr, haben wir nicht durch deinen Namen geweissagt und durch deinen Namen Dämonen ausgetrieben und durch deinen Namen viele Wunderwerke getan? Und dann werde ich ihnen erklären: Ich habe euch niemals gekannt, weicht von mir, ihr Übeltäter. Das wird gegenüber den Irrlehrern, den falschen Propheten gesagt, ihnen zur Warnung. Die, die dachten, sie hätten Grund für Selbstsicherheit, für Rühmen vor dem Herrn. Ein Zachäus hört die Botschaft: Steige eilends herab, denn heute muss ich in deinem Haus bleiben. Im Haus des Simons ist Jesus bereits, aber dann kommt die kritische Frage oder das kritische Urteil von ihm: Ich, Simon, bin in dein Haus gekommen und du hast mir kein Wasser auf meine Füße gegeben. Das ist keine nur frohe Botschaft. Das ist auch eine Frage, eine Aussage, die natürlich hinterfragt: Warum hast du das nicht getan? Liebst du mich weniger als jene Frau, die meine Füße mit Tränen benetzt hat? Ganz deutlich, das ist immer wieder gesagt worden, aber es ist trotzdem zu auffällig, als dass ich es hier einfach übergehen kann. Die Gesprächsführung Jesu in Johannes 3 und in Johannes 4. Diesem Nikodemus, der vor ihn tritt und sagt: Wir wissen. Und der so groß zu sein scheint, ein angesehener Lehrer in Israel, dem sagt Jesus: Nikodemus, du musst von neuem geboren werden. So wie du jetzt vor mir stehst, wirst du das Reich Gottes nicht sehen können. Und Nikodemus ist völlig vor den Kopf geschlagen: Wie kann ich von neuem geboren werden? Dagegen jene Samariterin in Kapitel 4, die gar nicht weiß, wer da vor ihr ist, die nicht weiß, wonach sie sucht, die nur ein wenig ahnt, wie sie ist, der wird gesagt: Wenn du wüsstest, wer vor dir ist, würdest du ihn um lebendiges Wasser bitten. Sie bittet gar nicht, aber sie wird sozusagen aufgefordert: Komm doch als Bittsteller. Ich fasse zusammen: Wir sollten als Alltagsmissionare Warnungen aussprechen. Das hat Jesus auch getan. Wir sollten nicht die Bad News unter den Tisch kehren. Irgendwann müssen sie doch auf den Tisch, weil spätestens, wenn das Evangelium dann angenommen wird, sind wir einfach haben wir die Menschen schlecht vorbereitet auf die nächsten Schritte, wenn wir ihnen nur rosa-rote Wolken gemalt haben. Wir sollten aber sehr, sehr vorsichtig sein, wenn wir warnende Dinge oder ein Aber auch ausdrücken, dass es jeden Anschein von Schadenfreude, von Überheblichkeit, von ich bin hier Richter, wirklich meidet. Auch da unseren Herrn noch zum Vorbild genommen. Er hat in Matthäus 23 die Wehe über Jerusalem und die jüdischen Führer, die ihm nicht geglaubt haben, die ihn nicht angenommen haben, ausgesprochen. Aber dann heißt es dort, dass er eben auch sprach: Jerusalem, Jerusalem, die da tötet die Propheten und steinigt, die zu ihr gesandt sind. Wie oft habe ich deine Kinder versammeln wollen, wie eine Henne ihre Küken versammelt unter ihre Flügel, und ihr habt nicht gewollt. Das ist nicht eine Abrechnung ohne eine tiefe Trauer. Das ist nicht einfach eine Gerichtsbotschaft entgegengeschleudert, sondern hier merkt man, unser Herr ist sehr, sehr traurig. Und in Lukas 19 heißt es auch so: Und als er sich näherte und die Stadt sah, weinte er über sie und sprach: Wenn du doch erkannt hättest und wenigstens an diesem deinem Tag, was zu deinem Frieden dient. Ja, also, Frohbotschaft, Drohbotschaft? Nein, eine Frohbotschaft verkündigen wir, aber dazu gehört auch eine nüchterne, eine klare Bestandsanalyse, aber eben nicht mit dem erhobenen Finger, nicht mit einer Überheblichkeit, sondern mit dem traurigen Attestieren, wie es wirklich ist, wie unser Herr es getan hat, immer auch bereit, den Weg zur Lösung aufzuzeigen. Danke, dass du zugehört hast. Ich wünsche dir Gottes Segen für deine Alltagsmission.
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0: 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Es ist 17 Uhr. Deutschlandwetter. 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
1: Hallo und herzlich willkommen bei Bibel erklärt. Zunächst ein wenig Musik und dann ein Vortragsmitschnitt von Fred Colvin über den zweiten Petrusbrief. Es geht um die literarische Struktur des Buches, Gliederung und Inhalt und warum wir diesen Brief im Neuen Testament stehen haben, was Gott uns im Blick auf den Eingang in sein ewiges Reich gegeben hat. Mehr zum Thema gleich. Zunächst ein wenig Musik.

0: Ich habe mal von einem kleinen Jungen gehört, der mit einer Laterne ein Riesenloch in den Teppich im Kinderzimmer gebrannt hat. Natürlich hatte er ein total schlechtes Gewissen und versuchte, das Loch mit seinem Kissen zuzudecken. Aber das hat nicht geholfen. Es ging ihm erst besser, als er seinen Eltern gesagt hatte, was passiert war und dass es ihm leid tat. Wenn wir versuchen, unsere Fehler zu verdecken, wird es nur noch schlimmer. Das Einzige, was hilft, ist, sie Gott zu sagen.
1: 1. Johannes 1, Vers 9. Wenn wir aber unsere Sünden bekennen, so ist er treu und gerecht, dass er uns die Sünden vergibt und uns reinigt von aller Ungerechtigkeit.

Hallo und herzlich willkommen hier beim Kinderradio von Radio HBR mit einem Hörspiel aus der Serie Radio Doppeldecker. Viel Spaß beim Zuhören.

0: Hallo, herzlich willkommen bei Radio Doppeldecker. Schön, dass du wieder reinhörst. Es geht gleich los mit einem spannenden Hörspiel. Ist das wunderbar? Gerade noch rechtzeitig stürzt Etienne in die alte Dorfkirche. Draußen hat er die Freunde der Roten Milane gesehen. Er hat noch immer nicht den Mut, den 6 Kindern mitzuteilen, dass er Winkelstedt verlassen wird. Und als ob das alles nicht genug wäre, hat er am Morgen auch noch einen Brief aus Paris bekommen, der es wahrhaft in sich hatte. Hier in der Kirche kann er sich verstecken und kurz durchatmen.
1: Hab ich mich also doch nicht verhört? Ach, Herr Giraud, ich grüße Sie.
2: Pfarrer Brunkel, guten Tag. Ist es in Ordnung, wenn ich...
1: Aber natürlich. Ich wünschte, ich könnte die Kirche immer offen lassen. Immerhin hat Gott ja auch keine Öffnungszeiten. Mit ihm kann man auch immer reden. Aber nachts ist die Gefahr von Diebstahl einfach zu hoch.
2: Das stimmt.
1: Darf ich mich setzen?
2: Aber jetzt sind wir doch natürlich sicher.
1: Herr Giraud, was liegt Ihnen auf dem Herzen?
0: Zunächst zögerlich, dann immer entschlossener erzählt Etienne, was ihn bedrückt. Er ist froh, mit jemandem über seine Gedanken sprechen zu können. Er erzählt Pfarrer Brunkel von seiner Entscheidung, Winkelstedt zu verlassen, seiner Angst, den Roten Milanen das mitzuteilen und seiner Sorge, wie es nach seinem Abschied mit Lotte, dem alten gelben Doppeldecker, weitergehen soll. Schließlich erwähnt Etienne den Brief in seiner Tasche.
1: Und was steht in dem Brief?
2: Können Sie lesen, Französisch?
1: Ja, das kann ich. Während meines Studiums war ich für mehrere Semester in Lorient, in der Bretagne. Ah, vom Gesundheitsministerium? Aber Herr Giraud, man verbietet Ihnen die Überführung Ihres Hundes nach Mayotte. Eine Veränderung der Quarantänebestimmungen verbietet die Einfuhr von Hunden ab dem 1. dieses Jahres.
2: Oui, ich muss also meinen Crepe hier im Winkel setzen, aber bei wem denn? Es knickt mir mein Herz.
1: Ja, das würde auch mein Herz brechen. Ich verstehe, dass Sie traurig sind.
2: Also, Pfarrer, wer ist dieser Mann da oben auf die Bilder? Der hält die Frau in seinen Arm. Redet Jesus Christus mit ihm?
1: Sie meinen das kunstvolle Glasmosaik? Es zeigt eine Situation während der Kreuzigung Jesu. Und in der Tat, Jesus Christus redet wirklich mit ihm. Der junge Mann ist ein Jünger und Freund Jesu gewesen. Sein Name ist Johannes.
2: Und jetzt, wer ist diese Frau?
1: Maria, die Mutter Jesu.
2: Die Mutter? Und was genau sagt Jesus zu Johannes?
1: Eigentlich redet Jesus mit Johannes und seiner Mutter. Er bittet Johannes, sich nach seinem Tod um Maria zu kümmern.
2: Zu kümmern?
1: Ja, für sie zu sorgen. Wissen Sie, Etienne, in der damaligen Zeit mussten die Kinder für ihre Eltern sorgen, wenn sie alt wurden und nicht mehr für sich selber sorgen konnten. Es gab keine Altersversorgung, keine Rente. Die Kinder kümmerten sich um ihre Eltern. Und Jesus Christus wusste, dass Maria es schwer haben wird, wenn er weg ist. Deswegen vertraut er Johannes, seine Mutter, an. Sehen Sie den Vers auf der Steintafel darunter? Als Jesus seine Mutter neben dem Jünger stehen sah, den er besonders liebte, sagte er zu ihr, das ist jetzt dein Sohn. Johannes 19, Vers 26.
2: Das finde ich sehr, sehr gut. Jesus Christus sorgt für seine Familie.
1: Vollkommen richtig.
0: Etienne ist beeindruckt. Oft hat er Piet zugehört, wenn er über seinen Glauben an Jesus Christus erzählt hat. Okay, manches hat er nicht verstanden. Und doch war Piet irgendwie sehr glaubwürdig. So echt. Aber was sollte er als einfacher Mechaniker damit anfangen? Doch was er gerade gehört hat, beeindruckt ihn und trifft genau seine Situation. Jesus Christus kümmerte sich anscheinend ganz konkret um die, die es nötig hatten. Pfarrer Brunkel hat sein Mittagessen im Ofen vergessen. Schnell rennt er davon. Etienne zieht es nun auch wieder nach draußen. Doch bevor er die Kirche verlässt, betet er.
2: Gott, ich weiß, wann ich Piet, dass ich mit alles kommen kann zu dir und erzählen kann. Bitte Yves mir zu finden eine Solution, zu versorgen, Lotto und Crepe, da ich sie versorgen muss, so wie dein Sohn Jesus Christus hat versorgt. Maria und seine Freunde. Bitte hilf mir. Amen.

0: Arrivederci, auf Wiedersehen.
1: Dort sind's. Wiedersehen.
0: Aitien, schön dich zu sehen.
2: Na Angelo, wie läuft's dann?
0: Sehr gut. Es war eine gute Entscheidung, diese Kiosk aufzumachen. Im Winter kauft fast keiner Gelati, Eis. Da verdiene ich viel zu wenig.
2: Je comprends ça, das verstehe ich schon. Sag mal, ist die neue Cockpit schon da?
0: Ah, du meinst das Flugzeugmagazin. Das tut mir leid, aber das wurde dir gerade von der Nase weggekauft.
2: Wie? Unter meine Nase weggekauft? Hast du denn noch eine zweite Zeitschrift, ihr?
0: Nein, du bist der Einzige im Dorf, der sich diese Zeitschrift kauft. Ist ja auch nicht gerade interessant, das ganze Technikzeug.
2: Alors, aber wer hat die Zeitschrift denn gekauft?
0: Der junge Engels, der Mann, der gerade rausging, als du reinkamst. Er ist der Enkel von unserem ehrenwerten Herrn Professor Engels.
2: Danke. Ich brauche diese Zeitschrift dann. Ich werde ihn suchen. Merci.
0: Er wollte zur Stolzach spazieren gehen.
2: Vielen Dank.
0: Etienne, immer so hektisch. Keine Ahnung, wie man sich so für eine total langweilige Zeitschrift begeistern kann.
3: Etienne läuft Richtung Stolzach. Und tatsächlich, mit eingerollter Zeitschrift unter dem Arm, steht der Mann auf der Brücke, lehnt am Geländer und guckt in den Wald. Plötzlich ertönt das Donnern von Lotte. Mit direktem Kurs auf den Schanzerkopf überfliegt Pitt das Dorf im Tiefflug.
4: Boah, was für eine herrliche Maschine. Ein Original Bücker B131, wenn ich mich nicht irre.
2: Vollkommen richtig.
4: Allerdings, wenn meine Ohren mich nicht täuschen, mit neuem Motor. Der ursprüngliche 105 PS Hirth A2 ist auf jeden Fall nicht mehr drin. Dem Sau nach zu urteilen, tippe ich auf einen 146 PS Barry Smith.
2: Sehr cool, vollkommen richtig.
4: Von dem aber ein Topf nicht ganz rund läuft.
2: Woher wissen Sie so viel über Flugzeuge?
4: Ich studiere Maschinenbau und habe mich schon immer für Fliegerei interessiert. Vor allem so alte Maschinen wie die Bücker sind mein Spezialgebiet. Mein Opa wohnt hier im Dorf, Professor Gabriel Engels. Kennen Sie ihn? Mein Name ist Paul. Paul Engels.
2: Aber natürlich. Mehr bien sûr.
4: Ich würde alles dafür geben, um so eine Maschine zu basteln. Doch meine Bewerbungen bei den Werkstätten und Flugplätzen kamen alle zurück.
2: Dann habe ich eine gute Nachricht für Sie.
4: Gute Nachricht? Was meinen Sie?
2: Mein Name ist Etienne Giroux. Ich bin der Mechaniker von diesem Navion, von diesem Flugzeug.
4: Was von der Bücke da oben? Veräppeln Sie mich?
2: Mais non. Und ich brauche dringend eine fähige Nachfolger. Wenn Sie wollen, arbeite ich Sie eine.
4: Na, weiß ich nicht. Da muss ich erstmal eine Nacht drüber schlafen. Außerdem gucke ich mir den Hangar und das Flugzeug gerne erstmal genauer an.
2: Dann kommen Sie. Ich zeige Ihnen alles.
3: Als Etienne und Paul auf Etiennes kleinem Vespa-Roller den Schanzerkopf erreichen und der kleine Franzose den jungen Mann vorstellt, ist Pitt froh, dass Paul nicht ganz abgeneigt ist. In den nächsten Tagen arbeiten die drei Männer bis tief in die Nacht. Ihr Schrauben, Hämmern, Schweißen und Justieren halt über den Hang ins Dorf hinunter. Paul soll Lotte von der ersten bis zur letzten Schraube kennenlernen. Zufrieden nimmt Etienne einen Schluck aus seiner Teetasse. Krepp stupst ihn an, er will gestreichelt werden. Ja, um Krepp muss er sich auch noch kümmern.

0: Tage vergehen. Paul Engels konnte sich nicht dazu durchringen, Etiennes freiwerdenden Mechanikerposten fest zu übernehmen. Er zögert noch und will erst einmal abwarten. Pete hat seitdem nichts mehr von ihm gehört.
1: Mann, oh Mann, guckt euch mal die Laster an. Der fährt ja Richtung Schanzer Kopf.
2: Aus seiner Ladefläche liegt ein Transportcontainer. Die habe ich schon beim Hafen gesehen.
3: Was will der denn hier oben? Ob der sich verfahren hat?
4: Vielleicht hat Lise 10 Tonnen Puderzucker bestellt.
5: Er ist am Hangar angekommen.
2: Wie es aussieht, hat er sich nicht verfahren. Er lädt nämlich gerade den Container vor dem Hangar ab. Was soll das denn?
4: Wir sind ja fast da.
1: Guckt mal hier. Der LKW-Fahrer hat ein Blatt Papier an den Container geklebt. Der Lieferschein oder Frachtbrief. Hier. Lieferung an Etienne Giraud.
3: Dann ist das Teil also für Etienne?
5: Aber was will er denn damit?
1: Termin der Einschiffung Ende diesen Monats in Hamburg. Pier 354. Ziel Mamoussou. Departement Mayotte. Republik Frankreich.
2: Mayotte? Aber das ist doch Etiennes Heimat.
3: Was will Etienne denn nach Mayotte verschicken, das so groß ist, dass er dafür einen ganzen Container braucht?
1: Hallo, Krepp!
6: Ah, der Container! Und die rote Milano.
2: Etienne, wozu brauchst du den großen Container hier?
3: Etienne?
6: Ich brauche ihn, weil ich,
2: Weil du was?
6: Ich brauche ihn, weil ich Winkelstadt verlasse. Und zwar an die Ende von diesem Monat.
3: Wie?
1: Was? Spinnst du?
3: Du verlässt uns!
1: Gehst du weg?
6: Ich gehe nach Hause. Meine Familie braucht mich.
1: Du verlässt uns? Lässt uns im Stich? Alleine? Wie lange steht die Entscheidung schon? Warum hast du uns nicht früher davon erzählt?
2: Thomas!
1: Wir kommen auf den Schanzer Kopf, freuen uns auf Waffeln, dich und Pitz und erfahren, dass du uns verlässt? Das ist feige. Richtig feige. Etienne, ich will nichts mehr von dir hören.
6: Thomas!
0: Thomas läuft weg. Ihn schmerzt Etiennes Entschluss sehr. Auch dem Rest der roten Milane fällt es schwer, nicht loszuweinen. Doch die 5 Kinder verstehen Etienne. Abends ist Etienne mit Krepp im Forst unterwegs. Ihn treibt es zum Bach und einer der vielen Gumpen. Als er aus dem Dickicht kommt, ist ihm Krepp vorausgelaufen. Am Ufer steht Thomas mit einer Angel in der Hand.
6: Na, lach du mal. Das ist aber ein Zufall, dass ich dich hier treffe. Und? Was sind die Fische, Anna? Bist du noch böse, mein Freund?
1: Nein, aber es ist einfach traurig, dass du weggehst. Ich habe mich gefragt, wie ich mich wohl verhalten würde, wenn meine Familie mich bräuchte. Ich glaube, ich würde dasselbe tun.
6: Merci. Danke, dass du mich verstehst, dann.
1: Nur schade, dass Krepp dann auch weg ist. Mit ihm verlieren wir innerhalb kürzester Zeit 2 Ehrenmitglieder der Bande.
6: Thomas Krepp wird nicht mit mir gehen. Die französische Regierung verbietet die Einfuhr von Tieren auf die Insel. Krepp muss hier bleiben.
1: Hier bleiben? Und bei wem?
6: Bei Pete auf keinen Fall. Der hat viel zu wenig Zeit und dabei braucht Krepp viele Streicheleinheiten. Auch Liesel ist nicht gut, da Krepp nie in die Aus darf. Das ist ganz schlecht für ihn.
1: Aber ich könnte mich doch um ihn kümmern.
6: Also, bist du dir sicher?
1: Klar, so oft wie wir Krepp schon mit uns hatten. Ich bin mir sicher, dass meine Eltern nichts dagegen haben. Alexander und ich wären überglücklich.
6: Also, mir fällt ein Stein von dir, Ärztin Thomas. Mir bin sûr, sehr gern. Du kannst Krepp gerne haben. Ich weiß, dass er bei dir in guten Händen ist.
0: Doch schließlich kommt der Tag des Abschieds. Ein letztes Hupen und der LKW fährt mit Etienne und seinen Habseligkeiten den Schanzer Kopf hinunter. Etienne verlässt Winkelstädt schweren Herzens und weiß doch, dass seine Entscheidung die richtige ist. Im Rückspiegel sieht er seine Freunde. Jetzt sind Pitt und Liesel erstmal allein auf dem Schanzer Kopf. Hast du noch Fragen zu dem, was du gerade gehört hast? Dann raus damit. Schreib uns einen Brief oder eine Postkarte. Unsere Adresse: Missionswerk Heukelbach, Kinderbüro 51700 Berg Neustadt. Tschüss, bis zur nächsten Sendung.
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0: 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Guten Abend und herzlich willkommen. Hören Sie nun Klaus Haunischer mit einer Botschaft.
1: Liebe Hörer, wir möchten gerne ein Zeichen sehen. Mit dieser Bitte sind zu Jesu Erdenzeit immer wieder Menschen an ihn herangetreten. Das war bei Weitem nicht immer eine versteckte Falle, in die sie diesen Wanderprediger locken wollten. Sie baten auch nicht, wie man einen berühmten Zauberer bittet, er möge doch zur Unterhaltung ein paar Taschenspielertricks zum Besten geben, ein paar Kaninchen aus dem Zylinder zaubern. Nein, diese Bitte hatte einen viel ernsteren Hintergrund. Der Apostel Paulus sagte einmal, die ganze Sehnsucht der Leute lasse sich darin zusammenfassen, dass die Juden Zeichen fordern und die Griechen nach Weisheit fragen. Und weil sie dieses Zeichen und diese Weisheit, weil sie dieses Pfand nie bekamen, ärgerten sie sich über diesen Christus und drehten ihm den Rücken zu. Wir verstehen diese Leute gut. Auch wir Heutigen wollen nicht einfach ins Blaue hineinleben. Auch wir wollen nicht mit dem Stock in einem religiösen Nebel herumfuchteln. Auch wir möchten gern ein Zeichen sehen, einen Beweis haben, dass der Glaube an Gott nicht Lug und Trug ist. Viele sagen, wenn ich zu Christi Zeiten gelebt hätte, so würden mich die in seiner Person erfüllten Weissagungen sehr aufmerksam gemacht haben. Aber was soll ich tun, heute, wo es keine Wunder mehr gibt?

ist der Erweis seiner Kraft? Viele Menschen leiden darunter. Es sind nicht nur Gottesleugner und Besserwisser, sondern auch Fragende und Angefochtene. Ist das auch dein Problem, lieber Hörer? Viele empfinden einen Graben zwischen sich und dem lebendigen Gott. Ist dein Graben vielleicht ein Grab, in das ein Kind gesenkt worden ist? Da steht man mit bohrenden Zweifeln. Der Tod hat ein unüberbrückbares Zeichen aufgerichtet, hat seine Kraft unter Beweis gestellt. Und Gott? Dein Graben ist vielleicht eine Krankheit. Der Arzt sprach davon, dass menschliche Hilfe am Ende ist. Der Krebs beweist seine Kraft. Und Gott? Es ist einfach die Frage, wer kann mir Gott beweisen? Weil es viele Menschen sind, die vor vielen Fragen stehen und gern eine Antwort hätten, wollen wir eine Antwort aus der Bibel geben. Der Apostel Paulus schreibt im ersten Brief an die Korinther, Kapitel 2, Verse 1 bis 12, einige wichtige Gedanken zu dieser Frage und gibt Antworten. In zwei Sätzen kann man die schwierigen Gedankenführungen zusammenfassen. Niemand kann mir Gott beweisen, aber Gott kann sich mir erweisen. Im 11. Vers schreibt Paulus, niemand weiß, was in Gott ist. Weisheitslehrer aller Zeiten haben sich die Köpfe zerbrochen und über einen möglichen Brückenschlag nachgedacht. Damals waren es die sogenannten Gnostiker. Sie sahen Gott als ein großes Licht, von dem aus unzählige Lichtfunken auf die Erde regnen. Besonders vollkommene Menschen konnten einen solchen Funken in sich beherbergen und damit inneres Licht haben. In Wahrheit hat Gott nie ein Feuerwerk entzündet und ist im Funkenflug auf uns herabgekommen. Uns mögen allerlei Lichter aufgehen, aber göttliches Licht brennt nicht in uns. Niemand weiß, was in Gott ist. Heute gibt es viele, die die Herrlichkeit Gottes mit der Herrlichkeit der Natur verwechseln. Eine schneebedeckte, stille Waldlandschaft ist ihnen Beweis für die Wirklichkeit Gottes, denn der liebe Gott geht durch den Wald. Sie sehen die erhabene Majestät Gottes bei einem Nachtspaziergang, denn droben überm Sternenzelt muss ein guter Vater wohnen. Paulus sagt im Römerbrief, dass die Welt kein Gleichnis Gottes mehr ist. Sie war es, in seinen Händen geformt und gemacht, aber nun ist sie eine gefallene, dem Tode preisgegebene Welt. Es bleibt dabei, wenn wir an dem Graben stehen, der uns von Gott trennt, kann uns niemand eine Brücke bauen. Die Gnostiker nicht mit ihrem Lichtbogen, die Philosophen nicht mit ihren Gottesbeweisen, die Naturapostel nicht mit ihren Nachtspaziergängen. Keine Herrscher dieser Welt beherrschen diesen Brückenbau. Liebe Hörer, niemand weiß, was in Gott ist. Es bleibt dabei. Niemand kann mir Gott beweisen. Damit ist nicht alles gesagt, sondern erst die Hälfte. Paulus fügt das Zweite hinzu. Gott kann sich mir erweisen. Wir kommen nicht hinüber zu ihm, aber er kommt herüber zu uns. Wir sind mit unserem Latein bald am Ende, aber er macht mit seiner Weisheit bei uns einen Anfang. Unser Geist reicht nicht weit, aber sein Geist erreicht uns. Und durch diesen Geist wissen wir, wer Gott ist und was er uns geschenkt hat. Er ist nicht auf der einen Seite stehen geblieben und hat uns auf der anderen Seite allein gelassen. Er sah unsere Verzweiflung, unsere Hoffnungslosigkeit, unsere Ohnmacht dem Tode gegenüber. Unser Gott hat kein Herz aus Stein. Er schickt seinen einzigen Sohn. Er macht ihn zum Weg und Leidensgenossen aller Fragenden und Suchenden. Er erspart ihm nichts, nicht einmal den bitteren Tod.
Als Jesus am Kreuz hing, taten sich ihm noch ganz andere Abgründe auf. Er hat den Kelch, angefüllt mit deiner und meiner Schuld, getrunken bis zur Neige. Aber Gott hat ihn nicht verlassen. Er hat ihn aus dem Reich des Todes zurückgeholt und damit alle Gräben und Abgründe ein für allemal für überbrückbar erklärt. Nun macht uns der Geist Gottes klar, Jesu Geburt ist der Brückenschlag über alle Gräben, die uns von Gott trennen. Jesu Kreuz ist das Brückenholz. Jesu Auferstehung ist das Brückengeländer für unsere suchenden und zitternden Hände. Darauf hat Paulus in aller Schwachheit hingewiesen. So hat es seit der Auferstehung Jesu von den Toten durch die Machttat des Vaters viele Menschen gegeben, bis heute, die bezeugen können, dass Jesus Christus der einzige Weg ist, der zum Vater führt. So wird uns im Neuen Testament berichtet von Philippus, der dem Gottsucher Nathanael sagen konnte, »Du, wir haben den gefunden, von welchem Mose und die Propheten gesprochen haben.« So war es bei der Frau am Jakobsbrunnen, die nach Hause eilte und ihren Nachbarn zurief, »Der Mann dort draußen ist der Christus.« Dies geschah doch nicht, weil sie zufällig irgendeinen Menschen trafen, der ihnen sympathisch war, nein. Eine innere Ergriffenheit drängte sie zum Glauben. Sie spürten die Erfüllung der Verheißung Gottes an Israel in seiner Gestalt, in seinem Wort, in der ganzen Art seines Seins. Es war der Geist Gottes, der ihnen das Auge, das Ohr und das Herz öffnete. Liebe Hörer, und dieser Geist ist seither nicht verblasst. Der Geist Gottes wirkt heute. Er wirkt jetzt, auch beim Hören dieser Botschaft. Er will unser Herz für seine Wahrheit öffnen. Immer wieder leiden wir am Zeitgeist. Er will uns weismachen, dass es diesen Gott gar nicht gäbe und wir letztlich alleine gelassen seien mit uns selbst. Der Zeitgeist macht Beter müde, aber Gottes Geist hilft unserer Schwachheit auf und vertritt uns aufs Beste. Immer wieder leiden wir am Schwarmgeist. Er treibt uns von einer Gemeinschaft zur anderen, um die Wahrheit in immer noch frommeren Zirkeln zu suchen. Aber der Geist Gottes ist ein Geist der Wahrheit, der uns Schritt für Schritt in alle Wahrheit leitet. Immer wieder leiden wir am Ungeist. Er tritt in vielerlei Gestalt an uns heran und macht uns Angst. Aber der Geist Gottes ist kein Geist der Furcht, sondern der Kraft, der Liebe und der Zucht. Immer wieder leiden wir am Schwermutsgeist. Er verdunkelt unsere Sinne und zeigt nur den Weg, der in den Abgrund führt. Der Geist Gottes ist ein freudiger Geist, der uns ausrüstet mit allen Gaben, die wir für dieses Leben nötig haben. Mit Liebe, Freude, Friede, Geduld, Freundlichkeit, Gütigkeit, Sanftmut, Keuschheit. Und wenn wir daran leiden und meinen, wir seien von allen guten Geistern verlassen, dann hören wir die Stimme, die am Schluss der Bibel aufklingt, und der Geist spricht, komm. Und wer es hört, der spreche, komm. Und wen dürste, der komme. Und wer da will, der nehme das Wasser des Lebens umsonst. Liebe Hörer, unsere Frage heute lautete, gibt es einen Beweis für Gottes Gegenwart? Wer kann mir Gott beweisen? Die Antwort, die der Apostel Paulus gibt, ist der Hinweis auf das Kreuz Christi. Es ist auch meine Antwort. Dort am Kreuz unseres Herrn und Heilandes kann sich und will sich mir Gott erweisen. Dort ist der Beweis des Geistes und der Kraft.

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1: Ich bin Felix Becker. Der Waldbrand im belgischen Naturschutzgebiet Hohes Venn breitet sich offenbar derzeit nicht mehr Richtung Nordrhein-Westfalen aus.
2: Zwischenzeitlich hatte man befürchtet, das Feuer könnte die Stadt Monschau gefährden. Die Behörden gehen aber im Moment nicht davon aus, dass die Flammen auf Monschau übergreifen. Nach Angaben einer Sprecherin der Stadt sind aktuell keine Evakuierungen geplant. Vor Ort beobachtet die Feuerwehr mit 20 Einsatzkräften die Lage. Allerdings wird den Bewohnerinnen und Bewohnern einiger Stadtteile empfohlen, ihre Häuser und Wohnungen zu verlassen. Hintergrund ist eine möglicherweise gesundheitsgefährdende Rauchbelastung. Timo Wiesner, Redaktion.
1: Die SPD-Bundesminister haben einen gemeinsamen Aktionsplan zum Hitzeschutz vorgelegt.
3: Sie wollen die Klimaanpassung noch in dieser Wahlperiode als Gemeinschaftsaufgabe im Grundgesetz verankern und damit auch die Finanzierung besser absichern. Die Union lehnt diesen Vorschlag bislang ab. Geplant sind außerdem ein Hitzeaktionsplan, Änderungen im Baurecht und ein besserer Schutz von Beschäftigten vor extremer Hitze. Ulrike Klein, Redaktion.
1: In diesem Jahr bieten deutlich weniger Betriebe in Deutschland Ausbildungsplätze an. Nach Angaben der Bundesagentur für Arbeit bilden nur noch rund 430.000 Betriebe aus, etwa 9% weniger als im vergangenen Jahr. Behördenchefin Nahles bezeichnete die Entwicklung als beunruhigend. Gleichzeitig warb sie bei Jugendlichen für eine Ausbildung, weil Menschen mit Berufsabschluss deutlich seltener arbeitslos werden. Die neue Kanzleramtsministerin Warken will die Reform der deutschen Geheimdienste schnell voranbringen. Das Gesetzgebungsverfahren soll bis Ende des Jahres abgeschlossen sein. BND und Verfassungsschutz sollen künftig mehr Möglichkeiten bekommen, Daten zu sammeln und automatisiert auszuwerten. Außerdem sollen die Geheimdienste etwa auf Hackerangriffe und Sabotageakte mit Gegenmaßnahmen reagieren dürfen. Immer mehr Migranten aus Syrien verlieren in Deutschland ihren Schutzstatus. Im ersten Halbjahr prüfte das Bundesamt für Migration und Flüchtlinge rund 8000 Fälle. Bei 23% wurde der Schutz zurückgenommen oder widerrufen. Das ist deutlich mehr als in den beiden Jahren zuvor. Hintergrund ist unter anderem die veränderte Lage in Syrien nach dem Sturz von Machthaber Assad Ende 2024.
0: Deutschlandwetter.
1: In den kommenden Stunden im Süden und Südosten viele Wolken mit teilweise kräftigem Regen und einzelnen Gewittern. Auch an der Nordsee gibt es Schauer, sonst bleibt es meist trocken. Die Aussichten. Der Montag präsentiert sich im Süden zunächst weiter mit schauerartigem Regen, der sich allmählich an die Alpen zurückzieht. Sonst wechseln sich Sonne und dichte Wolken ab. Im Norden gibt es einzelne Schauer. Die Höchstwerte erreichen 20 bis 26 Grad, im Südwesten bis 28 Grad.
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4: Radio HBR mit den Denkanstößen. Hallo und herzlich willkommen. Es folgt nun ein Vortragsmitschnitt von Willem Pahls. Heilsgewissheit, Gottes Geschenk und Auftrag.
5: Heilsgewissheit, Gottes Geschenk und Auftrag für dich. So heißt heute Morgen unser Thema. Heilsgewissheit. Hinter uns liegt eine Evangelisationswoche. In dieser Woche haben wir immer wieder uns mit der Frage beschäftigt, was muss ich tun, um gerettet zu werden? Was muss ich tun, um gerettet zu werden? Heute Morgen soll eine neue Frage dazukommen. Auf was muss ich achten, um auf Leben, damit ich als Erretteter auch wirklich zum Ziel komme? Jesus hat einmal in einer Predigt einen ganz kurzen, aber inhaltsschweren Satz gesagt. Jesus hat gesagt, komm und folge mir nach. Komm, nur ein Wort. Da geht es um die Bekehrung, um die Rettung, um die Entscheidung, um den ersten Schritt. Komm, komm zu Jesus. Das ist eine einmalige große Sache. Und dann kommt das zweite und folge mir nach. In dieser Evangelisation habe ich immer wieder gerufen, komm. Jeden Abend hieß es, komm. Komm zu Jesus. Wir sind so dankbar, dass einige Menschen gekommen sind. Aber jetzt geht es weiter. Jetzt kommt die zweite Hälfte. Folge mir nach. Ich möchte heute Morgen ganz bewusst einige wichtige Wahrheiten, die uns während dieser Evangelisation beschäftigt haben, wiederholen, damit das noch tiefer hineinfällt und wir darin noch viel gewisser werden. Ich möchte etwas sagen über Heilsgewissheit, möchte einiges sagen über Vergebung, über Glauben, etwas über den Heiligen Geist, ganz kurz etwas über das Lebensbuch. Das sind ja alles so Worte, die für einen Neubekehrten neu sind, ganz neu sind. Mit dem einen oder anderen Wort kann manch ein Neubekehrter fast nichts anfangen. Falls nicht gerade an dem Abend, als er da war, darüber geredet wurde, sind das für ihn Worte, die ihm fast nichts bedeuten. Manchmal machen Leute, die schon länger bekehrt sind, einen ganz, ganz großen Fehler im Umgang mit einem Neubekehrten. Da hat sich jemand für Jesus entschieden, jemand hat Jesus angenommen, hat sich bekehrt, wie die Bibel das nennt, ist wiedergeboren, ist ein Gotteskind und möchte jetzt auch mit Jesus Christus leben. Ein anderer, der schon länger gläubig ist, erfährt davon und die beiden begegnen sich. Und jetzt fragt dieser langjährige Christ den Neubekehrten, sag mal, hast du denn jetzt auch Heilsgewissheit? Das darf man nicht tun. So darf man nicht mit einem Neubekehrten sprechen. Wenn der Neubekehrte nicht zufällig an dem Abend da war in der Evangelisation, als darüber geredet wurde, weiß er überhaupt nicht, was du meinst. Das Wort hat er vielleicht noch nie gehört. Du überforderst ihn total. Du kommst zu ihm und fragst, hast du denn jetzt auch Heilsgewissheit? Was ist denn das? Wie meinst du denn das? Gewissheit ist ja etwas ganz, ganz Wunderbares. Ungewissheit kann etwas ganz, ganz Qualvolles sein. Angenommen, da ist ein Unfall passiert, der Vater ist schwer verletzt, bewusstlos, Kopfverletzungen hat er, viele Knochenbrüche, liegt bewusstlos im Krankenhaus, zu Hause ist die Frau, die Kinder und sie bangen um das Leben und die Gesundheit des Vaters. Die Frau ruft wieder an im Krankenhaus und fragt wieder, wie geht's? Ist er wieder erwacht? Nein, ist immer noch bewusstlos. Diese Ungewissheit, wird er überhaupt wieder wach werden? Und wenn, wird er wieder gesund werden? Wird er womöglich einen Hirnschaden haben? Diese Ungewissheit, die ist so qualvoll. Aber Gewissheit dagegen ist etwas ganz, ganz Wunderbares. Ihr Lieben, das ist im Geistlichen genauso. Ungewissheit kann quälend sein, aber Gewissheit ist eine gute Sache. Und Gott möchte, dass Christen Gewissheit haben. Gott möchte, dass Christen ganz gewiss sind. Und darum redet die Bibel so deutlich. Sie redet so deutlich über Sünde und über Gnade, über Bekehrung, über Wiedergeburt, über das alte Leben, über das neue Leben. Und Gott möchte, dass einer, der sich für Jesus entscheidet, gleich von Anfang an ein richtiges Fundament bekommt und Gewissheit bekommt. Hat mal jemand von euch ein 5-Mark-Stück hier? Ich hätte das vorher mir irgendwo leihen sollen. Eins genügt.
6: Hier.
5: Ja, jetzt ist es da. Seht mal, da ist ein 5-Mark-Stück. Das ist eine Münze, ja, eine. Auf der einen Seite die 5 und dann steht hier Bundesrepublik Deutschland. Auf der anderen Seite der Adler und darunter die Jahreszahl. In dem Jahr wurde diese Münze geprägt. Darunter noch ein D. Das ist eine Münze, ja? Aber diese Münze hat 2 Seiten. Und ich will damit etwas ganz Wichtiges sagen. Ihr Lieben, Errettung ist eine große Sache. Und einige haben das in diesen Tagen erlebt. Aber Errettung besteht aus 2 Seiten. Bekehrung und Wiedergeburt. Und diese beiden Sachen gehören zusammen. Die öfter hier waren, haben das gemerkt, dass ich diese beiden Worte sehr oft gebraucht habe. Und immer in derselben Reihenfolge. Bekehrung und Wiedergeburt. Diese beiden Sachen gehören zusammen. Und es sind doch 2 Seiten eines zusammenhängenden Geschehens. Wenn ein Mensch gerettet werden will, muss er unbedingt eine Bekehrung und eine Wiedergeburt erleben. Manchmal fragen mich Leute, warum betonen Sie das immer so? Bekehrung und Wiedergeburt. Ist denn das nicht dasselbe? Nein, das ist durchaus nicht dasselbe. Das sind 2 Sachen. Das sind 2 Seiten eines zusammenhängenden Geschehens. Errettung ist eine große Sache. aber sie besteht aus zwei Seiten. Erst kommt die Bekehrung und dann kommt die Wiedergeburt. Und das ist sehr wohl möglich, dass jemand in der Bekehrung stecken bleibt, in diesem Prozess irgendwo stecken bleibt und nicht durchdringt zur Wiedergeburt, zur Heilsgewissheit. Und darum habe ich das jetzt immer wieder betont und möchte es jetzt noch einmal sagen und vielleicht noch ein bisschen sagen, was vielleicht noch nicht so klar geworden ist. Bei der Bekehrung geht es mehr um die menschliche Seite der Errettung, bei der Wiedergeburt mehr um die göttliche Seite der Errettung, obwohl beide Male beide aktiv sind. Bei der Bekehrung gibt der Mensch, bei der Wiedergeburt gibt Gott. Bei der Bekehrung gibt der Mensch, nämlich seine Sünde. Bei der Wiedergeburt gibt Gott, nämlich das neue Leben in Jesus Christus. Bei der Bekehrung gibt der Mensch seine Sünde und Gott nimmt sie weg. Bei der Wiedergeburt gibt Gott das neue Leben und der Mensch nimmt es an. Beide Male ist ein Gebender und ein Nehmender da. Und es ist möglich, dass jemand in der ersten Hälfte stecken bleibt. Es gibt Leute, die bekehren sich schon ein paar Jahre. Die sind immer dabei, ihre Sünden zu bekennen. Die sind immer dabei, oh, lieber Gott, lass mich nicht verloren gehen. Und wenn mal mein letztes Stündlein kommt, bitte dann lass mich, dann vergiss mich nicht, Herr. Und wenn dann noch irgendwo etwas ist, die Sünden meiner Kindheit und Herr, ich, und bekennen und bekennen und bekennen und bekennen, die sind immer beim Geben. Und hinterher gehen sie damit wahrscheinlich doch wieder nach Hause. Und sie kommen nie zum Durchbruch, kommen nie zur Heilsgewissheit. Bei der Bekehrung gibt der Mensch das alte Leben bei Jesus ab. Nicht ein paar Sünden, nicht einige Sünden, nicht nur die Sünden, an die er sich noch erinnern kann. Bei der Bekehrung geht es nicht um einige Einzelheiten, sondern bei der Bekehrung geht es um das ganze alte Leben, das der Mensch bis zu dieser Minute gelebt hat. Und das gibt er beim Herrn ab, so als ob er ein Kleid auszieht. Er zieht das alte Leben aus wie ein schmutziges Kleid und er gibt es ab. Das kommt dann nicht in die Waschmaschine und dann kriegt er es wieder. Nein, das wird weggetan. Das kommt nie mehr zurück. Er bekommt in der Wiedergeburt ein neues Kleid, ein total neues Leben. Und dann lebt er mit Jesus in diesem neuen Leben. Im Kolosserbrief Kapitel 2 steht geschrieben, er hat den Schuldbrief, Jesus Christus hat den Schuldbrief des Gesetzes, der gegen uns zeugte und uns verurteilte, gelöscht, ans Kreuz genagelt und beseitigt. Stell dir einmal vor, hier wäre so eine Karteikarte, da dein Name drauf. Angenommen, Gott hätte so einen Karteikasten, ich weiß nicht, wie das bei Gott ist. Jedenfalls hat Gott alle Namen und von jedem Menschen die ganze Geschichte festgehalten in Büchern. Das steht in der Bibel, dass Gott Gerichtsbücher hat. Jetzt stell dir einmal vor, da wäre deine Karte, dein Name und hier deine ganze Lebensgeschichte aufgeschrieben. Jeder Gedanke, jedes Wort, jede Handlung, jede Sünde. Gott übersieht nichts. An dem Tag, als du dich bekehrt hast, bist du zum Herrn gekommen? Und hast gesagt, Herr, ich möchte, dass du mir das alles vergibst. Ich komme mit meinem ganzen alten Leben. Das ist wahr, was du aufgeschrieben hast. Du kennst mich besser als ich selbst. Das stimmt alles. Aber es tut mir leid. Lieber Herr, vergib mir das alles. Ihr Lieben, an dem Tag, als wir uns bekehrt haben, für einige war es gestern Abend, da hat Gott diesen Schuldbrief, der gegen uns zeugte und uns verurteilte, gelöscht, ans Kreuz genagelt und beseitigt. Gott ist nicht gekommen mit einem Radiergummi und hat versucht, da irgendetwas zu löschen. Gott ist auch nicht gekommen und hat da irgendwo so eine ganz schlimme Sache, die wirklich schlimm war, weggenommen. Sondern Gott hat den Schuldbrief, der gegen dich zeugt und dich verurteilte, gelöscht, ans Kreuz genagelt und beseitigt. Das existiert nicht mehr. Das existiert nicht mehr. Ich sage jetzt etwas, hast du vielleicht noch nie gehört, aber ich habe mir das gut überlegt. Du musst nie mehr in deinem Leben eine Sünde bekennen, die du vor dem Augenblick deiner Bekehrung getan hast. Ich glaube, dass hier auch viele Seelsorger ganz falsch vorgehen. Dein altes Leben existiert nicht mehr. Gott hat gesagt, ich will nie mehr daran denken. Wenn du Gott eine Freude machen willst, dann danke ihm jeden Tag dafür, dass er dir alle deine Sünden vergeben hat. Wenn du Jesus eine Freude machen willst, dank ihm immer wieder dafür, dass er am Kreuz auf Golgatha für dich gestorben ist, für deinen Schmutz, für deine Lüge, für deine Lieblosigkeit, für deine Unversöhnlichkeit, für deine Rechthaberei, für deinen Hochmut, für deinen Stolz, für deinen Aberglauben, für deine Eifersucht und Zank und Streit und Geiz und Fluchen und schlechte Gedanken, schlechte Worte, schlechte Handlungen. Das alles hat er ans Kreuz getragen und er hat sein Blut vergossen für deine Sünde, für meine Sünde. Und er hat gesagt, ich will nie mehr daran denken. Das Blut Jesu Christi, des Sohnes Gottes, hat dich rein gemacht von aller Sünde. Er hat dir ein neues Kleid gegeben. Als du Jesus Christus aufgenommen hast, da wurde dein Name eingeschrieben ins Lebensbuch des Lammes. Im Gerichtsbuch ist dein Name nicht mehr zu finden. Am jüngsten Tag wirst du nicht verurteilt, nicht gerichtet, weil dein Name im Gerichtsbuch überhaupt nicht mehr drin steht. Dein Name steht jetzt in einem anderen Buch, im Lebensbuch des Lammes. Da stehen all die Namen der Erlösten, der Erretteten, die einmal mit Jesus Christus erben und regieren werden in Ewigkeit. Also noch einmal, bei der Bekehrung geht es nicht um einige Sünden, sondern um alle Sünden. Einige haben jetzt schon einige Anfragen, aber darauf komme ich dann gleich auch noch zu sprechen. Ihr Lieben, in der Bibel steht, Jesus sagt, glaube, wie die Schrift sagt. Das heißt, wir sollen glauben, wie die Bibel es lehrt. Glaube, wie die Schrift sagt. Man kann also auch anders glauben. Und es gibt viele, viele Leute, die glauben anders, als die Schrift sagt. Es gibt auch manche, die predigen anders, als die Schrift sagt. Jesus hat gesagt, glaube, wie die Schrift sagt. Manche glauben anders, zum Beispiel. Manche Leute glauben vor der Bekehrung, dass bei ihnen schon alles in Ordnung ist. Naja, so schlecht bin ich ja doch nicht und das wird schon gut werden. Vor der Bekehrung bilden sie sich ein, das wird schon mal gut werden. Sie glauben nicht, wie die Schrift sagt, sondern sie bilden sich was ein. Und nach der Bekehrung zweifeln sie. Ja, ob er mir wirklich alles vergeben hat und ob das jetzt wirklich alles gut ist. Zweifel ist auch Glaube. Einbildung ist Glaube, Zweifel ist auch Glaube. Der sich was einbildet, der glaubt etwas und der zweifelt, glaubt auch etwas. Ein Zweifler glaubt das, was der Teufel ihm erzählt, aber nicht, was die Schrift ihm sagt. Ob das wirklich ausreicht, ob Jesus mir alles vergeben hat, Zweifel ist etwas ganz, ganz Furchtbares. Manchmal machen Leute, die schon länger bekehrt sind, einen großen Fehler. Ich habe es vorhin schon gesagt, dass sie Neubekehrte überfordern und Fragen stellen, die einfach nicht beantworten können, weil sie das ja noch nicht wissen. Da fragt jemand einen Neubekehrten, du, sag mal, hast du jetzt auch das Zeugnis des Heiligen Geistes, dass du ein Kind Gottes bist? Was soll denn der Neubekehrte sagen? So, das hat er noch nie gehört. Ihr Lieben, so darf man einen Neubekehrten nicht fragen. Aber ich erkläre es jetzt. Im Römerbrief Kapitel 8 steht, Gottes Geist gibt Zeugnis unserem Geist, dass wir Gottes Kinder sind. Und darum sprechen wir vom Zeugnis des Heiligen Geistes. Hast du das Zeugnis des Heiligen Geistes, dass du ein Kind Gottes bist? Ich will das jetzt schnell erklären. Was ist denn das? Das Zeugnis des Heiligen Geistes ist nicht ein schönes Gefühl. Das Zeugnis des Heiligen Geistes ist nicht eine übernatürliche Stimme, die man hört. Das Zeugnis des Heiligen Geistes ist nicht ein Traum. Das Zeugnis des Heiligen Geistes ist nicht eine Engelerscheinung. Das Zeugnis des Heiligen Geistes ist nicht eine prophetische Botschaft von irgendeinem, sondern das Zeugnis des Heiligen Geistes kommt aus dem Wort Gottes. Man könnte sagen, das Zeugnis des Heiligen Geistes ist Gottes Wort. Aber nicht einfach nur der Buchstabe. Die Bibel oder das Wort ohne Geist ist tot. Aber Geist ohne Wort ist Schwärmerei. Aber Wort und Geist, das ist das Zeugnis des Heiligen Geistes. Also, ihr lieben Neubekehrten, ihr habt das Zeugnis des Heiligen Geistes. Das bedeutet, der Heilige Geist hat euch durch das Wort davon überzeugt, dass ihr verloren seid. Darum seid ihr in die Seelsorge gekommen. Und dann haben wir über die Bibel nachgedacht und dann hat der Heilige Geist euch durch das Wort davon überzeugt, dass Jesus euch lieb hat. Du hast das Zeugnis des Heiligen Geistes, dass du ein Sünder warst. Hast das Zeugnis des Heiligen Geistes, dass Jesus dich lieb hat. Und dann wurde mehr erklärt Und dann bekamst du das Zeugnis des Heiligen Geistes, dass das Blut Jesu Christi dich reinmacht von aller Sünde. Also das bedeutet immer, der Heilige Geist hat dich durch das Wort Gottes von einer schönen Wahrheit überzeugt. Der Heilige Geist hat dich überzeugt. Und dann hast du Jesus Christus aufgenommen. Und in der Bibel steht geschrieben, wer Jesus Christus aufnimmt im Glauben, wird ein Kind Gottes. Jetzt kannst du hingehen und sagen, ich habe das Zeugnis des Heiligen Geistes. Ich bin davon überzeugt, dass Jesus mir vergeben hat. Ich bin überzeugt, dass Jesus in meinem Herzen wohnt. Ich bin davon überzeugt, dass ich ein Kind Gottes bin. Ja, woher weißt du denn das so genau? Das steht doch in der Bibel. In der Bibel steht drin, dass Gott mich lieb hat. In der Bibel steht drin, dass Jesus für mich gestorben ist. In der Bibel steht drin, dass das Blut reinmacht von aller Sünde. Ja, und woher weißt du, dass er dich reingemacht hat? Ja, weil ich zu ihm gegangen bin. In der Bibel steht, wenn ich meine Sünde ihm bringe, nimmt er sie mir weg. Ich habe meine Sünden ihm gebracht, also hat er sie mir weggenommen. Ja, und woher weißt du, dass du jetzt ein Kind Gottes bist? Bist du überzeugt, dass du ein Kind Gottes bist? Natürlich bin ich davon überzeugt. Ja, woher hast du denn diese Überzeugung? Ja, aus der Bibel. Ja, wie? Ja, in der Bibel steht geschrieben, wer Jesus Christus aufnimmt, wird ein Gotteskind. Wer Jesus Christus aufnimmt, wird wiedergeboren. Das steht in der Bibel. Und ich habe Jesus Christus aufgenommen. Also bin ich ein Gotteskind. Also bin ich wiedergeboren. Und wenn dann der Teufel kommt und sagt, ja, so einfach geht das nicht, sag, hau ab, du Lügner. Ich glaube nicht, was der Teufel sagt, sondern ich glaube, was die Bibel sagt. Ich glaube nicht, was meine Gefühle sagen. Ich glaube, was die Bibel sagt. Das Zeugnis des Heiligen Geistes bedeutet, der Heilige Geist hat mich überzeugt von allerlei schönen Wahrheiten, die in der Bibel stehen. Und ich bin so glücklich darüber. Ich habe das Zeugnis des Heiligen Geistes. Ich bin überzeugt durch den Heiligen Geist vom Wort Gottes. Und darum kann ich ganz überzeugt und mit ganz großer Gewissheit meinen Weg mit Jesus gehen. Da kommt einer, der schon länger gläubig ist und fragt einen Neubekehrten, ja, bist du sicher, dass dein Name im Buch des Lebens steht? Ja, wir haben ja nicht die Möglichkeit, danach zu sehen. Was soll der Neubekehrte jetzt sagen? Ich sage euch, damit euch das niemand kaputt machen kann. Ihr Lieben, in dem Augenblick, wo zwei Menschen heiraten, wird die Heiratsurkunde abgeschlossen mit der Unterschrift des zuständigen Beamten mit dem Siegel drauf. In dem Augenblick, wo sie heiraten, die werden nicht erst beim Standesamt eingetragen, wenn sie, was weiß ich, sich bewährt haben, sondern in dem Augenblick, wo die beiden Ja sagen in Gegenwart der Zeugen, wird die Heiratsurkunde abgeschlossen. Fertig, kriegen sie mit nach Hause. Wenn ein Kind geboren wird, ist gerade geboren, wird das Kind beim Standesamt eingetragen. Das wird nicht erst eingetragen, wenn es mit Messer und Gabel essen kann, sondern es wird eingetragen, gleich wenn es geboren ist. Und so ist das auch im Geistlichen. Du bist ein Kind Gottes. Du bist nicht erst ein Kind Gottes, wenn du dich gut in der Bibel auskennst. Du bist nicht erst ein Kind Gottes, wenn du dich bewährt hast und einen anderen Menschen zu Jesus geführt hast. Sondern in dem Augenblick, wo sich ein Mensch bekehrt, sein altes Leben abgibt und Jesus Christus aufnimmt, also wiedergeboren wird, wird sein Name eingeschrieben ins Lebensbuch des Lammes. Da stehen alle Namen der Erretteten. Manche sind aus Russland und manche aus Amerika, manche aus Südafrika und manche aus Schweden und manche aus Deutschland, zum Glück auch einige. Alle, die bekehrt und wiedergeboren sind, sind da eingetragen in seinem Buch, vorgemerkt für die Ewigkeit. Oh, das ist so gut. Vielleicht kommt einmal jemand zu dir und fragt, sag mal, hast du den Heiligen Geist empfangen? Hast du auch den Heiligen Geist jetzt empfangen? Es gibt da so komische Lehren, da müsst ihr sehr, sehr aufpassen. Manchmal kommt es vor, dass Leute, die schon 20 Jahre bekehrt und wiedergeboren sind, irgendwo hingehen und dann wollen sie unter Handauflegung den Heiligen Geist empfangen. Was ist das nur für eine unsinnige Lehre? Wenn du bekehrt und wiedergeboren bist, hast du den Heiligen Geist empfangen. Das geht überhaupt nicht anders. Die Wiedergeburt ist ja eine Geburt aus dem Heiligen Geist. Im Römerbrief steht, wer Christi Geist nicht hat, der ist überhaupt nicht sein. Aber wenn du sein bist, wenn du bekehrt und wiedergeboren bist, dann bist du ja sein. Dann hast du auch den Heiligen Geist empfangen. Wir können ja unseren Geist nicht einmal begreifen, wie viel weniger den Heiligen Geist. In dem Augenblick, wo ein Mensch Jesus Christus im Glauben aufnimmt in sein Herz und Leben, kommt der Heilige Geist in seinen Geist hinein. Erklären kann das keiner, begreifen können wir das nicht, das sind wunderbare Vorgänge, vielleicht werden wir es im Himmel mal richtig verstehen. Aber so ist es. In dem Augenblick, wo ein Mensch Jesus im Glauben aufnimmt, kommt der Heilige Geist in seinen Geist und er wird wiedergeboren zu einer lebendigen Hoffnung. Später sagt dann der Apostel Paulus, werdet mit Heiligem Geist erfüllt. Das ist etwas anderes. Der Heilige Geist möchte nicht nur in uns wohnen, irgendwo in einer Ecke, sondern er möchte unser ganzes Leben ausfüllen. Er möchte unser Denken prägen. Er möchte unsere Glieder beherrschen. Unsere Füße sollen nicht mehr 1000 Wege gehen, die Jesus nie mehr gehen würde. Wir sollen nicht mehr alles Mögliche mitmachen, was eigentlich nur Gottlose tun. Der Heilige Geist soll uns so richtig in den Griff bekommen. Und das ist damit gemeint, wenn Paulus sagt, lasst euch erfüllen, lasst euch durch und durch erfüllen und vom Heiligen Geist prägen. Das ist dann natürlich eine Sache der Entwicklung. Was ist Heilsgewissheit? Die Überzeugung, dass ich bekehrt bin, die Überzeugung, dass ich wiedergeboren bin, die Überzeugung, dass ich gerettet bin, dass ich ein Kind Gottes bin. Moody hat einmal gesagt, ein Gramm Glaube ist besser als ein Zentner Gefühl. Das hat mir gefallen. Ich war mal bei einer Konferenz, da wurde Professor Dr. Köberle gefragt, wie er es mit der Heilsgewissheit hält. Und dann sagte Professor Köberle, wenn Gott meine Sünden versenkt hat, als ich zu Jesus kam, wenn Gott meine Sünden versenkt hat ins Meer, wo es am tiefsten ist, dann werde ich doch nicht den Taucher spielen und sie wieder herausholen. Meine Sünden sind weg. Das ist Gewissheit. Dann hat er noch etwas gesagt, ja, Professor Köberle. Wenn Gott Gras wachsen lassen hat über meine Vergangenheit, dann werde ich doch nicht der Esel sein, der das Gras wieder abfrisst. Gut, oder? Solche Sätze, die prägt man sich gern ein. Das ist Gewissheit. Gott hat meine Sünden ins Meer geworfen und er hat gesagt, er will nie mehr daran denken. Er will nie mehr daran denken. Ihr lieben Neubekehrten, ich bin so froh, dass einige den Schritt gewagt haben in diesen Tagen. Und ich hoffe, dass heute Morgen noch einige diesen Schritt tun wollen. Ihr lieben Neubekehrten, zwischen Gott und euch ist alles in Ordnung. Zwischen Gott und dir ist alles in Ordnung. Du bist so rein, als hättest du nie in deinem Leben gesündigt. Wenn du danach, nach deiner Bekehrung, wieder in eine neue Sünde hineingerutscht bist, dann ist da wieder eine neue Sünde, das ist klar. Das hat aber nichts mit den Alten zu tun. Die Alten sind weg. Da ist eine neue, das kann passieren. Dann dauert es in der Regel gar nicht lange und der Heilige Geist ist da und sagt, du, das war nicht in Ordnung. Das war nicht gut. Du bist immer noch bekehrt, bist immer noch wiedergeboren. Aber dem Heiligen Geist gefällt das nicht, er ist betrübt. Damit hast du Jesus traurig gemacht. Bring das in Ordnung. Dann gehst du mit dieser neuen Sünde zu Jesus und sagst, hey, Herr Jesus, ich bin bekehrt, ich bin gerettet, ich bin erlöst, ich bin ein Gotteskind, ich bin ja so froh. Aber was ich da jetzt gemacht habe, ich merke, das war nicht in Ordnung. Bitte vergib es mir. Und er vergibt dir auf der Stelle. Und dann gehst du fröhlich weiter. Bekenne diese neue Sünde nur einmal und dann ist fertig. Stell dir vor, ein Kind hat sich schmutzig gemacht. Die Mutter macht ihr Kind sauber. Die macht es sauber und dann ist es sauber, oder? Dann kriegt es wieder die Pampers an und ist ja sauber. Die wird doch da nicht eine Stunde dran herumputzen. Gucken, ist wirklich alles sauber? Nochmal putzen. Das geht ja kaputt. Man macht es sauber und dann wird es wieder angezogen. Und so ist das auch hier im Geistlichen. Passiert dir eine neue Sünde, bekenne sie einmal. Und dann danke Jesus dafür, dass er auch dafür sein Blut gegeben hat. Und geh fröhlich weiter. Zwischen Gott und dir ist alles in Ordnung. Und das musst du pflegen. Pass auf, dass sich da nicht ständig was zwischenmischt. Das wird zwar passieren. Es gibt keinen bekehrten Menschen, der nicht nach seiner Bekehrung wieder mal ausrutscht und wieder auf der Nase liegt. Und manchmal passieren sogar ganz schlimme Sachen. Und du stehst da und meine Zeit. Wie konnte das passieren? Ich bin doch bekehrt. Wie konnte ich das nur machen? Ist ja furchtbar. Geh irgendwo in eine Ecke, wo du allein bist und sag, Herr Jesus, das tut mir leid. Bitte vergib es mir. Und er vergibt es dir auf der Stelle. Sieh zu, dass dieses Verhältnis gepflegt bleibt, sauber bleibt, jeden Tag. Geh nicht mit unvergebenen Sünden ins Bett. Steig nicht mit unvergebenen Sünden ins Auto. Dieses Verhältnis muss gepflegt sein, muss sauber sein. Bei der Bekehrung wurde es geordnet. Aber jetzt etwas anderes. Ihr Lieben, Ich habe nicht gesagt, dass damit auch unser zwischenmenschliches Verhältnis geordnet ist. Das ist eine ganz andere Ebene. Und alles, was in der nachfolgenden Seelsorge geschieht, bei Leuten, die schon bekehrt sind, das hat was mit dieser Ebene zu tun. Vielleicht hast du im Streit gelebt mit deinem Nachbarn. Seit Jahren habt ihr nicht mehr miteinander geredet. Nur weil seine Hühner vor 6 Jahren mal deinen Salat abgefressen haben. Damit fing das an und seitdem sprecht ihr nicht mehr miteinander. Und jetzt bist du bekehrt. Und das dauert gar nicht lange, dann merkst du, das ist einfach nicht gut so. Ich habe den Nachbarn richtig gehasst und habe schlimme Sachen über ihn erzählt. Sogar manches, was gar nicht stimmt. Und ich muss das mal in Ordnung bringen. Jetzt fängst du an zu beten, Herr Jesus, zeig mir, wie ich das machen soll. Und du suchst den Kontakt und irgendwie versuchst du, vielleicht musst du dich entschuldigen. Und wenn das dann eines Tages wieder schön wird, das ist doch gut. Vielleicht hast du irgendwo Schulden, hast, wer weiß, wie oft versprochen, ich bring das Geld, hast es doch nicht gemacht. Jetzt gehst du hin und sagst, du, ich habe so viele Versprechen gemacht und keine gehalten. Du, entschuldige, das war nicht richtig von mir. Ich suche jetzt einen Weg, um das schnellstmöglich in Ordnung zu bringen. Vielleicht hast du gestohlen, vielleicht hast du an deinem Arbeitsplatz Werkzeug gestohlen. Du hast zu Hause eine Rohrzange und noch etwas. Das hast du einfach in deiner Firma mitgehen lassen. Jetzt guckst du in deine Werkzeugkiste und dann siehst du da die Kombizange oder was weiß ich. Mensch, die gehört mir ja gar nicht. Was jetzt? Nimm die Sachen zusammen, bring sie zurück da, wo sie hingehören. Vielleicht hast du ein Fahrrad gestohlen, hast du vor 3 Wochen irgendwo auf dem Bahnhof mitgehen lassen. Morgen fährst du mit dem Fahrrad zur Schule und plötzlich merkst du, Mensch, das gehört mir ja gar nicht. Was jetzt? Du musst nicht beten, Herr Jesus, vergib mir, dass ich ein Fahrrad gestohlen habe. Das hat er dir doch schon vergeben. Aber jetzt bring das Fahrrad zurück. Bring's zurück zum Bahnhof, stell's wieder dahin, wo es stand. Oder bring's zum Fundbüro in der Hoffnung, dass der Geschädigte da mal nachschaut. Diese Dinge, die müssen geordnet werden. Vielleicht lebst du mit deiner Freundin zusammen, wie Eheleute. Ihr seid gar nicht verheiratet. Ihr tut nur so. Das ist schlimm, das ist ganz schlimm in den Augen Gottes. Früher im Volk Israel drohte solchen Leuten die Steinigung. Das ist Unzucht, das ist Hurerei. Das darf im Volke Gottes nicht passieren. Früher hast du dir nichts dabei gedacht. Also ich habe so volles Verständnis für solche Leute, wenn ich nicht bekehrt wäre. Wer fragt denn danach? Gott hat dir das alles vergeben, so als wäre das überhaupt nie gewesen. Aber jetzt bist du bekehrt. Jetzt bist du wiedergeboren. Wenn das bei irgendeinem der Fall war, ich hoffe ihr, du bist längst ausgezogen und die Sache ist längst geordnet und jetzt sucht ihr den Weg, dass ihr die nächsten Schritte ganz sauber geht, bis dann die Ehe beginnt. Es gibt Dinge, die muss man nach seiner Bekehrung ganz radikal aufgeben. Da bekehrt sich ein junges Paar, da wo ich zu Hause bin, und an dem Abend erfahre ich dann vieles aus ihrem Leben. Die wohnen schon ein paar Jahre zusammen, die beiden, wie Eheleute, aber sind keine. Und nachdem dann alles geschehen war und wir uns verabschieden wollten, da habe ich zu dem Frank gesagt, so Frank, und jetzt habe ich eine ganz große Bitte an dich. Eine ganz große Bitte. Bring deine Freundin nach Hause, sag ihr noch etwas Liebes und dann verabschiede dich und geh zu deinen Eltern. Erklär deinen Eltern das. Wahrscheinlich werden sie es nicht verstehen. Versuch es ihnen zu erklären. Und morgen Nachmittag, wenn du Feierabend hast, dann gehst du zu deiner Freundin, packst deine Sachen zusammen, alles, was dir gehört, nimmst du mit, bis es dann einmal soweit ist und dann zieht ihr wieder zusammen. Die beiden haben mich angeguckt, Frank und Anja. Ja, ist das wahr? Sag ja. Gott hat euch alles vergeben, aber jetzt könnt ihr nicht so weiterleben. Die haben das auch irgendwie verstanden. Und ich habe gesagt, oder es gibt noch eine andere. Nimm dir morgen eine Stunde frei und dann geht ihr beide zum Standesamt und dann macht ihr die Sache sofort fest. Wenn ihr beide ganz fest überzeugt seid, wir gehören zusammen, macht die Sache sofort fest, unterschreibt da beim Standesamt. Wir suchen sofort ein Datum und ruckzuck seid ihr verheiratet. Wir haben uns verabschiedet. Es war Sonntagmittag. Wir haben uns verabschiedet. Am Mittwochabend in der Bibelstunde kommt Frank. Inzwischen hatten wir du gemacht. Kommt Frank und fragt, Willem, hast du deinen Terminkalender? Da, ja, den habe ich immer bei mir. Und dann ein bisschen geblättert, sagt er, wir würden gern da heiraten. Sag ich, ja. Wart ihr beim Standesamt? Sag ich, ja, wir waren gleich Montag da. alles klar, wir haben schon einen Termin. Die hingen schon im Kasten, das ist ja mancherorts so. Und Standesamttermin lag schon fest, war schon unterschrieben und so weiter. Ein paar Wochen später war die Hochzeit. Inzwischen haben sie ihr erstes Baby, ein glückliches Paar. Ah, wenn ich sie sehe jedes Mal, dann steht die ganze Geschichte wieder vor mir. Wenn du gehorsam bist, lieber Bruder, liebe Schwester, so darf ich ja jetzt sagen, wenn du Jesus angenommen hast, wir gehören zur Familie Gottes. Wenn du gehorsam bist, Gott wird dich segnen. Und je radikaler du vorgehst, umso mehr wird Gott dich segnen. Sünde hat in deinem Leben nichts mehr zu suchen. Natürlich werden wir immer wieder mal da und dort von irgendeiner Sache überrumpelt. Plötzlich gibt's Streit da oder was weiß ich was und du merkst, das war nicht gut. Bring's schnell wieder in Ordnung und je gewissenhafter du bist, umso mehr wird Gott dich segnen. Vielleicht hast du zu Hause schmutzige Sachen im Haus. Wie viele junge Leute gibt es, die haben ganze Reihen Pornofilme.

Schreien, wenn ich von der Arbeit kam. Waren wieder ein paar Pakete gekommen von Heukelbach mit Traktaten, die ich verteilen wollte. Wo soll das nur noch hinführen? Junge, such dir ein Zimmer und zieh aus. Bringst die ganze Familie durcheinander. Meine Mutter hat gedacht, ich wäre in einer Sekte gelandet und ich konnte ihr das nicht erklären. Und als ich dann auch noch meinen Bruder bekehrte und dann auch noch meine Schwester zu Jesus kam, da waren meine Eltern dagegen und die ganze Verwandtschaft haben sie gegen uns aufgehetzt. Mein Vater, kannst du dir das vorstellen, mein Vater hat nach meiner Bekehrung 2,5 Jahre nicht mehr mit mir geredet. Ich war nicht mehr sein Sohn. Sie waren so dagegen. Meine Mutter hat meine Bibel versteckt. Mein Vater hat abends die Sicherung rausgedreht, damit ich nicht fromme Bücher lesen konnte da oben in meinem Zimmer. Ich war 20 Jahre alt. Ich habe manchmal abends gekniet und gebetet und geweint. Herr, warum ist das alles so? Warum? Ich mache doch nichts Verkehrtes. Das steht doch alles so in der Bibel. Warum verstehen die das nicht? Oh Gott, rette Papa, rette Mama, öffne ihnen doch die Augen, hilf doch, dass sie einmal mitkommen, wenigstens einmal. Und Gott hat Gnade gegeben. Eines Tages kam meine Mutter mit in die Evangelisation und sie hat sich bekehrt. Dann war mein Vater noch mehr dagegen. Es hat ein ganzes Jahr gedauert und dann kam mein Vater das erste Mal mit und Gott hat meinem Vater die Augen geöffnet und er hat sich bekehrt. Und dann ging es weiter in der Verwandtschaft. Nachfolge Jesu ist manchmal ganz schön schwer. Kein Spaziergang, sondern ein Kampf. Aber Paulus sagt, es ist ein guter Kampf. Kämpfe den guten Kampf des Glaubens. Jemand hat einmal gesagt, Errettung kostet nichts. Dafür hat Jesus bezahlt. Errettung kostet nichts, aber Nachfolge kostet alles. Viele können davon erzählen, wie viele Tränen geflossen sind auf dem Weg der Nachfolge. Es kann manchmal unheimlich hart sein. Als unsere Tochter sich bekehrte, unsere Älteste, die war damals noch sehr jung. Sie war am Gymnasium in Celle und dann vergingen die Monate und die Jahre. Sie war eine lange Zeit die einzige Bekehrte in der ganzen Gruppe am Gymnasium. Und das hat sich dann bald herumgesprochen, weil sie gewisse Dinge nicht so mitmachte wie die anderen. Mit 14 Jahren waren sie und ihre Freundin die einzigen in der Klasse, die nicht rauchten. Mit 14 Jahren. Und als sie einen Klassenausflug machten, verteilten die Lehrer Zigaretten im Bus. Und als Carina sagte, nein, danke, ich rauche nicht, da hat der Lehrer vor allen anderen mit ihr geschimpft und gesagt, musst du denn immer Spielverderber sein? Nicht mal beim Klassenausflug? Das kann ganz schön hart sein, wenn man so 14 Jahre alt ist und dann merkt, die anderen denken alle anders und mit 14 Jahren gehen die schon mit dem Freund ins Bett und mit 14 Jahren machen sie ihre Partys und trinken Cola mit Rum und angeheitert und angetrunken werden sie nachher von ihren Eltern abgeholt, weil sie selbst fast nicht mehr Fahrrad fahren können. Und dann bist du dazwischen als 14-Jähriger ganz allein. Paulus sagt, kämpfe, kämpfe, kämpfe, ring dich durch. Und es hat nicht lange gedauert, da bekehrte sich die erste aus dem Gymnasium, Uta. Das war ein Sieg. Carina hat immer gebetet, Herr, lass mich doch einmal erleben, dass einer aus meiner Klasse zu dir kommt. Und dann bekehrte sich Uta, die Erste, heute in Bad Liebenzell. Dann bekehrte sich Nils Holger, ihr Bruder, heute in einer Aussiedlergemeinde, Mitarbeiter in Hannover. Dann bekehrte sich, er besuchte dann die Feta in Basel, studierte Theologie, war dann jahrelang Mitarbeiter in einer Gemeinde in Lindau, jetzt zurzeit in England, um besser Englisch zu lernen. Dann geht er mit seiner Frau, mit seiner Familie in die Mission, in ein islamisches Land. Dann bekehrte sich die Mutter von diesen dreien. Dann bekehrte sich die Tante von diesen dreien, unsere Gertraud, eine nebenamtliche Mitarbeiterin in unserem Missionswerk. Oh, was haben wir den beiden Frauen alles zu verdanken, die so viel Gutes tun für Jesus. Das fing alles an mit einem kleinen Mädchen, das in einem Gymnasium es so schwer hatte, aber gesagt hat, und ich gehe hier durch, egal was kommt, ich bleibe bei Jesus, ich bleibe Jesus treu. Herr Jesus, hilf, dass ich nicht abfalle, sondern dass das Gegenteil passiert, dass irgendein anderer noch dazukommt. Und Gott hat es getan. Ihr Lieben, kämpft, kämpft diesen Weg. Ich möchte euch, die ihr euch bekehrt habt, zu Jesus Christus ein paar ganz wichtige Ratschläge geben. Und das ist eigentlich noch mehr als Ratschläge. Ich möchte mal sagen, das sind Bedingungen für einen Menschen, der durchkommen will. Wisst ihr, wenn ich so auf Reisen bin, dann erlebe ich es sehr, sehr oft, dass ich irgendwo ein zweites Mal hinkomme
Und dann kommt mir da jemand entgegen, habe ich hier auch ein paar Mal erlebt.

0: kommt mir jemand entgegen und fragt, Herr Pals, kennen Sie mich noch? Und ich gucke, manchmal ja, manchmal auch nicht. Können Sie sich noch erinnern, damals, als Sie hier waren? Am zweitletzten Abend war ich dabei. Da habe ich mich für Jesus entschieden. Oh, das ist deine Freude. Damals habe ich mich für Jesus entschieden. Und jetzt ist er da und Mitarbeiter in der Gemeinde. Das ist eine Freude. Aber ich erlebe auch das andere. Dass dein Ehepaar zu mir kommt und fragt, Herr Pals, können Sie sich noch erinnern, damals, als Sie hier waren? Es war am letzten Abend, da bekehrte sich unser Sohn. So ein großer, blonder. Können Sie sich noch erinnern? Manchmal kann man sich erinnern. Und ich frage, wie ist es weitergegangen? Erzählen Sie mir. Und während der Vater erzählt, steht die Mutter daneben und da laufen schon die Tränen über die Wangen. Alles kaputt. Alles kaputt. Er begann dann eine Freundschaft mit einem unbekehrten Mädchen. Er hat sich immer eingebildet, das würde sich dann später schon mal bekehren. In den allermeisten Fällen geschieht es nicht. Wenn ein Gläubiger mit einem Ungläubigen eine Freundschaft beginnt, in den allermeisten Fällen geht es schief aus. Ganz selten passiert es, vielleicht, Anton Schulte meint, höchstens 5% der Fälle, dass der unbekehrte Teil in einer solchen verbotenen Verbindung dann hinterher auch zum Glauben kommt. In seinem Fall hat sie ihn runtergezogen und dann sind sie zusammengezogen. Jetzt leben sie in wilder Ehe. Mit der Gemeinde wollen sie nichts zu tun haben. Sie lästert darüber, verachtet die Eltern von ihm. Sie haben eigentlich gar keinen Kontakt. Der Junge macht Musik in einer Band, in einer ganz gottlosen Gesellschaft. Hat mit Drogen und Alkohol zu tun. Und während der Vater mir diese Geschichte erzählt, steht die Mutter daneben und die Tränen laufen herunter. Der hat sich auch mal entschieden. Alles kaputt. Ihr lieben Neubekehrten, wie wird euer Weg wohl weitergehen? Wo wirst du in einem Monat stehen? Wo wirst du in einem Jahr stehen? Ich sage dir, auf drei Dinge musst du unbedingt achten, wenn du als Christ überleben willst. Und wenn du nur eins davon missachtest, dann geht es schief. Drei Dinge musst du unbedingt beachten. Die musst du ganz ernst nehmen. Erstens, lies deine Bibel. Lies deine Bibel, nicht die Bibel deiner Oma. Die braucht sie selbst. Nicht die Bibel deiner Schwester. Lass die da. Wenn du keine eigene Bibel hast, kauf dir eine. Wenn du kein Geld hast, sag es Markus, dann schenkt er dir eine. Ja, alle, die sich bekehrt haben, kriegen sowieso eine geschenkt, haben wir schon abgemacht. Lies deine Bibel jeden Tag. Ihr müsst das jetzt mir nicht nachmachen, was ich mache. Ich habe mal eine Entscheidung getroffen für mich. Ich lese nichts, nichts am Tag, bevor ich nicht die Bibel gelesen habe. Und wenn das noch so verlockend ist, und wenn ich am Morgen aus irgendeinem Grund nicht dazu gekommen bin, weil ich schon früh weg musste, Sitzung oder dies oder jenes, und ich komme nach Hause um 10 oder um 11, bringe die Post mit hoch, ich öffne keinen Brief, bevor ich nicht meine Bibel gelesen habe. Ich lese keine Zeitung, bevor ich nicht die Bibel gelesen habe. Ich habe mir das vorgenommen. Zuerst will ich die Bibel lesen, bevor ich irgendetwas anderes lese. Du musst das ja nicht genauso machen, aber nimm es dir doch wenigstens vor. Ich will jeden Tag die Bibel lesen. Wenn du die Bibel liest, redet Gott mit dir. Bibel lesen ist wichtiger als beten. Wenn du die Bibel liest, redet Gott mit dir. Und wenn du betest, redest du mit ihm. Und diese Wechselbeziehung, die musst du unbedingt pflegen. Lies deine Bibel jeden Tag, ganz besonders das Neue Testament. Ich habe allen, die sich bekehrt haben, einen Bibelfernkurs gegeben. Den ersten Teil, er besteht aus 5 Teilen. Den ersten Teil habt ihr. Bitte, bitte arbeitet ihn durch. Da geht es um Heilsgewissheit. Arbeitet den durch. Das wird euch helfen. Und dann schickt ihn ein. Und dann kommt er zurück, korrigiert mit Teil 2. Schickt Teil 2 ein. Dann kommt es zurück mit Teil 3 und dann 4 und dann 5. Und dann kommt noch ein Geschenk zur Belohnung fürs Mitmachen. Und ihr werdet selbst dadurch beschenkt. Dann wurde hier von den Gemeinden ein Bibelgrundkurs angeboten. tragt euch doch ein, macht doch das, bevor ihr das Haus verlasst. Tragt euch doch da ein und macht mit diesem Bibelgrundkurs. Ihr werdet so viel lernen und die Bibel wird euch lieb werden. Die Bibel wird euch zum Kursbuch für euer Leben. Das andere, bete, bete. Ich meine jetzt nicht das Tischgebet. Dass ein Christ vor dem Essen kurz die Hände faltet und betet, das sollte eine Selbstverständlichkeit sein. Aber das meine ich jetzt nicht. Bete jeden Tag. Nimm dir jeden Tag etwas Zeit, wo du ganz allein bist mit Jesus. Tu das jeden Tag. Manche gehen dabei auf die Knie. Manche machen es anders. Nimm dir, und wenn es nur eine Minute wäre, ich will dir mal zeigen, was man in einer Minute alles beten kann. Angenommen, du wärst morgen wirklich in Zeitnot aber du möchtest doch gern noch kurz beten und dann nimmst du dir wenigstens eine Minute. Angenommen, du hättest wirklich nur eine und würdest morgen sagen, lieber Herr Jesus, du siehst, dass ich wieder die Zeit verschlafen habe. Aber ich bin so dankbar, dass ich wieder erwacht bin. Ich danke dir, dass du mir wieder einen neuen Tag schenkst. Und ich danke dir, dass ich heute an deiner Hand gehen darf. Ich bin ja bekehrt, ich bin ja wiedergeboren, ich bin ein Gotteskind und ich bin so froh darüber. Herr Jesus, sei du jetzt mit mir auf dem Weg zur Schule oder zur Arbeit. Bewahre mich dort. Herr Jesus, bitte gib mir den Mut, einmal meinen Arbeitskollegen einzuladen. Ich möchte ihn so gern einladen zur nächsten Jugendstunde und hilf doch, dass er einmal mitkommt. Herr Jesus, segne heute auch meine Eltern, segne meine Geschwister, segne alle, die sich in der Evangelisation bekehrt haben, segne die ganze Gemeinde, ja, segne alle Christen auf der ganzen Welt, besonders die Missionare und so weiter und so weiter. Ich kenne mich noch nicht so aus, aber Herr Jesus, du weißt, was da alles so los ist. Oh, ich bitte dich, dass du heute große Dinge tust und dass du auch heute einige Menschen errettest. Sicher wird irgendwo evangelisiert. Rette doch auch heute viele Menschen und gebrauch auch mich dazu, dass auch durch mich mal irgendeiner zu Glauben kommt. Herr Jesus, und jetzt sei mit mir, behüte mich heute. Amen. Eine Minute. Eine Minute. Eine Minute. Ist einer hier, der mir sagen kann, ohne rot zu werden, dass er morgen nicht eine Minute hat zum Beten? Ihr lieben Neubekehrten, was die anderen denken, lass sie. Bitte nehmt es doch euch jetzt noch einmal ganz, ganz fest vor. Ich will jeden Tag beten. Jeden Tag. Und wenn ich in Zeitnot komme, dann eben ein bisschen kürzer. Aber ich will jeden Tag mit Jesus reden. Bitte bete nie zu einem Engel oder manche beten sogar zu Toten und manche beten zu Heiligen und manche beten zu Maria. Bitte mach das nie. Bete nur zu Jesus und zum Vater im Himmel. Bete ganz besonders jetzt in der ersten Zeit sehr viel zu Jesus. Sag ihm immer wieder Danke dafür, dass er für dich gestorben ist, dass er dich gerettet hat. Natürlich, das kannst du auch zum Vater im Himmel beten und ihm danken dafür, dass er dich lieb hat. Und dass er dich segnen will an diesem Tag. Also das waren diese zwei Dinge, Bibel, Gebet und jetzt noch das dritte. Ihr lieben Neubekehrten, prägt es euch ein. Beginnt jedes Mal mit B, beginnt jedes Mal mit G. Das erste Gottes Wort, das zweite Gebet und jetzt das dritte Gemeinde. Gemeinde, Gemeinschaft. Hier war öfter von der Familie Gottes die Rede. Du gehörst jetzt zur Familie Gottes. Die Familie Gottes ist ja unheimlich groß auf der ganzen Welt. Die passen ja nicht alle in einen Saal. Und darum teilt sie sich auf. Die einen versammeln sich in Berlin und die anderen in Hannover und die anderen in der Straße und die anderen in der Straße. Aber sie gehören eigentlich alle zu einer großen Familie Gottes. Und Gott hat auch für dich da, wo du wohnst, da irgendwo in der Ecke, sind ja nicht alle von Korbach, einige sind von woanders. Gott hat auch für dich einen ganz wunderbaren Platz. Und er möchte, dass du da bist, dass du dabei bist, ihr lieben Neubekehrten. Jetzt in dieser Woche müsst ihr die erste große Bewährungsprobe bestehen. Wirst du dabei sein? Ich weiß nicht, wann ist Bibelstunde, Mittwoch oder Donnerstag. Wirst du dabei sein? Bitte richte deinen Terminkalender so ein und halte diesen Abend in der Woche immer dafür frei. Ich meine jetzt aber nicht nur die Alten, ich meine alle. Da in der Gemeinde, wo ich zu Hause bin, da sind die Jugendlichen bis auf ganz wenige Ausnahmen am Mittwoch alle in der Bibelstunde. Das ist Gemeinde. Das ist Gemeinde. Da gehören wir zusammen. Und wer die Bibelstunde nicht besucht, der ist für mich von vornherein verdächtig. Man hat Zeit für alles Mögliche, nur nicht für die Familie Gottes. Sei dabei, einen Abend in der Woche. Reserviere für Gott und für die Gemeinde, damit du sie kennenlernst, sie lieben lernst. Du wirst ihnen zum Segen, sie werden dir zum Segen. Und Sonntag, nun darüber muss ich eigentlich nicht reden. Ein Sonntag ohne Gottesdienst, das ist doch gar kein Gottesdienst. Am Sonntagmorgen steh so früh auf am Sonntagmorgen, dass du wirklich Zeit hast, in aller Ruhe in der Bibel zu lesen. Und wenn du verheiratet bist, dass du Zeit hast, mit deiner Frau zusammen zu beten, bevor ihr in den Gottesdienst geht. Und wenn du Familie hast, mach am Sonntagmorgen, das ist ja für manche Familie der einzige Tag, wo sie alle zusammen sind beim Frühstück. Da lies am Morgen eine kleine Geschichte und hab Gebetsgemeinschaft mit deinen Kindern. Steht so früh auf, dass ihr nicht hetzen müsst, dass ihr dann in aller Ruhe losgehen könnt zum Gottesdienst und gewöhne dir von Anfang an, pünktlich zu sein. Christen sollten eigentlich in ihre Uhr verliebt sein. Wenn ich sage, ich komme um 7:55, dann komme ich nicht um 7:53. Wenn ich sage, ich komme um 9, dann komme ich nicht um 8:55. Ich stehle doch den anderen die Zeit. Es gibt Christen, das ist für mich wirklich eine Bürde, weil man das immer wieder da und dort erleben muss. Die kommen grundsätzlich zu spät. Das hasse ich. Egal, wann du den Gottesdienst anfängst. Ob du um 9 anfängst oder um 9:30 oder um 10, du könntest auch um 11 anfangen. Die kommen grundsätzlich zu spät. Das erste Lied ist schon zu Ende, dann kommen sie an. Das ist nur eine Sache des Willens. Nimm es dir vor, ihr liebe Neubekehrten, nehmt es euch vor. Ich möchte ein Vorbild sein. Ich möchte sogar die anderen beeinflussen. Ich möchte die anderen mitreißen. Ich möchte dabei sein, wenn Gott und sein Volk sich versammeln. Und du wirst sehen, wenn du ganz treu darin bist, wird Gott dich segnen. In Hebräer 10, Vers 25 steht, wir dürfen nicht versäumen die Versammlungen, wie einige es sich angewöhnt haben. Ich hoffe, dass die Gemeinde für euch sehr schnell der liebste Ort auf der Welt wird und dass ihr an diesem Ort viele herrliche Segnungen empfangt. Ich möchte jetzt gern... Ich habe nur ein paar Minuten dafür, aber ich möchte sie gern nützen. Möchte mich jetzt gern in ein paar Minuten noch einmal an die wenden, die immer noch zögern. Soll ich nicht? Es gibt Leute, die haben, wer weiß, wie viele Predigten gehört. Eigentlich sind sie längst überführt und überzeugt. Und immer noch zögern sie, diesen letzten Schritt zu tun. Ihr Lieben, Gott hat auch euch für sich selbst gemacht. Gott hat einen wunderbaren Plan für euer Leben. Gott möchte mit euch zusammenarbeiten. Gott möchte euch seine ganze Fülle schenken. Das Schlimme ist nur, dass viele Leute klüger sein wollen als Gott. Manche Leute sagen, ich mache, was ich will. Das stimmt ja gar nicht. Sie machen, was der Teufel will. Jemand sagt, ich bin mein eigener Herr. Aber das stimmt ja gar nicht. Wir haben das an einem Abend gehört. Es gibt Menschen, die meinen, wenn wir ihre Partei wählen würden und wenn wir mit ihnen marschieren würden, dann würde die Welt sich verbessern. Und wehe, sie sind am Ruder, da machen sie alles kaputt. Einige waren dabei, als ich ein Zitat brachte von einem Forscher, der die ganze Welt bereist hat. Er sagt, Frieden gibt es nur da, wo nie ein Mensch hingekommen ist. Wo der gottlose Mensch hinkommt, da macht er alles kaputt. Ihr Lieben, schließt euch Jesus an und dann wird euer Leben reich. Gott ist Liebe. Einer der schönsten Sätze der Bibel. Gott ist Liebe im ersten Johannesbrief. Gott ist Liebe. Er hat uns so lieb, dass er sein Liebstes, seinen Sohn Jesus Christus, auf diese Welt gesandt hat, auf diese Erde gesandt hat. In der Bibel steht, dass Jesus Christus, der Sohn Gottes, unsere Sünde auf sich genommen hat und für unsere Sünde am Kreuz gestorben ist. Die Bibel lehrt, dass Jesus auferstanden ist von den Toten, dass er der Retter der Welt ist. Jesus, der Einzige, der nie gesündigt hat, der Einzige, der diese Welt retten kann. Er hat dafür mit seinem Blut und Leben bezahlt. Eine wunderbare Botschaft. Und was mich manchmal todtraurig macht, auch gerade im Zuge von Evangelisationen, dass es so viele, viele Menschen gibt, die das sich anhören. Manche sitzen sogar zweimal da und hören sich das an, die dann nach Hause gehen und das alte Leben geht weiter, ohne Jesus. Oh, manchmal sitze ich da und frage mich, wie ist das möglich? Wie oft meine Frau mir schon gesagt hat, nach so einem Abend, oh, wenn ich heute Abend nicht bekehrt gewesen wäre, ich hätte mich bestimmt bekehrt. Dann sagt sie mir, ich kann das gar nicht begreifen, wie ein Mensch nach der Botschaft weggehen kann, dass die noch schlafen können, wie man damit leben kann. Also ich staune auch manchmal darüber. Wie viele Menschen gibt es, die wissen es ganz genau, ich bin verloren, ich bin nicht gerettet, ich bin nicht bekehrt, ich bin nicht wiedergeboren. Ich könnte schon lange bekehrt sein, wenn ich nur wollte, es liegt nur an mir. Aber bislang haben sie den Schritt nicht getan. In der Bibel steht, und ich glaube, das ist eine der traurigsten Bibelstellen überhaupt, da steht, Jesus kam in diese Welt und die meisten nahmen ihn nicht auf. Dann heißt es weiter, denen aber, die ihn aufnahmen, gab er Macht, durch den Glauben an seinen Namen Gottes Kinder zu werden. Lieber Zuhörer, wie stehst du zu Jesus? Unsere Evangelisationswoche geht zu Ende. Sag, wo stehst du? Hier sind Menschen, die wissen ganz genau, ich bin noch nicht bekehrt. Bitte mach es doch heute. Nicht um mir einen Gefallen zu tun, was hab ich davon? Ob du dich bekehrst oder nicht, was hab ich davon? Ich habe nur mehr Arbeit. Das ist alles. Es geht nicht um mich. Natürlich freue ich mich riesig, wenn du dich bekehrst. Aber darum geht es heute Morgen nicht. Es geht um dich. Es geht um deine Ewigkeit. Was muss das einmal für ein Erschrecken geben? Was muss das einmal für ein Erwachen geben in der Ewigkeit? Wenn ein Mensch merkt, ich bin verloren. Verloren. Wie oft hat Gott mich gerufen? Wie viele Möglichkeiten habe ich gehabt? Gott hat mich geliebt. Gott hatte nur das Beste mit mir vor. Aber ich habe nicht gewollt. An einem Abend erwähnte ich die Bibelstelle, Lukas Kapitel 19, wo Jesus vor den Toren Jerusalems steht, bei seinem letzten Besuch in Jerusalem, kurz vor seiner Kreuzigung. Wie hat er diese Stadt geliebt? Wie oft hatte er in Jerusalem gepredigt? Wie viele Wunder waren in Jerusalem geschehen? Wie oft hatte er die Menschen gerufen, kommt, kommt. Einige sind gekommen. Es haben sich ja immer wieder Einzelne entschieden, aber die große Masse hat es nicht getan. Und dann steht Jesus das letzte Mal am Eingang dieser so heiß geliebten Stadt. Und dann steht er in Lukas Kapitel 19, als er näher kam, sah er die Stadt an und weinte über sie. Das muss man sich einmal vorstellen. Jesus Christus, der Sohn Gottes, steht vor einer Stadt und weint. Jesus steht da und weint über eine Stadt. Ich glaube, er weint auch über Korbach. Jerusalem, Jerusalem, wie oft habe ich dich gerufen? Wie oft habe ich dich sammeln wollen, wie eine Henne ihre Jungen sammelt unter ihren Flügeln? Aber du hast nicht gewollt, von wegen nicht gekonnt, von wegen nicht gewusst, nicht gewollt. Und das ist das Schlimmste, das ist die ganze Tragik an dieser Geschichte. Wie viele Menschen gibt es, die könnten schon lange, lange bekehrt sein. Gott hat sie schon vor Jahren gerufen und in diesen Tagen hat er sie wieder gerufen. Aber einige wollen einfach nicht. Da kannst du dir den Mund fusselig reden. Die wollen einfach nicht. Sag, lieber Zuhörer, was wirst du mit diesem Morgen machen? Wirst du heute Morgen als ein Geretteter von hier weggehen? Viele sind bereits gerettet. Einige haben sich in diesen Tagen für Jesus entschieden. Und einige werden es hoffentlich heute Morgen tun. Ach, wäre das schön. Wir könnten alle heute Morgen aus diesem Haus weggehen mit dem Wissen im Herzen. Ich bin sein. Ich bin erlöst. Ich bin errettet. Ich bin ein Kind Gottes. Ich bin dankbar. Ich habe Heilsgewissheit. Das Blut hat mich rein gemacht. Mein Name steht im Buch des Lebens. Wenn du es noch nicht erlebt hast, bitte komm. Komm in die Seelsorge. Lass uns miteinander reden, zusammen beten. Und dieser Sonntag dieser Tag wird wirklich der größte Tag deines Lebens. Gott segne euch. Amen.
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1: Hallo und herzlich willkommen bei Christen weltweit. Es folgt ein Bericht von OMF Deutschland über missionarische Arbeit von Christen in Ostasien.
2: 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Wir reden über Gottes Handeln unter Ostasiaten mit denjenigen, die in seiner Mission unterwegs sind. Das heutige Gespräch führt Sandra Dürr. Hallo und herzlich willkommen.
3: Ja, herzlich willkommen bei Mango Radio. Ich freue mich sehr, dass ich heute euch beide zu Gast habe. Und wie heißt ihr und wo lebt ihr und wer gehört zu euch?
4: Ja, wir sind Jasmin und Matthias Schmidt und zu uns gehören noch die Lotta, das ist unsere Jüngste, gerade 6 oder wird bald 6 und die Jolien, die ist gerade 9 geworden. Und wo leben wir, Matthias?
5: Ja, aktuell wohnen wir in Flensungen, also im geografischen Mittelpunkt Hessens. Das ist aber nur für ein Jahr, wo wir hier sind.
3: Mhm. Und wo seid ihr sonst?
5: Sonst sind wir in Kambodscha. Dort haben wir 3,5 Jahre verbracht mit OMF, haben dort gelebt, gelernt, gearbeitet in unserem ersten Term. Und im Juli soll es wieder rausgehen, zurück nach Kambodscha.
3: Mhm. Ja, ich freue mich sehr, dieses Gespräch hier mit euch zu führen und wir sitzen hier alle in dicken Wollpullis, denn wir führen unser Gespräch hier Mitte Dezember und ich denke, das ist für euch wahrscheinlich auch herausfordernd, da ihr doch mehr sommerliche Temperaturen gewöhnt seid. Schön, dass ihr euch drauf einlasst und die Räume sind hoffentlich geheizt. Ja, könnt ihr euch mal jeweils mit 3 Stichworten noch weiter vorstellen? Was macht euch so aus?
4: Ja, ich bin ein Frühaufsteher. Ich liebe es zu kochen und leckeres Essen zu essen. Und ich treffe mich unwahrscheinlich gern mit einer lieben Freundin auf eine Tasse Kaffee und wir erzählen und hören einander einfach zu.
3: Mhm. Danke. Matthias?
5: Ja, 3 Stichpunkte für mich wären Müsli, Fußball und Bücher.
3: Okay. Danke, spannend. Genau, wir haben ja das Thema Alltag von Missionaren. Was sind eure Aufgaben?
4: Ja, unsere Aufgaben, ich glaube, als erstes ist unsere Aufgabe auch unsere Kinder in der Mission. Das ist, wenn ich so an unseren Alltag gerade denke, wenn wir Homeschooling machen, dass unsere Kinder gut versorgt sind am Morgen. Aber letztendlich bei all dem ist es auch Sprache lernen. Das ist ein ganz großer Punkt, wo wir immer noch dabei sind, auch wenn wir schon 3,5 Jahre jetzt dort waren, um einfach die Herzenssprache einfach zu sprechen, der Kambodschaner, nämlich Khmer. Und ja, meine Aufgabe wird es immer mehr sein, zu Frauen zu fahren, mit Frauen unterwegs zu sein, sie zu begleiten, seelsorgerlich, aber auch gerne von Jesus weitererzählen im Bibelstudium. Genau, und dafür Sprache lernen, Sprache lernen, Sprache lernen.
5: Ja, wir sind eben im Norden Kambodschas unterwegs und dort gehören wir zum kleinen Gemeindegründungsteam. Ja, und das bedeutet einfach Menschen zu begegnen, zu begleiten in der Jüngerschaft, wie Jasmin das eben schon gesagt hat, mit Bibelstunden, mit Hausgottesdiensten. Genau, und das ist eine richtig wertvolle Arbeit, finde ich. Mhm. Genau, ganz besonders ist, dass vor Ort auch eine kleine Bibelschule gibt für ehrenamtliche Mitarbeiter von Gemeinden und Leuten aus Gemeinden, die einfach interessiert sind, mehr von Gottes Wort zu erfahren. Und die findet einmal pro Monat statt. Ja, ich würde mich freuen, da auch noch mehr mich mit einklinken zu können.
3: Mhm. Genau, das war ja so euer Alltag in Kambodscha und jetzt seid ihr hier. Wie sieht jetzt so ein typischer Tag bei euch aus im Heimataufenthalt? Ich meine, es ist schwierig, wahrscheinlich ist nicht jeder Tag gleich, aber sucht euch doch einen Tag aus, sei es der Mittwoch, Donnerstag oder wie auch immer und skizziert uns mal, wie dieser Tag so bei euch abläuft.
4: Dann würde ich sagen, wir nehmen mal so einen Dienstag. So, wenn der Dienstag normal verläuft, wie wir uns das wünschen, dann stehen wir morgens so gegen 6:30 auf. Unsere Tochter Julien ist auch ein Frühaufsteher, die ist meistens schon um 5:30 wach und darf uns um 6:30 wecken. Und genau, die Lotta schläft noch ein bisschen länger. Genau, dann geht's zum Frühstück runter, die Mädels essen auch ihr Müsli. Und Sachen werden vorbereitet, ganz klar, für Kindergarten, Schule. Brote werden geschmiert. Je nachdem, die Julien hat erst zur zweiten, darf dann noch mal ein bisschen was lesen oder mal noch mal die Malreihen üben. Und dann, ja, geht die Julien aus dem Haus und einer von uns bringt die Lotta zum Kindergarten. In der Regel, wenn wir dann zurückkommen, das kommt ein bisschen drauf an, was dienstags so geplant ist, ist dann nochmal Zeit, wo wir stille Zeit gemeinsam machen oft. Oder Matthias bereitet nochmal irgendwas vor, wo er für Bibelstunde oder wo wir was vorgestellt haben. Oder heute ist Dienstag, wir sitzen hier bei OMF und machen Mango Radio. Genau. Ich treffe mich einfach schon mal mit Freundinnen auch. Hab gerade eine liebe Freundin, die ein kleines Kind hat. Da fahre ich gerne auch schon mal hin und nehme sie ab, sodass sie mal den Haushalt machen kann. Genau. Und dann kommen die Mädels. Jolotta wird abgeholt wieder vom Kindergarten. Julien kommt dann so gegen 2:20 oft erst von der Schule. Wir essen zusammen Mittag vorher schon. Und dann sind Hausaufgaben dran, wo wir unsere Kids begleiten. Wir versuchen uns ein bisschen einzuteilen, dass der eine vielleicht dann was vorbereiten kann, noch der andere mit den Kindern unterwegs ist oder die Mädels treffen auch mal eine Freundin. Und dann ist der Tag irgendwie schon so schnell rumgefühlt und dann ist schon Abendbrot, Bettzeit, die Geschichte vorlesen und die Kinder schlafen ein, wenn wir Glück haben, um 8. Und dann bin ich todmüde und fall ins Bett meistens. Mhm. Der Matze ist so ein Abendmensch und arbeitet dann gern nochmal.
3: Mhm. Genau, da würde ich gerne fragen, wo seid ihr gemeinsam unterwegs und wo nicht, jetzt gerade in eurem Heimataufenthalt?
5: Ja, also unsere Einsätze in Gemeinden, die finden häufig an Wochenenden statt. Wir sind wirklich viel on Tour, um bei verschiedenen Gemeinden zu sein, die uns unterstützen. Wir haben 2 aussendende Gemeinden, aber eben auch noch andere Gemeinden darüber hinaus, wo Kontakte bestehen, wo einzelne Personen sind, die für uns beten, die hinter uns stehen und ja, wo wir auch die Kontakte pflegen wollen. Und ja, manchmal können wir als ganze Familie zusammen unterwegs sein. Am Wochenende, an einem Sonntag dann in der Gemeinde sein, aber nicht immer. Das würde die Kinder wirklich überfordern. Letztens hat die Lotta schon mal gefragt, müssen wir denn immer unterwegs sein? Und genau, da müssen wir einfach auch auf die Kinder achten, dass wir die nicht überfordern, dass für sie auch ein bisschen manchen Sonntagen ich einfach alleine unterwegs bin. Jasmin ist mit den Kindern dann hier in unserer Gemeinde vor Ort und ich kann dann sonntags zu einer Gemeinde fahren, dort von Kambodscha berichten, predigen und dann im Laufe des Tages zurückkommen.
3: Mhm. Magst du noch irgendwas ergänzen, Jasmin?
4: Nee, also an sich ist das, was der Matze so gesagt hat. Genau.
3: Okay. Gut, super. Ihr habt eben erzählt, ihr habt so ein Morgenritual jetzt im Heimataufenthalt, dass ihr, wenn die Kinder aus dem Haus sind, auch zusammen die Bibel lest oder stille Zeit macht. Wie ist das denn, wenn ihr in Kambodscha seid? Da ist ja der Alltag etwas anders. Habt ihr da auch ein Morgenritual?
4: Ja, was wir, glaube ich, versuchen zu starten, oder nicht versuchen, sondern wir starten mit den Kindern zusammen, bevor die Schule anfängt, wo wir nochmal zusammen beten, auch einfach nochmal so eine kleine Andacht haben. Und dann starten die Kinder. Ich glaube, dieses Bibellesen am Morgen, dass wir das gemeinsam machen, das ist manchmal ein bisschen unterschiedlich, je nachdem, ob wir Lernhelfer hatten oder nicht, je nachdem, was gerade so da war. Ich glaube, wenn wir vor Ort sind, wir versuchen, eine Regelmäßigkeit zu haben. Und dennoch ist, glaube ich, mehr das Ritual, gemeinsam mit den Kindern, auch mit Gottes Wort, so in den Tag zu starten als Familie, bevor die Schule losgeht, würde ich sagen. Ansonsten gucken wir, wo es passt, dass wir gemeinsam am Tag die Bibel lesen, morgens, oder dass dann doch jeder für sich so zusammen mit Gott in den Tag startet. Ich bin oft ein Frühaufsteher, das heißt, manchmal bin ich einfach um 5 aufgestanden, so wie es passt, weil einfach dort auch das Leben früher startet und bin da sozusagen für mich in den Tag gestartet, mit Gott zusammen.
3: Ja, ich habe hier so eine Frage. Was machst du als erstes, wenn du am Arbeitsplatz ankommst? Ja, wie sieht denn dein Arbeitsplatz aus? Ist er in eurer Wohnung? Es betrifft euch aber eigentlich beide.
5: Ja, also genau, beim Arbeitsplatz, da musste ich tatsächlich auch erstmal überlegen, wo ist der denn genau? Also tatsächlich gibt's ein Büro bei uns im Haus, in der Wohnung. Das ist ganz hilfreich, dass man da ein ruhiges Zimmer hat, um ja etwas vorzubereiten für Vorträge abends oder einen Gottesdienst am Sonntag oder sonstige Sachen zu machen. Genau, aber ansonsten ist unser Platz natürlich auch bei den Menschen zu sein, bei den Menschen der sendenden Gemeinden, bei Unterstützern, bei Freunden, wo wir auch Beziehungen wieder auffrischen wollen. Also so ist unser Platz auch dann manchmal einfach im Wohnzimmer von Menschen. Genau, hier und dort konnte ich auch in einem Wohnzimmer schon mal einen Kambodscha-Bericht halten. Auch das war richtig gut. Also unser Arbeitsplatz ist tatsächlich sehr flexibel und jedes Wochenende woanders, wenn man das so möchte.
3: Mhm. Genau, und ich habe hier noch eine. Genau, das würde mich, glaube ich, interessieren. In Kambodscha ist der Arbeitsplatz ja wahrscheinlich nicht unbedingt im Haus. Und wenn, wie kommt ihr dann zu euren Arbeitsplätzen? Nutzt ihr irgendwelche Fahrzeuge oder seid ihr zu Fuß unterwegs?
4: Also wenn wir auswärts sind, also ich finde, unser Arbeitsplatz ist doch auch teilweise im Haus, weil auch da ist ein Büro und Sprache wird dort gelernt teilweise, mhm, und auch Homeschooling findet da statt. Aber wenn wir zu den Menschen fahren, genau, dann haben wir so ein schönes kleines asiatisches Motorrad, da kann man ganz gemütlich drauf fahren, das ist richtig schön, da sind wir beide hier und da unterwegs, aber weil wir auch ein bisschen mehr außerhalb wohnen, ist es auch angenehm, schon mal einen schönen Pickup zu haben, der auch Allrad hat, so dass man durch gewisse Regenzeiten, durch Matschelöcher auch nochmal anders gut durchkommt. Von daher, da freuen wir uns auch schon wieder drauf auf unseren Pickup und unser Motorrad. Das macht immer viel Spaß, da fahren alle gerne mit.
3: Okay, sitzt ihr dann oder sitzt ein Teil der Familie auf der Ladefläche beim Pickup oder passen alle in die Fahrerkabine?
4: Also es passen alle in die Fahrerkabine, aber je nachdem, wo wir mal sind, dann haben natürlich auch die Kids gerade Spaß, auch einfach mal hinten drauf zu sitzen. Gerade wenn wir irgendwie mal zum Fluss fahren, um eine Runde zu schwimmen oder so, dann wird auch gerne hinten auf dem Pickup gesessen, auf der Ladefläche. Ja, oder mit allem Mann oder zu dritt zumindest auf dem Motorrad. Das ist auch schon mal nett.
3: Mhm. Ja, welche 2, 3 Aufgaben wiederholen sich immer bei euch? Also ihr könnt es einmal auf den Heimataufenthalt beziehen. Was ist jetzt, was sich ständig wiederholt und was ist so in Kambodscha? Gibt es da überhaupt einen Unterschied?
5: Ja, also was sich hier in Deutschland wiederholt, ist ständig wieder den Kambodscha-Bericht vorzubereiten und anzupassen. Mhm. Tatsächlich kann man den nicht von einer Woche auf die andere haargenau übernehmen. Man muss immer ein bisschen gucken, wie ist die Gemeindesituation, was wissen die vielleicht schon von Kambodscha, von OMF, von uns, was wissen sie auch noch nicht. Manchmal merkt man auch, das eine hat gut funktioniert, das andere nicht so, dann nehme ich das neue mal mit rein. Wir waren aber nicht nur in Gemeinden. Ich war auch neulich mal an der Bibelschule, durfte dort berichten bei Studenten, das musste natürlich angepasst werden. Und kürzlich durften wir in Lottas Kindergarten berichten, der Vorschulgruppe. Und das musste natürlich ganz anders aufgezogen werden. Da waren wir mit Handpuppe und so weiter und Spielen unterwegs, das hat richtig Spaß gemacht. Aber um Kambodscha geht's immer. Also irgendwie muss es angepasst werden für die Zielgruppe, dass sie es gut aufnimmt. Und dieses Prinzip, das gilt natürlich in Kambodscha auch. Wenn wir dort Gottes Wort weitergeben, da geht es jede Woche auch wieder neu darum, die Bibel zu lesen, den Abschnitt zu lesen, zu überlegen, wie kann ich das, was Gott uns hier ans Herz legt, wie kann ich das an den Mann und die Frau bringen? Wie kann ich das kreativ vermitteln, dass die Zielgruppe, bei der ich dann eben an diesem Tag bin, das gut aufnehmen kann? Ja, und das wiederholt sich in Kambodscha auch immer.
3: Magst du noch was ergänzen, Jasmin?
4: Na, ich habe noch so ein bisschen gedacht an die Aufgaben, die da sind, da ich ja auch unsere Kids immer wieder sehe als unsere Aufgabe hier und auch dort, ist es einfach eigentlich ähnlich. Also hier immer zu schauen, was brauchen sie auch und wo stehen sie gerade. Ich denke, so in Kambodscha ist auch immer zu schauen, wie geht es ihnen damit, wenn wir in die Dörfer fahren oder in die Gemeinde fahren, wo die Kinder alle unterschiedlich sind. Und was brauchen sie da auch? Wo können wir sie unterstützen, dass sie gerne mitfahren? Und das Gleiche gilt aber auch hier für Deutschland. Einfach zu gucken, da wo wir hinfahren, gerade wenn wir von Kambodscha erzählen, das ist natürlich hier und da gerade sehr emotional, besonders für die Lotta, auch zu gucken, dass wir sie nicht überfordern. Das ist einfach, ja, dass Gott uns einfach auch da leitet, zu schauen, was brauchen wir als Familie, was brauchen unsere Kinder, was brauchen wir als Ehepartner? Und das, ja, das gehört ja auch. Um eine gute Arbeit zu machen, ist es auch wichtig, diese Emotionalität mit zu bedenken und da auch im Blick zu haben. Hier wie auch in Kambodscha.
3: Mhm. Ja, habt ihr auch noch Leute von außen, die euch da so ein bisschen begleiten und unterstützen, die vielleicht von außen auch mal mit draufschauen auf euch als Familie und ja, euch in diesem Punkt vielleicht intensiver begleiten als, ich sag mal, normale Gebetsunterstützer in Anführungsstrichen?
5: Definitiv, doch, das gibt es. Also wir sind dankbar, sowohl in Kambodscha als auch hier in Deutschland Leute zu haben, die uns begleiten. Das ist ganz, wie es zur Organisation OMF dazugehört, eben, dass Leute für Member Care eben zuständig sind und gute Fragen stellen und uns gut im Blick haben. Das ist richtig gut. Ich bin dankbar, dass ich aber auch zum Beispiel in Kambodscha einen Mentor hatte. Das war ein OMF-Kollege, ein Missionar, der viel Erfahrung hatte, mit dem ich regelmäßig dann mal so ein Zoom-Gespräch hatte und die Fragen, die ich hatte, aus dem Lebens- und Dienstalltag einfach stellen konnte. Und das war total hilfreich, seine Perspektive zu bekommen. Es hat mich immer sehr ermutigt. Genau. Auch hier in Deutschland, da werden wir nächstes Jahr im Januar noch ein Debriefing haben, so ein paar Tage, wo jemand, der ja das richtig gut versteht, Fragen zu stellen, aufzuarbeiten, so Dienst im Ausland und dann wieder auch auszurichten für den nächsten Abschnitt, der uns da ein paar Tage begleitet. Genau, also da sind wir gut versorgt, finde ich.
3: Mhm. Vielen Dank. Welche Aufgaben macht ihr denn besonders gern und welche fordern euch heraus? Könnt das wieder auf den Heimataufenthalt und auch auf Kambodscha beziehen?
4: Ja, also wenn ich jetzt an Kambodscha denke, dann freue ich mich gerne, wenn ich doch einfach auch mal zu Frauen mitfahren kann. Ich bin ja immer noch im Sprachlernen. Das fordert mich gleichzeitig auch heraus. Genau, weil ich immer gerne auch alles richtig sagen möchte. Genau, das ist so, ist Freude und Herausforderung zugleich, würde ich sagen. Manchmal ist es der Alltag auch vom Homeschooling, wenn man die ganze Zeit selber die Kids irgendwie unterrichten muss, dann ist es, wo du manchmal denkst, oh, ich würde jetzt gerne einfach mal aus dem Raum gehen und kann mal jemand anders kommen und hier weitermachen, um einfach die Spannung einfach mal zu nehmen. Mhm. Ja. Genau, wenn wir hier in Deutschland sind und hier unterwegs sind, da denke ich, oh, es ist so schön, mal in der eigenen Sprache in Leichtigkeit Dinge sagen zu können, da genieße ich es eher. Und das fällt mir gar nicht so schwer. Es ist eher, was mir schwer fällt, irgendwie alles unter einen Hut zu kriegen, was zum Alltag dazugehört, um dann auch die anderen Sachen, wo man was vorträgt oder beiträgt, auch gut vorzubereiten, weil der Alltag auch mit den Kindern und Schule und Kindergarten, Freunde treffen, ist so anders als in Kambodscha. Und ich würde sagen, fast ein bisschen, ja, fast noch ein bisschen intensiver, weil man irgendwo hinfahren muss, so weit und so viele Leute hat. Genau, das ist so ein bisschen, was mich dann herausfordert.
5: Mhm. Ja, für mich ist ein Stück weit ähnlich. Also herausfordernd fand ich sowohl in Kambodscha als auch hier in Deutschland, gerade jetzt in den ersten Monaten, einfach ja, einen guten Rahmen zu schaffen für die Familie, einen guten Rahmen zu schaffen auch für die Kinder, dass sie auch mit ihrer Trauer zum Beispiel gut klarkommen. Die Lotta kämpft gerade jetzt hier in der kalten Jahreszeit ziemlich mit Heimweh, vermisst, also Heimweh nach Kambodscha, vermisst Kambodscha, die Katzen, die wir dort hatten und so weiter. Ist einfach viel leichter in Kambodscha. Da musst du nur ein Kleid anziehen und Flipflops und bist fertig. Und hier brauchst du 5 Schichten, bis du einmal aus dem Haus gehen kannst. Genau, ja. Und das nervt die Leute total. Aber da einfach die Kinder aufzufangen, in dem, ja, was sie brauchen, Fernschule. In Kambodscha ist es dann nicht das Wetter, sondern die Sprache, die den Kindern Mühe macht. Einfach dazu begleiten, dass die Stimmung in der Familie, sag ich mal, gut bleibt und wir da gut miteinander unterwegs sein können. Das ist manchmal herausfordernd, aber oft auch schön. Genau. Mhm. Macht auch viel Spaß, zusammen Zeit zu verbringen auf der anderen Seite. Genau. Und was mir sonst gut gefällt, ist einfach auch wirklich die Arbeit an sich. Also die Bibelstunden in Kambodscha vorzubereiten, Text durchzugehen, zu überlegen, wie kann ich da was weitergeben. Das ist jetzt nicht nur Last, eher im Gegenteil. Das macht mir Spaß, das gibt mir was. Ich kann selbst davon was lernen. Es macht mir Freude, damit unterwegs zu sein, dann bei den Menschen zu sein. Genau, und das ist hier in Deutschland ähnlich, zu den Gemeinden zu fahren. Das mache ich gern.
3: Ich denke, als Eltern seid ihr ja auch die Person, die die Kinder so mit aufrichten, mental aufrichten. Wie klappt das? Wie macht ihr das? Oder geht es nicht? Fragezeichen.
4: Also ich würde sagen, ein Punkt ist zu gucken, dass man dass man ihnen auch vermittelt oder dass wir ihnen vermitteln, ja, das ist so. Und wir fühlen uns so und es darf auch einfach gerade so sein, dass wir uns so fühlen. Jeder darf einfach gerade wütend sein und genervt sein und es doof finden. Und trotzdem wollen wir ein gutes Team sein als Familie. Ein Punkt ist, dass wir darüber sprechen. Ein anderer Punkt ist es einfach auch, dass wir trotzdem schauen, wo können wir ihnen schöne Momente auch gestalten, trotz dieser Kälte. Wir können einfach heißen Kakao trinken, weil es ist ja so kalt draußen. Oder wir schaffen vielleicht Gemeinschaft mit anderen, wo wir sagen, hey, es ist zwar kalt draußen, aber wir machen einen schönen Nachmittag, vielleicht bei Marlene oder Gülin darf bei einer Freundin sein. Dass das Positive ein Stück weit über diesen Frust hinaus drüber hinweggeht oder drüber hinweg hilft. Und ein Stück weit ist es auch, dass wir auf uns achten, dass da, wo wir einfach genervt und frustriert sind, dass wir schauen, dass wir unseren Es geht uns gut Tank auffüllen, so dass wir unsere Kinder begleiten können. Weil wenn wir merken, oh, wir sind hier gerade alle ein bisschen ausgelaufen und genervt und wenn wir nicht als Eltern auf uns achten und gucken, okay, jetzt verbringt Jasmin mal eine Zeit mit einer Freundin, damit da der Akku wieder ein bisschen stärker ist, dann läuft das nicht. Weil wenn mein Akku wieder aufgeladen ist und noch matt ist, dann ist es auch möglich, in den Frust der Kinder dem besser zu begegnen und ihnen da besser durchzuhelfen. Ich glaube, das ist ganz wichtig. Mhm.
3: Matthias, wie füllst du deinen Akku auf?
5: Ja, also mir tut's richtig gut, eben auch einfach mal nur Zeit für mich zu verbringen. So wie Jasmin Zeit mit einer Freundin verbringt, tut's mir gut, vielleicht einfach mal eine Runde Fahrrad zu fahren. Hab ich neulich mal gemacht im Herbst, einfach mal mit dem Fahrrad hier durch die Dörfer und habe mich dann in der Kirche reingesetzt, was für mich gelesen und das hat mir richtig gut getan oder im Café. Genau. Und von solchen Zeiten komme ich dann gestärkt zurück. Und das tut gut.
3: Mhm. Danke. Das ist jetzt wahrscheinlich eine knifflige Frage. Welchen Alltag empfindet ihr als besser? In hier in Deutschland oder in Kambodscha?
4: Also ich finde, es gibt gar nicht so einen großen Unterschied, wo ich sagen würde, den finde ich besser, sondern beide haben ihre Vorteile und Nachteile. Was ich definitiv besser finde und worauf ich mich einfach auch schon wieder freue, ist einfach das Wetter in Kambodscha, weil ich auch finde, es ist einfach zu kalt in Deutschland. Und ich finde einfach, die Herausforderungen sind hier und da gleich und manches ist unterschiedlich, aber ich finde, man kann gar nicht sagen, das eine ist absolut anstrengender, schwieriger oder ja, ich würde sagen, es ist gleich, es ist unterschiedlich. Ja.
5: Genau, also ich würde unterm Strich würde ich dasselbe sagen, genau, unterm Strich ist es hier herausfordernd und dort herausfordernd und hier schön und dort schön. Was ich jetzt gerade hier in Deutschland in der Tat wirklich genieße, ist, dass die Kinder morgens, wenn sie denn gesund sind, beide gut versorgt sind mit Schule und Kindergarten. Und auf einmal haben Jasmin und ich, sage ich mal, eine ganz sichere, ruhige Zeit, wo wir uns auf eine Arbeit konzentrieren können oder auch miteinander Zeit verbringen können, zusammen Bibel lesen können. Wir versuchen auch einen Ehevormittag in der Woche einzubauen, dass wir einen Spaziergang machen können. Das klappt auch nicht immer, aber sowas, das tut einfach richtig gut. Und das ist in Kambodscha schwieriger für uns zu machen. Da brauchst du halt dann immer jemanden, der für die Kinder sorgt. Das muss man immer organisieren. Das läuft nicht einfach organisch im Wochenablauf automatisch, sondern das muss immer besonders geplant werden, dass man da so eine Ehezeit zusammen hat. Und das hier zusammen haben zu können oder auch ganz in Ruhe arbeiten zu können, das genieße ich schon sehr, ja.
3: Mhm. Genau, ihr habt schon öfter jetzt auch von euren Kindern erzählt. Gefällt es Ihnen hier in der Schule und Kindergarten zu sein?
4: Also die Jolien, die genießt es total, in der Schule zu sein. Die ist auch in Kambodscha in den ersten zwei Jahren, wo wir dort waren, ja auf einer Schule, internationalen Schule gewesen. Und die liebt einfach Klassengemeinschaft. Und die ist hier total gut angekommen. Wir haben ja, bevor wir ausgereist sind, auch hier in der Region gewohnt. Und ich sag mal, einige aus ihrem Kindergarten sind in ihrer Klasse. Und das ist total schön. Und Jolien ist da ganz freudig drauf zugegangen, hat direkt wieder mit allen connected sozusagen und ist gut eingebunden und hat Freunde, also ist gar kein Problem. Und auch in das Schulsystem ist sie gut reingekommen, hat ein bisschen gebraucht am Anfang, um zu gucken, wie läuft's denn, aber das ist super, also es läuft richtig gut. Die muss man manche eher ein bisschen bremsen, weil es einfach, genau, sonst so viel wird auch für sie. Die Lotta, die hat sich super gefreut eigentlich, gerade weil hier da auch alle ihre Sprache sprechen und Sie ist aber von ihrem Typ eher sowieso jemand, die sich schwerer tut, anzukommen. Die braucht einfach ein bisschen länger. Die ist am Anfang ganz gerne hingegangen in den Kindergarten und jetzt ist es einfach gerade so ein Tief. Und genau, es fällt ihr ein bisschen schwer. Sie ist dann gern da, aber sie wäre auch gerne zu Hause. Und es ist so ein bisschen ein Mix bei der Lotta gerade. Ja, genau.
3: Okay. Ihr seid ja jetzt im Heimataufenthalt und wie habt ihr euch auf diesen Heimataufenthalt vorbereitet?
5: Da gab es eine super Vorbereitung von OMF, das nennt sich Pre-Home Assignment Workshop. Also das ist so ein Workshop, ein Kurs über 2 Wochen, der noch im Einsatzland für die Zeit im Heimatland für den Heimatdienst vorbereitet. Und das war super wertvoll. Also da waren wir eben mit verschiedenen Leuten zusammen, die auch auf dem Heimataufenthalt zugehen. Und es gab ganz tolle Anstöße. Davon angefangen, wie man etwas präsentieren kann, wie man von Kambodscha zum Beispiel dann erzählen kann. Es gab Spielideen für Jugendstunden, dies und das und jenes. Und das heißt, wir haben im Dienst schon angefangen, Dinge vorzubereiten, die wir dann hier vorstellen konnten. Und das war super hilfreich. Da hatte man einfach schon kleine Puzzleteile im Gepäck, die man dann hier in Deutschland zusammenpuzzeln konnte und dann für jede Situation anwenden konnte. Man fing eben nicht bei Null an und das fand ich total wertvoll. Die Tipps waren ganz hilfreich und ja, das war richtig gut.
4: Mhm. Ja, ich würde sagen, das war ein Bereich, den wir gemacht haben. Der kam relativ zum kurz bevor wir gegangen sind, ne? Aber natürlich haben wir vorher schon angefangen, auch den Kindern zu erzählen, es wird bald nach Deutschland gehen. Auch das bedeutet ja vorbereiten, sie darauf, ihnen davon zu erzählen, zu welcher Jahreszeit kommen wir auch und wie wird das sein? Ihr werdet in den Kindergarten gehen, Schule gehen. Also wir haben nicht zu früh, aber auch nicht zu spät ihnen irgendwie auch berichtet, dass wir gehen und sie so ein bisschen ihnen auch gezeigt. Wir wussten schon relativ früh, wo wir hinziehen, welches Haus, ihnen Bilder gezeigt, wo wir sein werden. Wir haben schon geschaut, dass wir unsere Katzen gut versorgt wissen, dass sie wissen, wenn wir zurückkommen, dass die auch da sind. Also all sowas gehört auch dazu, sich vorzubereiten, die Kinder vorzubereiten und uns vorzubereiten, bevor wir ausreisen wieder. Also bevor wir nach Deutschland gegangen sind, meine ich hier, genau.
5: Mhm. Und wenn ich noch eins ergänzen dürfte, Jahresplan haben wir eben auch schon sehr früh angefangen zu gestalten und dann auch mit unseren Familien besprochen und eingeplant, dick im Kalender, wo auch die Familien Geburtstage liegen. Denn da konnten wir 3,5 Jahre nicht dran teilnehmen und das wollten wir jetzt im Heimatdienst wirklich machen. Das heißt, die haben wir als die großen wichtigen Steine schnell auch eingetragen und dann wussten wir auch, wo können wir auch Termine mit Gemeinden machen, gerade an Sonntagen. Das haben wir also alles aus Kambodscha aus schon gemacht. Der Plan stand ziemlich für das Jahr, bevor wir dann hier den deutschen Boden betreten haben.
3: Hört sich sehr durchorganisiert an. Gut. Gab es auch hier in Deutschland Leute, die euch schon im Vorhinein unterstützt haben in Bezug auf den Heimataufenthalt?
4: Ja, also wir sind echt beschenkt mit 2 sendenden Gemeinden und wo es einfach ein Support-Team gibt vor Ort. Und das ist total super. Die haben dann direkt schon gefragt, also die haben sowieso Fragen, die immer nach Gebetsanliegen auch, wo sie für mitbeten können. Und da war schon ganz viel Begleitung. Aber auch dann, was braucht ihr? Ein Auto, Wohnung, irgendwelche Möbelsachen. Also unsere Gemeinde hier vor Ort, wo wir ja auch jetzt gerade wohnen, die und haben unsere ganzen Sachen, die wir eingelagert haben, in die Wohnung gebracht. Die haben vorher tapeziert und alles so ein bisschen versucht zu sortieren. Aber zumindest so an dem Abend war alles so weit fertig, dass wir einfach schon in Betten liegen konnten und schlafen konnten. Das war total schön. Genauso unsere Familie, die einfach, meine Schwestern haben uns abgeholt und haben den Kühlschrank voll gemacht, also so, dass wir direkt lecker essen konnten. Also es gab da einfach ganz viel Unterstützung schon lange vorher, bevor wir überhaupt gekommen sind.
3: Mhm, schön. Ihr habt schon mal erwähnt, ihr seid viel unterwegs. Habt ihr so einen Überblick, wie viel Kilometer ihr schon gefahren seid in den Monaten?
5: Oh, da muss ich passen. Also die Kilometer habe ich leider nicht gezählt.
4: Aber es sind einige, denke ich, ja.
3: Okay, genau. Ihr habt auch erzählt, ihr seid in Gemeinden unterwegs. Wer lädt euch denn sonst noch so ein?
4: Also Privatleute oder? Also es gibt viele Leute, die uns natürlich gerne treffen möchten und wo wir so ein bisschen schauen müssen, passt das, kriegen wir das noch irgendwo unter? Manchen müssen wir auch eher sagen, es tut uns echt leid, aber das passt leider nicht. Vielleicht können wir mal telefonieren. Genau, sind einige denn aus den Gemeinden oder einfach auch Freunde, die treffen wir auf jeden Fall. Das ist uns ja auch wichtig gewesen. Genau, so ganz unterschiedlich.
5: Mhm. Genau, Familie gehört natürlich dazu, auch Onkel, Tante und so weiter. Das ist einfach toll, auch da wieder mal vorbeizuschauen. Das war neulich möglich und ja, den konnte ich auch im Wohnzimmer dann berichten. Und das war prima. Genau. Und es gibt eben auch einige Freunde oder Gebetspartner von uns, die jetzt nicht hier um die Ecke wohnen, die auch vielleicht nicht in der Gemeinde um die Ecke sind. Und da wollen wir auch Termine ausmachen fürs kommende Jahr, auch da ja eine Begegnung zu ermöglichen.
3: Mhm. Genau. Bevor wir den Podcast gestartet sind, hier hast du auch erwähnt, du warst in der Bibelschule. Das ist ja auch so ein Besuch wahrscheinlich. Oder haben die dich eingeladen oder hast du dort angefragt? Wie entstehen solche Kontakte?
5: Ja, genau. Ich durfte in Wiedenest sein, an der Biblisch-Theologischen Akademie dort. Und der Kontakt ist über OMF zustande gekommen und dann bei mir irgendwie gelandet. Und das war eine tolle Möglichkeit, dort bei Studenten zu sein und auch ihnen von Kambodscha und dem Dienst in Asien zu berichten. Das war richtig gut.
3: Mhm. Wie entscheidet ihr, welche Gemeinden oder Events ihr besucht und welche nicht?
4: Also wir haben ja schon, bevor wir ausgereist sind, hat der Matze ja gerade gesagt, schon einen Plan erstellt. Und Priorität hat natürlich unsere sendenden Gemeinden als erstes, dass wir geguckt haben, dass die auf jeden Fall freie Sonntage bekommen, aber auch, wir sind auch noch mit anderen Gemeinden verbunden, weil wir einfach früher durch unsere andere Arbeit auch hier und da Predigtdienste gestaltet haben. Und da war uns auch wichtig, die einfach schon mal anzufragen. Das haben wir im Vorfeld einfach gemacht. Und so, dass sich da schon Termine ergeben haben. Und

0: Und somit mussten wir auch leider dann hier und da Nein sagen, weil wir sagten, das ist einfach schon voll. Wir können vielleicht noch eine Jugendstunde oder sowas anbieten, aber kein Gottesdienst mehr.
1: Okay, danke. Haltet ihr im Moment Kontakt zu Kambodscha, also zu Kollegen oder Einheimischen?
2: Ein Stück weit. Also wir sind in zum Beispiel über Telegram in manchen Gruppen noch drinne. Und jetzt war zum Beispiel von dieser Bibelschule, die ich eben angesprochen hatte, im Norden Kambodschas, da war jetzt der Abschluss und dann kamen die ganzen Fotos von dem letzten Tag, wo alle ihre Urkunde überreicht bekommen haben. Also da kann man dann über die sozialen Medien irgendwie noch so ein bisschen dran teilnehmen. Genau, wir bekommen natürlich die Rundbriefe von unseren Missionaren und können auch da mitlesen, was vor Ort passiert. Hier und da haben wir auch persönlichen Kontakt zu den Leuten, die wir mit Bibelstunden und so weiter begleitet haben. Da kommt schon mal eine Nachricht oder wir haben mal Fotos hier vom Herbst geschickt oder jetzt vom Winter, um ein bisschen zu zeigen, wie das Wetter hier in Deutschland ist. Aber wir müssen die jetzt nicht Woche für Woche ganz nah begleiten, denn es gibt einfach in unserem Gemeindegründungsteam eben noch andere, die ja jetzt vor Ort sind. Und da sind die bestens aufgehoben und das müssen wir jetzt nicht irgendwie den Anspruch haben, hier von Deutschland aus irgendwie noch über die Ferne weiter zu begleiten, weil die sind einfach in guten Händen.
1: Okay. Wie geht es euch selbst gerade damit, nicht in Kambodscha zu sein?
0: Also was ich vielleicht noch dazu ergänzen muss, was der Matze gerade gesagt hat, ist, das fließt so ein bisschen in deine Frage dann vielleicht noch auch ein, die du jetzt gestellt hast. Ich habe zwei richtig gute Freundinnen in Kambodscha, die auch Khmer sind. Und genau, die vermisse ich echt, weil dass einfach zwei junge Frauen sind, die auch Familie haben, die uns einfach zu guten Freunden geworden sind. Die sind beide Christ, das ist echt total schön. Und wir können einfach wirklich über alles reden miteinander und zusammen beten. Und ich finde es manchmal sogar einfacher mit den Zweien, als mit meinen westlichen Kollegen. Also wir klicken einfach miteinander und das ist total schön. Und da stehe ich auch doch im Kontakt und ist mir auch wichtig zu hören, wie geht's Ihnen und einfach füreinander da zu beten und da zu sein. Genau, das ist eher in diesem Bereich, wo ich, glaube ich, viel Kontakt habe, wo jetzt so zur Ministry, wo ich auch sage, okay, das lassen wir jetzt ein bisschen ruhen, einfach um nicht irgendwo involviert zu sein, wo man gar nicht involviert sein soll über dieses Jahr. Aber gerade da ist einfach doch viel Kontakt und das ist auch schön. Und da gibt's auch einfach Momente, gerade wenn wir dann irgendwie unsere Arbeit vorgestellt haben und Videos gezeigt haben und Bilder gesehen haben, dass wir beide da standen und erstmal selber ein Ströfchen geweint haben, weil es uns so berührt hat und wir es einfach auch vermissen. Genau, wir sind so zu zwei geteilt in unserem Herz. Also wir vermissen es und wir freuen uns wahnsinnig, zurückzugehen und es ist auch schön, hier zu sein.
1: Ja, gibt es Dinge, die euch in Deutschland besonders freuen und auch Dinge, die euch besonders herausfordern? Ich denke, ihr habt euch ja auch sicherlich ein bisschen verändert in den Jahren in Kambodscha.
2: Also was freut uns besonders? Es tut gut, auch mal ein bisschen kühlere Temperaturen zu haben. Kriegt man einen kühleren Kopf. Ich meine, das Essen, da haben wir uns natürlich drauf gefreut. Richtig gutes Wurstbrot, das gibt's so in Kambodscha nicht. Und das war schon toll. Das haben wir am ersten Abend, nachdem wir vom Flughafen kamen, sehr genossen und genießen es nach wie vor. Genau, bei Familie sein zu können, das ist super. Das haben wir auch vermisst, gerade an den Geburtstagen, Feiertagen, jetzt über Weihnachten und so weiter. Das ist schon schön, das hier alles zu erleben. Ja, was fordert uns besonders heraus? Da muss ich gerade mal überlegen. Jasmin, fällt dir was ein?
0: Ja, also die Herausforderung, würde ich gerade sagen, ist einfach, was jetzt aber nicht so schlimm ist, das ist einfach die Kälte. Und ansonsten, ich glaube, wir als Erwachsene sind relativ gut schnell wieder da reingekommen. Also man ist überrascht, wie schnell das doch geht, dass man sich wieder anpasst auch. Ich glaube, was ich manchmal herausfordernd finde, was aber auch okay ist und dazugehört, ist, dass man, wenn die Familie, man hat viel mitgekriegt in Kambodscha, aber jetzt ist man hier und man kriegt noch mehr mit. Das heißt, man ist emotional noch mal näher dran, was gut ist, aber auch gleichzeitig herausfordert und müde macht, weil man sich mehr Gedanken und Sorgen macht, vielleicht hier und da auch. Genau, das ist vielleicht keine schlimme Herausforderung, aber eine Herausforderung, die einem einfach manchmal auch Kraft nimmt so ein bisschen, weil man sowieso müde ist, gerade von all dem Neuen. Genau, das ist vielleicht so eine kleine Herausforderung, ja.
2: Mir fällt noch eine Herausforderung ein, und zwar dadurch, dass man eben knapp 4 Jahre nicht da

0: war und jetzt wieder andockt, muss man mit ganz vielen Leuten diese vergangenen 4 Jahre irgendwie aufholen. Mhm. Und wir gehen ja in verschiedene Gemeinden auch rein, wo wir zum Teil, wie Jasmin sagte, eben auch aufgewachsen sind. Das heißt, man geht in verschiedene Kapitel seiner eigenen Lebensgeschichte wieder zurück und muss da dann eben auch wieder aufholen, was ist in der Gemeinde passiert, was ist bei den einzelnen Familien passiert. Mhm. Ja, mit so vielen Menschen, die einem nahe sind, die einem wichtig sind, wieder anzudocken, das ist schön, aber genau, irgendwie ist es emotionale Arbeit, auch diese ganzen 4 Jahre bei so vielen Leuten, an so vielen verschiedenen Orten wieder aufzuholen. Und das strengt manchmal dann etwas an.
1: Mhm. Darf ich noch was ergänzen dazu?
2: Ja, kannst du?
1: Ich habe eine Sache, die mich in diesem Bezug aber auch sehr freut, ist es, dass wir auch hier Freunde haben oder auch Leute haben, die einfach wissen, was das bedeutet, als Missionar hier gerade im Heimatdienst zu sein. Mhm. Weil ich konnte mich so an eine Situation erinnern in den letzten 2 Monaten, wo ich auch dachte, Mann, warum funktionieren wir denn hier gerade nicht so? Warum geht das nicht so? Und weil einfach, es war ein bisschen emotionaler Stress, alle waren schlecht gelaunt, es wurde nur noch gemeckert, wir waren alle müde. Und dann habe ich mit einer Freundin gesprochen, die auch weiß, wie das ist, zurückzukommen. Und die sagte, hey, es ist ganz normal und es ist in Ordnung. Ihr seid Missionare, die 3,5 Jahre woanders gelebt haben und das ist ganz normal, dass es euch gerade so geht. Und da bin ich einfach auch Gott dankbar, dass er uns Leute da zur Seite stellt, die einfach sagen, die wissen, wie wir ticken und warum wir ticken und die uns auch sagen können zwischendurch, ist alles in Ordnung. Das gehört gerade einfach dazu. Das ändert sich auch wieder. Und ja, das ist etwas Gutes.
2: Genau. Ihr habt ja jetzt nicht so einen typischen 8-Stunden-Tag. Ich würde jetzt gerne nochmal einen Fokus so auf Work-Life-Balance legen. Könnt ihr Berufliches und Privates sozusagen trennen? Also, dass ihr wirklich auch so Phasen habt, wo ihr sagt, okay, jetzt entspannen wir oder jetzt machen wir wirklich Freizeit.
0: Das ist eine echte Herausforderung, finde ich, weil das einfach so ineinander überfließt manchmal. Also manches ist natürlich ganz klar, ich bereite eine Predigt vor, ich bereite einen Kambodscha-Vortrag vor, das ist natürlich ganz klar Arbeitszeit. Ja, aber Gebetspartner zu besuchen, das sind, je nachdem wir Leute, wo wir eine enge Beziehung dazu haben, das sind manchmal Freunde von uns. Ist das jetzt Arbeit, da wieder anzudocken oder ist das Freizeit oder ist das irgendwie beides? Also das lässt sich manchmal gar nicht so klar trennen. Oder eben auch für die Kinder müssen wir da sein, was auch einfach wichtig ist, wie gesagt, die emotionalen Turbulenzen, die einfach auch dazugehören, durch den Wechsel von der einen in die andere Kultur, die hätte man sonst nicht so für die Kinder, die jetzt immer hier an einem Ort in derselben Schule oder so aufgewachsen sind. Genau, das aufzufangen ist ja auch, gehört auch dazu und ist Teil unseres Lebens, das mit unserem Dienst in Kambodscha zusammenhängt. Genau, und da sind manchmal die Trennlinien zwischen Freizeit und Arbeit, Beruf und Privat gar nicht leicht zu ziehen. Aber ich sag mal, wir wollen für Gottes Sache unterwegs sein. Und das ist unser Ziel. Und dazu gehört eben das Gesamtpaket Mensch und das Gesamtpaket Familie und alle Aspekte dazu. Und genau, vielleicht muss auch diese Trennlinie gar nicht so scharf gezogen werden. Es ist eben eine Einheit. Wir sind Mensch mit Körper, Geist und Seele, Familie mit 2 Kindern und wollen für Gottes Sache in Kambodscha unterwegs sein und hier in Deutschland unterwegs sein.
2: Du bist auch oft am Sonntag im Einsatz. Wie schafft ihr das als Familie, einen gemeinsamen Ruhetag oder einen Familientag in der Woche zu haben? Habt ihr eine spezielle Strategie?
0: Ja, also in Kambodscha haben wir eine gute Strategie. Da machen wir nämlich einfach unseren freien Tag am Montag und die Fernschule beginnt erst am Dienstag. Das heißt, da haben wir als ganze Familie einen freien Tag am Montag. Da läuft das ganz gut. Das funktioniert in Deutschland mit der Schule natürlich nicht. Wir gucken, dass wir trotzdem den Montag eher frei haben, sodass Jasmin und ich dann morgens eine Ehezeit an einem Montagvormittag haben können. Das tut uns richtig gut. Nachmittags, die Kinder müssen natürlich Hausaufgaben machen, aber trotzdem ist das ein Tag, wo ich dann eben keine Hausaufgaben, wo ich keine E-Mail schreiben muss. genau, wo wir einfach miteinander dann auch mit den Kindern was machen können, auf der Couch kämpfen. Wir waren gestern auch mal draußen zusammen unterwegs als Familie. Da habe ich einfach dann auch Zeit, mit den Kindern zu spielen. Genau, und das tut gut, die Zeit, die wir miteinander verbringen können. Aber wir müssen als Missionare flexibel sein. Das heißt, auch sonst mal schauen, wo passt vielleicht am Samstagnachmittag oder sonst unter der Woche, dass wir auch da Zeit als ganze Familie miteinander verbringen können.
2: Mhm. Danke. Entschuldigung, ich musste lachen, weil du keine Hausaufgaben am Montag machst. Habt ihr Hobbys?
1: Ja, also ich lese gerne. Ich koche auch gerne. Also, und da muss ich immer gucken. Es gibt ein Kochen, das muss gemacht werden, aber es gibt ein Kochen, das mache ich gerne, weil ich Neues ausprobiere. Und das ist mein Hobby. Ja. Nicht jeden Tag gucken, dass Essen auf den Tisch kommt. Genau. Und ich habe mir gerade so ein bisschen das Häkeln wieder neu ans Land gezogen. Früher dreieckige Topflappen, jetzt kann ich sogar Sterne häkeln. Genau, das ist so ein bisschen zum Abschalten. Also, das ist etwas, was mir so ein bisschen hilft, auch einfach mal den Kopf ein bisschen mit was anderem zu beschäftigen, als genau irgendwelche Sachen durchorganisieren, Pläne oder Vokabeln zu üben. Und das tut mir schon ganz gut.
0: Ja, ich mache gern Sport. Sport ist etwas, das mir sehr gut tut. Ich lese auch gerne. Genau, und wenn dazu irgendwie Zeit ist, das freut mich immer.
2: Was für einen Sport machst du?
0: Ich spiele gern Fußball. Genau, in Kambodscha habe ich da auch die Möglichkeit dazu. Da gibt es so eine kleine Gruppe, wo ich mit dabei bin, gar nicht so weit entfernt von unserem Haus, und das macht richtig Spaß dazu. Da kann man auch schön Kontakte drüber bauen. Hier in Deutschland habe ich aktuell noch keine Gruppe, da ist der Familienalltag und ja, die Wochen, die sind ein bisschen zu unstrukturiert oder ein bisschen zu, wie sagt man, verschieden, als dass ich jede Woche ganz fest bei einer Gruppe dabei sein könnte. Genau, aber das ist okay. Ich jogge auch gerne, fahre gern Fahrrad, also Hauptsache ein bisschen bewegen, das tut mir gut.
2: Jasmin hat eben schon einiges erzählt, wie sie auch Freundschaften lebt. Jetzt würde ich dich gerne mal fragen, Matthias, wie lebst du deine Freundschaften?
0: Hier in Deutschland oder in Kambodscha?
2: Du darfst auch Deutschland und Kambodscha erwähnen.
0: Ja, also in Kambodscha, da freut es mich, dass ich eben einen Missionarskollegen vor Ort habe, der auch gern Fußball spielt, und da sind wir eben zusammen bei einer kleinen Fußballgruppe mit dabei. Das tut mir gut. Genau, gibt einen anderen Missionarskollegen, der wohnt 2 Stündchen weiter, aber wenn wir uns als Familien treffen, das macht auch immer Spaß, sich da auszutauschen. Genau, das ist ein bisschen jünger als ich, und ja, das tut gut, diese Begegnung zu haben. Genau. Hier in Deutschland war es interessant, aber neulich hatten wir einen Besuch von einem Pastor aus Kenia. Mit dem habe ich zusammen studiert, und das war auch eine gute Zeit, ich sage mal auch geistlich herausfordernde Zeit. Er hat eine Woche bei uns gelebt und wir durften ihn erleben, und das war auch wirklich, wirklich bereichernd, auch mit ihm zusammen bei uns in der Gemeinde unterwegs zu sein. Ja, und sonst Freundschaften. Genau, es gibt Menschen, die eben auch ein bisschen weiter weg wohnen, und ich versuche einfach auch da mal einen Termin zu machen, dass man sich treffen kann.
2: Wie macht ihr Urlaub?
1: Also, wir sind ein bisschen schlechteren für dieses Jahr, glaube ich. Wir haben zwar vieles gut geplant, aber wir müssen unseren Urlaub noch ein bisschen besser planen. Normalerweise, wenn wir in Kambodscha sind, dann haben wir festgestellt, es tut uns gut, aus dem Land rauszugehen. Und es gibt direkt im Nachbarland in Thailand so ein OMF-Haus, und das ist total schön, denn da gibt es alles an Versorgung, was wir brauchen, gerade für so eine Mama. Es gibt Frühstück, Mittag, Abendessen, die Wäsche wird gemacht, das Gelände ist gut abgegrenzt mit schönen Spielmöglichkeiten für die Kinder. Es gibt Räumlichkeiten, wo man einfach andere Leute treffen kann, sich austauschen kann oder auch nicht, wenn man nicht will, oder einfach mit dem Blick zum Meer sitzen kann. Und das ist für mich Urlaub, wo ich nicht irgendwas machen muss. Also sobald ich irgendwie wieder gefordert bin, dass ich schauen muss, dass Essen irgendwie rangeschafft wird, die Wäsche muss gemacht werden, dann ist das für mich ein halber Urlaub, wenn man mal ein bisschen rauskommt. Aber so richtig Urlaub ist, wo man wirklich einfach mal abschalten kann und nichts tun muss. Und das genieße ich auch. Also wir sind eher so ruhige Vertreter. Wir müssen nicht irgendwelche Städte angucken, irgendwelche Special-Sachen machen. Die Kinder sind noch so, dass sie auch Spaß haben, am Strand und Natur und mit anderen Kindern zu spielen. Das ist schön. Und das ist so, wie wir, bevor wir ausgereist sind, Urlaub gemacht haben und was wir auch jetzt in Kambodscha machen. Und für dieses Jahr müssen wir noch ein bisschen gucken, wie wir das gut hinkriegen.
2: Danke für den Einblick. Habt ihr ein Abendritual als Familie oder als Ehepaar?
1: Ich würde sagen, als Familie. Willst du das sagen?
0: Das mache ich, jawohl. Genau, also nach dem Abendessen, wenn die Kinder dann irgendwann zu Bett gebracht werden, dann liegen die beiden Kinder im Bett, und entweder einer von uns oder, wenn wir Zeit haben, auch gern beide von uns sind dabei, und dann darf jeder ein paar Sachen sagen, für die er dankbar ist an diesem Tag, was gut war. Und genau, die Julien, die blubbert dann immer und hat ganz viel zu erzählen. Und die Lotta ist oft schon müde, aber wenn man dann nochmal so den Tag durchgeht, dann sagst du, ah ja doch, das war auch gut und das auch. Genau, und dann beten wir eben zusammen und danken nochmal für das Gute, das Gott uns an dem Tag geschenkt hat. Beten auch für das, was uns vielleicht gerade noch auf dem Herzen ist, für den nächsten Tag. Und dann gibt's eine gute Nachtgeschichte, die wir vorlesen. Und im Optimalfall schlafen sie dann bald ein.
1: Aber es gibt noch eine Sache, die machen wir noch am Abendbrottisch. Mhm. Denn die Lotta, die hat nämlich ein Buch von der Patentante geschenkt bekommen, das heißt Glühwürmchen-Momente. Und das sind auch so kleine Kinderandachten. Und Lotta flitzt immer schon los und holt das. Und dann wird das auch zum Abendbrot noch dazu gelesen. Also das ist auch, wenn es das nicht gibt, das ist für die Lotta ganz komisch. Das wird auf jeden Fall immer geschnappt. Und das gehört auch zu unserem Abendritual schon beim Abendbrot dazu.
2: Mhm. Genau. Schön. Womit beschäftigt ihr euch gerade? Was möchtet ihr vielleicht gerade lernen, auch geistlich oder fachlich, persönlich? Gibt's da irgendwas, was ihr so auf dem Herzen habt als Projekt für euch persönlich jeweils?
1: Ja, also ich bin weiter dran. Was mir wichtig ist, dass ich die Sprache nicht verliere, dass ich auf jeden Fall gucke, dass ich die Sprache weiter lerne. Also wenn man jetzt so an Lernsachen denkt. Und gleichzeitig ist mir aber auch, ich bin von meinem Typ Seelsorger, ich habe darin auch eine Ausbildung, das macht mir Spaß und habe da auch eine Buchempfehlung nochmal bekommen. Ich habe den Titel leider vergessen, das ist auf Englisch. Aber darin geht es um interkulturelle Konfliktlösungen auch, also ein bisschen zu schauen, weil wir sind ja auch ein interkulturelles Team und wir sind alle da unterschiedlich und da habe ich echt gutes Buch, wo ich einfach gerade das durcharbeite, um mich da auch ein Stück weit weiterzubilden. Auch von UMF aus gibt es nochmal verschiedene Kurse, die angeboten werden und da nehmen wir auch zwei Kurse wahr im neuen Jahr. Unser Leiter von Kambodscha hat uns da auch nochmal gefragt, ob wir uns vorstellen können, nochmal einen Leitungskurs mit aufzugreifen. Also wir sind, was Fortbildung angeht, glaube ich, gerade ganz gut unterwegs und versorgt. Und wir freuen uns aber auch drauf, weil das einfach ist nicht nur einfach akademisch irgendwas lernen, sondern das ist hat einfach auch mit geistlichem Wachstum zu tun, geistliche Leiterrolle einzunehmen. Was bedeutet das, auch in diesen Bereichen nochmal zu lernen? Und das ist total schön, da freuen wir uns total drauf.
2: Mhm. Genau. Magst du noch was ergänzen, Matthias?
0: Nee, kann ich eigentlich nur unterstreichen. Also nächstes Jahr wird wirklich so unser Lernhalbjahr werden. Also das ist dann ein Kurs jeden Donnerstag. Und wenn der eine Kurs fertig ist, beginnt der nächste. Und das zieht sich durch. Aber wie Jasmin sagte, das sind eben Sachen fürs Herz, für unseren Glauben, für unseren Charakter und so weiter. Sachen, die uns weiterbringen, wo wir uns freuen, auch gemeinsam als Ehepaar teilnehmen zu können, um miteinander zu lernen, miteinander auch geistlich Sachen nochmal zu bewegen. Und ja, das finde ich ist eine echte Chance, auch jetzt im Heimataufenthalt, im Heimatdienst, auch eben diese Erneuerung, auch geistliche Erneuerung, sich dafür auch nochmal Zeit zu nehmen und vielleicht die Perspektive, die Vision und so weiter zu stärken für Missionen und das miteinander machen zu können. Das finde ich eine echte Bereicherung dann auch.
2: Mhm. Ja, jetzt kommen wir zu unserem Werbeblock und ich fordere euch heraus, dass ihr jeweils 30 Sekunden, also zusammen eine Minute, einfach Werbung macht für eure Aufgaben oder euer Einsatzland. Genau, einer von euch darf beginnen und der andere die Minute beenden. Okay, los geht's.
0: Also wir leben und arbeiten im ländlichen Kambodscha und lesen die Bibel mit Menschen in ihrer Herzenssprache, damit Gottes Wort in ihr Leben hineinströmt, um Menschen zu heilen, um Beziehung zu erneuern und um Leben zu retten für die Ewigkeit. Das ist etwas, das sich echt lohnt und wir laden herzlich jeden ein, mit dabei zu sein, mit im Team dabei zu sein, vielleicht vor Ort oder vielleicht auch durchs Gebet. Aber miteinander können wir da an einem Strang ziehen.
1: Ja, und die Khmer, die Kambodschaner sind ganz herzliche, fröhliche Menschen und haben aber genauso die Bedürfnisse wie jeder andere auf der Welt auch, mit Höhen und Tiefen. Und von daher sind da ganz viele Leute, die sich freuen, ins Gespräch zu kommen, Neues kennenzulernen. Und ja, auch Frauen und Kinder, die einfach Neues hören möchten oder die einfach auch Begleitung brauchen, weil vielleicht Sachen schwierig sind in seelsorgerlichen Bereichen oder einfach im Alltag ganz alltägliche Dinge, Ermutigung brauchen. Und ja, da ist einfach jeder gefragt, wer sich das vorstellen kann und Jesus lieb hat und Menschen lieb hat, dabei zu sein.
2: Ja, herzlichen Dank. Also Ihr habt ganz viel in mir bewegt. Also ich war noch nie in Kambodscha. Ich glaube, ich möchte unbedingt mal hin. Herzlichen Dank für dieses Gespräch mit euch und für die Impulse, die ihr uns gegeben habt.
1: Ja, vielen Dank
0: auch. Sehr gern, danke.
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1: Ich bin Felix Becker und das war der Tag. Die SPD-Bundesminister haben einen gemeinsamen Aktionsplan zum Hitzeschutz vorgelegt.
2: Sie wollen die Klimaanpassung noch in dieser Wahlperiode als Gemeinschaftsaufgabe im Grundgesetz verankern und damit auch die Finanzierung besser absichern. Die Union lehnt diesen Vorschlag bislang ab. Geplant sind außerdem ein Hitzeaktionsplan, Änderungen im Baurecht und ein besserer Schutz von Beschäftigten vor extremer Hitze. Ulrike Klein, Redaktion.
1: Die neue Kanzleramtsministerin Warken will die Reform der deutschen Geheimdienste schnell voranbringen. Das Gesetzgebungsverfahren soll bis Ende des Jahres abgeschlossen sein. BND und Verfassungsschutz sollen künftig mehr Möglichkeiten bekommen, Daten zu sammeln und automatisiert auszuwerten. Außerdem sollen die Geheimdienste etwa auf Hackerangriffe und Sabotageakte mit Gegenmaßnahmen reagieren dürfen. Immer mehr Migranten aus Syrien verlieren in Deutschland ihren Schutzstatus. Im ersten Halbjahr prüfte das Bundesamt für Migration und Flüchtlinge rund 8000 Fälle. Bei 23% wurde der Schutz zurückgenommen oder widerrufen. Das ist deutlich mehr als in den beiden Jahren zuvor. Hintergrund ist unter anderem die veränderte Lage in Syrien nach dem Sturz von Machthaber Assad Ende 2024. Hurrikan Layla ist dicht an Hawaii vorbeigezogen und hat dort erhebliche Schäden verursacht. Zehntausende Haushalte sind ohne Strom, außerdem wurden Straßen überschwemmt und mehrere Flughäfen und Häfen geschlossen. Die Behörden warnen weiterhin vor gefährlichen Wellen und möglichen Erdrutschen. Der Hurrikan erreichte Windgeschwindigkeiten von bis zu 120 Kilometern pro Stunde. Bei der Leichtathletik-EM in Birmingham hat das deutsche Team eine weitere Goldmedaille geholt. Amanal Petros ist erstmals Europameister im Marathon. Der Vize-Weltmeister lief 2 Stunden, 9 Minuten und 11 Sekunden. Eine Rekordzeit für Europameisterschaften.
0: Deutschlandwetter.
1: In den kommenden Stunden im Süden und Südosten viele Wolken mit teilweise kräftigem Regen unter einzelnen Gewittern. Auch an der Nordsee gibt es Schauer, sonst bleibt es meist trocken. Die Aussichten. Der Montag präsentiert sich im Süden zunächst weiter mit schauerartigem Regen, der sich allmählich an die Alpen zurückzieht. Sonst wechseln sich Sonne und dichte Wolken ab. Im Norden gibt es einzelne Schauer. Die Höchstwerte erreichen 20 bis 26 Grad, im Südwesten bis 28 Grad.
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Kraft empfangen, wenn der Heilige Geist auf euch gekommen ist. Und ihr werdet meine Zeugen sein, sowohl in Jerusalem als auch in ganz Judäa und in Samaria und bis an das Ende der Erde. Apostelgeschichte 1, Vers 8. Fenster ins frühe Christentum. 1. Zeugen gesucht. In der Tageszeitung begegnen mir immer häufiger Meldungen, in denen Zeugen aufgerufen werden, sich an die Polizei zu wenden, zum Beispiel bei Vandalismus, Unfallflucht oder nächtlichem Diebstahl. Um den oder die Täter ausfindig zu machen und zur Rechenschaft zu ziehen, sind Zeugen sehr wichtig. Leider gibt es oft keine oder sie wollen nicht an der Klärung einer Straftat bzw. einer Ordnungswidrigkeit mitwirken. Dann entsteht leicht der Eindruck, dass die Schuldigen wieder einmal ungeschoren davonkommen. Bei seinem letzten Zusammensein mit seinen Jüngern kündigte Jesus ihnen an, dass sie in der ganzen Welt Zeugen sein würden von dem, was geschehen war, im Grunde auch von einem Verbrechen. Er war unschuldig am Kreuz hingerichtet worden, nach 3 Tagen jedoch wieder auferstanden und seinen Jüngern erschienen. Er war also nicht gescheitert, sondern hatte durch seinen Tod erstaunlicherweise die Möglichkeit zur Versöhnung mit Gott geschaffen, weil er stellvertretend für uns am Kreuz starb, um die Strafe für unsere Sünden zu tragen. Damit wurde er zur Schlüsselperson für alle Menschen, sodass nun jeder, der an ihn glaubt, mit Gott versöhnt werden kann. Das soll seither durch seinen Nachfolger bezeugt und in der ganzen Welt verkündigt werden. Zeugen gesucht. Dieser Aufruf gilt bis heute und erfreulicherweise hat es immer genug Zeugen gegeben, sodass in keiner Generation, Zeit und Region der Erde die gute Botschaft von Jesus und dem, was er für uns getan hat, in Vergessenheit geraten ist. Wer dieser guten Botschaft Glauben schenkt, sich zu Jesus wendet und seine Vergebung in Anspruch nimmt, wird durch ihn neues Leben und Kraft aus dem Himmel empfangen, um dann ebenso zu bezeugen, dass er durch Jesus von seinen Sünden gerettet wurde. Die Frage zum Nachdenken. Warum wohl hat das Bezeugen von Jesus durch die ersten Christen damals die Welt aus den Angeln gehoben? Der Tipp fürs Leben. Gehen Sie nicht achtlos darüber hinweg, wenn Ihnen jemand seinen Glauben an Jesus Christus bezeugt. Haken Sie nach. Die tägliche Bibellese. Apostelgeschichte 1. Den ersten Bericht habe ich verfasst, Theophilus, von allem, was Jesus angefangen hat zu tun und auch zu lehren, bis zu dem Tag, an dem er in den Himmel aufgenommen wurde, nachdem er den Aposteln, die er sich auserwählt, durch den Heiligen Geist Befehl gegeben hatte. Diesen hat er sich auch nach seinem Leiden in vielen sicheren Kennzeichen lebendig dargestellt, indem er sich 40 Tage hindurch von ihnen sehen ließ und über die Dinge redete, die das Reich Gottes betreffen. Und als er mit ihnen versammelt war, befahl er ihnen, sich nicht von Jerusalem zu entfernen, sondern auf die Verheißung des Vaters zu warten, die ihr, sagte er, von mir gehört habt. Denn Johannes taufte mit Wasser, ihr aber werdet mit Heiligem Geist getauft werden nach diesen wenigen Tagen. Sie nun, als sie zusammengekommen waren, fragten ihn und sagten, Herr, stellst du in dieser Zeit für Israel das Reich wieder her? Er sprach zu ihnen, es ist nicht eure Sache, Zeiten oder Zeitpunkte zu wissen, die der Vater in seiner eigenen Vollmacht festgesetzt hat. Aber ihr werdet Kraft empfangen, wenn der Heilige Geist auf euch gekommen ist, und ihr werdet meine Zeugen sein, sowohl in Jerusalem als auch in ganz Judäa und Samaria und bis an das Ende der Erde. Und als er dies gesagt hatte, wurde er vor ihren Blicken emporgehoben, und eine Wolke nahm ihn auf vor ihren Augen weg. Und als sie gespannt zum Himmel schauten, wie er auffuhr, siehe, da standen 2 Männer in weißen Kleidern bei ihnen, die auch sprachen, Männer von Galiläa, was steht ihr und seht hinauf zum Himmel? Dieser Jesus, der von euch weg in den Himmel aufgenommen worden ist, wird so kommen, wie ihr ihn habt hingehen sehen in den Himmel. Da kehrten sie nach Jerusalem zurück von dem Berg, welcher Ölberg heißt, der nahe bei Jerusalem ist, einen Sabbatweg entfernt. Und als sie hineingekommen waren, stiegen sie hinauf in den Obersaal, wo sie sich aufzuhalten pflegten, sowohl Petrus als Johannes und Jakobus und Andreas, Philippus und Thomas,
Bartholomäus und Matthäus, Jakobus, der Sohn des Alpheus, und Simon, der Eiferer, und Judas, der Sohn des Jakobus. Diese alle verharrten einmütig im Gebet mit einigen Frauen und Maria, der Mutter Jesu, und mit seinen Brüdern. Und in diesen Tagen stand Petrus in der Mitte der Brüder auf und sprach, und es war eine Menge von etwa 120 Personen beisammen: Ihr Brüder, es musste die Schrift erfüllt werden, die der Heilige Geist durch den Mund Davids vorhergesagt hat über Judas, der denen, die Jesus festnahmen, Wegweiser geworden ist. Denn er war zu uns gezählt und hatte das Los dieses Dienstes empfangen. Dieser nun hat zwar von dem Lohn der Ungerechtigkeit einen Acker erworben, ist aber kopfüber gestürzt, mitten in zwei geborsten, und alle seine Eingeweide sind ausgeschüttet worden. Und es ist allen Bewohnern von Jerusalem bekannt geworden, so dass jener Acker in ihrer eigenen Mundart Hakel Damach, das ist Blutacker, genannt worden ist. Denn es steht im Buch der Psalmen geschrieben: Seine Wohnung werde öde, und es sei niemand, der darin wohnt. Und sein Aufseheramt empfange ein anderer. Es muss nun von den Männern, die mit uns gegangen sind, in all der Zeit, in welcher der Herr Jesus bei uns ein- und ausging, angefangen von der Taufe des Johannes bis zu dem Tag, an dem er von uns hinweg aufgenommen wurde, von diesen muss einer Zeuge seiner Auferstehung mit uns werden. Und sie stellten zwei auf, Josef, genannt Barsabas, mit dem Beinamen Justus, und Matthias. Und sie beteten und sprachen: Du, Herr, Herzenskenner aller, zeige von diesen beiden den einen an, den du auserwählt hast, damit er die Stelle dieses Dienstes und Apostelamtes empfängt, von dem Judas abgewichen ist, um an seinen eigenen Ort zu gehen. Und sie gaben ihnen Lose, und das Los fiel auf Matthias, und er wurde den 11 Aposteln zugezählt.

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1: Ich bin Felix Becker und das wird der Tag. Im Bundesfinanzministerium beginnt heute ein neuer Branchendialog über Start-ups und schnell wachsende Unternehmen in Ostdeutschland.
2: Der Auftakt findet am Mittag im Ministerium in Berlin statt. Im Mittelpunkt stehen Start-ups und sogenannte Scale-ups aus den ostdeutschen Bundesländern. Die Veranstaltung beginnt um 13 Uhr. Mit dem Dialog will das Ministerium den Austausch mit der jungen Unternehmensszene in Ostdeutschland intensivieren. Ulrike Klein, Redaktion.
1: Für Schülerinnen und Schüler in Sachsen beginnt heute das neue Schuljahr.
3: Die Sommerferien sind am Freitag zu Ende gegangen. Am Samstag wurden bereits die neuen Erstklässler eingeschult. Heute beginnt nun für alle Schülerinnen und Schüler regulär der Unterricht. Damit starten auch tausende Erstklässler erstmals in eine vollständige Schulwoche. Autofahrer müssen sich morgens rund um die Schulen wieder auf deutlich mehr Kinder im Straßenverkehr einstellen. Timo Wiesner, Redaktion.
1: Das Infomobil des Deutschen Bundestages ist heute zum letzten Mal in Pirna zu Gast.
4: Der 17 Meter lange Ausstellungstruck steht auf dem historischen Marktplatz und ist heute von 9 bis 14 Uhr geöffnet. An interaktiven Stationen können sich Besucher darüber informieren, wie der Bundestag arbeitet, wie Gesetze entstehen und welche Aufgaben die Abgeordneten haben. Mitarbeiter beantworten außerdem Fragen zur parlamentarischen Arbeit. Danach setzt das Infomobil seine Sommertour am Donnerstag in Sebnitz fort. Noah Ulrich, Redaktion.
1: Der heutige 17. August steht im Zeichen eines ganz besonderen Aberglaubensklassikers. International wird heute der Ehrentag der schwarzen Katze begangen. Tierschutzvereine nutzen den Aktionstag, um auf ein anhaltendes Problem aufmerksam zu machen. Schwarze Katzen warten in Tierheimen im Schnitt deutlich länger auf eine Vermittlung als ihre getigerten oder dreifarbigen Artgenossen. Grund dafür sind oft alte Mythen und Vorurteile, die sich bis heute halten.
0: Deutschlandwetter.
1: In den kommenden Stunden im Süden und Südosten viele Wolken mit teilweise kräftigem Regen und einzelnen Gewittern. Auch an der Nordsee gibt es Schauer, sonst bleibt es meist trocken. Die Aussichten. Der Montag präsentiert sich im Süden zunächst weiter mit schauerartigem Regen, der sich allmählich an die Alpen zurückzieht. Sonst wechseln sich Sonne und dichte Wolken ab. Im Norden gibt es einzelne Schauer. Die Höchstwerte erreichen 20 bis 26 Grad, im Südwesten bis 28 Grad.
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1: Hallo und herzlich willkommen zu einer neuen Folge unseres Podcasts Alltagsmission Machbar. Ich bin der Jochen und ich möchte heute mit euch über das Thema nachdenken, wie viel Frohbotschaft und wie viel Drohbotschaft oder anders gesagt, keine Drohbotschaft, nur Frohbotschaft. Wir wollen uns heute über ein Thema unterhalten, das, glaube ich, immer bei uns, die wir in irgendeiner Weise Evangelium verkündigen wollen, ein Thema ist. Stimmt es, was einmal Motto einer katholischen Reformbewegung war? Frohbotschaft statt Drohbotschaft. Das klingt gut, oder? Das klingt, ja, angemessen, denn wir haben ja eigentlich eine gute Botschaft zu benennen. Und wenn wir über Bibel, über Gott, über unseren Glauben reden, dann soll das positiv klingen, dann darf das positive Aspekte haben. Aber darf das Negative völlig verbannt sein? Schließlich heißt ja Evangelium, griechisch Euangelion, heißt ja gute, wohlklingende Botschaft. Also dürfen wir das Negative, das Drohende, das Warnende aus unserer Botschaft entfernen? Ich meine nicht. Ich meine, dass dieses Motto nicht schlecht ist, um uns nachdenken zu lassen, aber dass dieses statt gefährlich ist. Frohbotschaft ohne Drohbotschaft? Ja, kann man das Frohe, das Warnende ausklammern, wenn wir über das Evangelium reden. Freudige Nachrichten, positive Nachrichten sind oft im Zusammenhang eines negativen Vorzustandes zu sehen. Wenn wir zum Beispiel sagen, die Schulnoten werden besser, der Kranke ist auf dem Weg der Heilung, das Wetter wird besser, die Wirtschaft geht voran, dann meinen wir eigentlich immer auch, dass es vorher einen Zustand gab, der nicht so erfreulich war oder zumindest, dass es jetzt noch besser als vorher geworden ist. Das heißt, Negatives gehört unmittelbar zu dem Positiven dazu. Und jetzt auf das Evangelium.

0: Evangelium bezogen, wie wollen wir denn von Rettung sprechen, wenn Rettung nicht nötig wäre? Wie wollen wir denn zur Buße auffordern oder die Buße in den Mittelpunkt unserer Verkündigung stellen, wenn die Richtung richtig wäre? Wie könnte man verstehen, dass man Heilung als etwas Positives braucht, wenn man nicht krank wäre? Wie könnte Begnadigung ein positiver Begriff sein, wenn man nicht für sich selbst der Überzeugung wäre, dass man vor keinem Urteil steht und auch erst recht keine Begnadigung braucht, wenn man nicht wüsste, dass man Bestrafung zu erwarten hätte, und zwar gerechterweise? Was wäre die Botschaft davon, dass mir jemand eine Last abnimmt, wenn ich gar nicht weiß, dass ich eine Last trage oder mir das nicht bewusst ist? Was wäre eine Befreiung, wenn sie an Leute verkündigt würde, die gar nicht unfrei wären? Nein. Ich glaube, das Evangelium macht eigentlich gar keinen Sinn, wenn wir nicht durchaus auch negative Aspekte mit der Evangeliumsverkündigung verknüpfen oder damit auch verkündigen. Man könnte jetzt noch sagen, aber wenn wir es positiv ausdrücken, dann wird jedem schon deutlich, dass an sich etwas Negatives auch impliziert ist. Aber ich glaube, mitunter wird das nicht ausreichend sein. Der Rettungsring wird eventuell nicht ergriffen werden, wenn man sich seiner Lage nicht bewusst ist. Der Feuerlöscher, der an der Wand hängt, der ist eher störend oder unangenehm, nicht so schön. Es sei denn, ich bin in einer Situation, wo ich ihn brauche. Wenn nachts fremde Menschen vor meiner Haustür stehen und mich auffordern, aus dem Haus herauszukommen, ist das eigentlich eine unangemessene Ruhestörung. Es sei denn, sie würden mir ihr Verhalten erklären damit, dass mein Haus brennt und ich mein Leben retten sollte. Ich glaube, Evangelium hat als notwendige Bestandteile eben negative Dinge, weil sonst versteht man nicht, dass man erlösungsbedürftig ist, dass man befreiungsbedürftig ist, dass man Begnadigung braucht und dass wir Versöhnung brauchen. Wenn da keine Feindschaft wäre, würde das keinen Sinn machen. Wir bräuchten keinen Stellvertreter, wenn es tatsächlich wahr wäre, dass wir selber für uns eintreten könnten und dann im Gerichtsprozess Gottes auch bestehen könnten. Wir können das Evangelium nicht ohne das Zentrum, ohne das Kreuz verkündigen, ohne dieses, was eigentlich der Inbegriff ja von Leid, von Schande, von Strafe, von Gericht, ja sogar von Tod ist. Und dann müssten wir das erklären, woher das herkommen soll, wenn alles nur positiv wäre. Selbst wenn es um die Annahme des Evangeliums geht, sind wir ja bemüht, hoffe ich doch, nicht nur zu sagen, jetzt wird alles gut, sondern wir wollen ehrlich sein und wir wollen sagen, ja, es stimmt einerseits, wer Gottes Liebe glaubend angenommen hat, der ist untrennbar mit Gott verbunden. Römer 8 sagt, dass keine Macht dieser Welt und auch außerhalb dieser Welt uns dann von der Liebe Gottes trennen kann. Aber andere Bibelstellen sagen auch sehr deutlich, dass dann der Kampf erst beginnt, nicht wahr? Dass es über Leid in die Herrlichkeit geht, dass Gott erzieht und dass Erziehung auch mitunter schmerzt, dass wir aufgefordert sind, unser Kreuz aufzunehmen und das alles zu verheimlichen und daraus eine nur positive Botschaft zu machen, wäre sicher unangemessen und in gewisser Weise auch unfair. So unfair, wie wenn uns der Arzt nicht erzählen würde, dass die heilsame Medizin bitter schmeckt oder dass die Operation auch Schmerzen postoperativ hervorrufen würde. Also ich möchte gerne festhalten, das Motto Frohbotschaft statt Drohbotschaft ist unangemessen. Wir müssen von einer Bedrohungslage, von einer gefährlichen Ausgangssituation ausgehen, wenn wir ein Hebel für das Evangelium brauchen. Wir reden über das gegenwärtige und zukünftige Gericht Gottes. Wir reden über genauso aber auch über die Hoffnung und die Gewissheit des Heils. Aber die Frage ist doch dann, wenn wir nicht sagen statt, in welchem Mischungsverhältnis denn? Wie mischen wir Good News and Bad News? Wie viel davon ist angemessen? In welcher Reihenfolge fangen wir mit der Bad News an? Zerstören wir die Selbstsicherheit des Menschen, um ihn dann anschließend mit der Good News aufzubauen? Ist die Good News einfach die Hauptbotschaft und die Bad News nur so etwas wie das Kleingedruckte, das ohnehin niemand liest? Wollen wir eine verbindliche Regel dafür haben? Oder wovon ist das abhängig? Wie viel Warnendes, wie viel vielleicht auch Drohendes oder zumindest Schlechtes wir sagen dürfen? Ja, dann wäre mein erster Punkt, was ist denn überhaupt Inhalt dieser sogenannten schlechten Nachrichten, die sich mit dem Evangelium verbinden? Ich glaube einfach diese, dass der Mensch nicht gut ist, dass er im Gegenteil verdorben ist, dass er böse ist, dass er es auch mit größter Anstrengung nicht schaffen wird, so zu werden, wie er sein sollte vor Gott. Und vielleicht die dritte schlechte Nachricht, dass Gott sich nie daran gewöhnen wird und nicht das akzeptieren wird, sondern dass er schlussendlich an einem Tag das Gericht über all dieses Böse sprechen muss und sprechen wird. Das sind eigentlich die negativen Seiten des Evangeliums, die dazugehören. Aber bevor ich denen jetzt die positiven Seiten gegenüberstelle, möchte ich einfach mal fragen, ist das wirklich so negativ? Also die erste Nachricht, dass ich tatsächlich böse bin. Ich möchte es vergleichen mit einem Gang vor einen Spiegel. Wenn ich in einem Spiegel schaue und dann sehe, oh, da hängt noch etwas vom Mittagessen in meinem Bad, ja, dann ist das für mich eine Neuigkeit, eine schlechte Neuigkeit, aber eigentlich nur für mich. Alle anderen haben das längst gesehen und eigentlich ist es gut, dass ich es jetzt im Spiegel sehe. Es gibt ja so ein Krankheitsbild im Rahmen eines Schlaganfalles, dass man in der Pflege und in der Medizin das Neglect, das Verweigerungsphänomen nennt. Also der Kranke hat unbewusst, verweigert er sich der Einsicht, dass etwas nicht mehr ganz normal ist. Und da hilft es manchmal auf recht brutale Weise, vielleicht sogar durch einen Spiegel, deutlich zu machen, hier stimmt was nicht. Schau dir mal die Gesichtshälfte an, die hängt herab oder so. Also, es wird nichts offenbar, was nicht ohnehin außer dem Betroffenen selber allen anderen schon längst offenbar ist und was auch wahr ist. Also wir können nicht sagen, wenn wir die negativen Seiten des Evangeliums ansprechen oder die scheinbar negativen Seiten, dass wir dann etwas schlecht reden. Die Dinge sind schlecht. Und es ist auch nicht so, als ob nur wir das so sehen oder nur die Bibel das so schildert, sondern eigentlich ist es im Allgemeinen bekannt und wird ja auch im Allgemeinen beklagt, dass es himmelschreiende Missstände auf dieser Erde gibt. Neid, Streit, Krieg, Missbrauch. All diese Ungerechtigkeiten sind ja den Menschen um uns herum auch gegenwärtig. Eigentlich sind es keine Bad News im Sinne von Neuigkeiten, sondern eigentlich sind es alte Dinge, die wir alle kennen. Und zweitens möchte ich sagen, sind diese schlechten Nachrichten in gewisser Weise auch gute. Denn wenn ich den Menschen so zuhöre, dann sind sehr viele enttäuscht, empört über die Ungerechtigkeit dieser Welt. Sie fordern Gerechtigkeit ein. Sie sagen, das müsste doch bestraft werden. Ja, sie sind empört, dass, wenn es denn einen Gott gibt, er das so lange ungestraft lässt. Und da müsste es ja eigentlich eine gute Nachricht sein, wenn wir ihnen sagen, nun, Gott hat eben genau dieses Gericht vor. Das, was du forderst für alle anderen, nur nicht für dich selbst vielleicht, das wird tatsächlich eintreffen. Das ist tatsächlich die Nachricht, die ich dir weitergeben kann. Ja, für mich selbst werde ich das nicht als positiv empfinden, aber grundsätzlich haben wir durchaus Anknüpfungspunkte für unsere Gespräche mit Menschen, die noch fernstehen sind, auch in den im Bereich, den ich jetzt mal die schlechte Nachricht, die Bad News genannt hat. Viele Wahrheiten, die Wahrheit über die Schlechtigkeit des Menschen, sind den Menschen durchaus bewusst. Und viele, die zumindest für andere nach Rache, nach Gerechtigkeit schreien, nach Strafe schreien, sind eigentlich mit dieser Nachricht, die ich zu vermitteln habe, gehen sie durchaus d'accord, stimmen damit überein. Aber ich möchte trotzdem darüber reden, was schlechter Umgang mit schlechten Nachrichten unsererseits wäre. Wie können wir, welche Fehler können wir machen? Und ich meine damit nicht die eigentlichen inhaltlichen Fehler, sondern die Fehler, die wir machen können in der Art der Präsentation. Mitunter wurde es von Nichtchristen, aber auch von Christen beklagt, das Evangelium häufig so in einer drohenden Grundhaltung, mit donnernder Stimme und als ob dort Gott selber für und vor uns als Richter stände, verkündigt würde. Dass vielleicht manchmal sogar irrationale Ängste geschürt werden, insbesondere bei Menschen, die psychisch nicht so stabil sind oder nicht so, die sehr sensibel sind, dass mehr die irrationale Angst geschürt wird, als dass die rationale Wahrheit verkündigt wird und auch der Lösungsweg aufgezeigt wird. Man wirft uns vor, dass wir mitunter mit psychologischen Tricks wie Verängstigung und Einschüchterung arbeiten. Und wenn diese Vorwürfe wahr wären, dann müssten wir uns das Wort von Paulus in Erinnerung rufen, der sagt, wir sollen nicht auf psychologische Art und Weise, nicht mit psychischen Mitteln arbeiten, sondern mit geistlichen Mitteln. Also wir brauchen nicht als derjenige, der donnernd und warnend und empört den Menschen Angst einredet, dastehen. Wir können sie auf die Angst, die sie sehr wohl haben, und ihre Empörung über das Böse, da können wir anknüpfen, das können wir durchaus zum Thema unseres Vortrages machen, aber das sollte nicht die Haltung sein, die Art und Weise, in der wir präsentieren. Es gibt ein Negativbeispiel im Alten Testament, wo jemand das so gemacht hat. Da war der Prophet Jona, das kleine Buch ist gut bekannt, denke ich, in Kapitel 3 lesen wir seine Botschaft. Sie war komplett vorgelesen, in 40 Tagen ist Ninive zerstört, Jona 3, Vers 4. Nichts Positives, und ich kann mir richtig vorstellen, mit welchem Groll Jona das gesagt hat. Und das wird auch im nächsten Kapitel dann deutlich. Und unser Herr demütigt Jona mit seinen Fragen und fragt nach der Barmherzigkeit Gottes, die Jona doch so gerne in Anspruch nimmt, aber die er anderen nicht bieten will. Er hatte nichts von Barmherzigkeit in seinem Herzen. Im Gegenteil, er hat ungern diese Botschaft verkündigt, weil er fürchtete, man könnte sogar auf diese Botschaft reagieren und tatsächlich umkehren. Das wollte er eigentlich nicht. Also wenn wir an Jona denken und sagen, aber wir müssen doch klare Kante zeigen, wir müssen doch klare Gerichtsbotschaften verkündigen, dann sollten wir auch daran denken, dass Jona von Gott zurechtgerückt wird und dass das nicht als Vorbild dort steht, sondern als Warnung. Manche zitieren in dem Zusammenhang jetzt noch 2. Korinther 5, Vers 11. Sie sagen aber, wir müssen doch von dem Schrecken des Herrn reden. Müssen wir das? In diesem Sinne, wie es manche vielleicht schon getan haben? Lesen wir genau, was in 2. Korinther 5, Vers 11 steht. Das leitet so ein, da wir ja den Schrecken des Herrn kennen. Wir kennen den Schrecken des Herrn. Ja, wer Gott fürchtet, der weiß, dass Gott zu fürchten ist. Aber der Tor spricht in seinem Herzen, da ist keine Gottesfurcht, da ist kein Gott. In diesem Sinne sind in 2. Korinther 5, Vers 11 ist nicht der Inhalt der Botschaft angesprochen, sondern die Art und Weise, die Haltung, in der wir die Botschaft geben. Wir sollten sehr wohl wissen, dass Gott zu fürchten ist. Schlachter übersetzt dieselbe Stelle, eben war Elberfelder Übersetzung, in dem Bewusstsein, dass der Herr zu fürchten ist. In diesem Bewusstsein sollten wir Evangelium verkündigen. Wir und auch alle anderen sollten mit Ehrfurcht vor ihm stehen. Aber das ist unsere Haltung und nicht unser Inhalt. Aber müssen wir den Menschen nicht ins Gewissen reden? Wir sollen keine Einschüchterungsversuche, psychologische Tricks machen. Aber müssen wir nicht noch weitergehen und mit dieser Bewegung sagen, bereitet den Menschen keine ungerechtfertigten Gewissensbisse? Ist diese Forderung richtig? Dürfen den Menschen nicht ungerechtfertigte Gewissensbisse bereiten? Nun, dazu ist zu sagen, meine ich, Römer 2, Vers 15, dass die Menschen bereits, auch wenn sie das Wort Gottes noch gar nicht gelesen haben, dass sie bereits ein schlechtes Gewissen besitzen. Wir reden ihnen das also nicht ein, sondern sie haben es. Römer 2, Vers 15 sagt, dass Gott den Menschen eine innere Instanz gegeben haben, das Gewissen, das ihnen Zeugnis ablegt von dem guten Willen Gottes. Menschen haben naturgemäß, schöpfungsgemäß oder von Gott gegeben, die Fähigkeit, Moralisches beurteilen zu können, ein Bewusstsein für den Unterschied von richtig und falsch im eigenen Handeln haben sie. Und jetzt können sie auf zweierlei Art und Weise darauf reagieren. Das steht auch in diesem Vers. Sie können ihren Verstand, dieses Gewissen prüfen lassen und können sagen, jawohl, das ist eine Anklage gegen mich, und können sie als eine solche auch wahrnehmen. Sie können aber auch mit ihrem Verstand Ausreden, Entschuldigungen erfinden gegen diese Anklagen, die das innere Gewissen ihnen sagt. Und sie können es abstumpfen, sie können es sogar verhärten, sagt die Bibel. Es kann auch umgekehrt zu sensibel sein, überempfindlich, aber das sagt die Bibel vor allen Dingen im Sinne von Christen, die als schwache Christen bezeichnet werden. Ja, wir dürfen zum Gewissen reden. Aber wir wenden uns an eine Instanz, die Gott gegeben hat, und die auf Gottes Autorität reagiert. Also wir sollten mit dem Wort Gottes kommen und nicht mit unseren psychologischen Einschüchterungstricks oder mit unserem Angstmachen. Wir brauchen nicht suggerieren, dass etwas Böses da ist, sondern wir können die Wahrheit verkündigen, dass dort etwas falsch ist. Und das Gewissen wird Ja zu unserer Botschaft sagen. Und jetzt die Frage, wie reagiert der Mensch darauf? Lässt er sich überführen oder nimmt er diese göttlichen Maßstäbe für Gut und Böse nicht an? Der Jesus hat das getan. In Matthäus 5 hat er zu Beginn seines Dienstes im Matthäusevangelium hat er die göttlichen Moralmaßstäbe noch einmal sehr deutlich den Menschen vor Augen geführt. Manche werden so reagiert haben, dass sie zugestimmt haben in ihrem Verstand. Manche werden sich entschuldigt haben. Johannes 16, Vers 8 sagt uns, dass der Jesus nach seinem Weggangs, nach seiner Himmelfahrt zum Vater hin, den Heiligen Geist senden würde und dass der Heilige Geist diese Funktion haben würde, die Menschen, die Welt von der Sünde zu überführen. Also wir dürfen vorstellen, was die Bibel zu Gut und Böse sagt, aber wir reden kein schlechtes Gewissen ein, wir machen kein schlechtes Gewissen, sondern wir unterstützen, geben Orientierung dem Gewissen und geben den Menschen die Chance, auf diese Stimme des Gewissens und auf die äußere Stimme des Wortes Gottes zu reagieren. Ja, dass wir das häufiger in der Bibel finden, dass eben dieser göttliche Maßstab von Gut und Böse vorgelegt wird und damit auch natürlich in gewisser Weise die Bad News, dass wir dem nicht entsprechen, das ist nicht nur in Matthäus 5 zu finden. Das finden wir auch in den Predigten der Apostelgeschichte. Den Juden gegenüber wird häufig in Kapitel 2, in Kapitel 3, in Kapitel 4 von Petrus betont, ihr Juden, ihr habt etwas Böses getan, als ihr den Sohn Gottes abgelehnt und habt und ihn sogar habt töten lassen. Und später dann wird den Heiden gegenüber häufig betont, es ist böse, den Herrscher dieses Weltalls zu missachten, ihm nicht den Dank zu geben, die Ehre zu geben, die ihm gebührt. Im Römerbrief ab Kapitel 1, Vers 18, ja, kommt ja diese ganze Darlegung in den nächsten beiden Kapiteln 2 und 3, die sozusagen dem Gewissen des Menschen vor Augen stellt, dass es Recht hat, wenn es sagt, hier ist etwas Böses. Allerdings, und das müssen wir auch beachten, dass diese Evangeliumsverkündigung nie mit der Aufforderung verbunden ist, jetzt strengt euch mal an und jetzt gebt euch mal Mühe, dass ihr etwas besser seid, vielleicht so wie wir. Schlimmstenfalls noch. Nein, sondern dass die Lösung immer ist, glaubt Gottes Lösungsweg. Seine Erlösung ist der einzige Weg, aus diesem Dilemma, das unser Gewissen uns anklagt, hinauszufinden. Ja, vielleicht darf ich ganz allgemein fragen, wie ist denn die Botschaft Gottes an sich? Wenn wir jetzt einfach mal an die allgemeine Offenbarung Gottes in der Schöpfung denken, ist diese Botschaft eher drohend oder ist sie eher werbend? Was sehen wir eigentlich, wenn wir die Schöpfung ansehen? Römer 1, Vers 20 sagt, das unsichtbare Wesen Gottes wird in der Schöpfung für jeden Menschen wahrnehmbar. Jeder Mensch kann sehen, wie Gott ist. Nun, wie ist Gott, wenn wir ihn in der Schöpfung ansehen? Drohend oder werbend? Ist nicht dieses Wort, was am Ende der Schöpfung steht, und alles war sehr gut, ist das nicht das der Eindruck, der dem Unvoreingenommenen, der da einfach die Schöpfung anschaut, sich aufdrängt? Sieht er nicht die Größe und Majestät Gottes? Die Himmel erzählen die Herrlichkeit Gottes, sagt Psalm 19. Also die Reaktion, die die Schöpfung eigentlich in uns provoziert, ist eigentlich nicht in der Hauptsache Ängstlichkeit, sondern in der Hauptsache Staunen, ehrfurchtsvolles Staunen. Hier ist Kreativität am Werk gewesen. Hier ist ein Gott, der Ästhetik liebt. Hier ist ein Gott, der Weisheit und Größe besitzt. Hier ist ein Herr und Gebieter. Das ist die Botschaft, die die Schöpfung eigentlich seit ihrem Beginn den Menschen entgegenruft. Und das tut dann auch Paulus in seiner berühmten Predigt in Apostelgeschichte 17 in Athen. Er fängt dort an und sagt, dass Gott Schöpfer ist. Nicht Menschen müssen einen Gott machen, wie ihr das macht, indem ihr Altäre und Figuren macht, sondern Gott hat den Menschen gemacht. Er ist derjenige, dem alle Ehre, dem alle Größe, alle Anbetung gebührt. Wir könnten ohne ihn nicht leben, ist sein Gedankengang dann weiter. Und Dann spricht er über die Langmut Gottes. Und dann erst kommt er zu der Aufforderung und sagt, deswegen, weil er Herrscher und Gebieter ist, deswegen fordert er Buße. Er befiehlt das. Und dann schließlich die schlechte Nachricht. Es gibt einen Tag des Gerichts. Und dann wird Gott Gericht darüber halten, ob sein Lösungsweg angenommen wurde, ob Buße getan wurde oder nicht. Also ich meine, wir müssten, wenn wir über die Schöpfung reden, hätten wir deutlich den werbenden Charakter, den einladenden Charakter, den wohlwollenden Charakter, den Charakter eines Gottes, der segnet, vor Augen als den bedrohlichen. Obwohl er auch dabei ist, ganz eindeutig. In den Psalmen werden oft die Naturgewalten als Beweis der Bedrohlichkeit Gottes auch herangeführt. Wer auf hoher See ist, wer die Macht von Wind und Wellen kennt, der fürchtet Gott, wird dort gesagt. Oder eben auch der Donner wird die Stimme Gottes genannt in seiner eindrucksvollen, angsteinflößenden Stärke. Und der Blitz mit seiner Kraft und Schnelligkeit ist ein Beweis für Gottes schnelles Gericht. Schwerpunkt in der Schöpfung, ich meine auf den wohlklingenden Aspekten. Aber die Warnung, den Herrn des Universums zu fürchten, ist immer auch impliziert, würde ich sagen. Aber wenn wir jetzt als nächstes einmal in die Bibel hineinschauen, was ist dort? Womit beginnt dort Gott? Was ist dort Hauptpunkt? Ist der Hauptpunkt die Überführung? Also quasi, schau hin, was du tust, ist böse und du bist schuldig dadurch. Oder ist der Hauptpunkt der Hinweis auf die Erlösung? Das ist die göttliche Lösung für dein Problem, nimm es an. Ich habe schon gesagt, wir können das nicht gegeneinander ausspielen. Ohne eine Überführung, ohne eine Klarstellung des göttlichen Maßstabes macht das Evangelium einfach keinen Sinn. Aber wenn wir jetzt einmal schauen, gibt es kurze Zusammenfassungen des Evangeliums und wie lauten diese dann? Dann lesen wir doch, meine ich, deutlich, dass das Evangelium auf die frohe Botschaft fokussiert, eben wie das Wort schon sagt. In Römer 1, Vers 16 vor der Anklage, ab Vers 18, steht, das Evangelium, sagt Paulus, ist Gottes Kraft zur Rettung für jeden. Das klingt sehr, sehr positiv. In Apostelgeschichte 13, Vers 32 heißt es, da schreibt Lukas, und wir verkündigen euch die gute Botschaft von der zu den Vätern geschehenen Verheißung. Wir verkündigen euch das Evangelium und dieses Evangelium ist eine erfüllte Verheißung, die uralt ist. Und genau das ist auch Thema des Galaterbriefes, nicht wahr? Da will Paulus deutlich machen, dass Versprechen oder Verheißung, das alte deutsche Wort, gleichbedeutend ist mit Evangelium. Dass das Evangelium eigentlich ein eingelöstes Versprechen Gottes ist. Das ist sicherlich nicht nur ein Wortspiel mit den etwa gleichklingenden Wörtern Epangelia, Verheißung, und Euangelion, Evangelium, sondern es soll wirklich zeigen, Gottes Botschaft ist zunächst einmal in der Hauptsache eine Verheißung. Ich werde euer Problem lösen. Ich schaffe eine Erlösung. Ich erschaffe eine Befreiung. Ich bemühe mich um die Versöhnung der Menschen. Gottes Reden beginnt nicht, sagt Paulus im Galaterbrief, besonders Kapitel 3 spiele ich gerade drauf an und Kapitel 4. Gottes Reden begann nicht mit dem Gesetz, sondern 400 Jahre vorher mit der Verheißung, also mit dem Evangelium. Dem Abraham wurde nicht das Gesetz gegeben, sondern die Verheißung, dass in seinem Nachkommen, das ist Jesus Christus, dass in seinem Nachkommen das Heil zu finden sein wird, der eigentliche Segen für die ganze Menschheit. In 1. Mose 12 ist nachzulesen, wie Gott diesem Abraham begegnet. Abraham kam aus einem götzendienerischen Umgebung. Er war vermutlich selber Götzendiener und Gott begegnet ihm nicht damit, was tust du, Abraham, sondern damit, ich will dich segnen und du sollst ein Segen sein. Das ist tatsächlich das Urevangelium und wie es dann auch weitergeht. In deinem Nachkommen werden sich segnen. Und so geht es eigentlich auch in der Geschichte Israels weiter. Als sie dann zu einem ganzen Volk geworden sind in 2. Mose, da offenbart sich Gott ihnen erst als der Erbarmende, als der Rettende, Jahwe, als der, der sein Volk aus der Sklaverei errettet. Und sie singen ihm ein Loblied auf der anderen Seite des Roten Meeres. Und erst dann kommt 2. Mose 19, wo Gott ihnen entgegensteigt sozusagen auf dem Berg und es blitzt und donnert und der Berg ist mit Rauch umfüllt und wir sehen die Heiligkeit und das drohende Gericht Gottes, so dass sie gar nicht wagen, diesem Berg näher zu treten und das Gebot, ihm eben wirklich nicht näher zu kommen, auch gar nicht versucht sind zu übertreten, weil er so bedrohlich erscheint, dieser rettende Gott, den sie kennengelernt haben. Und dieses Prinzip, dass Gott zunächst einmal diese positive Botschaft hat, das, glaube ich, finden wir an sehr, sehr vielen Stellen der Bibel. 5. Mose. Zuerst kommt der Segen, den Gott verheißt, den er verspricht, obwohl das ja nicht müsste, wenn die Menschen gehorsam sind. Und dann kommt das Bedrohliche, der Fluch, wenn sie ungehorsam werden. In Lukas 6 kommen erst in den Versen 20 bis 23 die Seligpreisungen und dann kommen nochmal Worte, die mit Wehe eingeleitet sind. Erst der Segen und dann die Warnung. Johannes 3 und die bekannten Verse, Vers 16, 17, 18. Dort ist immer die Reihenfolge. Zunächst, wer glaubt, wird gerettet. Und dann dieses Aber, wer nicht glaubt, der ist bereits gerichtet. So auch Johannes 3, Vers 36. Jetzt kann ich natürlich nicht die ganze Geschichte des Alten Testamentes nacherzählen, aber ich möchte darauf hinweisen, dass man diese Geschichte von Altem und Neuen Testament auch Heilsgeschichte nennt oder die Entwicklung des Rettungsplanes Gottes. Jemand hat das so ausgedrückt, die ganze Bibel entfaltet vom Alten bis zum Neuen Testament immer mehr und immer deutlicher das Rettungshandeln Gottes. Das ist der eigentliche Kern der biblischen Botschaft. Jesus Christus trat in diese Weltgeschichte ein, wurde Mensch und die erste Rolle, die er ausgefüllt hat, war Retter. Die zweite Rolle, die er auch schon hatte und immer wieder andeutet, aber für ein späteres Kommen erfüllen wird, ist die des Richters. Er ist Herr und Richter, aber zunächst einmal war er Retter. Mitunter höre ich, dass dann die Propheten des Alten Testamentes als unser Vorbild angeführt werden. Aber wir sollten beachten, und die haben natürlich mahnende Botschaften fast immer gehabt an das Volk. Sie haben fast immer drohend gesprochen, haben gesagt, so wahr Yahweh lebt. Er ist nicht damit einverstanden, was ihr hier tut. Aber wir müssen auch sehen, dass diese Botschaften einem Volk gegenüber geäußert wurden, die zunächst einmal die positive Botschaft bekommen hatten, die errettet waren, die von der Errettung erzählt bekamen, die das Passa der Errettung feierten jedes Jahr. Und die hatten Gott vergessen und meinten, die andere Seite des Evangeliums sollten sie wäre nicht mehr für sie relevant. Und dann mussten natürlich die Propheten kommen, aber das ist nicht unbedingt die Art und Weise, wie Gott als erstes spricht. Ich möchte zwei Verse aus dem Neuen Testament, die für Alltagsmissionare wichtig sind und die ihr sicher alle kennt, noch einmal zitieren, um deutlich zu machen, dass ich glaube, dass dieser Grundsatz auch dort zu finden ist. Ich denke an 1. Petrus 3, Vers 15 und an Kolosser 4, Vers 6. 1. Petrus 3, Vers 15. Heiligt aber den Herrn Christus in euren Herzen. Seid alle Zeit bereit zur Verantwortung vor jedermann, der von euch Rechenschaft fordert über die Hoffnung, die in euch ist. Und das mit Sanftmut und Ehrfurcht. Und habt ein gutes Gewissen. Alltagsmissionare fordern nicht auf die Fernstehenden, dass sie Rechenschaft uns gegenüber ablegen sollen. Was tut ihr da Böses oder Gutes? Sie fordern nicht auf, du wirst Rechenschaft vor Gott ablegen müssen. Das können sie auch tun, aber das ist nicht das, was Petrus hier als Hauptkennzeichen unseres Redens erwähnt, sondern er sagt, wir sollten es tun in einer Art und Weise, dass wir ihnen Rechenschaft ablegen, und zwar über die Hoffnung, die in uns ist. Wir können also reden darüber, warum wir Hoffnung haben, warum das kein Allgemeingut ist und worin diese Hoffnung besteht. Und das ist durchaus positiv. Und wir sollten, auch wenn wir die negativen Aspekte, die damit unmittelbar verbunden sind, erwähnen, nicht vergessen diese Mahnung des Petrus hier, seid sanftmütig dabei. Also unsere Art und Weise des Vortrages, indem wir antworten, wenn wir gefragt werden oder indem wir hinweisen, nun, ich bin so anders, weil ich eben diese Hoffnung habe, unsere Art und Weise soll sanftmütig sein. Hier ist von Gewissen die Rede, aber nicht das, was wir den anderen ins Gewissen hineinreden sollen, wie wir ihnen ein schlechtes Gewissen machen sollen, sondern wir sollen, hier steht, dass wir in unserem Vortrag ein gutes Gewissen haben müssen. Also bevor wir den anderen sagen, aber guck mal, urteile selbst, ist das gut oder schlecht, müssen wir selber umso mehr darauf achten, dass unser Gewissen gut ist und dass wir nicht selber an der Ehrfurcht vor Gott Mangel leiden. 1. Petrus 3, Vers 15. Die zweite Stelle, 4, Vers 5 und 6. Verhaltet euch weise gegenüber denen, die draußen sind, und kauft die Zeit aus. Eure Rede sei allezeit wohlklingend und mit Salz gewürzt, dass ihr wisst, wie ihr einem jeden antworten sollt. Wie sollen wir reden? Wohlklingend. Schlachter und Elberfelder haben hier das Wort, wir sollen in Gnade reden. Menge übersetzt, herzgewinnend sollen wir reden. Und in der NEÜ heißt es freundlich. Ich glaube, es ist deutlich. Wie sollen wir reden? Auftreten als der, die schimpfen und die drohen und die schon von außen den Eindruck machen, dass es unangenehm ist, ihnen zuzuhören. Nein, wir sollen einen freundlichen, einen gewinnenden Ton haben. Unsere Wahrheiten mögen auch zum Teil unangenehme Dinge enthalten, ganz sicherlich. Wir sollen mit Salz gewürzt reden, aber es soll eine wohlwollende Einladung, eine Freundlichkeit aus unseren Worten sprechen. Und dann steht hier noch, wie ihr einem jeden antworten sollt. Also es gibt gar nicht diese Sprachregelung, die ich nun jetzt hier verkündigen könnte oder irgendjemand anderes, wie wir einem jeden antworten sollen. Es wird individuell von der Situation abhängig sein, welche Bad und Good News wir in den Vordergrund stellen, wie wir beginnen. Wir werden unterschiedliche Gesprächsführung haben, weil unsere Gesprächspartner unterschiedlich sind. Es gibt verschiedene Einstiege, die uns angeboten werden, auf die wir eingehen oder eben auch, die wir nicht erwähnen, weil sie uns unangemessen in diesem speziellen Fall scheinen. Ich möchte abschließen und wie immer in dieser Podcast-Serie auf den Herrn Jesus zu sprechen kommen. Wie hat er Gespräche geführt? Wir haben jetzt in dieser Serie einiges von den Gesprächen des Herrn uns angeschaut und das möchte ich natürlich jetzt nicht alles wiederholen, aber ich möchte fragen, gibt es so ein allgemeines Fazit, was man vielleicht ziehen kann zu der Frage, wie drohend darf die Frohbotschaft sein? Natürlich ist der Herr auch unterschiedlichen fernstehenden Menschen begegnet und wir haben das schon gesehen in der ganzen Betrachtung immer wieder. Er hat ganz unterschiedlich mit ihnen geredet. Die Gesprächsführung war ganz, ganz unterschiedlich. Kein Gespräch ähnelt dem anderen. Es gibt nicht mal ein 4-Punkte- oder 3- oder 9-Punkte-Programm, das er abarbeitet in den Gesprächen. Er ist ganz, ganz unterschiedlich. Aber kann man trotzdem ein Prinzip, einen Grundsatz für die Gesprächsführung ableiten in Bezug auf diese negativen Wahrheiten, die auch gesagt werden müssen und in Bezug auf diese hoffnungsfrohe, freundliche Einladung, die auf jeden Fall gesagt werden muss. Ich würde sagen, ja. Ich meine, wenn ich die Geschichten lese, diese Gespräche, die unser Herr geführt hat, dann drängt sich mir immer wieder eine ganz, ganz grobe Zweiteilung auf. Und die lautet folgendermaßen. Bei denen, die ihm mit Selbstsicherheit, die ihm mit Selbstgerechtigkeit oder sogar mit einer kritischen Haltung ihm gegenüber begegnen, da liegt der Schwerpunkt Jesu in seinem Reden auf der Warnung, auf dem Vorsicht. Mein lieber Freund, sei nicht zu gewiss. Komm von deinem hohen Ross runter, damit du die Rettung annehmen kannst. Und jenen gegenüber, die zu den Verachteten gehören, die sich ihrer misslichen Lage bewusst sind oder die wenigstens eher als Bittsteller kommen, da liegt der Tonfall eindeutig stärker auf dem Freundlichen, auf der Aufforderung, auf der Bitte fast, die Einladung zur Rettung anzunehmen. Hier ist der warnende und herausfordernde Teil der Botschaft eindeutig im Hintergrund, wie ich meine. Unser Herr hat gesagt, Markus 2, Vers 27, nicht die Starken brauchen einen Arzt, sondern die Kranken. Ich bin nicht gekommen, Gerechte zu rufen, sondern Sünder. Aber jetzt traten die Menschen gegenüber, die nicht glaubten, Sünder zu sein, sondern Gerechte. Und ihnen muss er diesen Teil der Botschaft überaus deutlich machen, du bist auch ein Sünder, damit sie auch gerettet werden können. Und anderen gegenüber heißt die Botschaft folgendermaßen: Kommt her zu mir, alle ihr Mühseligen und Beladenen, und ich werde euch Ruhe geben. Matthäus 11, 28. Wer mühselig und beladen ist, dem muss man nicht erzählen, welche Bad News in dieser Welt alle zutreffend sind. Den kann man die gute Botschaft verkündigen, dass es eine Einladung gibt, herzukommen und die Last loszuwerden. Er sagte den anderen, den Selbstsicheren gegenüber, so Worte wie: Eng ist die Pforte und schmal der Weg, der zum Leben führt, und wenige sind, die ihn finden. Matthäus 7, Vers 14. Er sagte ihnen sogar noch deutlicher: Viele werden an jenem Tag zu mir sagen: Herr, Herr, haben wir nicht durch deinen Namen geweissagt und durch deinen Namen Dämonen ausgetrieben und durch deinen Namen viele Wunderwerke getan? Und dann werde ich ihnen erklären: Ich habe euch niemals gekannt, weicht von mir, ihr Übeltäter. Das wird gegenüber den Irrlehrern, den falschen Propheten gesagt, ihnen zur Warnung. Die dachten, sie hätten Grund für Selbstsicherheit, für Rühmen vor dem Herrn. Ein Zachäus hört die Botschaft: Steige eilends herab, denn heute muss ich in deinem Haus bleiben. Im Haus des Simons ist Jesus bereits, aber dann kommt die kritische Frage oder das kritische Urteil von ihm: Ich, Simon, bin in dein Haus gekommen und du hast mir kein Wasser auf meine Füße gegeben. Das ist keine nur frohe Botschaft, das ist auch eine Frage, die natürlich, oder eine Aussage, die natürlich hinterfragt: Warum hast du das nicht getan? Liebst du mich weniger als jene Frau, die meine Füße mit Tränen benetzt hat? Ganz deutlich, das ist immer wieder gesagt worden, aber es ist trotzdem zu auffällig, als dass ich es hier einfach übergehen kann: die Gesprächsführung Jesu in Johannes 3 und in Johannes 4. Diesem Nikodemus, der vor ihn tritt und sagt: Wir wissen, und der so groß zu sein scheint, ein angesehener Lehrer in Israel, dem sagt Jesus: Nikodemus, du musst von Neuem geboren werden. So wie du jetzt vor mir stehst, wirst du das Reich Gottes nicht sehen können. Und Nikodemus ist völlig vor den Kopf geschlagen: Wie kann ich von Neuem geboren werden? Dagegen jene Samariterin in Kapitel 4, die gar nicht weiß, wer da vor ihr ist, die nicht weiß, wonach sie sucht, die nur ein wenig ahnt, wie sie ist, der wird gesagt: Wenn du wüsstest, wer vor dir ist, würdest du ihn um lebendiges Wasser bitten. Sie bittet gar nicht, aber sie wird sozusagen aufgefordert: Komm doch als Bittsteller. Ich fasse zusammen: Wir sollten als Alltagsmissionare Warnungen aussprechen. Das hat Jesus auch getan. Wir sollten nicht die Bad News unter den Tisch kehren. Irgendwann müssen sie doch auf den Tisch, weil spätestens wenn das Evangelium dann angenommen wird, sind wir einfach, haben wir die Menschen schlecht vorbereitet auf die nächsten Schritte, wenn wir ihnen nur rosa-rote Wolken gemalt haben. Wir sollten aber sehr, sehr vorsichtig sein, wenn wir warnen Dinge oder ein Aber auch ausdrücken, dass es jeden Anschein von Schadenfreude, von Überheblichkeit, von ich bin hier Richter, wirklich meidet. Auch da unseren Herrn noch zum Vorbild genommen. Er hat in Matthäus 23 die Wehe über Jerusalem und die jüdischen Führer, die ihm nicht geglaubt haben, die ihn nicht angenommen haben, ausgesprochen. Aber dann heißt es dort, dass er eben auch sprach: Jerusalem, Jerusalem, die da tötet die Propheten und steinigt, die zu ihr gesandt sind. Wie oft habe ich deine Kinder versammeln wollen, wie eine Henne ihre Küken versammelt unter ihre Flügel, und ihr habt nicht gewollt. Das ist nicht eine Abrechnung ohne eine tiefe Trauer. Das ist nicht einfach eine Gerichtsbotschaft entgegengeschleudert, sondern hier merkt man, unser Herr ist sehr, sehr traurig. Und in Lukas 19 heißt es auch so: Und als er sich näherte und die Stadt sah, weinte er über sie und sprach: Wenn du doch erkannt hättest und wenigstens an diesem deinem Tag, was zu deinem Frieden dient. Ja, also, Frohbotschaft, Drohbotschaft? Nein, eine Frohbotschaft verkündigen wir, aber dazu gehört auch eine nüchterne, eine klare Bestandsanalyse, aber eben nicht mit dem erhobenen Finger, nicht mit einer Überheblichkeit, sondern mit dem traurigen Attestieren, wie es wirklich ist, wie unser Herr es getan hat, immer auch bereit, den Weg zur Lösung aufzuzeigen. Danke, dass du zugehört hast. Ich wünsche dir Gottes Segen für deine Alltagsmission.
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1: Ich bin Felix Becker und das wird der Tag. Im Bundesfinanzministerium beginnt heute ein neuer Branchendialog über Start-ups und schnell wachsende Unternehmen in Ostdeutschland.
2: Der Auftakt findet am Mittag im Ministerium in Berlin statt. Im Mittelpunkt stehen Start-ups und sogenannte Scale-ups aus den ostdeutschen Bundesländern. Die Veranstaltung beginnt um 13 Uhr. Mit dem Dialog will das Ministerium den Austausch mit